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1: Ein kleines Escarabius. So, auch weiter geht's. Wir haben ja schon die passende Musik gleich hier zu Beginn der Sendung eingespielt bekommen. Vielen Dank an das Studio 1 nach der Nacht. 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Und tatsächlich haben wir gar nicht gewusst nach der Nacht, aber wir hätten uns das denken können. Ausführliches Olympia-Thema in der Sendung gerade eben. Und wir schließen an. Wir haben, nachdem meine Kollegin Penelope vielleicht sich auch...
2: Penelope.
1: Habe ich das schon wieder falsch ausgesprochen?
2: Ja, sehr doll. Sehr Penelope.
1: Ja, ich werde es vielleicht irgendwann lernen.
2: Du kannst mich auch Pepe nennen.
1: Egal. Pepe?
2: Nee, weiß ich nicht. Ist doch egal.
1: Penelope.
2: Ja.
1: Guten Tag.
2: Sehr gut. Moin.
1: Wir sind gerade aufgestanden.
2: Genau.
1: Und wir haben zu Gast wen?
3: Julia.
1: Moin.
3: Moin.
1: Julia war ganz lange und während einer dieser komischen Veranstaltungen in London. Und wir werden darüber vieles hören, glaube ich, heute, ne?
3: Sehr gerne.
2: Ja, oder?
1: Wann war das?
3: Also ich bin nach London gezogen im Jahr 2000.
1: Ja, du musst dichter ans Mikrofon.
3: Ich muss noch dichter ans Mikrofon, ich beiß schon gleich rein, hallo. Ich habe also die Bewerbungsphase mitgemacht, wobei wir die damals, oder ich zumindest, gar nicht so ernst genommen haben. Wir haben nicht damit gerechnet irgendwie, dass London wirklich den Zuschlag kriegt und haben uns da nicht groß drum gekümmert. Haben also auch, also ich zumindest nicht irgendwie mitbekommen, dass da schon große Proteste oder sowas waren oder Aufklärungsaktionen, wie das denn so sein wird, wenn die Olympiade kommt. Und dann kam der Zuschlag. Riesenparty auf dem Trafalgar Square und wir waren eigentlich eher geschockt, so, weil wir dachten, oh Gott, das ist bestimmt keine gute Nachricht, was so Geld für normale Projekte angeht. Mit dem Rest hatten wir irgendwie noch gar nicht gerechnet. Also das kam alles später. Es gab ein paar warnende Stimmen die gesagt haben, dann wird noch mehr Tourismus kommen. Das haben wir weggelacht, das weiß ich noch. Da habe ich auch selber noch gelacht, weil ich gedacht habe, mehr Touris geht gar nicht. London kennt eh schon jeder. Jeder, der nach London wollte, war schon da oder fährt hin. Da kann nicht mehr Tourismus kommen. Wir hatten ja keine Ahnung. Wir waren ja so naiv. Ja, und dann war ja auch gleich dieser Terroranschlag, der war ja relativ, ich habe so in Erinnerung, dass es am nächsten Tag war, vielleicht war es auch erst 2 oder 3 Tage später.
1: Der, wo ein Bus angegriffen worden ist.
3: Und mehrere U-Bahnen und das war ganz, ganz fürchterlich, weil auch hinterher die Polizei halt vollkommen abgedreht ist und unschuldige Leute erschossen hat in der U-Bahn, weil sie angeblich die falsche Body Language hatten. Und das Verhältnis zur Polizei hat sich damals geändert, zumindest von uns Ausländern. Also wir hatten dann auf einmal, ja, das war vorher, waren die Bobbys Leute, die hatten keine Waffen getragen. Ja, also auch nach 9-11 haben in London die Polizisten keine Waffen getragen, außer an bestimmten Tagen, wenn halt irgendwelche Staatsgäste da waren, aber sonst nicht. Und da war ein anderes Verhältnis da und das hat sich damals durch diesen Terroranschlag schon geändert, weil dann hieß es halt, okay, alles wurde immer auf die Olympiade bezogen. Also egal, um was es ging immer um die Olympiade, es ging um Geld für die Olympiade, es ging um Platz für die Olympiade, es ging um Sicherheit für die Olympiade. die Medien haben sich überschlagen und während der Zeit hat die Regierung machen können, was sie wollte, weil über die Regierungsarbeit wurde kaum noch berichtet. Und das ist so wie bei uns. In den paar Wochen, wo Fußball-Europa- oder Weltmeisterschaft ist, hört man nicht, was in Berlin irgendwie für Gesetze durchgewunken werden, weil das wird überhaupt nicht berichtet. Da können die mal richtig schön irgendwelche fiesen Sachen durchziehen, ohne dass das Volk überhaupt mitbekommt. Und das war also in Großbritannien auch ganz schlimm.
1: Das ist schon mal ein kleiner Ausblick auf die kommende Fußball-Weltmeisterschaft.
3: Ja. Ich habe hier mal so eine Liste gemacht. Das waren ja 7 Jahre zwischen 2005 und 2012, an was ich mich noch erinnern kann, was damals also war. Ich habe ja nicht gerechnet, dass ich irgendwann in meinem Leben das nochmal mitmachen muss. Also es kamen ständig neue Forderungen und Auflagen des IOCs. Die haben ständig an dem Vertrag, der unterschrieben war, nochmal was geändert und nachgefordert. Als dann Boris Johnson irgendwann Bürgermeister war, der hat das uns immer weiter erzählt. Vorher haben wir das gar nicht mitbekommen, aber Boris Johnson hat sich jedes Mal so aufgeregt, was die sich alles erlauben dürfen, dass er es uns weiter erzählt hat. Das war, glaube ich, so ein bisschen gegen den Vertrag. Er hat da immer so ein bisschen Ärger gekriegt, aber der Typ macht ja eh, was er wollte. Und dadurch haben wir mal mitbekommen, also zum Beispiel hat das IOC gefordert, dass es Training Facilities gibt für diese ganzen Sportmannschaften. Ja, die müssen ja irgendwo trainieren und die wollen auch nicht immer unbedingt zusammen trainieren. Die wollen auch, also gerade bei so Teamsportarten, wollen die ja geheim trainieren. Die wollen dann nicht, dass die sich irgendwelche Anlagen mit irgendwelchen anderen Teams teilen. Das heißt, in London wurden alles, was an Turnhallen, freien Hallen, Lagerräumen irgendwie umgebaut werden konnte zu Training Facilities, wurde genutzt. Und dann haben also Schulen, denen man vorher versprochen hat, dass sie richtig tolle, ne, es wird jetzt was für den Breitensport getan, die hatten dann erstmal keinen Schulsport mehr, weil diese Hallen ja umgebaut werden mussten auf Olympic Niveau. Das waren sie natürlich nicht. Ne? Welche Schule hat schon eine Sporthalle, die olympisches Niveau repräsentiert? Und das andere, an was ich mich noch erinnern kann, war dieses Media Center. Das war relativ kurzfristig, das mussten die ganz schnell hochstampfen, weil sich herausgestellt hat, dass die ganzen Journalisten, die aus aller Welt kommen, dass das viel mehr sind, als man sich vorher überlegt hatte, weil jedes Land mindestens 3 Fernsehsender hatte, von dem sie dann mindestens 5 Leute geschickt haben. Das waren irgendwie unendlich viele Leute. Man hat damals schon gelästert, dass mehr Journalisten als Sportler in der Stadt sein werden für die Olympischen Spiele. Weiß ich nicht, ob das stimmt oder ob das nur so ein Spruch war. Es fühlte sich aber auf alle Fälle so an. Also, und weil die haben auch ständig auf der Straße uns angequatscht, wie wir uns so, ne, ob wir jetzt begeistert sind, dass die Olympiade bei uns ist und so. Und dieses Media Center, das hat also einen so großen Millionenbetrag gekostet, dass man davon fast ein zweites Stadion hätte bauen können. Das war unglaublich. Aber was, also so Leute wie ich, wir hatten dann eben ein 4G-Netz damals. In 2012, das war besser als das, was ich jetzt habe in Langhorn. Das hat dann schon funktioniert, aber natürlich nur in den Ecken, die nahe irgendwie was mit Olympia zu tun hatten. Die Außenbezirke hatten davon nichts. Dann hatten wir natürlich Baustellen ohne Ende und die müsst ihr euch so vorstellen, wie das Berliner Tor ist. Ja, das sind keine nette Baustellen, wo man mal drum rumlaufen kann, sondern Baustellen, die einem wirklich behindert haben. Selbst wenn man 2 gesunde Füße hatte und nichts zum Schleppen hatte, hatte man Probleme und alle anderen hatten wirklich ein Problem.
1: Du sprichst über die Holztreppe, barrikadenförmig gebaut an der U- und S-Bahn-Haltestelle Berliner Tor.
3: Ja, das ist aber nur das eine Problem, die ganzen Plastikabsperrungen draußen, dass wenn du im falschen Ausgang bist, dass du dann nicht einfach über die Straße gehen kannst. Du siehst das Gebäude, wo du hin willst, aber du musst erst mal gefühlt einen Kilometer in die eine Richtung rennen, bis du dann irgendwann über die Straße kommst. Und also für Leute mit Kinderwegen, Behinderungen, irgendwas, eine absolute Zumutung, finde ich. Diese eine Haltestelle zeigt eigentlich schon, was Hamburg für eine Einstellung hat gegenüber Älteren und allen Leuten, die halt nicht 100% topfit sind.
2: Das finde ich aber, darf ich kurz eingehen?
3: Ja?
2: Das finde ich interessant. Ich habe vorhin auch ein bisschen über Olympia gelesen und auf einer Seite wirbt Hamburg ja sehr doll für Olympia und da wird es auch so, ist mein Eindruck, dass es einfach nur ganz toll ist und es gibt überhaupt gar keine negativen Seiten darüber. Das ist super toll, es ist super nachhaltig. Es werden zum Beispiel auch überhaupt gar keine neuen Dinge gebaut, weil ganz viel, 24% wird aufgebaut und dann wieder abgebaut. Und Hamburg wirbt damit, dass die Wege eine der kürzesten Wege sein werden. Das finde ich interessant, dass du das sagst mit diesen ganzen Baustellen, weil Hamburg wirbt eben auch, dass die Inklusion auch ein ganz großes Thema ist und dass es gefördert wird. Aber KritikerInnen sagen halt eben auch, dass Inklusion halt nicht an Olympia auch gekoppelt werden darf. Also und dass Hamburg aber da total mit wirbt. Also das ist so eine Verblendung für mich.
3: Also ich fände es eine Frechheit, wenn wir bis 2040 oder 44 warten müssten mit der Inklusion. Also das finde ich eine Unverschämtheit. Aber das mit diesen Olympic Lanes, dass die also in Hamburg nicht so schlimm sein werden, das haben die ja in London auch erst gedacht, weil sie ja gesagt haben, wir haben Olympic Village, also ne, ein richtiges olympisches Dorf, das um das Olympiagelände herum ist. Also eigentlich hätte es London Innenstadt so gut wie gar nicht betreffen dürfen. Aber dadurch, dass ja diese ganzen Training Facilities verteilt waren über London und außerhalb. Die Sportler, die kommen morgens vom Olympischen Dorf, fahren zu ihren Trainingsanheiten und dann müssen sie zurück rechtzeitig zu ihren Wettkämpfen. Dafür braucht man Olympic Lanes und die braucht man quer in der Stadt und das IOC hat darauf bestanden und das IOC hatte mehr Rechte als die Queen an ihrem Silber Jubilee. Ja, das war also wirklich unverschämt und diese Olympic Lanes, die waren so gemacht mit diesen Plastikabtrennungen wie im Berliner Tor. Das sollte wirklich jeder mal hingehen und sich das angucken, wie das ist und sich überlegen, ich bin jetzt 80 Jahre alt, ja, ich bin auf einen Rollator angewiesen, mein Arzt ist gegenüber auf der anderen Seite und ich komme da jetzt nicht hin, weil diese Straßen ja dann abgesperrt sind. Und da darfst du dann nicht über, da gibt es kein grünes Fußgängerlicht, wenn jetzt irgendwelche Sportler oder IOC-Bonzen da hin und her fahren müssen. Und dann kannst du da gucken, wie du weiterkommst. Und in London haben wir dann, wir jungen Leute, für unsere älteren Nachbarn Lebensmittel eingekauft, sind zur Apotheke gegangen, also erst zum Arzt die Rezepte holen, dann zur Apotheke gegangen, weil die konnten das gar nicht. Die waren eingesperrt in ihren Wohnungen, weil gut, ich habe halt auch wirklich so zentral gewohnt, dass ich direkt vorm Haus so eine Olympic Lane hatte. Das war vielleicht auch ein bisschen Pech, aber die Probleme sind einfach da. Und uns wurde dann gesagt, ja, ihr könnt ja woanders hingehen, so lang während den 2 Wochen, wenn es euch stört. Ja, dann durften aber die ganzen Leute, die in Sozialwohnungen gewohnt haben, diese Wohnungen nicht untervermieten an Journalisten oder an Touris oder an die Familien von den Sportlern, um ein bisschen Geld zu machen. Das durften wir auch nicht. Also das war wirklich unverschämt, wie wir da behandelt worden sind.
2: Aber darf ich auch kurz noch mal, willst du was zu meinem Problem sagen? Ich finde generell dieses ganze Olympia-Thema, ich finde, wir haben so viele Probleme mit sozialer Ungleichheit. Mhm. Also so wie wir auch vorhin darüber geredet haben, dass auch so viele Dinge in Hamburg ja auch erneuert werden müssen, wie der Hauptbahnhof oder wie die Köhlbrandbrücke und dass das eigentlich wichtige Probleme sind, die man eigentlich angehen sollte. Und Olympia oder so, auch so Sport wie Fußball oder so, mein Eindruck ist, dass es manchmal wie so alles wegbasht und das ist das Wichtigste jetzt und Umwelt ist zum Beispiel, rückt eh in den Hintergrund, soziale Ungleichheit, dass obdachlose Menschen vermutlich auch aus dem Stadtbild weggedrängt werden. Ja. So diese sozial, also Leute, die es gibt ja sehr viele Leute, die an der Armutsgrenze auch in Hamburg leben, dass die sehr negativ davon, die werden, also darüber reden wir gar nicht, sondern nur noch über die Vorteile, was es für Hamburg bringt. Und das finde ich zum Beispiel keine Inklusion, wenn nicht an diese Leute dann auch gedacht wird.
3: Ja, die will man ja auch, glaube ich, dann weghaben. Die stören ja da, also es wurde in London damals so formuliert und Paris ja auch, das stört ja das Stadtbild. Also
1: Gegenstand in der Sendung vor 4 Wochen. Mhm. Paris Innenstadtbereich, Olympiabereich. Wurde alles, was keinen festen Wohnsitz hatte, einfach eingesammelt und nach außerhalb verbracht.
3: In London haben sie jungen Leuten den Aufenthalt auf der Straße verboten. Also da wurden dann ganz gezielt diese High-Pitch-Geräte eingesetzt, damit junge Leute nicht auf der Straße rumlungern, weil das will man nicht, das gibt kein gutes Gefühl. Das war richtig krass.
1: Was sind High-Pitch-Geräte?
3: Also das sind so ganz hohe Töne, die Teenager noch hören und wir Älteren so nicht mehr. Und das ist eigentlich verboten, aber...
1: Es wird in Deutschland gerade eingeführt in Niedersachsen. Ich habe die Stadt

0: dann jedes Wochenende. Immobilienspekulation, was das für die Mieten, man kann man sich ausdenken, aber ganz schlimm, ganz, ganz schlimm war die Privatisierung von öffentlichem Raum, weil die auch nicht mehr rückgängig gemacht wurde hinterher. Also am Neuen Wall, ne, da ist ja jetzt so ein kleines Stück Business Improvement District, wo sie jetzt eine schöne Fußgängerzone gemacht haben mit schönen Holzbänken und richtig schick. Und die Leute, die dort Gedenktafeln aufstellen wollen für die ganzen Enteignungen von den jüdischen Geschäften, die dort stattgefunden hat, die müssen jetzt nicht nur sich mit der Stadt auseinandersetzen, sondern auch mit diesem Business Improvement District. Und so ist das in London auch gewesen. Es war dann so, dass wir vor dem Rathaus, ja, das Rathaus ist dieses halbkugelförmige Teil neben der Tower Bridge, das haben wir mit Steuergeldern noch finanziert, dass das gebaut wurde und dass der Platz dort schön gemacht wurde. Und dann durften wir aber nicht mehr protestieren. Wir durften keinen Protest mehr vor dem Büro vom Bürgermeister abhalten, weil das inzwischen privatisiert wurde. Wir wurden weggetragen. Ja? Wir wurden nie verhaftet, wir wurden weggetragen, aber wir haben nicht einen einzigen Protest auch danach nicht mehr durchführen können. Und das ist IOC-Politik. Also während der Zeit, wo die Olympischen Spiele stattfinden, gehört die Stadt dem IOC. Das sind zwar theoretisch nur 2,5, 3 Wochen, wo die bestimmen dürfen, was Sache ist. Also zumindest war es bei den alten Verträgen so. Ich glaube, Paris und L.A., die hatten ein bisschen Glück, weil die ja die einzigen Kandidaten waren. Sonst hätten sie gar keine Austragungsstätten gehabt. Und deshalb konnten Paris und L.A. richtig gute Bedingungen rausverhandeln für ihre Olympischen Spiele. Das werden wir nicht haben, weil wir konkurrieren ja schon innerhalb Deutschlands und wir konkurrieren ja auch gegen andere Städte und andere Länder. Wir werden nicht so gute Konditionen kriegen wie Paris.
1: Kannst du noch einmal sagen, wofür IOC steht?
0: International Olympic Committee, vermute ich jetzt mal. Ja, IOC, für mich sind das die Bösen. Ja. Sorry, weiß ich jetzt gar nicht ganz genau, weiß gar nicht, ob das stimmt. Also dann, was noch war, die Bevölkerung wurde ständig aufgefordert zu volontieren während der Olympischen Spiele und vorher auch schon. Die Leute haben hinterher nicht mal Tickets gekriegt für die Spiele. Da ist man eigentlich selbstverständlich davon ausgegangen, dass die dann wenigstens was von haben, nichts. Die innen drin eingesetzt wurde im Olympischen Dorf, die haben dann natürlich was mitgekriegt, aber man musste ja an den Bahnhöfen, an den Flughäfen, überall waren Volunteers, die haben einen tollen Job gemacht. Ich habe da mich mit einigen unterhalten, weil die halt bei mir auch direkt vor der Haustür waren und dann mal bei mir aufs Klo gegangen sind, weil sie sonst keine öffentlichen Toiletten hatten. Und das waren nette Leute und die waren teilweise wirklich sehr frustriert, weil sich weder die Job-Opportunities, die ihnen versprochen wurden, noch die Tickets gab es dann. Was auch ganz krass war fürs tägliche Leben, es gab keine Handwerker mehr. Ne? Also wenn deine Toilette kaputt war oder deine Dusche, ne, dann musste man da irgendwie selber dran, weil alles an Handwerkern, was irgendwie was getaugt hat, war engagiert für die Olympischen Spiele. Das war ja ganz klar. Die Hotels haben dringend Leute gebraucht, die ganzen Privatleute, die ihre Mieter rausgeschmissen haben und die Wohnungen aufgepusht haben, damit sie so teuer vermieten können während der Olympiade, haben Handwerker gebraucht. Die Olympischen Städten selber, das Olympische Dorf haben Handwerker gebraucht. Du hast einfach niemand gekriegt. Also nicht mal für viel Geld, du hast einfach niemand gekriegt. Wir hatten also ewig ein Loch im Dach. Das hat's reingeregnet. Ja, also ne, war
1: das in
0: nicht
1: 2 Wochen, wo das stattgefunden hat.
0: Nee, die ganze Zeit vorher. Rede jetzt wirklich von 2005 bis 2012, krass, die ganze Zeit.
1: Oh Gott.
0: Ja, weil das passiert ja nicht alles 4 Wochen vorher. Das muss ja alles schon viel vorher gemacht sein. Dann sind die kleinen Shops und kleinen Cafés und sowas alles weggestorben. Weil also, ne, wie beim Berliner Tor auch, die ganzen Baustellen, das überlebst du nicht, wenn du so ein alteingesessener Ding bist. Die kamen nicht mehr und die Mieterhöhungen auch. Also, ne, das ging nicht. Dann haben sie das Nachtflugverbot aufgehoben für die Olympiade und zwar schon lange vorher, damit die ganzen Journalisten und die ganze Entourage und dass die alle reinfliegen können und wir sind fast wahnsinnig geworden. Ja. Dann hatten wir ständig Terror Alerts, weil natürlich, London war

0: London ist mega cool, was Terror Alerts angeht. Die sind das gewohnt, die können damit umgehen. Wir haben gelernt, innerhalb von 4 Minuten U-Bahn-Station zu evakuieren oder Hochhäuser zu evakuieren. Das, wenn du dort wohnst, kannst du das. Aber wir hatten wesentlich mehr als vorher. Also ein Kollege von mir hat damals gelästert, boah, ich sehne mich so nach den IRA-Zeiten zurück. Das war richtig entspannt im Vergleich. Also das war einfach, die Stadt war mega nervös. Die Polizei war mega nervös. Wir hatten ganz viel Militär.
1: Ich unterbreche mal kurz. Du hast gerade gesagt, wir sehen uns nach den IRA-Zeiten zurück. Und das soll ja richtig was heißen. Das müssten wir aber noch mal kurz vielleicht erklären.
0: Okay. Bis zum Good Friday Agreement haben ja die Parteien in Nordirland sich bürgerkriegsmäßig bekämpft, um die Unabhängigkeit von England sozusagen. Gegen die Schotten und die Waliser hatten sie nichts, aber gegen England halt. Und da gab es regelmäßig Bomben in London. Und was die IRA gemacht hat, jetzt im Gegensatz dann hinterher zu den islamisch begründeten Anschlägen, war die IRA hat vorgewarnt. Die hat normalerweise 10 Minuten vorher angerufen und hat gesagt, in 10 Minuten geht das Kaufhaus hoch oder das Pub geht hoch oder so. Und deshalb konnten auch alle, die dort gewohnt haben, wirklich innerhalb kürzester Zeit irgendwas evakuieren. Und ich habe es selber mal erlebt, dass hinter mir die Bombe dann hochgegangen ist. Ich weiß, wie sich das anfühlt, wenn man sie nur noch hört. Zum Glück nicht sieht und alle heil rausgekommen sind. Aber die Dinger hat es gegeben. Und das war dann irgendwann vorbei mit dem Good Friday Agreement, zum Glück. Ja, und dann ging halt der angeblich islamische Terror dann los, da, oder Religion dann schon wieder benutzt wurde. Ne? Vorher waren es die Katholiken gegen die Protestanten an und dann war es halt jetzt eine andere Religion, die herhalten musste für die Gewaltfantasien von Leuten. Aber das war dann nochmal ein anderes, andere Dimension, weil die halt nichts angekündigt haben. Und Menschenopfer, das war ein Teil vom Plan. Und das war vorher eben nicht ganz so. Diese ganzen Sicherheitsmaßnahmen, die in London dann installiert wurden, das hatte mit 9-11 schon angefangen. Also das kann man nicht alles der Olympiade in die Schuhe schieben. Nach 9-11 sind natürlich, ist auch schon viel passiert, aber dass die gesamte Stadt London voller Kameras ist und voller Überwachung, das hatte, das haben sie mit der Olympiade begründet. Da wurde dann auch gerne dran erinnert, dass ja auch damals 72 in München und so weiter, bla bla bla. Also das haben sie alles installiert für die Olympiade und haben es dann hinterher vergessen abzubauen. Und jetzt haben sie Facial Recognition auf diesen Videokameras. Und das ist in Paris, glaube ich, auch so ähnlich passiert, da weiß ich es nicht so genau. Dann waren ganz, ganz viele Streiks und Proteste. Ne? Ist klar. Also das ist die Gelegenheit für jeden, Aufmerksamkeit zu kriegen, wenn du so einen zeitkritischen Bauplan hast, wie so ein Olympiastadion, dann ist das natürlich richtig schick, wenn man da einen Streik, einen mehrtägigen organisiert. Da gucken dann wirklich alle hin, das interessiert dann mal. Und dementsprechend hat wirklich jeder, aber auch wirklich jeder, gestreikt oder einen Protest gemacht und irgendwie versucht, was rauszuholen für sich selber.
1: Oh, das wäre ein Argument für Olympia.
0: Naja, es hat ja nichts genutzt. Es wurde ja dann teilweise mit der Polizei ganz, wir hatten Militär dann in der Stadt. Da wurden Leute während der Olympiade aus ihren Wohnungen geschmissen, damit die Polizei da reinziehen kann während der Zeit, damit die Sniper da Notfall schießen können von den Wohnungen. Also die Leute, die jetzt um die Alster rum wohnen und denken, hey, schick, dann haben wir ja Blick direkt auf das, was da auf dem Ding, ja, die werden alle aus der Wohnung raus müssen. Da können sie sich schon...
2: Auch wenn es Eigentum ist?
0: Natürlich, weil staatliche Sicherheitsinteressen...
2: Crazy.
0: Ja, also das, ja, und dann natürlich das, was eh schon jeder erzählt, ne, Immobilienspekulation, der Lobbyismus von den Immobilienbesitzern war riesengroß, Mieterinnenrechte sind sehr stark beschnitten worden, die gab es in England eh kaum im Vergleich jetzt zu hier, die sind aber noch mehr beschnitten worden als vorher. Das war ganz krass und die Preise, also London war vorher schon teuer. Ne, wenn du nach London ziehst, dann weißt du, das ist einfach teuer und hinterher war es nicht mehr bezahlbar. Also nach 2012 haben wir alle zusammengesessen und haben uns überlegt, wo wir hinziehen. Glasgow oder Bristol oder Brighton oder sonst wohin. Wir konnten uns alle London nicht mehr leisten. Gebürtige Londoner, dritte Generation sind weg aus London. Und für mich kam halt dann der Brexit dazu und deshalb bin ich dann ganz aus dem Land raus. Ohne Brexit würde ich halt jetzt vermutlich entweder in Glasgow oder in Bristol wohnen. Aber London war nicht mehr finanzierbar hinterher. Es war auch nicht mehr London. Also die ganzen Plätze, die wir so gemocht haben, die waren dann von Touris überlaufen, weil diese Journalisten, jeder wollte von denen irgendeinen besonderen Platz als erstes, so wie diese ganzen Influencer jetzt. Ne, der Erste, der irgendwie zeigt, guckt mal, da kann man tolle Selfies machen und da sieht schick aus. Oder da sind die Leute, die dort wohnen. Und dann war es weg, dann konntest du da nicht mehr hingehen. Und das war 2012, da gab es ja TikTok noch gar nicht.
1: Penelope, hattest du vielleicht auch gehört, dass der Hamburger Innensenator gesagt hat, bei einer Olympiade in Hamburg würden die Mieten nicht steigen?
3: Ja, also sowas habe ich viel, also was ich mir jetzt so angehört hat, war immer so ein Drumherumreden ein bisschen. Also grundsätzlich, was ich mir jetzt auch durchgelesen habe, ist, dass auf jeden Fall bei anderen Ländern, ich glaube auch in Athen oder auch in London, dass eher Schulden entstanden sind. Also dass die Städte eher mit Schulden rausgehen, weil natürlich auch die Polizei, die Überwachung, auch die ganzen Gebäude, die dann neu gebaut werden, das kostet ja dann doch, letztendlich hat man ja auch in der Elfi gesehen, es hat ja viel mehr gekostet. Also es ist ja eh oft so, dass man einen Vorschlag macht und dann klappt das und das und das nicht und dann geht man da eigentlich mit Schulden raus und das führt wahrscheinlich auch dazu, denke ich mal, dass alles teurer wird, kann ich mir vorstellen.
0: Ja.
3: Ja, auf jeden Fall.
0: Ja, ja, also.
1: Ja. Ich muss dazu sagen, ich habe das nur so in der Diktion gelesen und leider nicht genauer geguckt, wie begründet er seine Ausnahme bei Olympia, würden die Mieten nicht steigen?
0: Er hat gesagt, dass das nur bei diesen Städten der Fall wäre, die jetzt extra neue Viertel gebaut hätten. Also wie jetzt zum Beispiel das East End ja komplett gentrifiziert wurde. Die Leute wurden alle verdrängt. Die wohnen alle nicht mehr in London. Dafür sind jetzt andere Leute dazugezogen. Und da sind die Mieten natürlich jetzt ums 30-fache oder was gestiegen. Weil das jetzt neue Häuser sind und vorher waren es totale Bruchbuden. Das ist aber natürlich Quatsch. Weil die Leute müssen ja irgendwo hin. Und wenn dann in Hamburg die Leute nicht mehr in Hamburg wohnen können, sondern nach Schleswig-Holstein, nach Niedersachsen ausweichen oder sonst wohin, Bremen oder Oldenburg oder sonst wohin, Kiel, dann nutzt das nichts, weil das ist dann nicht mehr Hamburg. Also, ne?
1: Ja, ich erinnere mich, er hat, glaube ich, das begründet mit, dass das olympische Dorf vollständig neu gebaut wird, dort in Bahrenfeld bei dem Wissenschaftszentrum. Aber auch dann wird die Stadt selbst davon ja nicht unberührt bleiben, nämlich, das hat sich ja bislang im Verlauf der Sendung schon ergeben, es kommen ganz neue Gruppen dazu, die sich in dieser Stadt dann auch was leisten wollen. Und es kommen auch ganz neue Gewerbeinstitutionen etc. dazu, die dann ja auch ihre Beschäftigten nachziehen sozusagen. Und das sind im Verhältnis zu der Bevölkerung, die hier lebt bereits, Leute, die ganz andere Sachen, höhere Mieten eben auch bezahlen können.
0: Hm.
3: Was mir noch dazu einfällt, was ich auch eine ungehörige, also eigentlich gehe ich auch in diese Sendung mit so einer Wut, weil ich das so auch wieder so unmöglich alles finde, dass auch so über die Köpfe von so vielen Leuten, also auch von so vielen Leuten, die es wirklich negativ beeinflusst, so hinweg entschieden wird. Und man kann letztendlich, was man weiß, man kann letztendlich auch mit Demos dann wahrscheinlich leider nichts tun, auch wenn es schon beschlossen ist. So.
0: Aber wir haben immer ein Referendum. Ja, das hatten wir in London damals nicht. Das ist gut. Ne? Also, und in Berlin, die haben es auch nicht. Also wir haben jetzt die einmalige Chance, diesen Schwachsinn zu stoppen.
3: Genau.
0: Ich würde noch gerne so ein paar Sachen erzählen, wie das tägliche Leben in der Nachbarschaft sich geändert hat für uns. Ja, also dort, wo man vorher gerne gelebt hat, auch wenn es sehr, sehr teuer war, ein großer Teil der Nachbarn war dann nicht mehr da. Ne, die konnten sich's nicht mehr leisten, die sind weg. Dann gab es auch keine Supermärkte mehr oder Reinigungen oder Kitas oder der kleine Buchladen war weg. Die Cafés, wo die Senioren sich getroffen haben, waren weg. Die Apotheken waren weg. Das wurde alles ersetzt durch irgendwelche Touri-Attraktionen. Ja, irgendwelche Schwachsinn für Touris, weil alles, wirklich alles in der Stadt wurde nur noch für Touris ausgerichtet. Man wollte den Tourismus noch mehr pushen als wichtige Einkommensindustrie und man hat dann alles, was irgendwie geändert wurde, ich will jetzt mal extra das Wort Verbesserung nicht nehmen, sondern geändert wurde, so geändert, dass es Touris gefällt. Auch unser Wochenmarkt, der war weg. Ja, da war nichts mehr mit frischem Gemüse. Da gab es dann richtig schöne, teure Austern. Aber das hat mir jetzt persönlich nichts gebracht. Die ärztliche Versorgung ist dadurch runtergegangen, weil in Großbritannien die Ärzte zugeteilt werden nach Anwohnern. Und je weniger Anwohner du hast, umso weniger Ärzte kriegst du. Also da mussten dann auch Ärzte weg. Dafür gab es dann viele so eine Art Airbnb und Leute, die übers Wochenende gekommen sind und dann ohne Rücksicht auf uns Partys gefeiert haben oder sich einfach nicht benehmen haben können. Wurde nichts repariert, was nicht Olympia wichtig war. Alle Gelder, öffentlichen Gelder für irgendwelche Projekte wurden gestoppt, außer sie waren Olympia wichtig. Ja? Die ganze Stadtplanung wurde nur noch long-term auf 2012 und danach ausgerichtet. Es gab hinterher kaum noch Platz für Breitensport und Schulsport, weil man ja eben so viel Geld reingesteckt hatte in diese temporären Trainingsfacilities da, die man dann nicht mehr gebraucht hat. Die brauchen 10-jährige Schülerinnen, brauchen keinen Olympiareifen Parcours, ne? Die brauchen was anderes, aber dafür war dann einfach kein Geld mehr da. Die Stadt war so pleite, dass Boris Johnson die Feuerwehrstation, jede zweite Feuerwehrstation geschlossen hat. Der Grenfell Tower, dieser Brand in dem Grenfell Tower, ihr könnt euch vielleicht noch erinnern, diese Fackel, die da brannte in London, der wäre nicht passiert, wenn wir genügend Feuerwehrautos gehabt hätten, die Leute rechtzeitig rausgeholt hätten. Die Leute sind direkt gestorben durch die Sparmaßnahmen, die London gemacht hat, um hinterher wieder überhaupt halbwegs irgendwie Geld zusammenzukriegen. Also das darf man nicht vergessen. Also die fangen ja jetzt schon an, nicht mehr genügend Geld zu haben für die Uni, für Jugendarbeit. Das Krankenhaus in Wilhelmsburg wird geschlossen. Ja, da wohnen Leute, die ich kenne, die haben jetzt keine Notfallversorgung mehr. Das ist doch unglaublich. Also das darf doch nicht sein, sowas. Und dann noch so ein paar Sachen, die vielleicht jetzt nicht ganz so wichtig sind, aber die mir halt damals sehr aufgestoßen sind. Durch diese Zeit der Olympiade ging ja nichts vorwärts. Also du konntest ja nichts machen. Es war alles, es gab kein normales Geschäftsleben. Ich war selbstständig damals als Trainerin und Dozentin, Privatdozentin. Ich habe keine Aufträge gehabt. Ich habe für 3,5 Wochen nicht einen einzigen Auftrag gehabt. Und das war viel Geld, das mir da entgangen ist. Dafür, dass halt alles andere dann teurer wurde. Und zwar erheblich teurer wurde. Die Tickets waren zu teuer. Also die Paralympic-Tickets, die konnte man bezahlen. Das habe ich mir auch damals gegönnt. Das war auch wirklich eine sehr interessante Erfahrung. Aber für die eigentlichen Olympischen Spiele hätte ich mir, selbst wenn ich jetzt gewonnen hätte bei der Lotterie, die wurden ja verlost, ich hätte sie mir gar nicht leisten können. Die ärztliche Versorgung während dieser Zeit, die war auch sehr eingeschränkt, weil die ganzen Ärzte dann natürlich auf dem Olympischen Dorf und auf den Olympischen Städten gebraucht wurden als Notfall. Und es gab halt wirklich sehr gute Notfallkonzepte, was passiert, wenn ein Terroranschlag ist. Und die Ärzte waren halt einfach auch verteilt auf diese Notfallzentren, dass man sie dann schnell in irgendwelche Krankenhäuser oder sowas bringt. Das kann London einfach wirklich gut organisieren, weil die so viele Terroranschläge hatten, wissen die, was da zu tun ist. Und was halt wirklich krass war, war das Militär. Das waren wir nicht gewohnt. Ne? Wir waren gewohnt, dass unsere Polizei ohne Waffen rumrennt. Also die hatten diese Schlagstöcke, aber die hatten ja nicht mal Pistolen. Und dann ist das Militär rumgelaufen. Die haben die Leute aus Afghanistan zurückgeholt und haben sie dann die hatten 2 Tage Heimaturlaub und dann haben sie für 14 Tage auf uns Londoner losgelassen. Und ich habe dann mal mit ein paar Leuten gesprochen, die bei uns vor dem Haus standen. Die waren vollkommen durch, die waren gejetlaggt, die waren total fertig, die waren total durch. Dass da nichts passiert ist, ist für mich heute noch ein Wunder, dass es da nicht einen einzigen Zwischenfall gab. Das ist wirklich gut gelaufen, aber das hätte auch ganz anders ausgehen können. Ne? Also so wie in Paris, dass da am ersten Tag da gleich Anschläge waren auf die Bahnlinien. Ich weiß nicht, was da passiert wäre, wenn das in London passiert wäre. Also das waren noch so ein paar Sachen, die wollte ich noch mal erzählen, weil das war auch nicht in Medien drin. Das haben sie einfach dann nicht erzählt. Ja, wir durften, also es war so dieses Einverständnis, wir wollen super Gastgeber sein, wir meckern nicht. Und gut, wenn man dann diese glücklichen Sportler gesehen hat, wie sie dann auf der Straße rumgelaufen sind, teilweise mit ihren Medaillen, wie die sich gefreut haben und wie die Familien sich gefreut haben, dann wollte man auch nichts Negatives sagen, weil denen wollte man dann den Spaß nicht verderben. Also das war dann schon so, dass man versucht hat, so gut wie möglich dann Auskunft zu geben, ihr müsst da lang, ihr müsst da lang und da drüben gibt's was zu essen oder das ist eine nette Ecke oder man hat dann schon versucht, gute Gastgeber zu sein. Also die Stimmung war schon eine interessante, aber dafür eine Stadt so umzukrempeln, also für mich war es kaputt machen, andere Leute würden jetzt sagen, sie ist besser geworden, weil jetzt ist der Riffraff draußen und jetzt ist das alles schön gentrifiziert. Aber die Stadt war umgekrempelt. Sie war nicht mehr das, was sie vorher war. Und die Leute, die Hamburg lieben, die sollten sehr hoffen, dass das am Sonntag mit einem Nein ausgeht.
3: Ja, das hört sich alles so unglaublich krass an, finde ich. Also, ich habe noch eine Frage, wie ist das mit den Sportanlagen gewesen? Stehen die auch so leer letztendlich? Also darüber habe ich auch über diese Lost Places, dass die Sportanlagen teilweise gar nicht mehr genutzt werden konnten, weil es auch zu wenig Veranstaltungen und Nutzung gab und auch teilweise die Kosten gar nicht, also das waren so hohe Kosten, dass die dann total vernachlässigt dann quasi wurden, diese...
0: Also das weiß ich nicht mit allen, weil ich ja dann nicht mehr da gewohnt habe, so um die langfristigen Sachen dann noch so mitzukriegen. Dieses Schwimmbad, das im East End gebaut wurde, dieses mega tolle Teil, das musste zurückgebaut werden. Das wurde also größer gebaut, als es eigentlich gebraucht wird. Aber das wird jetzt genutzt. Aber halt natürlich auch nicht für die Leute im East End, die nie einen Swimmingpool hatten, sondern für die reichen Leute, die jetzt da wohnen. Aber das wird benutzt und das ist auch richtig schick. Also da haben sie ordentlich Geld in die Hand genommen und das ist jetzt so ein besonderes Gebäude wie hier die Elfi, die man auf Postkarten abdruckt. Das Olympic Stadium, das wurde zurückgebaut für einen Fußballverein. Da zahlen die Londoner Steuerzahler heute noch über 1 Million ein. Das habe ich extra mal nachgehört, weil der West Ham Football Club, der da jetzt residiert, einen sehr guten Vertrag ausgehandelt hat mit der Stadt London, weil die wollten das Stadion nicht. Weil so ein Leichtathletikstadion hat ja dann so riesen Leichtathletikteil zwischen dem Rasen und dem Publikum. Und die Fußballleute wollen, dass das Publikum direkt am Rasen sitzt, ne, damit die Fans wirklich direkt an den Spielern sind. Und du kannst ja nicht einfach so Stadion strumpfen. Ja? Und du kannst es auch nicht einfach mal für 3 Wochen aufblähen und ein Leichtathletikstadion draus machen. Und West Ham hat damals gesagt, also wir übernehmen das nur, wenn ihr die ganzen Kosten tragt. Und einer der Gründe, dass sich London jetzt wieder bewirbt für die Olympischen Spiele, hängt damit zusammen, dass sie sagen, wir haben damals so viel Geld ausgegeben für diese ganzen Städten, wir wollen die nochmal nutzen, bevor die kaputt gehen. Also das ist einer dieser Argumente, die aufhören. Aber es gab auch ganz viele Hallen, die von vornherein so designt wurden, dass man sie zusammenbauen kann und dann nach Brasilien schicken. Und da haben sie auch damals eine richtige Party draus gemacht, als die Sachen dann abgebaut wurden und in Container gesteckt und diese Containerschiffe, die Themse lang sind mit See You in Rio, und da haben sie also riesen Ding draus gemacht. Also das konnte schon so geplant werden. Aber da gab es halt dieses riesen Olympiagelände, da konntest du diese Stadien, diese ganzen Sachen aufbauen. Das hat ja Hamburg nicht, den Platz haben wir ja gar nicht hier. Ja? Ich weiß nicht, wo die alle hin sollen. Also das ist total lächerlich. Also wo soll das alles hin in so einer kleinen Stadt? Und dieses Gelände, das damals in London aufgeräumt wurde und für diesen Olympischen Park benutzt wurde, das war vorher ein Industriemüllabladeplatz. Und was der damalige Londoner Bürgermeister Ken Livingstone uns damals nicht gesagt hat, aber das hat er hinterher dann erst zugegeben, als es schon zu spät war, für die englische Regierung dann nochmal was dran zu ändern, dass er gesagt hat, er hat gewusst von einem, weil ihm das ein paar Leute gesteckt haben, dass das also nicht nur hochgiftiger Industrieabfall ist, sondern dass da sogar kleine radioaktive Teilchen mit drin sind teilweise. Und er hat dieses Gelände nie nutzen können für London. Er wollte es die ganze Zeit haben, weil das war so offensichtlich Gelände, das genutzt werden wollte, das man dringend benötigt hat. Das hätte er aber, London allein hätte diese Reinigungskosten nicht stemmen können. Und weil es aber dann die Olympiade war und weil man ja den Zuschlag hatte und nicht mehr Nein sagen konnte, musste die britische Regierung einspringen und hat dann diese Wahnsinnskosten für die Reinigung übernommen. Und deshalb hat sich das für London in gewisser Weise gerechnet, weil dieses Gelände hätte man sonst bis heute noch nicht gereinigt, weil das einfach wahnsinnig teuer war und mega gefährlich. Und
1: das Sellafield betreibt, kann auch sowas durchgehen lassen.
0: Ja, also ne, die Frage ist halt, da war eine Vision. Ja, der hatte eine Vision für London, wie London besser werden könnte, und die hat sich ausgerechnet, das kriege ich nur durch mit einer Olympiade, also mache ich das jetzt. Und diese Vision fehlt mir hier total. Ja, hier geht es nur darum, mehr Touris reinzubringen. Weiß nicht, ob Hamburg das nötig hat. Was denn sonst? Also ich verstehe nicht, warum die meinen, dass die Olympiade Hamburg langfristig wirklich mehr Industrie oder mehr Investitionen bringen wird. Wird es nicht. Es wird nur so sein wie in München, dass die Leute die Mieten nicht mehr bezahlen können, dass selbst BMW keine Fachkräfte mehr kriegt. Nicht, weil BMW nicht genug zahlt, aber dass die selbst bei 6-stelligen Gehältern die Leute keine Wohnung mehr finden in München. Und ich weiß nicht, warum Herr Dressel immer sagt, er möchte, dass es uns so gut geht wie München. Ich verstehe nicht, was der daran so toll findet.
1: Ich bekomme hier den Ball zugeworfen. Ich würde ja mal sagen, die Frage stand ja schon mit dem G20. Und das ist ja nicht umsonst der Ball zwischen Bundeskanzleramt und Senatskanzlei gewesen, der dann gespielt wurde, der so jedenfalls der damalige CDU-Fraktionsvorsitzende, zum Rücktritt des Innensenators geführt hat. Wo die Idee eine nationale Idee gewesen ist, Deutschland, das wieder gut gewordene Deutschland, mit einer Großveranstaltung in einer deutschen Großstadt weltweit zu präsentieren. Und dieser Gedanke wird da, glaube ich, fortgesponnen. Das ist auch, aber nicht nur Tourismus. Das ist auch sowas wie Weltpolitik. Würde ich mal so zwischendurch einwerfen.
3: Ja.
1: Und G20 ist dabei dann vieles, was du erzählt hast, was wir auch in den vergangenen Wochen gehört haben. Gerade was die sogenannten Sicherheitskonzepte angeht, G20 ist das Ding, an das man sich gut erinnern soll. Was das für die Stadt bedeutet hat, für die Menschen in der Stadt.
3: Ja.
1: Nicht für das Image, sondern für die Menschen in der Stadt.
3: Ich habe auch in diesem Gefahrengebiet in der Zeit gewohnt. Das war schrecklich bei G20. Also allein schon dieser Lärm von den Hubschraubern, das kommt bestimmt auch noch dazu. Der ganze Lärm.
0: Mhm.
3: Dann hier nochmal die Umwelt, also auch die Vögel, die ganzen Tiere, die leiden doch auch unter diesen ganzen Veränderungen und diesem ganzen lauten Scheiß, der dann dazu kommt. Und bei G20 war es wirklich auch... Also das Einzige, was wirklich positiv war, war, dass tagsüber keine Touris da waren im Gefahrengebiet, wo ich war. Aber das hat sich dann ja auch geändert. Also ich bin auch mal vor der Polizei einfach so weggerannt, weil die mir einfach hinterhergerannt sind, weil ich einfach da rumgelaufen bin und so. Ich habe auch ein bisschen Tränengas auch manchmal in die Augen bekommen. Das war auf jeden Fall auch scheiße. Also auch mit dieses Hubschraubergeräusch. Das war für mich auch so was sehr Bedrohliches. Das war auch für mich so eine Art von Überwachung oder irgendwie so die ganze Zeit dieses, wie so ein Tinnitus auch ein bisschen im Ohr. Und so, wenn ich auf dem Balkon saß, war das auch schon die ganze Zeit so da.
0: Das ist dann 24/7. Also, und ich meine, dieses ganze...
1: Gezielte Einschüchterung der gesamten Bevölkerung eines Stadtgebiets.
0: Ja, und ich meine, das linke Leben wird leiden. Die werden vorher schon dafür sorgen, dass das nicht nochmal passiert. Und sowas wie die Rote Flora oder sowas, das bleibt nicht. Ja, das werden die vorher, da wird es irgendwelche miesen Tricks geben und notfalls wird da warm saniert. Aber da sehe ich ganz große Bedenken für. Also das ist so, wie Manhattan jetzt nichts mehr hat von New York und London nichts mehr hat von London. Paris weiß ich nicht, kann ich nicht beurteilen.
1: Paris ist das praktiziert worden, wie wir gehört haben.
0: Ja, und das habe ich auch gehört, aber ich kann es selber nicht beurteilen. Aber hier, wir sitzen jetzt hier im Gängeviertel. Ich kann mir nicht vorstellen, dass das nach der Olympiade noch so existiert, wie es jetzt existiert. Da wird vorher irgendwas passieren und notfalls, der Bundesverfassungsschutz kriegt ja jetzt mehr Rechte, der darf ja jetzt auch sabotieren. Wenn das Gesetz durchgeht, da wird irgendwas passieren, da wird man schon dafür sorgen, dass die Leute, die auf dumme Ideen kommen könnten, eventuell dann einfach gar nicht mehr in der Stadt sind.
3: Ja, können die auch nicht mehr, weil die vertrieben werden auch.
0: Ja, also einmal wegen der Mieten und einmal auch, weil diese Plätze nicht mehr da sein werden. Da wird man schon, also ne, London hatte nur 7 Jahre, also keine 7 Jahre Zeit, um das umzusetzen. Wenn jetzt hier der Zuschlag käme, mein 2036 wird es nicht werden. Kein Mensch auf der Welt will, dass 36 Spiele in Deutschland stattfinden. Außerdem ist Indien so gut wie gesetzt. Aber es geht dann um 2040 oder 2044. Dann hat man 27 den Zuschlag, dann hat man 13 Jahre Zeit, die Stadt vorzubereiten. Da werden einige von der Immobilienlobby Pläne haben, die sie dann in aller Ruhe umsetzen können. Und die werden uns nicht gefallen. Leuten wie uns werden die nicht gefallen.
1: Kennengelernt haben wir dich ja bei dem Schanzenfest.
0: Mhm.
1: Und du hast dort über Auswirkungen fürs Schanzenfest gesprochen? Hast du?
0: Nee, also
1: jedenfalls war die Veranstaltung so angekündigt.
0: Also ich wurde eingeladen eben mit genau dem, was ich jetzt so erzählt habe. Was sind so die Auswirkungen auf das tägliche Leben, wenn du in der Stadt wohnst, während der Olympiade und danach? Also das war so, die No-Olympia-Leute hatten mich da gebeten, dass ich da ein bisschen erzähle, was ich so erlebt habe.
1: Mhm. Ja. Habe ich jetzt gerade Auswirkungen für Schanzenfest gesagt? Ja. Ach so, Schanzenviertel war
0: ja,
1: gemeint.
0: Ja, aber...
1: Vielleicht kannst du das tatsächlich noch ein bisschen auf diese geografische Größe runterbrechen.
0: Also es ist ja so, dass während den paar Wochen vor der Olympiade und während der Olympiade brauchen Journalisten Sicherheitsleute. Politiker, die ganzen Assistenten, die ganze Entourage, die brauchen alle Plätze, wo sie wohnen können. Weil die Sportler selber, die sind im olympischen Dorf und teilen sich dort jeweils zu zweit ein Zimmer. Aber alle anderen, ne? Und die kommen ja heute alle mit Personal Trainer und Koch und sonst was allem, wenn sie sich leisten können. Und die Familien sind dabei und die Freunde sind dabei und die ganzen Sponsoren, die brauchen alle Wohnraum. Und es ist für so einen Vermieter billiger, eine Wohnung ein Jahr lang frei zu halten, damit er die während dieser paar Wochen teuer vermieten kann. Ja, damit er dann niemand rausschmeißen muss und ihm keiner Schwierigkeiten macht und dass man die Wohnung noch richtig schick machen kann vorher und dass man richtig viel Geld verlangen kann. Und aus dem Grund werden diese Immobilienleute, die werden an dem Tag, an dem der Zuschlag kommt, geht das los, dann kaufen die alles auf, was nicht nied- und nadelfest ist. Da wird es auch so Plätze wie Langenhorn auf einmal keine Wohnung mehr geben. Da werden die Immobilienpreise durch die Decke gehen, weil die man muss sich das mal vorstellen, wenn du so in New York wohnst oder in London oder in Tokio, Peking, Zürich, ja, wenn du da Immobilienpreise gewohnt bist, die wir uns hier gar nicht vorstellen können. Und dann guckst du auf so einen Stadtplan und du siehst so eine U1, die dann nach Langenhorn geht oder nach Volksdorf und du siehst, dass da Wohnungen für im Vergleich ein Appel und ein Ei angeboten werden. Da kaufst du erstmal alles ungesehen. Ich habe das in Berlin erlebt, als ich da eine Eigenbedarfskündigung hatte. Der Typ, der diese Wohnung gekauft hat, der hat die sich nicht mal angeguckt, der hat die einfach gekauft. Ungesehen. Einfach nur, weil sie auf dem Markt war. Solche Leute kaufen dann einfach alles auf, weil sie wissen, dass selbst wenn das jetzt die größte Schrottbude ist, sie brauchen die nur für eine kurze Zeit, dann gibt es vorher so Zeitverträge, da werden dann irgendwelche Studis reingesetzt oder sonst irgendwas. Aber die Nachbarschaften werden schon zerstört. Die Nachbarschaften, diesen Zusammenhalt und dass man mal klingeln kann, nebendran hast du mal eine Zwiebel oder einen Zucker, das ist vorbei, weil dann einfach irgendwelche Leute da wohnen, die noch nicht mal grüßen. Und das zerstört die Nachbarschaften. Und das zerstört dann auch natürlich sowas wie Supermärkte oder eine Reinigung oder ein Schuhmacher oder so das, was man halt braucht, wenn man langfristig irgendwo wohnt. Wenn man aber nur für ein paar Monate in der Stadt ist, weil man gerade irgendein IT-Projekt macht für irgendeinen Unternehmensberater und dann wieder abhaut, braucht man das nicht. Und das zerstört ja gerade alle Städte. Ich meine, das ist jetzt, ob das jetzt Barcelona ist oder das war in Sydney so, das war überall bisher so. Da braucht man noch nicht mal Olympische Spiele, um diese Tendenz zu haben, aber die Olympischen Spiele, die
3: treiben das ja auch voran. Und ich finde auch, also die Gentrifizierung, also grundsätzlich finde ich eigentlich Wandel gar nicht so schlimm, aber also ist jetzt auch schwierig gesagt. Also ich glaube, es ist immer wichtig, wenn sich etwas verändert. Aber was ich schlimm finde an Gentrifizierung ist, wenn die Personen, die in der Stadt leben, identifizieren sich ja auch mit dem Stadtteil. Mhm. Ich mag es zum Beispiel auch eigentlich ganz gerne, wenn man so sieht, dass die also zum Beispiel früher, ich bin in der Schanze aufgewachsen. Die Schanze war früher noch viel zerlodderter. Das war nicht so hip, es war eher so ein bisschen, ja, die Häuser, man hat so gesehen, da war Graffiti, es war ein bisschen heruntergekommen. Und so die Menschen leben mit der Stadt, das ist lebendig. Und wenn jetzt da neue Häuser also altes weil es billiger ist, was Neues hinzubauen oder sowas mit der Olympiade, neue Geschäfte aufmachen, wie ja in der Schanze, so als Hansen zugemacht hat. Ich bin so traurig gewesen, ne? Dieser Schreibwarenladen, das ist so traurig. Ich weiß gar nicht, ob da mittlerweile was Neues reingekommen ist. Ja. Also Stüdemann ist ja zum Glück noch da, dieser kleine Teeladen und so. Aber so, das verändert ja auch irgendwie so das Wohlgefühl von den Personen, die sich eben mit der Stadt identifizieren. Und das vertreibt dann natürlich auch wieder die Leute, die sich damit identifizieren. Und das finde ich eigentlich so das Traurige und das Dramatische eigentlich daran irgendwie.
0: Ja, und das sind Auswirkungen, die kann man auch nicht mehr rückgängig machen so schnell. Weil sowas ist gewachsen und das dauert ziemlich lang, bis sowas wieder wächst. Wenn man sich mal anguckt, wie lange das gedauert hat in München, bis das Olympische Dorf von den Bewohnern eigentlich angenommen wurde. Am Anfang wollte da niemand hinziehen. Gut, das hatte auch viel natürlich mit dem Terroranschlag zu tun. Und ich weiß, ich bin gebürtige Münchnerin, ich komme aus Schwabing. Meine Eltern waren nie mit mir im Olympiapark. Ich habe von meinen Großeltern aus, wären das 12 Minuten zu Fuß gewesen. Wir waren nie dort, weil meine Eltern das nicht haben überwinden können, dass schon wieder jüdisches Blut auf deutschem Boden vergossen wurde, weil man es so verbockt hat. Und ich war tatsächlich 2019 das erste Mal in meiner Geburtsstadt im Olympiastadion zum Rockkonzert. Da war ich das erste Mal dort. Und das Olympische Dorf ist dort jetzt eine sehr beliebte Wohngegend, aber am Anfang war das nicht so. Eben noch, weil diese Erinnerungen so fest sind. Das dauert lang, das dauert sehr, sehr lang, bis so eine neue Gemeinschaft wieder wächst, bis das eine echte Nachbarschaft ist.
3: Sieht man ja auch in der Hafen-City ein bisschen.
0: Ja, ja. Hervorragendes Beispiel, ja.
1: Also Sonntag, wenn bis dahin nicht per Briefwahl abgestimmt worden ist, Sonntag dann ins Wahllokal stratzen und die Stimme abgeben.
3: Auf jeden Fall.
0: Ja, also es geht halt hier, ne, die Leute, die sagen, das hat auch Chancen für Hamburg. Ja, für die Immobilienspekulanten hat das jede Menge Chancen. Die werden sich so freuen, die freuen sich sehr. Und fürs IOC ist auch ganz super. Die werden sich auch sehr freuen. Aber fürs Normale, das, was Hamburg ausmacht, diese nette, freundliche, schöne Stadt, ja, die einfach so was ganz Besonderes hat, die noch Lebensart hat, das wird zerstört werden. Und ich weiß nicht, ob das irgendjemand wirklich will, der Hamburg liebt, der sollte und es bewahren will, was hier schön ist, der sollte dagegen sein, meiner Meinung nach.
3: Ja, das finde ich auch. Auf jeden Fall,
1: wir
3: oder?
1: Kommen an das Ende des heutigen Nachmittagsmagazins für subversive Unternehmungen am Montag. Wir verabschieden uns. Vielen Dank für den Besuch.
3: Ja, danke.
0: Danke fürs Interesse.

Fan. 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Das alles, das reimt sich auf Riot und auf Licht.

Ja, geneigte Hörerinnen, geneigte Hörer, herzlich willkommen zum sozialistischen Realismus, realer Sozialismus. Eine Lesung aus dem Buch Der Irrläufer von Gudmund Findland, erschien im Männerschwarm Skript Verlag. Eine Schwulengeschichte, eine Coming-out-Geschichte in Norwegen zu Zeiten, als Schwulsein auch noch quasi zwangsläufig damit verbunden war, sich entweder gänzlich zu verstecken oder politisch zu sein. Natürlich emanzipatorisch politisch. Das Ganze verbunden mit Problemen diversester Art. Eins davon ist natürlich die psychische Belastung, die unseren Protagonisten in diesem Roman, Yngve Wilde, in die psychiatrische Anstalt nach Liesberg brachte. Dort setzen wir dann gleich wieder ein.

Patientendemokratie, schnaubte Astri verächtlich, leck mich kreuzweise. Wir saßen an unserem Stammtisch im Tagesraum und fühlten uns überfahren und getreten. Einer war noch immer genauso verbissen und sagte kein einziges Wort. Astri versuchte, ihm zuzureden. Ich kann ja verstehen, dass du böse geworden bist, aber ich fürchte, du hast es nur schlimmer für uns gemacht. Wir brauchen zweifellos eine Revolution hier auf der Station und sonst in der Gesellschaft. Aber wer soll die anführen? Ich habe im Moment Scheiß genug mit mir zu tun. Außerdem hast du den Fehler gemacht, dass du mindestens so unsachlich warst wie Falkenberg. Er hatte das ja verdient, mit seiner sauerbäuchigen Scheinheiligkeit. Aber ich würd's beschwören, dass er jetzt einen Kreuzzug gegen das Rauchen starten wird, um sich zu rächen. Und es werden immer mehr mitmachen, als wenn du den Mund gehalten hättest. Einer wurde zornig. Halt doch selber die Fresse mit deiner Wichspolitik. Ich wollte überhaupt keine Revolution in Gang bringen, da kannst du dir sicher sein. Ich wollte dich nur ein bisschen unterstützen, so gut ich konnte. Aber das war wohl nicht gut genug für dich und für andere auch nicht. Ist in Ordnung. Von jetzt ab brauchst du überhaupt nicht mehr mit mir zu rechnen. Kein einziges Komma werde ich in der Versammlung noch sagen. Aber nimm das doch nicht so. Geh zum Teufel, schrie einer. Dann ging er. Der Teufel soll ihn holen, sagte Astri und fing an zu weinen. Oh, er ist doch ganz hilflos. Er ist allergisch gegen Kritik. Er kann nichts vertragen. Ja, aber musst du das denn sagen? Ich finde, er hatte völlig recht. Diese Schokoladenfresserei von Falkenberg ist einfach widerlich. Ja, sicher hat er recht. Aber trotzdem war es nicht richtig, das zu sagen, weil es irgendwie boshaft war. Kritik soll doch konstruktiv sein. Das wollte ich einer klar machen, aber er wollte ja nicht hören. Er ist so empfindlich und stolz wie ein Hahn. Ich mag ihn sehr gern. Jetzt fang du nicht auch noch an. Klar, ich mag den einer auch gern. Ich mag ihn gern und gerade deshalb versuche ich ihm zu helfen, so gut ich kann. Und das kann ich doch am besten, wenn ich ihm sage, was er falsch macht. Könntest du ihm denn nicht auch sagen, was er richtig macht? Doch, klar, aber das versteht sich doch sowieso von selbst. Bist du da sicher? Nein, da sagst du was. Ich bin mir gar nicht so sicher, wie unsicher er eigentlich ist. Danke für den Tipp. Sollen wir versuchen, ihn ein bisschen aufzubauen? Und uns selber auch natürlich. Irgendwas müssen wir ja tun. Etwas Konstruktives. Wir müssen uns helfen, denn eine andere Hilfe kriegen wir hier nun einmal nicht. Wir dürfen nicht aufgeben. Versprichst du mir das? Ich kann nur versprechen, dass ich mein Bestes tun werde. Das ist schon genug, Ingwe. Danke. Und der Wochenendfriede senkte sich über Liesberg. Die Ärzte verschwanden und auch eine ganze Anzahl Patienten hatten Urlaub bekommen und fuhren auf Weekendtour zurück zur Gesellschaft. Es war so frei, man musste nur einige Tage im Voraus planen. Auch Astri fuhr weg und einer hatte sich hingelegt, verletzt und beleidigt. Ich blieb allein zurück und wurde um eine überwältigende Erfahrung reicher. Abstinenz heißt sie in der Fachsprache und war eigentlich gar nichts Neues für mich. Ich hatte schon schlimmere Entzugsschmerzen durchgemacht. Das Besondere war diesmal, dass ich sie so ziemlich kontrollieren konnte. Ich hatte die Wahl. Entweder ich ergab mich all dem Bösen und Grausam oder ich kämpfte dagegen an. Ich konnte entweder das Feuer noch anheizen oder versuchen, es zu löschen. Das war eine Willensfrage. Diese Erkenntnis brachte für mich eine keimende Hoffnung, aber auch neue Furcht. Denn was ist Willensstärke? Jedenfalls nichts, was man aus der Luft nehmen kann. Ich muss sie in mir finden, falls ich welche hatte. Da saß ich nun auf intensiver Schatzsuche in mir selbst, verloren für diese Welt. Wenn meine Augen auf mein Nabel gefallen wäre, wäre ich sicher endgültig verschwunden auf der Suche nach dem Willen. Und dann berührte jemand meine Schulter, sagte, »Hallo Ingwe, machst du jetzt Yoga?« Ich brauchte lange, bis ich ihn unterbringen konnte, aber schließlich ging es mir auf. Das war Eustein. Dieser tolle Typ, mit dem ich vor ein paar Jahren nicht zusammen gewesen war, in der linken Hand, weil er mich so sehr an... Nein, nicht das.
Ich hatte ihn ja nur ein paar Mal gesehen und vielleicht Hallo und ein paar Worte gesagt, aber was machst du denn hier? Bist du auch eingewiesen worden? Nein, nein, ich wollte dich besuchen. Er lächelte. Aber okay, toll, du bist mein erster Besuch. Abgesehen von meinen Eltern natürlich, aber wieso denn? Ja, das ist wirklich schön, aber ja, warum nicht? Du steigst ja sofort voll ein, muss ich schon sagen. Alles okay, wenn du es wissen willst? Ich komme, weil ich mir aus dir was mache. Ich vergesse die Leute nicht so leicht. Und dich ganz sicher nicht. Ich habe ein bisschen versucht mitzukriegen, was du so gemacht hast. Also versteh das nicht falsch. Hat nichts mit Bespitzeln zu tun. Also, ich wusste, dass du jetzt bei diesem Johannes wohnst. Aber da ist wochenlang keiner ans Telefon gegangen und dann habe ich eben bei deinen Eltern angerufen und die waren richtig lieb und haben erzählt, dass du hier bist. Ich kenne das hier ein bisschen, weil mein Vater letztes Jahr hier gelegen hat und da habe ich mir gedacht, du würdest dich vielleicht über einen kleinen Besuch freuen. Ja, aber klar, das ist spitze, dass du gekommen bist, wirklich. Und, wie geht's dir denn? Ach, was blöde Frage, wieso bist du hier? Wieso? Ja, da hast du recht. Ich hatte eine Art Nervenzusammenbruch, so als Konsequenz von jahrelangem Scheiß. Ja, das ist wohl gar nicht so merkwürdig, wenn man sich überlegt, wie du gelebt hast. Hä? Habe ich jetzt was Falsches gesagt? Naja, wenn du es aushalten kannst, hier zu sein, dann kannst du es auch aushalten, die Wahrheit gesagt zu kriegen. Was ich meine ist, wann immer ich dich in den letzten Jahren gesehen habe, und das war nicht so selten, hast du keinen nüchternen Moment gehabt. Du warst immer so breit und angeknallt, dass du kaum ein vernünftiges Wort sagen konntest. Du hast nur Schwachsinn gefaselt. Aber Herrgott, was glaubst du denn, wieso ich so war? Du hast wohl mit Problemen zu kämpfen gehabt. Gratuliere! Wie alle anderen auch. Hast du die denn auf deine Art lösen können, Ingwe? Hast du die Antwort mit großem A gefunden als... Nein zum Teufel, das weißt du ganz genau. Und ich sagte die Lektion gerne ganz auf. Ich habe die Probleme verdrängt und sie haben sich angehäuft, bis sie eines Tages geknallt haben. Oder nicht? Und deshalb ist alles meine Schuld. Und es geschieht mir nur recht und ich kann mir selber dafür danken, dass ich auf dem Misthaufen gelandet bin. Danke, Amen. Sonst noch was? Ja. Himmel! Hast du denn noch mehr beim Kurs für Patientenfreunde gelernt? Oder hast du auch den fortgeschrittenen Kurs gemacht? 3 Goldsterne? Eustein fing an zu lachen und steckte mich damit an. Er sagte, dein Humor hast du jedenfalls nicht verloren. Ist doch ein gutes Zeichen. Ich glaube, das ist einer der Hauptgründe, warum ich dich nie vergessen habe. Nicht schmeicheln. Ach, das magst du doch so gern. Also, ja, gerade deswegen. Ich habe mich jetzt auf Askese verlegt. Damit war ich gerade beschäftigt, als du gekommen bist. Außerdem ist es hier zwingend notwendig. Das meiste ist nämlich verboten. Ja, ich weiß. Mein Vater wäre hier fast verrückt geworden. Fast? Dann hat er wohl noch Glück gehabt, oder? Weißt du, dass Kartenspielen immer noch verboten ist hier? Immer noch? Damals gab's deswegen auch viel Nerverei, das weiß ich noch. Wir haben heute auch viel Krach geschlagen, aber das hat damit geendet, dass wir einen fetten Geschäftsprediger an den Hals bekommen haben und der gründet jetzt eine Anti-Rauch-Partei, um uns fertig zu machen. Da bist du ja richtig aktiv. Sehr gut. Aktiv? Nee. Ich hab doch nur gefragt, wieso das verboten ist. Und so viel in Gang gebracht. Das kannst du ja wohl nicht gerade passiv nennen, oder? Nee. Vielleicht nicht. Ich habe auch mit allem aufgehört, was Pillen und Dope heißt. Das heute ist mein 2. rauschfreier Tag in vielen Jahren. Das hat übrigens irre geholfen, dass du gekommen bist. Ich habe vergessen, an meine Entzugserscheinung zu denken für eine Weile. Ja, toll. Mach weiter so. Wie lange willst du denn hier bleiben? Nein, frag nicht so was Schweres. Erzähl du lieber was. Was machst du im Moment? Du bist doch aufs Gymnasium gegangen damals, oder nicht? Himmel, du hast ja sogar ein Gedächtnis. Nicht schlecht, Ingwe. Doch, ich habe das Abi gemacht und dann habe ich aus Gewissensgründen verweigert. Nur Wix übrigens. Und den Zivildienst habe ich noch nicht gemacht. Ich bin gerade dabei, den ganzen Scheiß umzubewerten. Du brauchst ja bloß zu erzählen, dass du schwul bist. Und die feine Statistik über hilflose, kleine, feminine Damenmänner vervollständigen? Ach nein, nur nicht mit mir.
Ich kann ein genauso guter Soldat werden wie irgendwer sonst. Könntest du das nicht eigentlich auch? Ich habe Angst vor Autoritäten. Ja, sicher. Du bist also entschlossen, den Rest deines Lebens so weiterzumachen. Das wird sicher nett. Wir wollten doch jetzt nicht von mir reden. Aber gut, geh ruhig zum Militär und werd ein tüchtiger und gehorsamer Soldat. Du hast meinen vollen Respekt, aber verlang nicht, dass andere es genauso leicht haben wie du. Das stimmt nämlich nicht, kapierst du? Soll ich dir was sagen, Ingwe? Man könnte meinen, du wirst schon ein paar Mal beim Militär gewesen, so wie du redest. Du operierst mit Schützengräben und Gegenangriffen. Und wenn du meinst, dass ich es leicht habe, dann widersprichst du dir selber. Dann komm doch und erobere mich. Ich lege die Waffen nieder. Aber ich wüsste gerne, wem oder was ich mich ergebe. Was willst du eigentlich von mir? Warum bist du hergekommen und fängst jetzt an, ewige Wahrheiten herunterzubeten? Herrgott, als ob ich davon hier nicht schon genug bekäme. Ich fühle mich ohnehin schon total mürbe geschlagen. Eustein beugte sich vor und küsste mich sanft und nass auf den Mund. Nur ein Augenblick, aber lange genug, um mir Schauer über alle möglichen Stellen zu jagen. Er blieb sitzen und sah mich mit einem verspielten Lächeln an. Deswegen bin ich hergekommen, unter anderem. Wenn du nur wüsstest, wie schön du bist, wenn du deinen Gesichtsausdruck nicht geplant hast. Meinst du das wirklich? Dass ich dich küssen möchte? Ja, voll und ganz. Monst, du bist doch nicht zum Schmusen hierher gekommen.

Nesshoden? Spinnst du? Nein, du, ich wohne da, bin in eine WG gezogen und heute Abend haben wir ein Fest. Hast du Lust? Hör mal, ich kann nicht. Ich kann erst in ein paar Wochen Urlaub kriegen und darüber bin ich eigentlich froh. Ich glaube, ich bin in meinem Leben auf genug Festen gewesen, jedenfalls für eine Weile. Dann vielleicht beim nächsten Mal. Ja, müssen wir sehen. Warte mal, ich hole nur eben meine Jacke und schreibe mich ins Spaziergangsprotokoll. Im Park war Dämmerung. Ich fühlte mich unsicher und verletzlich, versuchte aber zu überspielen. Erzähl von deiner WG, wie viele seid ihr? Wir sind zu viert, zwei Frauen und zwei Männer. Ich bin der einzige Schwule und das geht sehr gut. Wir sind im Sommer dahin gezogen. Es ist eine große alte Holzvilla mit 100 Metern Strand und Anlegestelle und Ruderboot und so. Wirklich schön, schweinisch teuer, aber es geht, wenn wir die Kosten durch vier teilen. Sie gehört zu einem cleveren Zahnarzt, hat sich letztes Jahr für 400.000 gekauft und jetzt bezahlen wir für ihn die Zinsen und die Raten. Echt gerissener Typ. Aber irgendwie muss man ja wohnen. Und das ist besser als in einem Studentenheim. Der Zahnarzt ist ja auch nicht schlimmer als das Studentenwerk. Und, was machst du sonst so? Das hast du nicht erzählt. Sonst steht mir das Studium bis sonst wohin. Zuerst habe ich Psychologie gemacht und geschnallt, wie hoffnungslos unnütz das alles ist. Jetzt mache ich Geschichte und lerne auch eigentlich eine ganze Menge mehr als ich gedacht hatte. Aber am liebsten hätte ich einen Job. Was für ein? Egal, in der Produktion, Industrie. Ja, das würde dir sicher gut tun. Ach, das sagst du? Warum soll ich das nicht sagen dürfen? Ich habe in der Fabrik und in der Autowerkstatt gejobbt, also weiß ich ausnahmsweise, wovon ich rede. Nun reg dich doch nicht auf, Ingwe. Ich wollte dich nicht herabsetzen. Ich habe nur nicht gewusst, dass mein Klassenhintergrund in Ordnung ist, was? Das kannst du wohl von dir nicht sagen. Nennt ihr das nicht Kleinbürgertum? Ja, hör mal. Ich habe jetzt so viel zu sagen. Kann ich dich erst küssen? Wozu sollte das gut sein? Für uns beide. Wir standen an der Hauswand. Im Grunde war ich ziemlich abweisend. Wollte mich nicht weiter einlassen als früher. Außerdem wusste ich nicht, was er von mir wollte. Wohl mehr als nur Sex? Und ich hatte einen Verdacht, was das war. Aber als er mich umarmte, zitterte er am ganzen Körper. Sein munteres Draufgängertum war verschwunden und übrig blieb ein offener und suchender Junge, der nur noch er selbst war, der mich wirklich überzeugte, dass er mit etwas Echtem und Wichtigem gekommen war. Damit schmolz meine Gegenvorstellung wie Schnee im Frühling, obwohl es doch Herbst war. Und ich gab mich dieser schönen Offenbarung aus der Vergangenheit hin, die gekommen war, um gut zu mir zu sein. Wir ließen uns auch Zeit. Ich erlebte einige ganz unglaubliche Gefühlswellen, als meine erotischen Nervenfunktionen von den Toten auferstanden. Ich wurde geil, hatte sogar ein Stehen. Das machte mich zum Jubeln froh und füllte mich mit warmer Dankbarkeit. Ich war also nicht impotent geworden und das hatte Eustein mir gezeigt. Ich hielt ihn ein wenig von mir ab und sah ihn an. Seine blauen Augen waren voller Tränen und Hingabe. Seine Mundwinkel bogen sich nach oben. Ich strich sein langes dunkles Haar mit beiden Händen nach hinten. Er hatte weiche, flaumige Koteletten und richtige Ohrläppchen. Ich zog ihn wieder an mich und küsste das Rechte. Er legte seinen Mund an meinen Hals und stöhnte lange und glücklich. Dann sagte er ernst und spaßend zugleich: Bist du dir darüber im Klaren, dass du hier mit einem Kommunisten schmust? Ich brauchte ein bisschen, um beides miteinander in Verbindung zu bringen. Ja, das habe ich geahnt, aber was hat das damit zu tun? Du hast also nichts dagegen? Weißt du was? Wenn alle Kommunisten so liebevoll sind wie du, dann glaube ich auch an die Revolution. Ich versuchte ernst zu bleiben, aber es gelang mir nicht. Wir schüttelten uns beide vor Lachen, aber dann zog Eustein mich wieder an sich. Ich weiß noch viel mehr gute Gründe, um daran zu glauben, aber darüber können wir ja später reden. Das Wichtigste ist, dass wir über den Ausgangspunkt einig sind. Ach, Ingwe, ich habe gewusst, dass ich mit dir rechnen könnte.

0: warten einen Moment, Øystein. Jetzt bist du ein bisschen voreilig. Du hast noch gar nicht gesagt, inwiefern du mit mir rechnest. Und außerdem ist mir gerade ein gutes altes Schlagwort eingefallen, das sehr beliebt war in dem christlichen Jugendmilieu, zu dem ich mal das Glück hatte, dazuzugehören. Das war ein solides moralisches Gebot für junge Männer und lautete ungefähr so: Es lohnt sich, die Mädchen zu bekehren, bevor man mit ihnen zusammen ist. Was treibst du hier eigentlich für ein Spiel? Verflucht, Ingwe, das war gemein von dir, sowas zu sagen. Echt gemein. Aber um Himmels Willen, wieso denn? Kannst du nicht lieber meine Frage beantworten? Was willst du von mir? Warum kommst du ein Wrack im Irrenhaus besuchen und fängst an, über Kommunismus zu reden? Verstehst du nicht, dass mir das Angst macht? Nein, das verstehe ich allerdings nicht, aber beruhig dich doch. Ich glaube dir das ja. Ich versuche zu erklären, warum du keine Angst vor mir zu haben brauchst. Zum einen habe ich mich nicht so sehr verändert, seitdem wir uns kennengelernt haben. Dass ich Marxist-Leninist geworden bin, ist nur die natürliche Weiterentwicklung meines damaligen Standpunktes. Zum anderen hat niemand daran gedacht, dich zu bekehren oder dich zu irgendwas zu zwingen. Die Rede ist von materialistischem Denken und Verstehen, nicht von irgendeinem Glauben. Zum dritten bin ich hergekommen, weil ich dich mag, Ingwe. Weil ich mir was aus dir mache und weil ich dich gerne viel mehr sehen möchte. Deshalb habe ich gedacht, ich müsste dir auch erzählen, wo ich stehe. Oder stimmt das nicht? Doch, doch, Øystein, das stimmt schon. Es macht mir jedenfalls nichts aus, dass du Marxist-Leninist bist. Aber das bedeutet nicht, dass ich das auch werden möchte. Was glaubst du, warum ich hier bin? Meinst du wirklich im Ernst, dass es nur meine eigene Schuld ist, dass ich mein Leben versumpft habe? Nein, das meine ich doch nicht. Gott sei Dank. Dann verstehst du vielleicht auch, dass ich hier und jetzt keine unmittelbare Lösung für meine Sachen sehe und schon gar keine Lösung, die auf irgendeinen Ismus endet. Wenn du mich öfter sehen willst, musst du darauf bauen, dass du du bist und ich, egal was kommt, okay? Okay. Ich bin froh, dass du gekommen bist. Und jetzt wünsche ich mir, du würdest gehen. Ich möchte am liebsten alleine sein. Darf ich wiederkommen? Ja, klar, wenn du willst. Magst du mich gern? Øystein, das kann ich nicht beantworten. Ich will dir nichts versprechen. Na gut, Ingwe. In Ordnung, alles klar. Ich werde auch nicht mehr rumnerven. Ich will dich nicht quälen. Ich wollte nur... Du musst mich umarmen, bevor du gehst. Das hat kein bisschen gequält. Ich verbrachte den Abend für mich in einer Ecke, voller Verwirrung. Ich versuchte zu lesen, schaffte das aber nicht. Dann versuchte ich zu schreiben und brachte Folgendes zustande: Mein Nagel, ein Piepsen für Albert Einstein. Im letzten Jahr bin ich im Suff gefallen und riss mir den Nagel am linken großen Zeh ab. Er hat ein Jahr gebraucht, um wieder herauszuwachsen. 3 Zentimeter. In diesem Jahr hat das Licht, eine unglaublich lange Zahl, Kilometer zurückgelegt. Ich habe mich auch bewegt, in alle Richtungen. Mein Kopf ist herangewachsen zu einem Kubiklichtjahr, voll von massiver Leere. Ein heulender Wirbel von kohlschwarzem Licht und brüllender, blendender Finsternis, ohne einen einzigen festen Punkt. Doch übrigens, ich habe ja meinen Nagel. Aber kann das denn wirklich so einfach sein? Scheiß drauf, Albert, alles ist so verdammt relativ. Und zum vierten Mal wurde es morgen. Aber es war Sonntag und das ist eigentlich der siebte Tag. Und da ruhte Gott, weil er dachte, er habe gute Arbeit geleistet. Aber so gut war die gar nicht, denn sie hat so verflucht viel Unsicherheit mitgebracht und zu Verwirrung geführt. Und zu allem, was sonst noch schlimm ist. Einer war wieder aufgestanden und war verärgert und reuig. Ich versuchte nett zu sein, aber das war nicht leicht, solange keiner von uns die Anmache vom Tag vorher erwähnte. Wir drucksten herum und spielten Kniffel, gezwungen und ungezwungen, als Falkenberg und seine bekehrte Schar hinübergestürzt kam, so diskret wie sie nur konnten und Fernsehen und Radio auf volle Lautstärke einstellten. Wir bekamen so zwei Hochämter auf einmal. »Ich hab Heuschnupfen«, sagte ich. »Und es wird noch schlimmer kommen«, sagte einer und zeigte aus dem Fenster. Draußen fing es an zu schneien, von einem richtigen aufmunternden karnevalsgrauen Himmel herab. Ich schauderte. »Sollen wir nicht lieber gleich rausgehen und den Winter willkommen heißen?« »Nein, jetzt im Moment kann es ja nicht schlimmer werden, und da habe ich einen besseren Vorschlag. Wir gehen baden.«
1: »Baden?«
0: »Ja, und so richtig einseifen. Hast du das große Badezimmer nicht bemerkt, wo Herren an der Tür steht und das Inn ein richtig feines, solides Schloss hat? Da gibt's zwei Duschen und eine gediegene Plastikbank zum Draufliegen. So ist sie jedenfalls konstruiert. Hast du Lust auf einen alternativen Gottesdienst?« Und ob ich hatte. Als mir die Möglichkeit bewusst wurde, bekam ich einen Anfall von unbeschreiblicher Geilheit und fing am ganzen Körper an zu zittern vor Aufregung, noch bevor ich aufgestanden war. Auf dem Weg durch den Flur ging mir auf, dass ich sexuell total ausgehungert war und ich fing wirklich an, mich zu freuen. Gleichzeitig fiel mir das Entsetzliche ein, was mir mit dem kleinen Wolf passiert war, und ich bekam Angst. War es nicht Paulus, der dauernd über den Pfahl im Fleische klagte und zur Enthaltsamkeit mahnte? Wenn er von schmerzhaften Orgasmen mit dazugehörigen Gehirnblutung geplagt wurde, kann ich ihn gut verstehen. Aber andererseits muss man ja Opfer bringen, um Göttlichkeit zu erreichen, wenn auch nur annähernd und für eine begrenzte Zeit. Also nahm ich das Risiko auf mich. Wir schlichen uns in unsere Zimmer und holten Handtücher, Seife und sowas, aber entdeckten bald, dass es gar keinen Grund gab, leise durch die Türen zu gehen. Wer das Haus nicht verlassen hatte, wurde vom Orgelgebrause betäubt, zusätzlich zu allen anderen Drogen. Also schlossen wir uns im Männerbad ein und machten uns an unseren bescheidenen Bußübungen. Und Gott weiß, die waren erhebend. Einer war schon mal in derselben Angelegenheit da gewesen, wie ich verstand. Ich fing zu lachen an, als er sein Hemd aufriss, ohne es aufzuknöpfen, und mich einer der Knöpfe auf der Nase traf. Dann drehte er die beiden Duschen volle Kanne auf und ließ Wasser in die riesige Badewanne einlaufen. Das Brausen des Wasserfalls war mindestens so berauschend wie die Töne im anderen Flügel und viel erdnäher. Wir heulten und duschten und gurgelten und seiften uns gegenseitig zuerst einmal ausgiebig ein. Das war erfrischend und befreiend. Ich finde es überhaupt erstaunlich, dass kein seriöser Psychotherapeut die Badetherapie lanciert hat, wo sie doch so gut ist. Probier sie mal aus mit jemandem, den du magst. Die Vorgehensweise ist so einfach, dass sie bei allen Kindern im Poesiealbum steht. Du springst und hüpfst und lachst, wenn du fällst. Dann kannst du hinzufügen, worauf du Lust hast. Das taten wir jedenfalls und wir haben uns nicht gerade Sahnetorte gewünscht. Ich wollte Schwanz haben und das bekam ich zur Genüge. Denn einer, das kann ich dir sagen, war niemand, der mit seinem Besteck um den heißen Brei herumwedelt und ich auch nicht. Aber wir hatten ja schließlich für etwas so Wesentliches wie eine gesunde und aktive Sexualität zu kämpfen. Es war wirklich ein feiner Kampf und er endete unentschieden 3-3. Ohne ein Anzeichen von Schmerzen oder Blutung im Gehirn oder sonst wo. Zwischen den Runden lag jeder an seinem Ende der hochherrschaftlichen Badewanne und sang Arien, während wir uns bespritzten. Ich kann dir sagen, das war wirklich ein Gottesdienst, der sich gewaschen hatte. Seitdem habe ich immer ganz merkwürdige Empfindungen, wenn ich Kirchenglocken höre. Ja, mir noch. Seit kurzem kommt es auch schon über mich, wenn ich nur die Andacht morgens im Radio einschalte. Am schlimmsten ist das dienstags, denn da sind sie wirklich den ganzen Tag zugange. Und wenn abends am Kirchenhügel vorbei ist, bin ich so erschöpft, dass mir das unsittliche Fernsehspiel gar keine Freude mehr macht. Sei es wie es sei, in Liesberg hörten wir so wenig wie möglich Radio. Stattdessen engagierten wir uns gewaltig im Kampf gegen ansteckende Krankheiten und opferten unserer persönlichen Hygiene viel Freizeit. Einer und ich duschten mindestens einmal pro Tag. Wir waren auch klug genug, um ein wasserdichtes Alibi zu schaffen, indem wir mit physischer Ertüchtigung anfingen. Das wirkte übrigens auch psychisch überraschend gut. Wir wussten, wenn wir unser Geheimnis bekannt werden ließen, würden wir mit viel Aufwand und Verdammung an die Luft gesetzt werden. Und diesen Gedanken konnten wir nicht ertragen. Wir hatten echt Schiss vor dieser Möglichkeit. Also frönten wir unseren schändlichen Lastern im Geheim, und das ist keine fruchtbare Grundlage für eine Beziehung. Die Schwierigkeiten begannen schon am ersten Tag, als wir nach unserem schaumigen Gottesdienst einen Spaziergang machten. Einer blieb lange still und nachdenklich, als ob er darüber brütete, was er mir sagen könnte. Er meinte wohl, es sei lebensnotwendig, allem und jedem einen Namen zu geben. Und er wollte offenbar gleich jeden Zweifel ausschalten, wandte sich zu mir und sagte, ich liebe dich. Davon wurde es nicht gerade leichter. Ich erinnerte mich, dass ich dasselbe einmal jemandem gesagt habe, den ich nicht kannte, dem schönen Erling, damals im Frocknerpark, dem, der dann so ausgeklingt ist. So gewaltig reagierte ich nicht, aber ich bekam Angst. Angst vor diesem enormen Wort und allem, was es enthielt. Angst davor, einer zurückzustoßen und zu verletzen. Hör mal, können wir nicht sagen, dass wir uns gerne mögen und unsere Badesaison fortsetzen wollen? Dann können wir sehen, wie das läuft, wenn wir uns besser kennengelernt haben. Einer biss die Zähne zusammen und dann warf er mir einen von diesen hoffnungslosen Blicken zu. Wie ein unschuldig verurteilter Sexualverbrecher und murmelte, na gut, wenn du das so willst, du hast zu bestimmen. Ich hab das nicht gesagt, um dich abzuweisen oder gemein zu sein. Ich will nur nicht mehr versprechen, als ich halten kann. Naja, in Ordnung, sagte einer, aber ich konnte sehen, dass er das nicht meinte. Ich sah, dass er in diesem Moment beschloss, der verschmähte Geliebte zu werden. Und was in aller Welt konnte ich daran ändern? Ich wählte das Leichteste, nämlich so zu tun, als hätte ich das nicht kapiert. Das war dumm von mir.

Ein Seemann geht an Land. Dr. Chivago behandelte den Seemann Kalle besonders streng. Er war ganz einfach sein Ziel. Es war ganz einfach sein Ziel, ihn psychisch fertig zu machen. Und ich habe mich oft gefragt, warum? Ich kann keinen anderen Grund dafür sehen, als dass er für uns andere ein Exempel statuieren wollte. Ein Exempel mit der einfachen Moral: Keiner hat das Recht, irgendetwas zu behaupten. Das kennen wir ja nun schon. Aber Dr. Chivago hat es nicht geschafft. Nach mehreren Wochen voller Druck und schlecht getarnten Anmachen zweimal täglich war klar, dass Kalle vor irgendeiner Art von Zusammenbruch stand. Er zeigte alle möglichen Anzeichen von gestörtem seelischem Gleichgewicht, was ja im Übrigen nur natürlich und gesund war. Seine Hände zitterten, er schwitzte und rauchte 60 Zigaretten am Tag. Die Explosion kam für uns alle als große Überraschung. Die Therapiegruppe hatte ihr Morgentreffen. Diese Morgentreffen waren in der Regel ziemlich lahm, weil die meisten Teilnehmer die Schlafmittel der vergangenen Nacht noch nicht richtig verarbeitet hatten. Aber dieses Mal verlief es geradezu lebhaft. Finde ich jetzt gleich die Stelle wieder, finde, lese ich auch weiter. Ein typischer außergewöhnlicher Zwischenfall, für den das Tonbandgerät bereitstand. Nach der üblichen Warmwerderunde, bestehend aus 5 Minuten unerträglichem Schweigen, kam Chivagos erster Vorstoß wie eine Bombenexplosion. Karl Olsen, wieso sind Sie eigentlich in diesem Krankenhaus? Niemand von uns wagte zu atmen. Es war deutlich, dass Dr. Sch auf eine Schlussabrechnung aus war. Und über den Ausgang war ich nicht im Zweifel. Er würde Kalle fertig machen und zwangsentlassen. Das hing in der Luft wie Tränengas. Kalle atmete schwer, antwortete aber nicht. Karl Olsen, ich verlange von Ihnen eine Begründung für Ihren möglicherweise andauernden Aufenthalt auf dieser Station. Einen durchdachten und wohlfundierten Plan, wie Sie Ihre und unsere Zeit verwenden und was Sie eventuell damit erreichen wollen. Kalle starrte zu Boden. Aber wir konnten deutlich sehen, wie er immer angespannter wurde. Ich hatte Angst. Soll ich Ihr abweisendes Schweigen als Antwort gelten lassen, Herr Olsen? Nun gut, dann tue ich das. Ich verstehe Ihre Antwort dahingehend, dass Sie mit Ihrem Aufenthalt hier bei uns keine Absicht verbinden und auch nie eine verbunden haben. Sie halten dieses Krankenhaus sicher für einen Luxusdampfer, wo Sie gratis Kost und Pflege erhalten, ohne dafür arbeiten zu müssen. Aber ich finde wirklich, Sie sollten ein wenig an Ihre Mitpassagiere denken, Olsen. Denn die scheint nicht zu glauben, dass Sie hier auf einer Kreuzfahrt sind, mit gewissen Ausnahmen, leider. Mir wurde ein inhaltsreicher Seitenblick zuteil, woraufhin ich auf meinem unbequemen Stuhl dermaßen zusammenzuckte, dass ich fast den Atem verlor. Herr Jesus, was der Mann für eine Autorität hatte. Wir alle waren mit Schrecken und Stummheit geschlagen, mit einer Ausnahme, nämlich Astri. Auch sie hatte Angst, aber stumm war sie nicht. Also hören Sie, Dr. Bruse, so kann man Menschen nicht behandeln. Ich kann nicht begreifen, wozu das gut sein soll. Können Sie mir das sagen? Wozu ist das gut? Mit seinen Lippen machte Chivago eine erschreckende Bewegung, sodass seine langen Zähne uns anglänzten, und dann sagte er mit merklich angestrengter und erkämpfter Selbstironie: Dann hören Sie zu, Frau Wick. Ich bin Arzt und ich weiß, was ich tue. Sie haben doch eine Universitätsausbildung, oder nicht? Ich will Ihnen einen sehr guten Rat geben, auf Englisch. Be patient. Ich hoffe, Sie verstehen die Pointe. Als uns diese Moral aufging, sahen Astri und ich uns lange und ungläubig an. Wir vergaßen darüber, ganz Angst zu haben. Wir wurden wütend. Ehe ich wusste, was ich tat, hörte ich mich sagen: Was hat denn die Gruppentherapie für einen Sinn, wenn nur der Arzt reden darf und die ganze Zeit Strafpredigten hält? Chivago versuchte mit einem wilden Kläffen mich aufzuhalten. Wir reden jetzt nicht von Ihnen, Wilde. Wir reden von Olsen
und ich schlage vor, dass Sie sich zumindest an das Thema halten, wenn Sie uns nun endlich mit Ihrem seltenen Beitrag beehren. Es wird sicher spannend sein zu erfahren, was Sie sich in all diesen Wochen so gedacht haben. Gerne. Reden wir von Kalle. Es wundert mich kein bisschen, dass er hier in der Gruppe nichts mehr sagt. So wie er hier jeden Tag drangsaliert wird. Es muss für ihn die Hölle sein, hier zu sitzen und dermaßen angemacht zu werden. Denn es ist doch klar, dass mit Kalle alles in Ordnung ist. Seine Arbeit ist das Problem. Er ist ein Opfer von Stress und Unsicherheit geworden, aufgrund der Rationalisierungen auf See. Das ist eine völlig menschliche und gesunde Reaktion. Da kann ich Ihnen nicht zustimmen, Wilde. Andere Seeleute scheinen ja mit diesen Veränderungen blendend fertig zu werden. Was zum Teufel wissen Sie denn davon? Diesmal platzte Astri heraus und trug sich mit einem Volltreffer in die Rednerliste ein. Chivago musste mit dem Stuhl schaukeln, um eine plausible Antwort zu finden. Ja, aber wir haben hier ja gar keine anderen Seeleute. Und das soll der Beweis dafür sein, dass mit dem Seemannsberuf alles in Ordnung ist? Nein, natürlich nicht, aber Kalles Problem haben wir ganz klar äußerlichen Ursachen zuzuschreiben. Aber du versuchst das Gegenteil zu beweisen und sie in ihm selber zu finden. Aber hören Sie, Frau Wick, es ist doch offensichtlich, dass Olsen Anpassungsschwierigkeiten hat. Der Kalle ist ein gesunder Mensch, der sich einem schwachsinnigen System nicht anpassen will. Er weigert sich, eine klare Verschlechterung in seinem Lebens- und Arbeitssituation hinzunehmen. Aber was kann ich denn daran ändern, Frau Wick? Ich kann doch die gesellschaftliche Entwicklung nicht aufhalten. Die geht ohne mich und auch ohne euch anderen ihren Gang. Wobei ich den Leuten helfen will, ist ja gerade, sich ihrer Umgebung besser anzupassen. Aber das tust du nicht zum Teufel. Du jagst den Leuten solche Angst ein, dass sie nie mehr wagen werden, irgendwas in Frage zu stellen. Den Machthabern ist ja am besten mit einer stummen Mehrheit gedient, die schweigt und zustimmt. Und dazu werden wir hier dressiert. Nein, wirklich, Frau Wick. Jetzt gehen Sie zu weit mit Ihren politischen Visionen. Genau das Gegenteil ist der Fall. Ich bin hier, um zu helfen, so gut ich kann, und das tue ich. Auch wenn einige meinen, dass meine Methoden unorthodox sind. Nehmen Sie zum Beispiel Olsen hier. Er hat Probleme. Er will nicht darüber sprechen. Wie soll ich ihn dazu bringen, etwas zu sagen? Ich habe keine Lust, ihm den Nacken zu kraulen. Also versuche ich stattdessen, ihn zu provozieren. Das ist natürlich nicht böse gemeint, aber dann kam es, wie es kommen musste. Der Seemann Kalle hatte zusammengekrümmt dagesessen und den Fußboden angestarrt. Jetzt sprang er mit gewaltigem Gebrüll auf und pflanzte einer seiner imponierenden Fäuste mitten ins Tonbandgerät, welches daraufhin zum letzten Mal einen Ton von sich gab. Er brüllte weiter direkt Dr. Chivago direkt ins Gesicht. Er packte ihm an Kragen und drängte ihn in eine Ecke. »Das ist das allerbeschissenste Hurenhaus, in dem ich in meinem Leben je gewesen bin. Und du Wichspsychiater, bist der allerbeschissenste Arsch von einem Zuhälter, den ich je gesehen habe. Deine armen Huren tun mir leid. Man hätte dich kastrieren sollen«, das sagte Seemann Kalle, bevor er ging. Er ließ einen ziemlich reduzierten Dr. Chivago los und stapfte aus dem Zimmer. Damit bewies er, dass er mehr Selbstkontrolle hatte als unbedingt erforderlich, denn er kastrierte oder tötete niemanden. Ich glaube, Doktor Sch war darüber froh, auch wenn er total entrüstet aussah, als er sich wieder auf seinen Stuhl fallen ließ. Das Geniale an Kalles Abschiedszeremonie war, dass sie nicht dokumentiert worden war. Auch wenn man das von einem therapeutischen Unterrichtsstandpunkt aus zweifellos sehr schätzen würde, der außergewöhnliche Zwischenfall ist nie auf Band aufgenommen worden. Plastikstücke und andere Reste des Tonbandgeräts lagen überall in der Bibliothek verstreut. Ich hatte das entzückende Firmenzeichen ITT an mich nehmen wollen, kam aber nicht dazu. Denn als Dr. Chivago entdeckte, wie Astri und ich uns anlächelten, war er mit einem Ausbruch an der Reihe, der dem von Kalle nur unwesentlich nachstand. »Hier gibt's überhaupt keinen Grund zu kichern, ihr beiden da. Das ist so ziemlich das Ernsteste, was mir in meiner ganzen Praxis je passiert ist. Körperlicher Angriff ist strafbar. Ich kann den Mann vor Gericht bringen.« »Aber hat er dir denn was getan?«, fragte Astri. »Ob er mir was getan hat? Haben Sie keine Augen im Kopf, Frau Wick? Er ist mir doch an die Kehle gefahren. Das war ein gewalttätiger Übergriff. Und sehen Sie sich den Kassettenrekorder an. Das ist reine Zerstörung, das ist Gewaltanwendung.«
Wie gut, dass es wenigstens keine Vergewaltigung war, sagte ich. Hüten Sie Ihr Maul, Wilde, und hören Sie mit Ihren widerlichen Kichern auf. Wenn Sie nicht imstande sind, Ihren Mitmenschen ein Minimum an Respekt zu erweisen, werden Sie auf dieser Station nicht alt werden. Dafür werde ich persönlich sorgen. Ich sah ihn in das wütende Gesicht, des Mannes gegenüber, und natürlich kam meine Angst zurück. Wem wäre es nicht so gegangen? Er war so wütend, dass ich glaubte, er hatte den Seemann Kalle und den ganzen Zwischenfall darüber vergessen. Er machte jedenfalls nicht den kleinsten Versuch, Alarm zu schlagen oder herauszufinden, wo Kalle geblieben war. Stattdessen hielt er Astri und mir eine Strafpredigt von einer Viertelstunde Länge und wir bekamen allerhand Interessantes aus unseren Pässen und Krankenberichten zu hören. Nach meinem üblichen, früher beschriebenen Muster habe ich alles verdrängt. Wir waren allesamt ziemlich zittrig, als die Stunde vorbei war. Sobald Chivago aus dem Zimmer gewackelt war und Schwester Snefrid die größten Tonbandgerätscherben zusammengescharrt hatte und ihm gefolgt war, brachen zwei der älteren Frauen in der Gruppe mit Weinkrämpfen zusammen. Astri und ich versuchten, sie ein bisschen zu trösten, aber am Ende machten auch wir im Sklavenchor mit. Astri war die Erste, die versuchte, sich zusammenzureißen. »Hört her!« Wir haben alle mit eigenen Augen gesehen, was hier abgelaufen ist. Der Kalle ist weit mehr provoziert worden, als er hinnehmen konnte. Er ist Bruse kein bisschen zu nahe getreten. Er hat ihn vielleicht ein bisschen hart angefasst. Aber er hat ihn nicht geschlagen. Das müssen alle hier bezeugen, wenn Bruse noch mehr Scheiß versucht. Seid ihr damit alle einverstanden? Ja, wir waren alle einverstanden. Allesamt. Leider wurden unsere Zeugenaussagen niemals benötigt. Als wir danach auf die Station kamen, war Kalle nirgendwo zu entdecken. Wir suchten überall, aber er war ganz einfach nicht im Haus. Er hatte seine Sachen gepackt und war seiner Wege gegangen, ohne dass einer der Verantwortlichen etwas bemerkt hatte. Das hat mir nicht wenig imponiert. Die Tatsache, dass er gepackt hatte, wies er darauf hin, dass er nicht vorgehabt hatte, auszubrechen oder wegzulaufen. Er hatte nur zum Schluss seine Ansicht über das Hurenhaus Liesberg gesagt und dann war er gegangen. Klar und redlich. Leider war Kalle so gründlich, dass er Liesberg und alles, was dazugehörte, ein für alle Mal hinter sich ließ. Das betraf auch uns. Weder Astri noch ich haben jemals wieder von ihm gehört und das tut uns leid. Wir würden uns wenigstens gerne für den großartigen Einsatz bedanken, den er für uns alle geleistet hat, als er Dr. Sch die Wahrheit über sich gesagt hatte. Der Schiffsjunge Pat. Am Nachmittag saßen wir auf der Station und diskutierten das Phänomen Kalle, als Schwester Swanhild auf einmal herbeigesegelt kam und mit ihrer ganz typischen Schwan-Gesangsstimme verkündete, »Ingwe Wilde, unten in der Eingangshalle ist Besuch für Sie!« »Stell dir vor, mein Herzchen, unten in der Empfangshalle. Wer in aller Welt könnte auf die Idee verfallen, mich zu besuchen, ohne die Station betreten zu wollen?« Ich wusste die Antwort sofort und bei jedem der mindestens 500 Schritte durch die aufmunternden Krankenhausflure wuchs mein Grauen. Ich hatte Schiss wie ein Hund vor dieser Begegnung und mir wurde klar, dass ich mich die ganze Zeit davor gefürchtet hatte. Je mehr ich mich dem Haupteingang näherte, desto dicker wurde die Luft, feucht vom unausweichlichen Schicksal. Da stand er, groß und dunkel und gewichtig mitten in der riesigen Halle. Ich blieb unten auf der Treppe stehen, als er mich entdeckte, denn seine Reaktion überraschte mich. Er kam auf mich zu mit ausgestreckten Armen und einem Gesichtsausdruck, den ich nie mehr vergessen kann. Darin lagen so viel Schmerz und Wiedersehensfreude, Besorgnis und schlechtes Gewissen. Ich weiß nicht, wie ich ausgesehen habe, aber ich weiß, dass seine gewaltige Ausstrahlung mich ins Wanken brachte und ich mich ans Geländer klammern musste. Ich hätte mit Jonas bis ans Ende der Welt gehen können, wäre nur eins nicht gewesen. Er sprach mich an. »Ingwe, mein Junge, haben Sie dir was getan?« Ich schüttelte den Kopf. »Gut, ich bin gekommen, um dich zu holen. Du gehst augenblicklich nach oben und packst deine Sachen. Draußen wartet ein Taxi.« Wenn er mir eine Wahl gelassen hätte, wäre ich mit ihm gegangen.
Ich war voll Zorn über Chivagos Behandlungsmethoden und hatte Lust, Kalles Beispiel zu folgen und zu gehen. Jonas ließ mir keine Wahl. Er machte ganz deutlich, was es bedeuten würde, mit ihm zu gehen, nämlich vom Regen in die Traufe zu kommen. Und damit konnte ich wählen. Nein, Jonas, ich kann nicht mitkommen, tut mir leid. Ingwe, ich werde Himmel und Erde in Bewegung setzen, um dich rauszuholen. Großer Gott, hast du schon eine Gehirnwäsche verpasst bekommen oder Elektroschocks? Halt die Fresse, Jonas. Ich bin überhaupt kein Übergriffen ausgesetzt gewesen. Ich bin freiwillig hier und jetzt bin ich mitten in einer Behandlung und fange an, sie zu begreifen. Ich nehme nicht mal mehr Pillen. Seit über 3 Wochen bin ich rauschfrei. Ich fange an, zu mir zu kommen, Jonas. Das tut schrecklich weh, aber ich bin sicher, dass es sein muss und dass mir das auf lange Sicht helfen wird. Jetzt habe ich das hier angefangen und jetzt lass du mich, um meiner selbst willen, einmal in meinem Leben etwas zu Ende bringen. Jonas blickte mich lange forschend an, ehe er kapitulierte. Nun gut, Ingwe, in Gottes Namen, es ist dein Leben, aber du musst mir versprechen, es nicht kaputt zu machen. Lass nicht zu, dass sie einen ihrer Versuche mit dir machen. Nein, Jonas, hier werden solche Versuche nicht gemacht. Ich habe jedenfalls keine gesehen und ich verspreche dir, ich werde das Beste aus meinem Leben machen. Schreibst du? Hast du an dem Roman weitergeschrieben? Ach, großer Gott, nicht das. Ich musste Jonas anlügen. Bisher habe ich noch nicht viel getan, aber ein paar Gedichte habe ich geschrieben. Das freut mich aber wirklich, das zu hören, Ingwe. Das ist richtig. Klein anzufangen und das Versäumte kannst du dann später wieder aufholen. Ach, das macht mir das Herz leichter. Du musst mit mir zum Auto kommen. Ich habe nämlich eine Überraschung für dich mitgebracht. Ich habe natürlich nicht damit gerechnet, dass du freiwillig kommen würdest. Ich habe in der letzten Zeit hart gearbeitet, verstehst du? Und jetzt bin ich mit dem großen Seeroman fertig und ich habe gedacht, du solltest mein erster Lektor werden. Soll ich mich verbeugen oder einen Knicks machen? Ingwe, du musst zugeben, dass das eine große Ehre ist. Du musst den Roman gründlich und gewissenhaft lesen. Erinnerst du dich, dass ich gesagt habe, dass du in diesem Zusammenhang eine Überraschung zu erwarten hast? Ja, das weiß ich noch gut. Die Überraschung findest du in diesem Papierhaufen. Beeil dich mit dem Lesen. Ich bin sehr gespannt auf deine Reaktion. Ruf mich an, wenn du fertig bist. Dann können wir einen gemütlicheren Treffpunkt verabreden als dieses Mausoleum hier und über die Sache reden. Ich möchte gerne, dass du bei dem ganzen Herausgabeprozess dabei bist. Du kannst viel lernen. Ein Buch drucken und verlegen ist nämlich keine Zauberei. Danke, Jonas. Auf Wiedersehen, mein Junge, und pass gut auf dich auf. Mach's gut, Jonas. Ich tu mein Bestes. Dieser Abend und diese Nacht brachten mein zweites großes Literaturerlebnis in kurzer Zeit. Aber mit umgekehrten Vorzeichen. Denn wenn Amalies Kram mich gerettet hatte, dann gelang es Jonas Löwenherz, mich gefangen zu nehmen mit seinem Bericht über den zweiten Steuermann Jensen und den Schiffsjungpatt an Bord des zum Tode verurteilten Schiffes Neptun. Es konnte gar kein Zweifel geben, wer für den jämmerlichen Jung aus den Londoner Slums Modell gestanden hatte. Der klapperdürre 14-jährige Pat, der Analphabet, den der Steuermann Jensen vor dem sicheren Tod in der Takelage rettet, nur um dann zu entdecken, dass er ihn nicht mehr loswerden kann. Pat zwingt die Hauptperson, ihn zu adoptieren und hat danach für nichts anderes mehr Sinn, als sich an seinem neuen Vater zu klammern. Der Schiffsjunge Pat, das war ich. Oh ja, es war eine fesselnde Geschichte. Sie hat mich gefangen genommen, sie hat mich in meine Vergangenheit eingesperrt und mich fast zum Wahnsinn getrieben. Denn wie konnte Jonas etwas so Fieses schreiben, etwas so Falsches? Wenn er unsere Beziehung schildern wollte, und das wollte er ja offenbar, wie konnte er es über sich bringen, mir keine anderen persönlichen Eigenschaften zu verleihen als unstillbaren Hunger und grenzenlose Fordermentalität? Sah er mich wirklich so? War ich wirklich so? Im Laufe der Nacht schlich ich mich ins Bad, blieb da lesend und jammernd sitzen, bis irgendein Frühaufsteher kam und um 6 Uhr morgens duschen wollte. Da ging ich, legte mich ins Bett und weinte. Das war übrigens in Liesberg ganz alltäglich, dass die Leute in ihren Betten lagen und weinten.
Ich brauchte nicht sofort aufzustehen. Dann wurde es schlimmer. Denn Dr. Chivago kam in das Sechs-Personen-Zimmer gefegt und riss mir mit gut einstudierten Fauchen die Bettdecke weg. Was ist das wieder für ein Unfug, Wilde? Bilden Sie sich bloß nicht ein, Sie können die Therapie hier auf der Station sabotieren. Scheren Sie sich sofort den Federn und in die Bibliothek. Die anderen aus der Gruppe warten schon auf Sie. Nur auf Sie. Ich gebe Ihnen 5 Minuten. Oh Schreck, oh Graus, wie streng er war. Und ich unterdrückter Trottel, wagte nicht, mich dem Befehl zu widersetzen. Aber trotzdem leistete ich ihm Widerstand, wenn auch nur sehr passiv und widerwillig. Ich weinte die ganze Stunde lang, konnte nicht aufhören. So sehr ich das auch versuchte, schnaufte und schnurkste und weinte 3 volle Viertelstunden. Danach durfte ich mich wieder hinlegen. Irgendwie musste ich eine menschliche Regung in dem Mann geweckt haben, falls er nicht einfach nur Jämmerlichkeit verabscheute. Erst als einer am Nachmittag zu mir kam und mir einen Spaziergang vorschlug, stand ich auf. Draußen war blödes, matschiges Novemberwetter und genauso fühlte ich mich innerlich. Einer wusste über Jonas und mich Bescheid und deshalb konnte ich ihm erzählen, was passiert war. Ich hatte nur Angst, er könne wieder eifersüchtig werden, aber da hatte ich mich geirrt. Ehrlich gesagt, Ingwe, ich finde, du solltest dich schämen, sagte einer. Mich schämen? Jetzt kennst du einen großen Schriftsteller und der tut dir die Ehre an und lässt dich in einem Roman vorkommen. Und was machst du? Du bist sauer. Ehre? Von wegen? Eine Ehre ist das gerade nicht. Seine Darstellung kannst du nicht ernsthaft Ehre nennen. Hast du nicht gesagt, er habe dich als überraschungsvoll... Genau. Hast du nicht gesagt, er habe dich als überanspruchsvoll bezeichnet? Ich bin nicht sicher, ob ich da nicht seiner Meinung bin. Verdammt, einer! Ist es denn zu viel verlangt, wenn man mit einem Minimum an Respekt dargestellt werden will, mit einer Prise positiven Eigenschaften? Genauso gut hätte er mich zu einer Vogelscheuchen-Karikatur machen können. Ja, und wieso nicht? Wenn das seiner Absicht mit dem Roman gedient hätte... Denn er hat ja wohl keine Selbstbiografie geschrieben. Er muss doch eine dichterische Freiheit ausnutzen dürfen. Genau, da sagst du was Wahres. Natürlich darf er dichten. Und ich will ja gar nicht leugnen, dass die Person Pat im Buch eine Funktion hat. Aber warum in aller Welt sagt er mir, ich sei das Vorbild für diesen Widerling? Hat er das direkt gesagt? Nein, noch nicht. Weißt du, was dir jetzt fehlt? Ja. Ich fühle mich im Innersten verletzt. Verletzter Stolz? Naja, das auch. Da siehst du's. Du bist viel zu stolz auf dich, Ingwe. Da bin ich verdammt nochmal nicht so sicher. In der nächsten Nacht erlebte ich etwas Schönes. Ich konnte natürlich nicht schlafen und war wieder auf dem Weg ins Bad, um das Manuskript noch einmal zu lesen, als Schwester Bodil mich auf frischer Tat im Flur ertappte. »Na du, Ingwe, heißt du nicht so? Was hast du denn vor?« »Himmel, ich will ins Bad und ein Buch lesen, wenn du das absolut wissen willst. Ich kann nicht schlafen und das ist wichtig für mich. Ich kapiere einfach nicht, dass hier alles Mögliche so total verboten sein muss.« »Also nein, jetzt nimm dich ein bisschen zusammen. Ich habe doch gar nicht gesagt, dass du das nicht darfst. Von mir aus geht das in Ordnung, solange ich weiß, wo du bist.« Das ist zwar gegen die Vorschriften, aber wir sind da nicht alle gleich streng, verstehst du? Nur eins, warum willst du ausgerechnet ins Bad? Und das ist der einzige Ort, wo ich meine Ruhe habe. Meinst du wirklich? Jetzt, wo ich es dir erlaubt habe, kannst du dich doch auf das Sofa hinten im Flur setzen. Da ist zum Beispiel eine Leselampe, das ist doch sicher etwas bequemer. Aber mach, was du willst, ich werde dich nicht stören. Vielen Dank, das ist toll von dir. Habe ich dich nicht übrigens Hexe genannt, als ich die Schlafkur machen musste? Doch, das weiß ich sogar noch. Schwester Bodil lachte. Ja, dann muss ich wohl um Entschuldigung bitten. Du bist doch keine. Ach, mein Lieber, ich bin schon schlimmer beschimpft worden, aber trotzdem vielen Dank. Du hast ja immerhin einen gewissen Grund gehabt, mich anzumachen. Bei dieser Arbeit haben wir nur selten Zeit, um mit den Leuten zu reden, die wir doch eigentlich pflegen sollen. Da hörst du's. Jetzt schellt jemand nach mir. Aber du verstehst, was ich meine.
Doch, das begriff ich. Danach kam Schwester Bodil zurück und wir unterhielten uns lange. Sie erzählte mir sehr viel über die Arbeit der Krankenpfleger und über ihre oft hoffnungslosen Arbeitsbedingungen. Dadurch verstand ich ziemlich viel von der Machthierarchie in einem Krankenhaus. Die Pfleger sind jedenfalls nicht für all das Schlechte verantwortlich. Sie haben mehr als genug damit zu tun, ihre Arbeit zu verrichten und die Mängel im System auszugleichen, so gut sie das können. Schwester Bodil hat mich wie ihresgleichen behandelt. Sie hat mich dazu gebracht, zu vergessen und nicht mehr in meinem Problem herumzustochern. Als ich danach das Schiff Neptun las, war mein Verhältnis dazu weit nüchterner. Ich wusste immer noch nicht, was Jonas sich dabei gedacht hatte, als er mich zum Schiffsjungpatt gemacht hatte, aber ich beschloss, ihn direkt zu fragen. Jonas sollte mir selbst erzählen, was das Ganze sollte. Ich hatte schon einen starken Verdacht, wie das ablaufen würde. Der Schwanengesang. Als die süße Schwester Synöve uns verließ und mit Hymens Banden gefesselt zu werden, ließ sie ein Nest voller ängstlicher Entlein zurück. Wir fürchteten uns entsetzlich vor unserer Schwanenmutter. Aber die Begegnung mit ihr ließ sich nicht umgehen. Am Montagmorgen versammelten wir uns wie gewöhnlich zum Flurputzen und versuchten, wie brennende Kerzen auszusehen. So lange, bis weit hinten im Flur eine Tür aufgerissen wurde und der Schwanengesang zum ersten Mal über uns hereinbrach. »Warum in aller Welt steht ihr hier so herum? Ich bin jetzt Gruppenleiterin und ihr hättet schon längst oben in der Backstube sein sollen. Kommt mit, wir haben sehr viel zu tun.« Unsere Lichter erloschen im Gegenwind. Ich hatte keine Lust zu lachen, als wir hinter Schwester Swanhild herwatschelten, die wie ein fliegender Albtraum 30 Meter vor uns davon sauste durch das Labyrinth der Flure. Es stellte sich heraus, dass wir von jetzt ab nicht mehr Reinigungsgruppe hießen, wir hießen Back- und Friseurgruppe und waren plötzlich Gegenstand der Aufmerksamkeit aller. Wie schon gesagt, hing überall im Kirmeskomplex Plakate, die die Leute aufforderten, sich von uns die Haare schneiden und legen zu lassen und eventuell ihr Geld zurückzubekommen. Unsere wichtigste Aufgabe war allerdings, jeden Tag Kuchen zum Kaffee zu backen. Für 60 Menschen, von denen keiner die Kalorien zählte. Also ganz schön viel Kuchen. Um die nun folgenden Ereignisse zu erklären, muss ich noch auf etwas Wichtiges hinweisen. Wir waren eine zufällig zusammengewürfelte Gruppe von Menschen. Das einzig Grundlegende, das wir gemeinsam hatten, war Mangel an Kraft und Selbstvertrauen. Abgesehen von Fjödal, aber der war ja zum Ausgleich arbeitsscheu, vor allem was Frauenarbeit anging. Es ist nun so, dass auch die erwähnten Arbeiten viele Variationen aufweisen können. Flure putzen ist eine Tätigkeit, die nicht viel Erfindungsgeist erfordert. Dazu braucht man nur die richtige, demütige Einstellung. Aber zum Kuchenbacken und Haare legen gehören Tatkraft und die Lust, Ergebnisse zu erzielen. Beides fehlte uns. Trotzdem glaube ich, Schwester Synöve oder Schwester Bodil hätten uns dazu bringen können, die einladendsten, leckersten Gebäcksorten und frischesten... Entschuldigung. Schwester Synöve oder Schwester Bodil hätten uns dazu bringen können, die einladendsten, leckersten Gebäcksorten und Frisuren zu kreieren. Schwester Swanhild schaffte das nicht. Gleich vom ersten Augenblick an ging alles schief. Alles ging schief. Als wir uns endlich in der Backstube versammelt hatten, entblößte Schwester Swanhild ihren gelben Schnabel und sagte mit beunruhigender Kinderstimme: »Hallo allesamt! Ihr wisst, dass ich Schwester Swanhild heiße und ab jetzt diese Gruppe leiten werde. Aber wer von euch kann Haare schneiden oder legen?« Alle sahen sich eine Weile unsicher an, aber niemand meldete sich. Unsere neue Leiterin betrachtete uns der Reihe nach schockiert, bis die Kinderstunde vorbei war. »Hier sind 7 erwachsene Damen. Hat von euch keine je ihre Haare gewaschen oder gelegt?«
Alle Damen nickten aus lauter Verzweiflung, woraufhin Swanhild drei von ihnen auswählte und sagte, der Friseursalon ist direkt gegenüber. Ihr findet da alles, was ihr braucht. Sogar eine Kundin, die schon viel zu lange wartet. Also los mit euch. Die drei Auserwählten wankten mit einigen kleinen Protestpiepsern hinaus, die Swanhild überhörte, indem sie ihnen den Rücken zuwandte und uns die Front. Wir werden dafür sorgen, dass es heute zum Kaffee etwas richtig Gutes gibt. Was möchtet ihr gerne backen? Keine Vorschläge? Na gut, dann backen wir zwei große Kuchen, einen mit Schokolade und einen mit Honig und Nüssen. Ihr bildet zwei Gruppen und jede wählt einen Bäckermeister, der dafür sorgt, dass alles eine Richtigkeit hat. Los geht's! Daraufhin setzte sie sich mit gekreuztem Arm und spitzen Blick in die Ecke, um festzustellen, dass Demokratie in der Praxis nicht funktioniert. Natürlich behielt sie recht, die blöde Kuh. Ein krakelendes Chaos entstand, in dem alle willens waren, alles zu tun, außer irgendeine Verantwortung zu übernehmen. Nach einem langen Moment, als die Verwirrung anfing, an Hysterie zu grenzen, klatschte Swanhild dreimal in die Hände und teilte uns effektiv in zwei Gruppen, indem sie die Schar in der Mitte trennte und jede Hälfte auf eine Seite drückte. Fjödal und sie selber sollten die Bäckermeister sein. Oh, was wurde das für ein Durcheinander. Alle liefen um sie und die anderen herum und fragten, was sie jetzt machen sollten. Wir waren wie Käfighühner in unerwarteter, erzwungener Gesellschaft. Ich war schon so kaputt und erschöpft angesichts der lichten Zukunftsaussichten in dieser Gruppe, dass ich nur das tat, wozu ich aufgefordert wurde. Ansonsten hielt ich den Mund, um meine eigene empfindliche Haut zu schützen. Ich habe mich schon immer vor Schwanbissen gefürchtet. Die anderen wurden mehrmals angehackt und die Stimmung stand gefährlich kurz vor einem kollektiven Zusammenbruch, als endlich der Teig in die zwei großen Formen verteilt und in die beiden Öfen manövriert worden war. Jetzt ist Kaffeepause, verkündete Swanhild in dem Moment, als ein großer Kaffeekessel überkochte. Es machte ihr keine Schwierigkeiten, das Zischen zu übertönen. Wer ist hierfür verantwortlich? Ach, das bin wohl ich, piepste die kleine Frau Eriksen und knickste. Bitte verstehen Sie, Schwester, so viel Krach und Gewühl bringen mich durcheinander. Ja, setzen Sie sich nur, ich werde das selber in Ordnung bringen, sagte Swanhild und schob uns beiseite. Wir ließen uns ermattet um den Küchentisch nieder, während unsere stattliche Leiterin sich am Backofen zu schaffen machte. Jemand war weitsichtig genug, um Tassen hervorzuholen, und damit war wieder Kinderstunde angesagt. Jetzt machen wir es uns gemütlich, kommandierte Swanhild mit großem Kaffee und goss Kaffee in alle Tassen. Entschuldigung, ist es nicht möglich, Tee oder Bouillon zu bekommen? Wagten einige zu fragen. Nein, das bekommen nur die Gruppen, die in der Hauptküche arbeiten. Aber Schwester, ich kann keinen Kaffee vertragen. Wie heißen Sie? Frau Haugen, Randi Haugen. Aha, nein, es tut mir leid, Frau Haugen, aber da lässt sich nichts machen. Vielleicht sollten wir eine Vorstellungsrunde machen, wo wir schon dabei sind. Ihr kennt mich, aber ich kenne die wenigsten von euch. Wir fangen an dieser Seite an. Ihr erzählt, wie ihr heißt und was ihr für ein Problem habt. Die Gruppenmitglieder sagten ihren Namen und stotterten in Reih und Glied irgendetwas hervor. Fjöldal saß in der Mitte und war der Einzige, der die Situation unter Kontrolle hatte. Er war ja zum Bäckermeister erhöht worden. Er hielt einen langen Vortrag über Angst und Schmerz und Tod, der die meisten Kirchenlieder übertraf, die ich je gehört hatte. Aber es wirkte auch ungewöhnlich erweckend. Swanhild hörte genau zu und nickte ununterbrochen mitfühlend. Von der Situation wurde ich so elektrisch geladen mit Angst und Wut, dass ich nicht wusste, was ich mit mir anfangen sollte. Als ich an die Reihe kam, war ich total benebelt und handelte in Notwehr, wie man so sagt. Ich starrte steif in Swanhilds Richtung und brachte das heraus, was ich sagen wollte, ohne die Stimme zu heben oder zusammenzubrechen. Ich heiße Ingwe Wilde und am meisten habe ich Angst vor Leuten wie dir, autoritären Bevormundern, die gerne andere quälen. In der Küche wurde es schrecklich still. So still, dass wir alle ein merkwürdig blubberndes Geräusch hören konnten, dem aber in diesem Moment niemand besondere Bedeutung beimaß.
Swanhild saß steif und weiß da und starrte mich mit einem sengenden Blick an, dessen Ausläufer auch die anderen noch spüren konnten. Frau Eriksen stammelte: »Ach nein, Herrgott, jetzt fangen Sie schon wieder an« und schlug die Hände vors Gesicht. Fjödal räusperte sich und wollte wohl einige versöhnende Worte sagen, aber er kam nicht dazu. Denn jetzt waren alle auf das Blubbern aufmerksam geworden. Seine Lautstärke vergrößerte sich schnell. Es schien von den Backöfen zu kommen. Schwester Swanhild riss sich von ihrem Versuch, mich mit Blicken zu verbrennen, los und stürzte in zwei Sprüngen hinüber. Dort stieß sie einen ungestüm Ausruf aus, bevor sie beide Backofentüren aufriss. Dann fiel sie, wohl im Versuch zu entkommen, auf den Rücken. Ach, es war ein neuerlicher Anblick für die Götter. Immer mehr Manna kam vom Himmel. Aus beiden Öfen wälzte sich langsam eine lavaartige, blubbernde Masse mit Rauch und Dampf und einem merkwürdig ungesunden Gestank. Sie ran über den Fußboden und schien kein Ende nehmen zu wollen. Wir saßen alle wie versteinert da. Wir schluckten schwer und fingen an, uns vor dem zu fürchten, was kommen würde. Schwester Swanhild saß noch immer auf dem Boden und versuchte mit ihren Blicken die Kuchen zu töten, statt mich. Aber dafür war es zu spät. Die Kuchen waren schon mausetot. Wenn sie sich auch noch so sehr bewegten. Niemand wagte, das Komische an der Situation zu erkennen. Swanhild erhob sich langsam und kam auf uns zu. »Wer von euch hat Backpulver in den Teig getan? Antwortet!« Um den Tisch herum nahm man wieder im Chaos seine Zuflucht. Alle fragten sich gegenseitig aus und zeigten wild umher. Swanhild stimmte ihre Hände in die Hüften. »Ruhe!« kommandierte sie, und wir waren noch eine Weile ruhig, während sie alle einzeln fragte, ob sie Backpulver in den Teig gegeben hätten oder nicht. Dabei ergab sich, dass die allermeisten das gemacht hatten. Selbst Fjöldal hatte reichlich Backpulver beigesteuert, er war nämlich überzeugt gewesen, dass das die Aufgabe des Bäckermeisters sei. Ich war der Einzige, der ganz sicher war, kein Backpulver angerührt zu haben. Aber als Swanhild mit ihrer Fragerunde an mich kam, beschloss ich, mit den anderen solidarisch zu sein und nickte bestätigend. In beide Teigschüsseln brachte ich heraus: »Ihr seid die untauglichste und dümmste Patientenansammlung, mit der ich je zu arbeiten versucht habe. Seht euch das an. Seht, was ihr gemacht habt.« Die große Schwester Swanhild streckte den einen Arm aus und zeigte mit dem anderen auf uns. Sie hatte übrigens noch mehr auf dem Herzen, und es reichte aus, dass am Tisch einer nach dem anderen immer lauter ins Schnaufen geriet. Ich wurde immer wütender und schaffte es, Widerstand zu leisten. »Ein Augenblick, Schwester. Hast du auch Backpulver in den Teig getan?« Natürlich hatte sie das getan. Sie klappte ihren Schnabel zu und drehte sich mit einem unbeschreiblichen Zischen auf dem Absatz um. »Ihr müsst hier aufräumen«, waren ihre letzten Worte. Dann war sie verschwunden. Einige Sekunden blieb es still, dann hörten wir im Friseursalon einen wahnsinnigen Schrei, dem gleich noch weitere Schreie und Heuler folgten. Wir fuhren zusammen, und Frau Eriksen jammerte: »Ach, Herr Jesus, was ist denn das jetzt?« Da kam die junge Jördes auch schon zu uns hereingestürmt und hörte nicht auf zu schreien. Sie war eine der drei ausgesuchten Friseusen und hatte offensichtlich irgendeinen Anfall erlitten. Sie klammerte sich an Frau Haugen und heulte ohne Pause. »Lasst nicht zu, dass Sie mich kriegen! Lasst nicht zu, dass Sie mich umbringen!« Die Verwirrung in der Backstube hatte ihren Höhepunkt erreicht. Alles rief und schrie und weinte, und Frau Eriksen lag schon lange auf dem Boden ausgestreckt. Ich hatte Lust, es ihr gleich zu tun, aber stattdessen weinte ich mit den anderen. Diesmal gab es nämlich absolut nichts zu lachen. In dieser Situation war kein Humor zu finden, nur Terror. Zu einem Überfluss war gleich darauf die Backstube überfüllt vom Inferno in Weiß. Dr. Nashorn an der Spitze. Die Schreie mussten sie herbeigelockt haben. Endlich gab es auch hier ein bisschen Action. Und sie fielen über uns her und versuchten, Jördes und Frau Haugen zu trennen. Das machte natürlich alles nur noch schlimmer. Ich habe niemals etwas Herzzerreißenderes gehört als nun, wo zwei Pflegerinnen Jördes wegschleppten.
mitten durch die halb erstarrte Kuchenlava auf dem Boden und weiter durch den Flur irgendeiner ausgepolsterten Einzelzelle, wo sie dann zur Ruhe gebracht wurde. Wir haben sie nie wieder gesehen. Dr. Nashorn dagegen, der in aller gewünschten

bereits entfernt worden war, und schlug damit eine Menge Fliegen mit einer Klappe. Uns auch. Niemand in der Gruppe wagte den Mund aufzumachen, um zu erzählen, was eigentlich geschehen war. Ich auch nicht. Ich überließ Jördis die Schuld. Das habe ich oft bereut, auch jetzt. Nachher stellte sich heraus, dass im Frisiersalon alles richtig gut gelaufen war. Sie hatten nach allen Regeln der Kunst Haare gewaschen, geschnitten und gelegt und Jördis war aktiv und findig gewesen. Erst als Swanhild in der Tür gestanden hatte, hatte Jördis sich verkrampft. Und als die große Schwester ins Zimmer gekommen war, hatte sie angefangen zu schreien. Swanhild hatte nach ihr gegriffen, aber Jördis war entwischt. Und dann eben zu uns gelaufen, wo wir sie zum letzten Mal gesehen haben. Nach einigen Tagen erfuhren wir, dass man sie in ein anderes Krankenhaus überführt hatte. Ich glaube nicht, dass sie es da besser gehabt hat. Ach, liebe Jördis, ich hätte dir so gerne gesagt, dass du nicht die Einzige bist, die geistesgestört ist. Ich habe nämlich dasselbe gesehen wie du in Schwester Swanhilds Blick. Ich habe gesehen, dass sie ein Tier in sich hat, wie wir anderen auch. Aber sie hat ihr Tier nicht geprügelt, wie Jonas es tut und wozu er uns rät. Ich habe gesehen, dass das Tier in Schwester Swanhild sie von innen her aufgefressen hat, und es ist zu schrecklich, dass es dich auch erwischt hat. Im Bauch des Walfischs. Ich nahm keine Verbindung zu Jonas auf. Zum einen traute ich mich nicht. Ich hatte eine Höllenangst vor der bevorstehenden Abrechnung. Zum anderen hatte ich mehr als genug damit zu tun, in Liesberg zu überleben. Schivago und Swanhild hatten mich anscheinend zu ihrem Lieblingsopfer auserkoren und beschlossen, mich fertig zu machen. Ein paar Mal hätte nicht mehr viel dazu gefehlt, aber ich hatte Astrid und Einar und deshalb schafften sie es mit mir nicht. Eines Nachmittags Anfang Dezember kam ein Telegramm. Wärst du so freundlich, so bald wie möglich ins Kontinentalhotel zu kommen? Ich sitze hier und warte, bring das Manuskript mit, Jonas. Ich dachte, okay, jetzt oder nie. Also sagte ich Astri Bescheid, trug mich ins Spaziergangsprotokoll an und nahm ein Taxi zur Stadt. Es graute mir. Ich hatte Angst und fühlte mich schwach, aber trotzdem trat ich an. Es ging, wie es gehen musste. Ingwe, da bist du ja schon. Wie schön, dass du gekommen bist. Setz dich, was möchtest du trinken? Mineralwasser. Schwachsinn, Ober, eine Flasche Champagner bitte, dieselbe Marke wie immer. Jonas, ich darf keinen Alkohol trinken. Heute schon, Ingwe, ich erlaube es dir. Grüß sie einfach und sag, du wärst mit Löwenherz unterwegs gewesen. Jonas, müssten wir nicht miteinander reden? Natürlich werden wir das. Aber du weißt so gut wie ich, dass wir beide bei einem Gläschen besser reden können, oder? Doch, das stimmt. Aber du weißt ja, wie das ist. Ich musste erst meinen perversen Drang zufriedenstellen, mich zum Sumpfen verführen zu lassen. Das solltest du sofort aufschreiben. Ich werde es mir merken. Prost. Prost, mein Junge. Wo ich gerade daran denke, übrigens, hast du was von Johannes gehört, der, bei dem du gewohnt hast? Nein. Ist er wieder da? Er hat mich vor ein paar Tagen angerufen. Ich soll dir sagen, dass du dich bei ihm melden sollst. Es geht um irgendwas Wichtiges. Er hat nicht gesagt, um was. Ah, sicher die Wohnung. Wollen wir über uns reden? Sicher. Prost. Gut und trocken, was? Ja, ich habe das Manuskript mit, wie du gesagt hast. Ausgezeichnet. Was willst du essen? Ich werde langsam hungrig. Jedenfalls nicht den heißen Brei, um den du herumredest. Aber Ingwe, hat das denn so schreckliche Eile? Können wir es nicht ein bisschen nett haben? Wir haben uns doch so lange nicht gesehen. Ich möchte hören, wie es dir geht und etwas von mir selbst erzählen. Ich war unheimlich gut in Form in letzter Zeit. Kannst du mir glauben? Prost, mein Junge. Die empfehlen hier Austern als Vorspeise. Prost, Jonas. Ich genieße deine Überredungskünste. Sie steigen mir gleich in den Kopf, zusammen mit dem Champagner. Ich habe seit 6 Wochen keinen Alkohol getrunken. Wie schmecken Austern? Tja, sie erinnern eigentlich ein bisschen an Sperma, aber sie werden ja auf Eis serviert. Sie sind übrigens ein warm empfohlenes Aphrodisiakum. Potenzfördernd. Genau. Wie steht es übrigens mit der Dein da oben im Nonnenkloster? Übertrifft alles. Ich habe deinen Rat befolgt

und mir unter all den Diakonissen einen liederlichen kleinen Mönch gesucht und jedes Mal, wenn er zur Messe läutet, kopulieren wir im Glockenturm, dreimal täglich. Und wie sieht er aus? Tut mir leid, Jonas, er ist ziemlich jung. Er sieht aus wie ich. Er war ein Schiffsjunge, bevor er ins Kloster gegangen ist. Sieh an, du kannst da also oben nur mit dir selber schlafen? Nein, gar nicht. In der letzten Zeit habe ich versucht, mein Schicksal und meine Koje mit einem gewissen Pat zu teilen, aber irgendwie klappt das alles nicht so ganz. Nicht? Mir fehlt niemand, an dem ich mich anklammern kann. Schon gar kein Steuermann namens Jensen. Meinst du das jetzt ernst, Ingwe? Die Frage musst du zuerst beantworten. Was willst du mit deiner Beschreibung sagen? Bin ich mit Pat identisch? Das werde ich dir nach dem Essen sagen. Da kommen schon die Austern. Was willst du als Hauptgericht? Lammfleisch. Ingwe, du hast dich wirklich kein bisschen verändert. Jedenfalls nicht zum Besseren. Nein, du hast mich verändert. Das heißt, du hast es versucht. Es wurden ziemlich düstere Austern, obwohl sie wirklich nach Sperma schmeckten. Ich fragte Jonas, ob er sich noch an die Stelle erinnern kann, wo Mückle schreibt, dass Sperma nach weißen Rosen schmeckt. Mückle? Der kann doch nie im Leben Sperma probiert haben, jedenfalls nicht anderer Leute. Das muss er schon aufgeschnappt haben. Wir lachten über das Wortspiel, aber es wurde schnell wieder still. Der Stellungskrieg hatte begonnen. Beim Lammrücken machte ich noch einen Versuch. Eins gefällt mir an deinem Manuskript, nämlich, dass du endlich die Theorie vom ewigen Geschlechterkampf aufgibst. Es ist gut, dass du klarstellst, dass Persönlichkeiten kämpfen, nicht Geschlechter. Großer Gott, hat wirklich ein ganzer Satz deinen Geschmack getroffen? Das werde ich wahrlich nicht vergessen. Du bist sehr freigebig heute Abend. Willst du jemanden, der dir nur nach dem Mund redet, der sich an dich klammert? Nein, Ingwe, red nicht so. Du weißt doch, ich will, dass du ehrlich bist. Ober, zwei Kaffee mit Schuss, bitte. So, und jetzt darfst du mir erzählen, was du von meinem Seeroman verstanden hast. Soll das eine Examensaufgabe sein? Von mir aus gerne. Okay, Jonas. Die Geschichte ist eine Art Gleichnis. Eine Fabel über Gegenwart und Zukunft. Das Schiff Neptun ist natürlich die Erde, bevölkert von Menschenrassen aus aller Welt. Die Offiziere, die Herrscher, sind Weiße, Europäer. Sie sind machtgierige, brutale Unterdrücker, mit einer Ausnahme. Der Norweger, der zweite Steuermann, Jensen, ist ein friedliebender, intelligenter Bursche, der keiner Katze etwas zuleide tun kann und der für alle Unterdrückten großes Mitleid und tiefe Sympathie empfindet. Er kommt in eine ziemlich knifflige Situation, als die Mannschaft meutert. Eigentlich steht er ja auf der Seite der Unterdrückten, muss sich aber für die Partei der Herrschenden entscheiden. Schließlich ist er trotz allem zweiter Steuermann. Dass er außerdem Arzt ist und dauernd überall Uno spielt, ist wirklich treffend charakterisiert. Bis hierher funktioniert das Gleichnis perfekt, finde ich. Aber dann wird's schwierig. Kurz vor der letzten Meuterei, die klappen wird, greifen die Naturgewalten ins Drama ein. Ein Taifun planiert das Schiff und droht alle auszurotten, die ganze Bevölkerung. Entweder hört das Gleichnis vor dem Taifun auf, oder du hast einen Atomkrieg gemeint. Und wenn das der Fall ist, dann ist der Schluss völlig schwachsinnig. Dass der Kapitän, dieser englische Scheißkerl und Imperialist, die ganze Besatzung rettet vor einem Atomkrieg? Das gibt natürlich einen Sinn, wenn du etwas so Fantastisches gedacht hast, wie, dass die USA aus jeder Menschenrasse ein paar Leute auf einen anderen Planeten evakuieren. Aber dann finde ich ehrlich gesagt, das Buch müsste als Science Fiction auf den Markt gebracht werden. Himmel, und werdet ihr deshalb von einem polnischen Dampfer gerettet? Jonas lächelte mich vergnügt an. Ich gratuliere, junger Mann. Sie haben soeben mit der besten Note das Examen bestanden. Prost! Hast du das wirklich sagen wollen? Hast du so weit in die Zukunft geblickt? Wer weiß, Ingwe, du hast die beste Note bekommen, weil du mindestens zwei Deutungsmöglichkeiten gefunden hast. Damit hast du gelernt,
Je mehr Möglichkeiten es gibt, umso besser ist der Roman. Du bist ein guter Lektor gewesen. Sollen wir uns was zu trinken bestellen? Nein, hör mir jetzt zu, ich bin noch nicht fertig. Noch lange nicht. Ach ja? Nun gut, red weiter. Das ist ein scheiß Shovi-Buch. Die Welt ist trotz allem nicht nur von Männern bevölkert. Aber die Welt ist shovihaft. Die Welt wird von brutalen Männern gelenkt. Außerdem schreibe ich über ein Schiff im Jahre 1899. Es ist kühn genug, dass ich eine Frau und zwei Kinder vorkommen lasse. Okay, warum geht diese Meuterei schief? Sie ist doch gerechtfertigt. Warum machst du die Katastrophe? Ingwe, mein Junge, wenn du an den Weltkommunismus glaubst, dann ist das deine Sache. Wenn du nicht an die Wasserstoffbombe glaubst, dann ist das auch deine Sache. Außerdem ist die Welt immer schon ungerecht gewesen und blutig. Na gut, letzte Frage. Wie passt Pat ins Bild? Was hat er überhaupt in dieser Geschichte zu suchen? Du willst doch wohl nicht sagen, du hättest es nicht verstanden. Teils, teils, Jonas. Der ganze Roman trieft ja vor Erotik, vor Homosexualität. Aber das lässt du an keiner Stelle direkt zum Ausdruck kommen. Weißt du noch, dass wir darüber geredet haben, dass du deine Vita Sexualis schreiben wolltest? Das wollte ich machen, bevor ich sterbe, Ingwe. Ich habe noch nicht vor zu sterben und wenn ich bei Gott manchmal Lust dazu habe. Entschuldige, Jonas, so war das nicht gemeint. Aber in der Beziehung zwischen dem Steuermann und Pat ist das ja so offensichtlich, auch wenn es nicht ausgesprochen wird. Dann lass die Leute auslegen, was sie wollen. Das ist ein Teil des Erbes, das ich hinterlasse, besonders dir. Aber Jonas, was ist denn mit mir? Warum hast du Pat so unendlich klein und erbärmlich gemacht? Bist du das denn nicht, Ingwe? Nein. Und ich habe mich auch nie an dich geklammert. Das ist deine Deutung. Dazu hast du jedes Recht. Und das Buch? Habe ich auch jedes Buch, das zu deuten? Natürlich. Du und alle anderen. Dann ist es ein feiger und verlogener Roman. Das bereute ich sofort, als ich sah, wie Jonas sich bei diesen Worten zusammenkrümmte. Aber er wurde nicht böse. Er sagte still: Das hättest du nie sagen dürfen, Ingwe. Hätte ich dich anlügen sollen? Nein, das nicht. Aber man muss nicht alle Wahrheiten zu jeder Zeit hinausposaunen. Zum Beispiel die, dass der Steuermann Jensen mit dem Schiffsjungen Pat Geschlechtsverkehr hat, während sie in einer schmalen Koje liegen. Zum Beispiel die, dass... Ingwe, hör jetzt auf damit, ich meine das ernst. Du bringst mich fast um den Verstand. Lass uns um Himmels Willen von etwas anderem reden. Lass uns von dir reden. Was macht zum Beispiel dein Roman? Den habe ich verbrannt. Was hast du? Hör auf, mich zu reizen, habe ich gesagt. Tut mir leid, Jonas, aber das ist wirklich wahr. Ich habe ihn verbrannt, schon bevor ich nach Liesberg gekommen bin, bei Johannes im Kamin. Ich wollte dich damit nicht reizen oder dir wehtun, ich habe das getan. Du musst ja ganz und gar verrückt geworden sein, Junge. Hast du ihn wirklich verbrannt? Ach, guter Gott, warum hast du mir so ein hartes Los zugeteilt? Kindermädchen sein müssen für so ein schwachsinniges Talent, Jesus Maria. Warum hast du mir nicht nur dieses eine Mal einen Gewinn gegönnt? Und warum habe ich keine Kopie davon gemacht? Ich war drauf und dran, aber dann habe ich's gelassen, aus Loyalität dir gegenüber. Einem Feuerwehrmann aus Fahrenheit 491 gegenüber. Du verdienst Strafe, du elender Wurm. Jonas legte sich über den Tisch und weinte. Wir hatten schon einige Aufmerksamkeit auf uns gelenkt. Ich versuchte ruhig mit ihm zu reden, aber ich fühlte mich auch nicht besonders ausgeglichen. Lieber Jonas, hör mir zu. Ich will dich nicht als Kindermädchen oder Vater oder hohen geistigen Beschützer. Ich will mich nicht an dich klammern, aber ich möchte dich als Freund haben. Ich kann andere Bücher schreiben. Als Freund? Als ob ich nicht genug Freunde hätte. Ich habe viel zu viele Freunde. Aber weißt du, was ein wirklicher Freund ist, Herr Wilde? Das ist jemand, auf den du dich verlassen kannst. Ein Mann, bei dem du in finsterer Nacht ans Fenster klopfen kannst und sagen, du musst mir helfen, eine Leiche zu begraben. Wenn er dein Freund ist, kommt er ohne zu zögern mit. Er stellt keine einzige Frage, während ihr die Leiche begrabt. Danach erwähnt er das Ganze mit keinem Wort. Das ist ein Freund, Ingwe. Tut mir leid, Jonas. Aber dann kann ich niemals dein Freund sein. Das habe ich gewusst. Schließlich kann ich ja nie wissen, wen du im Suff zufällig ums Leben bringst, falls der Betreffende gerade passend dasteht für einen Schlag.
Es könnte ja ein anderer Freund sein. Ingwe, du bist das Gemeinste, was ich je getroffen habe. Und du bist ein idealistischer Tropf, der es nie geschafft hat, die Schwindlichkeit machenden Forderungen zu erfüllen, die du an dich selber stellst und an andere. Du glaubst, du bist Jesus und musst die Schlechtigkeit der Welt auf deinen Schultern tragen. Lieber Jesus als Judas. Hab ich jemanden verraten? Hab ich dich verraten, weil ich mein Buch verbrannt habe? Weil ich meine Mutter nicht ermordet habe? Apropos verraten, hast du Amalies Kram gelesen? Selbstverständlich. Hast du die Nachkommen gelesen? Das ist ihr Muttermord und ihr ist das gelungen. Sie hat es geschafft, die Wirklichkeit zu beschreiben, ohne zu moralisieren. Ihre schreckliche Abrechnung mit der Mutter ist ganz einfach eine wahre Darstellung, im Guten und im Schlechten. Und genau das wäre mir nicht gelungen. Ich habe mich von der ersten Zeile an verstellt. Vergiss nicht, dass ich das Buch dass sie das Buch geschrieben hat, als sie schon älter und gereifter war. Dein Roman ist, hätte ein spontaner Beitrag in der derzeitigen Geschlechterrollendebatte sein können. Nicht mehr und nicht weniger. Und den hast du verbrannt, lebendige Literatur eingeäschert. Jonas, heute Nacht musst du mir helfen, eine Leiche loszuwerden. Wir brauchen sie nicht zu begraben, weil ich sie schon verbrannt habe. Aber jetzt muss die Asche weg. Ich will die Asche in den Wind streuen, damit sie wieder Erde werden kann. Und ich brauche einen Freund, der mir dabei hilft. Ah ja, jetzt brauchst du einen Freund. Einen, der dir die Sache für dich in Ordnung bringt und dein Verbrechen deckt. Und du klammerst dich an niemanden an? Weißt du, an wen du mich jetzt erinnerst, Ingwe? Du hast erschreckende Ähnlichkeit mit dem Bildnis des Dorian Gray, mit Oscar Wildes Ungeheuer in Menschengestalt. Zum Teufel, Jonas, das hättest du nicht sagen dürfen. Doch, hätte ich. Und ich werde noch mehr sagen. Wenn du Freunde brauchst, dann geh zu deinesgleichen. Geh zu Johannes. Dann könnt ihr gemeinsam den Kamin leeren, sein Krematorium. Da sind sicher noch mehr Leichen, die weg müssen. Und wenn ihr alles losgeworden seid, könnt ihr euch zusammensetzen und einander inspirieren. Tut das, Ingwe. Ich hab dich nämlich schon seit langem durchschaut. Du hast nicht den Mut zum Schreiben. Du bist feige. Du willst nur bei anderen schmarotzen. Du wirst niemals auch nur einen einzigen Roman herausbringen. Danke, Jonas. Und dank für alles. Für alles Böse, was du mir mitgegeben hast. Jetzt weiß ich, was du bist. Du bist die Geschichte der Bestialität in eigener, engstirniger Person. Mich wirst du nicht mehr wiedersehen. Lebe wohl, Ingwe, und vergiss nicht, was ich gesagt habe. Du Schmierenprophet. Ach ja, das war das Letzte, was ich von Jonas Löwenherz gesehen habe. Ich habe diese Worte immer bereut, aber ich hatte meinen Stolz, bis es zu spät war. Ich habe oft versucht, für Jonas ein Lied zu schreiben, aber ich habe es nicht geschafft. Stattdessen muss es ein Roman tun. Jonas hat einmal ein Lied für sich selbst geschrieben, so werde ich ihn in Erinnerung behalten. Mein Herz. Mein Herz ist ein Waisenkind, hat kein Zuhause und keine Wohnung. Hat keine Kleider, nichts zu essen, keine Schuh. Hat kein Bett und keinen Kinderglauben, hat keine Ruh. Mein Herz ist ein Armenjunge, auf der Wanderung von Hof zu Hof. Er bettelt um Brot und einen Tropfen Milch, um einen Lappen für seine Wunden und nimmt, was er bekommt. Er bittet um Lumpen zum Anziehen, darum auf dem Hocker sitzen zu dürfen und eine Weile auszuruhen, in der Scheune ein wenig zu schlafen, aber dann stößt ein Stier und es bellt ein Hund, ein Mann wird böse. Mein Herz ist ein Waisenkind, hat seine Mutter vergessen, hat seinen Vater vergessen, aber es fragt nach ihm, wohin es auch kommt, und besitzt nichts außer dieser Frage und bekommt keine Antwort. So nahm ich den armen Jungen bei der Hand und sprach zu ihm, »Du weißt, du bist das Einzige an mir, das ich lieb habe. Dein Vater hast du überall gesucht, er ist nicht hier. Dein Vater wohnt hinter den sieben Bergen, da hat er das schönste Schloss, das es gibt. Und wenn du dahin fährst, wirst du froh werden, mein Herz, da wirst du ein Prinz. Da wirst du ein Prinz.« Jonas, Jonas, du fehlst mir, weil ich bereue.

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1: Der kleine Wolf wird ein kleiner Elf. Es war nervtötend, in das vorweihnachtliche Oslo hinauszukommen. Ich war verletzt und böse und wütend. Außerdem war ich ziemlich voll und es war unmöglich, gleich ins Krankenhaus zurückzufahren. Erst vor einer Woche war ein Junge von der Station verwiesen worden, weil er sichtlich angetrunken gewesen war. Ich lief eine Weile durch den braunen Schneematsch, um meine Gedanken klar zu bekommen. Sie wurden auch klar. Jedenfalls so weit, dass mir einfiel, dass Jonas mich sprechen wollte. Ich hatte keine Lust, aber eigentlich, warum nicht? Es war bestimmt keine reine Freude für ihn gewesen, in das Drecksnest zurückzukommen, aber Jonas war ja nicht kleinlich. Ich konnte jedenfalls versuchen, ihm eine Erklärung zu geben, und wenn er eine Abrechnung wollte, dann musste die ja doch früher oder später kommen. Ich trottete den Dramsweg hinauf. Ingwe, das ist ja wirklich toll, komm rein und setz dich. Ich hab zwar schon einen jungen Burschen, aber der wollte ohnehin gerade gehen. Du hättest gar nicht passender kommen können. Ich hab einfach nicht gewusst, was ich mit dem angebrochenen Abend anfangen sollte. Per, sag Ingwe guten Tag. Ingwe, sag Per auf Wiedersehen. Der Junge war selbstverständlich jung und hübsch. Er sah Johannes verständnislos an. Offenbar hatte er gar nicht so schnell weggehen wollen. Er sah mich anklagend an und ich musste denken, der Kaiser schickt seine Soldaten aus, er schickt den Peer zum Tore hinaus. Laut sagte ich, es ist nicht gefährlich, ich bin nur ein weit zurückliegender Vorgänger. Er zog seine Jacke an und ging, ohne ein Wort zu sagen. Johannes war schon im Wohnzimmer und rief, Wein oder Whisky? Kann ich hier übernachten? Klar kannst du das. Whisky bitte. Aber dann musst du in Liesberg anrufen und sagen, dass ich über Nacht hier bleibe, zu Hause. Natürlich mache ich das, mein Lieber. Schau her, ich habe dir schon ein Glas eingegossen. Du siehst aus, als ob du das brauchen könntest. Cheers. Was hast du gemacht? Bist du aus der Klinik abgehauen? Ja, unfreiwillig. Ich ging nur ein bisschen spazieren und da habe ich einen Herrn getroffen. Der hat mich in ein Restaurant mitgenommen und mich abgefüllt. Und jetzt traue ich mich nicht zurück, weil ich da in die Tüte blasen müsste. Ach, du bist mit Ritter Löwenherz unterwegs gewesen? Das war sicher nett. Nein, ganz im Gegenteil, aber er hat gesagt, du wolltest mit mir reden über was Wichtiges. Nein, nichts Besonderes. Ich hatte nur Lust, dich zu sehen. Das letzte Mal ist ja schon so lange her. Wie geht es dir denn? Ich kann wohl sagen, dass es besser ist als die letzte Zeit vorher. Aber das ist ja wunderbar, dann kommst du sicher bald aus der Klinik. Ich weiß nicht, ich habe mich noch nicht zu nichts entschlossen. Wenn du vor Weihnachten rauskommst, dann fahr doch mit uns auf die Hütte. Wir fahren einen Tag vor Heiligen Abend und brauchen noch eine Nummer 6. Das hört sich verlockend an, wohin wollt ihr? Keine Ahnung, irgendein Tal, Hometal oder Homotal oder so. Michael organisiert alles Praktische. Aha, wie geht es dem denn? Ach, es geht jetzt besser. Es wird wohl zu keiner Anklage kommen. Das hätte ja auch gerade noch gefehlt. Anklage? Du willst doch nicht sagen, du hättest darüber nichts gehört. Worüber denn? Ich habe seit 2 Monaten nichts mehr mitgekriegt. Ach, richtig, das stimmt ja. Und ich habe dich sogar noch länger nicht gesehen. An der Riviera war es übrigens schrecklich öde, keine Saison. Da hatte ich gar nicht daran gedacht. Und der Typ, den ich da besuchen wollte, war alt geworden. In 2 Jahren alt geworden. Es war ganz entsetzlich. Ich habe es satt. Ich habe stattdessen ein Boot nach Nordafrika genommen. Johannes, kannst du mir nicht erzählen, was Michael passiert ist? Ist er besoffen Auto gefahren oder hat er Geld unterschlagen? Nichts davon, er hat überhaupt nichts Schlimmes getan, der Arme. Aber die Polizei ist so stur. Ja, aber was ist denn los? Also hör zu, erinnerst du dich an Wolf, an den kleinen Idioten, der ziemlich viel hier gewesen ist, bevor du ins Bild gekommen bist? Er war an meinem Geburtstag hier. Ja, ich erinnere mich an ihn. Was ist mit ihm? Er hat sich das Leben genommen, der kleine Trottel, mit Schlaftabletten und Barbituraten. Und ausgerechnet bei Michael zu Hause. Der arme Michael hatte ihn ein paar Mal bei sich übernachten lassen und eines Morgens hat er den Jungen weiterschlafen lassen, als er ins Büro gegangen ist. Und dafür ist er schön belohnt worden. Als er nach Hause kam, fand er in seinem Bett eine blau-violette Leiche. Dieser undankbare Waschlappen hatte den ganzen Medizinschrank leer gefressen. Nein, sag nichts mehr, Johannes. Ich kann das nicht mit anhören. Aber Ingwe, reg dich doch nicht so auf. Was ist denn los mit dir? Ja, gute Frage. Was war denn los mit mir? Ich erlitt einen schrecklichen Zitteranfall und fühlte, wie ich die brüllende Finsternis von unten her näherte. Ich schrie und versuchte davor wegzulaufen, aber ich stolperte und blieb schluchzend liegend. Johannes kam herbei und zwang mir ein paar Pillen und ein Glas Wasser auf. Dann flößte er mir kleine Schlucke Whisky ein, bis ich ruhiger wurde. Ach, großer Gott, Johannes, ist das wirklich wahr? Sicher ist das wahr. So eine groteske Geschichte hätte ich mir nie ausdenken können. Warum regst du dich denn so auf? Ich habe ihn vielleicht besser gekannt als du. Ja, jetzt, wo du es sagst, fällt es mir wieder ein. Fühlst du dich jetzt ruhiger? Wieso? Es liegt noch mehr an. Naja, lass es raus. Es hat eine polizeiliche Untersuchung gegeben. Er war ja erst 16. Ja, und? Michael beteuert seine Unschuld und bestreitet, irgendeine sexuelle Beziehung zu dem Jungen gehabt zu haben. Die Polizei glaubt ihm natürlich nicht, aber die können nichts beweisen. Bisher hat Michael es geschafft, mich und dich aus der Sache herauszuhalten, aber scheinbar drängt Wolfs Vater die Polizei, irgendeinen Sündenbock zu finden. Weißt du irgendwas in dem Zusammenhang? Ich glaube nicht, dass Wolf jemandem zu Hause erzählt hat, dass mit wem er zusammen war. Jedenfalls nicht freiwillig. Aber er hat gesagt, dass er homosexuell war und der Vater hat ihn zu irgendeinem Psychologen geschickt. Ich weiß nicht zu wem. Gott sei Dank, Psychologen haben Schweigepflicht. Dann können wir ja beruhigt sein. Weswegen denn beruhigt? Meinst du wirklich, die Polizei würde in einem so tragischen Fall wie dem hier jemanden anklagen? Daran zweifle ich keine Sekunde lang. Sie brauchen nur einen Beweis. Was für einen Beweis? Wolf hat einen Brief hinterlassen. Michael war so geistesgegenwärtig, ihn zu verstecken, bevor die Polizei gekommen ist. Ich habe ihn hier. Wir waren leider gezwungen, ihn aufzumachen, obwohl er an dich gerichtet ist. Willst du ihn lesen? Oh Gott, Johannes, halt mich fest, ich weiß nicht, ob ich noch mehr aushalten kann. Komm, trink was, ich kann dich beruhigen. In dem Brief steht nichts Schlimmes, aber er ist ziemlich rührend, wenn ich das selber sagen darf. Auf dem Briefumschlag stand mit großen Buchstaben an Ingwe Wilde. Darin steckte ein Brief in Wolfs zittriger und fertiger Schulschrift. Liebster Ingwe, eigentlich will ich das nicht machen, aber es ist zu spät, ich kann jetzt nicht mehr. Du bist der Einzige, der gut zu mir gewesen ist, sei mir nicht böse, bitte. Viele Grüße, Wolf. Ach, mein lieber, guter, kleiner Wolf, ich bin dir nicht böse, verlass dich drauf, denn du warst ein lieber, kleiner Wolf. Aber so etwas darf es wohl nicht geben. Also musstest du ein blauer Engel werden. Das ist das Beste für große Wölfe. Für mich wirst du immer ein leuchtender kleiner Elf sein. Johannes weckte mich aus diesem traurigen, wahren Märchen. Hast du fertig gelesen? Am besten verbrennen wir den Brief sofort. Wir können nicht sicher sein, ob sie nicht doch auf einen von uns kommen. Und das hier ist ein guter Beweis. Nein, das ist mein Brief und den will ich behalten. Sei nicht dumm, Ingwe. Du hältst 2 Jahre Gefängnis in der Hand. Findest du, irgendwer von uns hätte so ein umfangreiches Abschiedsgeschenk von Wolf verdient? Gib es her, gib's mir. Johannes riss mir den Brief aus der Hand und ging zum Kamin. Dann zündete er ihn an, zuerst den Umschlag, dann den Brief. Als die Flammen verlöschten, fragte er mich, »Was hast du hier übrigens getrieben, als ich weg war? Hier ist so merkwürdig viel Asche.« »Ich habe hier schon eine Leiche verbrannt. Jonas hat recht behalten. Jetzt gibt es mehrere Leichen in deinem Kamin. Johannes, ich muss jetzt unbedingt weg.« »Was redest du da? Du willst gehen? Jetzt red kein Quatsch. Du kannst dich ja kaum auf den Beinen halten. Komm her, ich helfe dir ins Bett. Natürlich musst du heute Nacht hier bleiben.« »Nein, ich muss gehen. Ich muss hier weg.« »Ingwer, hast du völlig den Verstand verloren?« »Ja.« »Und du kannst sie mir nicht zurückgeben. Lass mich gehen und sieh nicht so erschreckt aus. Ich bin ihr nicht böse, du hast sie nicht umgebracht und Michael auch nicht.«
2: »Wer denn?«
1: »Die Werwölfe unter uns.«

0: mit dem Linksaugen, um ein Roboter. 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
1: Ja, geneigte Hörerin, geneigter Hörer, hier beim freien Senderkombinat auf 93,0 oder 101,4 im Hamburger Kabelnetz. Das war sozialistischer Realismus, realer Sozialismus für heute. Das nächste Kapitel in dem Buch Der Irrläufer von Gudmund Findlay heißt Advent. Da wir uns ja aber immer ein wenig zeitversetzt halten müssen, um unserem Anspruch der, Nicht-Unterordnung gerecht zu bleiben, werden wir also das Kapitel Advent erst weit nach dessen Ende beginnen. Also naja, so weit nur auch wieder nicht, um genau zu sein, 4 Tage danach, nämlich am 27. Dezember. Das wird dann auch das letzte Kapitel aus diesem Buch sein im neuen Jahr mit neuem Buch, aber das werden wir dann im Dezember sozusagen nochmal ein wenig genauer erläutern. Was ich heute noch gar nicht sagte, ist 434324 wählen, Fördermitglied werden, Transmitter abonnieren, das sei hiermit getan und wiederholt 434324 Transmitter abonnieren, Fördermitglied werden. Hier geht es gleich weiter mit dem Nachmittagsmagazin für subversive Unternehmung und ja, schönen Advent dann.
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Oi. Guten Morgen, liebe Hamburger und alle, die von anderswo reinschalten. Heute ist der queere Radiotag. Wir fangen einigermaßen pünktlich an. Es ist erst wenige Sekunden nach 10 Uhr. Wir sind aber noch nicht fertig mit Organisieren. Deswegen habe ich euch erstmal ein bisschen Musik mitgebracht. Wir müssen hier noch alles aufbauen und ihr kennt diesen Sender. Es ist mal wieder Chaos hier im FSK auf 93,0 MHz oder über DAB Plus auf Kanal 12C oder natürlich über unseren Livestream, zum Beispiel auf unserer Webseite unter fsk-haha.org. Das mit dem Sprechen wird vielleicht nach dem Kaffee noch ein bisschen besser. Ich habe jetzt erstmal Musik dabei von einer Trans-Künstlerin namens Sky Eterna. Die macht so Piano-Musik, die sie dann bearbeitet. Das ist total cool, das ist schön ruhig. Ich glaube, es ist gut, um anzufangen, so um diese nachtschlafende Uhrzeit.

0: über verbracht, wach zu bleiben, damit ich jetzt mal euch so ein bisschen mit meiner schönen Stimme belästigen kann. Ja.
1: Das ist ein richtiger queerer Tagesrhythmus, würde ich sagen.
2: Ja, hi, Hannah. Ich bin tatsächlich vorbildlich schlafen gegangen und habe auch so locker so 3-4 Stunden Schlaf bekommen. Also immerhin nicht die Nacht zum Tag gemacht oder so. Und sitze jetzt hier halb übermüdet in diesem Studio.
1: Ja, es ist auch einfach keine gute Uhrzeit für Queers, glaube ich, so früh morgens anzufangen. Also ich meine, ich verstehe das Problem nicht. Ich war um 1 im Bett. Ich bin um 7 aufgewacht. Das war fein. Aber ich habe auch irgendwie jetzt einen Schlafrhythmus. Das ist komisch, ne?
2: Also, schlimm.
0: Ich meine, um 1 war ich auch im Bett, aber da lief der Laptop mit Stellwerksimulator.
1: Oh. Ja. Ja, du magst Eisenbahn.
0: Nur weil ich hauptberuflich im Gleisbau arbeite und nebenbei noch so 1, 2, 5 Museumsbahnen an der Backe hab.
1: Museumsbahnen?
0: Ja.
1: Was für Museumsbahnen? So echte, die auf der Schiene fahren, oder?
0: Jo. Also, krass. Eine davon ist auf 600 mm in der Feldbahnspur, wird auch in der Feldbahn behandelt. Dann eine Museumsbahn, die eher als stehendes Museum agiert, weil insgesamt 1,5 Kilometer Netz nur haben. Also das Chaos kennt das Museum definitiv. Ja. Spätestens vom Communication Camp in Zusammenarbeit mit dem TROC, dem Train Operation Center.
1: Ja. Ich glaube, auf dieser Feldbahn bin ich auch mal mitgefahren.
0: Und ja. Damals hat der STB, wollte ja unbedingt den Schienenkuli haben, 2019 zum Camp. Und ich durfte mit meiner Metallbaulehre denn die Kiste umbauen von 600 mm auf 500 mm Spurweite. So ist halt mal damals das Chaos bei mir reingekommen oder so ähnlich. Ja, und ansonsten habe ich halt noch ein paar Museumsbahnen an der Backe, die... Manche machen nur Feldbahn, manche machen Feldbahn und Eisenbahn, manche machen nur Eisenbahn, manche machen Straßenbahn.
1: Oh, krass. Und bei dir so, was machst du in deinem Leben?
2: Oh Gott, ganz viel rumsitzen und neugierig Sachen auseinanderbauen. Aber tatsächlich, habe ich das Unglück, kann man quasi so sagen, so, also wirklich so eine feste... wie nennt man das? Beschäftigung, um es mal im Fachdeutsch zu sagen, hat man jetzt nicht wirklich. Hat sich einfach im Leben, will ich nicht sagen, so ergeben, aber der Väterchenstaat hat irgendwann so beschlossen, so, okay, du bist ein hoffnungsloser Fall, also brauchst du in Anführungsstrichen nie wieder arbeiten, hier. Go on, live however you want. Und nach einer sehr langen Orientierungszeit, so quasi die ganzen 20er durch, will ich nicht leugnen, bin irgendwann auch tatsächlich im Chaos rausgekommen. Ist eine sehr seltsame Geschichte, aber eigentlich jetzt nicht so faszinierend.
1: Ja, vielleicht erkläre ich kurz, so mit Chaos ist so das Umfeld vom Chaos Computer Club gemeint. Wir sind heute,
2: ja, gut, ja.
1: Heute Vormittag ist die Nerd-Konzentration hier sehr hoch. Wir haben noch eine, die sitzt unten gerade, die muss noch ein Meeting machen, so typische ITlerin irgendwie.
2: Was muss das nur, ne?
0: Ja, mit IT kann ich nicht dienen, so als Schweißerin.
1: Ja, wir hatten gesagt, wir reden gleich so ein bisschen über die Queer Experience. Wie ist das denn? Ich glaube, ich fange mal mit dir an. Wie ist das denn so, im Gleisbau als queere Person zu arbeiten?
0: Kurz gesagt, scheiße.
1: Willst du das ausführen?
0: Naja, sie haben halt leider sehr häufig einige konservativ bis erzkonservativ bis hin zu blaubraun Idioten.
1: Oh krass.
0: Und es ist schwierig. So, das heißt also, eigentlich ist das klassisch autistentypisch, High Masking, möglichst nicht auffallen. Resultat, gibt doch immer wieder Leute, die finden das heraus und gibt von dumme Sprüche bis hin zu Akzeptanz ist alles dabei. Und der größte Erfolg, den ich nur sagen konnte, war eigentlich ein... Ich will ihn nicht als Idiot bezeichnen. Ich bezeichne ihn immer als Sprengmeister, die Kollegen nicht, weil Meister kontrollieren ihre Sprengungen. Der hat sich mal aus Versehen auf einer Baustelle gesprengt. Weil
1: ich habe so viele Fragen.
0: Ah, das ist ganz einfach. Bisschen Sicherheitsvorschriften missachtet, bisschen mit Propan-Sauerstoff-Gemisch gespielt und dabei vergessen die ganze Zeit, dass er am Rauchen war.
1: Oh, okay, ich verstehe.
0: Ja. Und der hat vor.

0: auch gerne mal so ein bisschen gemobbt und auch wenn ich mit der Person eigentlich privat nie zu tun habe und mich auch gerne einen Bogen drum gemacht hat. So, die Person ist dann mal aufgewacht, nachdem sie dann von mir aus dem Krankenhaus abgeholt wurde und hat gemerkt, ja, vielleicht sind die queeren Menschen nicht unbedingt mein Lieblingsbild an Menschen, aber wenn jetzt jemand, den ich über Monate lang fast schon schikaniert habe, mich trotzdem noch aus dem Krankenhaus abholt, vielleicht sind die ja doch zumindest nicht ganz so blöd und zumindest ist das Mobbing durch diese Person schon mal in der Zukunft ausgeblieben.
1: Das heißt, du reagierst auf so Diskriminierung einfach mit dem Versuch, Brücken zu schlagen, würdest du sagen?
0: Ja, was anderes bleibt einem ja nicht übrig. Gewalt ist keine Lösung und man muss irgendwie schaffen, mit den Leuten zusammenzuarbeiten. Wenn wir jetzt hier Großbaustellen hatten wie Generalsanierung Berlin-Hamburg, da kann man nicht einfach weggehen. Da muss man, so scheiße es klingt, man muss da einfach ein bisschen drüber stehen über den Low IQ von vielen. Ja. Und auch wenn man die Person nicht mag, bin ich immer noch der Meinung, wenn es denen wirklich dreckig geht, sei es, dass sie aus eigener Blödheit sich mal wieder gesprengt haben, dann kann man dem mal zeigen, pass auf, wir sind zusammen hier gewesen, wir kommen auch zusammen wieder nach Hause.
1: Ja, danke erstmal schon mal für diesen wunderschönen Einstieg von Erfahrungsbericht. Hanna, wie würdest du denn deine Queer Experience beschreiben?
2: Ich will nicht lügen. Oh Gott, wenn ich jetzt sage langweilig, klingt das immer sehr so, als ob nichts passiert wäre. Also die Queer Experience bislang war sehr viel Selbstfindung, zumindest für mich spezifisch, weil ich will jetzt nicht sagen, ich bin recht naiv in die Welt gelangt, aber ich bin in einem sehr konservativen Umfeld so aufgewachsen. Irgendwann hat man sich dann gezwungenermaßen mit sich selbst und seiner Identität und sowas auseinandergesetzt. Das konservative Umfeld hat dann gesagt, ja nö, das machen wir hier nicht, es bleibt alles so wie es ist, so, um mal so mit der Faust auf den Tisch zu schlagen. Und dann, ich will nicht sagen, wurde man abgestoßen, aber ja, wurde man abgestoßen. Und ich will nicht lügen, eine lange Zeit ist man halt auch sehr getrieben. Da ist man einfach dann, ja, man war sehr damit beschäftigt, herauszufinden, wer bin ich eigentlich, was will ich eigentlich tun, was mache ich eigentlich gerne, was mag ich weniger. All solche Sachen, für die man vielleicht so in seiner Jugend, vor allem, weil man das ja dann auch so konservativ so vorgelebt bekommen hat, hat man dann sich gedacht, so okay, vielleicht ist das ja eigentlich gar nicht so fein oder vielleicht hatten die Leute, die einem so gesagt haben, so lebt man oder so gehört es sich so, ja, man macht eine Ausbildung und dann arbeitet man da seine 40 Jahre, bis man dann in die Rente geht. Ja, vielleicht stimmt das ja auch nicht. Und sehr viel Zeit habe ich dann tatsächlich auch, muss man sagen, ein bisschen zwangsläufig wegen der Pandemie, das kam ja da so 2020, habe ich sehr viel damit verbracht, oh Gott, wer bin ich eigentlich und was mache ich? Und viele Leute denken, ja, das weiß man doch. Also okay, man weiß, man ist, keine Ahnung, queer, trans, was auch immer. Was heißt das eigentlich? Ja. Ich muss dazu halt immer so sagen, ja klar, trans, okay, das war mir dann ein bisschen so klar, aber es gibt noch ganz viele andere Sachen, so der Klassiker vielleicht halt auch so, ja, auf wen steht man dann halt auch mal so, das war halt auch nie so ein Thema, weil im konservativen Umfeld heißt, ja klar, Männlein und Weiblein und dann hat sich das so ungefähr.
1: Ja.
2: Das sind alles so Sachen, das hat eine Menge Zeit gebraucht.
1: Das heißt, für euch war es ein großes Thema herauszufinden, wie man so einen alternativen Lebensentwurf umsetzen kann.
2: Oh ja, und es hat auch nicht geholfen, dass man daran dann wegen Pandemie und so weiter nicht so viel direkte Hilfe hatte. Natürlich hatte man online so eine Handvoll von anderen Wesen, mit denen man sich dann halt auch unterhalten konnte, so ist es nicht. Aber es ist nochmal was anderes, wenn man dann halt auch jemandem gegenüber sitzen kann und sagen kann, oh ja, okay, so... So kann man sich zum Beispiel halt auch kleiden. Und ich muss gestehen, dass das immer noch ein großes, will ich nicht sagen, aber so ein Problem für einen, weil dann kommen so die ersten, ja, es kommen halt immer noch so Vorurteile so als erstes hoch, wenn man gewisse Leute so sieht. So, oh Gott. So der erste Gedanke ist, oh Gott, wie sieht diese Person aus? Und dann merkt man, oh ja, aber eigentlich ist das ja ganz cool.
1: Okay, dann würde ich sagen, wir hören jetzt noch ein bisschen Musik und danach geht's dann weiter. Ich habe noch mehr ruhigere Musik dabei, es ist noch so früh morgens. Wir hören den Song The Ride von Angie Millie.

0: Und weiter geht's hier im Freien Senderkombinat mit dem queeren Radiotag. Meine Studiogäste sind immer noch hier. Und wir haben gerade drüber gesprochen, worüber wir reden wollen. Und ich glaube, es wäre gut, mit dem Thema so Coming Out weiterzumachen. Wie habt ihr dann rausgefunden, dass ihr queer seid? Und was habt ihr dann mit dieser Erkenntnis gemacht?
1: Natürlich, immer muss ich anfangen. Immer auf die armen, kleinen, süßen Labrador-Retriever.
0: Ja, du tust mir richtig leid. Das ist ein schweres Schicksal.
1: Eigentlich schon in der frühen Jugend gemerkt, dass man halt nicht zum Otto-Normalbürgertum passt. Die ganzen testosterongesteuerten Alpha-Männchen, die einem immer vorleben wollten, so musst du als Mann leben. Ja, nee, das geht nicht. Und irgendwann gemerkt, nee, eigentlich ist es doch eher die feminine Seite, so wie ich mich sehe.
0: Wie lange ist das jetzt her?
1: Angefangen hat das vor 18 Jahren. Das Schöne ist dann aber, das Umfeld, was man so hatte und dass man schon damals immer wieder versucht hat, mich an die Norm anzupassen, hat das Ganze nicht vereinfacht. Jugend in einer heilpädagogischen Wohngruppe hat es auch nicht gerade besser gemacht.
0: Oh wow.
1: Ja, ich sag mal so, der Wohngruppenleiter war ganz cool. Der hatte, als ich das irgendwann mal geschafft habe, das Thema anzusprechen, hat er gleich gesagt, so, das ist ein Thema, da kann ich dir nicht weiterhelfen, das ist... Da war er mit seiner Pädagogik, wie er sie in den 80er Jahren studiert hatte, völlig überfragt. Aber großen Respekt an ihn, dass er das einfach gesagt hat, dass er da nicht kann. Resultat war da eine hauseigene Psychologie-Praxis von der Einrichtung. War meine Psychologin, die hat gesagt, ja, sie würde mich jetzt nicht unbedingt gleich als Frau sehen, aber zumindest als deutlich femininer, als die meisten mich sehen. Und dann gab das nochmal ein Gespräch mit einer Psychiaterin, die gleichzeitig auch die Stationsleitung einer Kinder- und Jugendpsychiatrischen Abteilung war. Die war gleich der Meinung, das kann überhaupt nicht sein und hat mir dann diese tolle Konversationstherapie angeboten, bei der es so viele wunderbare negative Erfahrungen von diversen Leuten, die diesen Mist durchleben mussten, gegeben hat. Ja. Dann wieder lange Zeit versucht, das zu verstecken und ja, seitdem ich jetzt 2019 im Chaos bin, ist so eigentlich so langsam nach und nach den schönen Schmetterling aus der hässlichen Raupe rauszuholen. Bei weitem noch nicht fertig. Wer vorhin schon gehört hat, der weiß, in was für einem Arbeitsumfeld ich arbeite. Großes Problem an dieser Sache ist einfach ein richtig hammer Job. Also Schweißtechnik im Gleisbau. Wer Bock hat, mit über 3000 Grad Stahl zu spielen.
0: Ja.
1: Das Problem ist halt eigentlich nur, dass leider sehr häufig auch im Baugewerben die Leute etwas konservativer sind.
0: Mhm.
1: Und deswegen, ich bin bei weitem noch nicht fertig. Ich glaube, die meisten meiner Arbeitskollegen würden mich nicht erkennen, so wie ich eigentlich bin. Ja, deswegen, ich bin noch lange nicht fertig. Aber immerhin im Chaos wissen sie das alles schon und ja.
0: Und wie ist es für dich, Hanna?
2: Uff, das dürfte jetzt auch so 20 Jahre her sein.
0: Oh, wow.
2: Das ist doch ein gutes Stück, wo man sich so gedacht hat, okay, ja, da stimmt etwas definitiv nicht und man sich ein bisschen mal so Gedanken drum gemacht hat. Man tatsächlich recht schnell zu der Erkenntnis gekommen ist, this is how it is, so Richtung Trans und allem und muss sich jetzt nicht unbedingt festlegen auf, bin feminin oder bin mehr maskulin oder wie auch immer. Ich wusste einfach nur so, wie es ist, ist jetzt nicht richtig. 20 Jahre her, war natürlich mit dem, was man jetzt gerade eben erwähnt hat, so konservatives Umfeld, das war jetzt nicht so, oh, das sind so ein paar Leute, die gerne CDU wählen so oder mit denen man noch so reden kann, sondern das sind Leute, die einem gesagt haben, das geht nicht, hast du halt Pech gehabt, um es mal nett zu sagen. Die Worte, die gefallen sind, waren halt, wenn das so ist, dann dann kennen wir uns halt nicht mehr. Das war damals so das Umfeld, in dem man gelebt hat. Ziemlich lange versteckt das Ganze. Das war dann so ein Jahrzehnt. Bis man dann eines Tages tatsächlich so irgendwann so einfach so im Krankenhaus aufgewacht ist und man sich gedacht hat, hier bin ich aber nicht eingeschlafen. Das war dann so ein Moment, wo man sich gedacht hat, geht denn hier so ab? Ich weiß nicht mehr, was diese Nacht passiert ist. Ist jetzt auch tatsächlich für mich persönlich nicht mehr so wichtig, weil habe diese Zeit überstanden und bin froh, aus der Sache einigermaßen heile rausgekommen zu sein. Aber das Umfeld drumherum, das hat sich halt nicht verändert und die haben halt gesagt so, wenn das so ist, dann war es das. Und ich habe dann recht schnell gemerkt, okay, ich kann dann so im reifen Alter von 21, 22 kann ich dann, um es mal im Volksdeutsch zu sagen, den Löffel abgeben. Okay. Oder ich kann mich jetzt mal entschließen, auch tatsächlich mal mich mit diesem Thema zu beschäftigen. Ja. Geht ja nicht anders. Ja. Hatte viel Zeit, da im Krankenhaus nachzudenken. Und hat dann dazu geführt, musste, also immerhin ein paar Teile der Familie waren einigermaßen, ich will nicht sagen offen, aber die haben natürlich gedacht, okay, was auch immer, um des Kindes willen, bei den Eltern zum Beispiel, haben die gesagt, ja, wenn es passt, passt, soll es mir recht sein, ich liebe mein Kind so, wie es ist. Ganz viele andere Teile haben gesagt, wenn das so ist, dann kennen wir uns nicht mehr.
0: Ja, das ist ja auch schön. Ich hab gerade noch so am Handy geschaut. Ich habe noch eine Person, die sich über Telefon reinschalten will. Ich mache dann erstmal ein bisschen Musik und dann hoffe ich, dass wir die richtigen Knöpfe gedrückt kriegen. dass das irgendwie funktioniert. Ich mache das so selten mit dem Telefon, deswegen bin ich da so ein bisschen... aber wir kriegen das bestimmt hin. Ich mache mal einen Song rein, nämlich Hyperdome von Supernova.

0: So, und jetzt sind wir wieder live und ich versuche jetzt das mit dem Telefon hier hinzukriegen. Ich drücke mal auf diesen Knopf da. Hallo Telefon, hörst du mich?
1: Hallo.
0: Oh ja, du bist live on air und hier im Studio sind natürlich auch weiterhin meine beiden anderen Gäste. Du sag mal, du Pico, du kennst dich doch so aus mit Stimme und so. Ich habe immer das Problem, dass Leute mich am Telefon voll misgendern. Also ich meine Stimme ist irgendwie eine Oktave niedriger geworden mit Testosteron, aber irgendwie am Telefon funktioniert das überhaupt nicht. Wieso ist denn das so?
1: Ja, das hat tatsächlich ein bisschen physikalische Gründe und ist nicht unbedingt deine Schuld, sondern eher die Schuld des Telefons. Da muss man ein kleines bisschen ausholen. Und zwar besteht unsere Stimme nicht nur aus einem Grundton. Also keine Ahnung, wenn ich jetzt so vor mich hinrede, sind das vielleicht 300 Hertz oder so. Wenn du vor dich hinredest, sind es wahrscheinlich 150 oder vielleicht mal 200 Hertz. Das heißt, jeder Ton sind ja so Schwingungen in der Sekunde und die werden in Hertz gemessen. Das heißt, wenn ich sage 200 Hertz, dann sind das 200 Schwingungen pro Sekunde. Und tatsächlich ist der wichtigste Anteil deiner Stimme, der Grundton, das ist die tiefste Frequenz, die wir hören, der ist tatsächlich diese Oktave, also wahrscheinlich dann irgendwie so um die 150, 200 Hertz nach unten gegangen. Du hast vielleicht früher in meiner Stimmlage gesprochen, also um die 300 Hertz, sprichst jetzt geschätzt, wie gesagt, das ist sehr ungefähr 150 bis 200 Hertz. Aber wenn das nur diese 150 Hertz wären, dann würdest du klingen wie eine Flöte.
0: Oh.
1: Oder wie das Tuten eines Telefons.
0: Du meinst so,
1: ja, genau, buh. Und das ist da erkennt man ja keine Sprache. Das heißt, die ganze Sprache, die ganze Klangfarbe, die wir dazu tun, sind andere Tonhöhlen, die mitklingen. Also wenn du 150 Hertz A singst, dann ist da noch 300 Hertz dabei, dann ist da 450 Hertz dabei.
0: Oh, das sind so diese Obertöne, das habe ich schon mal gehört.
1: Ganz genau, die heißen Obertöne und die sind eine ganzzahlige Vielfache, also ist praktisch 100 Hertz, 150 Hertz mal 1, 150 Hertz mal 2, das sind dann die 300 Hertz, 150 Hertz mal 3, das sind dann die 450 Hertz und so weiter. Das geht nach ewig weit nach oben hoch.
0: Aber sind da dann noch so schräge Frequenzen dabei, die keine Vielfache sind?
1: Üblicherweise nicht.
0: Was?
1: Also das kommt daher, dass so jetzt steigen wir sehr tief ein, aber wir sind ja hier nicht nur queer, wir sind ja auch ein bisschen Nerds hier.
0: Ja.
1: Das kommt daher, dass deine Stimmbänder, also das, was den Klang macht, praktisch das sozusagen das Material, mit dem du dann das du dann nochmal formst, zur Verfügung stellst, die Stimmbänder, die sind länglich. Das heißt, die sind wie Saiten,
0: wie Gitarrenseiten.
1: Wie Geigenseiten, wie Gitarrenseiten. Und da ist es tatsächlich so, dass immer die ganze Seite schwingt, aber in sich schwingt nochmal die halbe Seite. Also ihr müsst euch vorstellen, eine ganze Seite schwingt, dann ist es so ein Bauch nach oben und dann kurz danach ist es so.
0: Also so quasi eine Welle auf dieser Seite.
1: Ganz genau, eine Welle. Und die doppelt so hohe Frequenz sind halb so große Wellen, die dann auch auf dieser Seite
0: sind. Das heißt, da sind dann auf der Seite zwei Wellen.
1: Genau, und drei Wellen und vier Wellen. Aber dadurch, dass die Seite an beiden Seiten festgemacht ist, kannst du ganz schlecht anderthalb Wellen reintun, weil wie sähe denn das aus? Dann würde ja irgendwo, also keine Ahnung, links ist es festgemacht, da fängt es dann bei Null an, geht dann rauf, geht dann runter, geht dann rauf, geht dann runter. Und dann hört es irgendwo, ist es raufgegangen und hört auf. Aber da ist es ja nicht festgemacht. Das ist ja bei sozusagen dem Nullpunkt festgemacht. Deshalb müssen es immer ganze Wellen sein. Du kannst keine halbe Welle rein, weil dann ist, oder also keine Viertelwelle, weil dann bist du ja nicht mehr beim Nullpunkt. Und daher, also es ist viel einfacher, es ist vielleicht kein Radiothema, aber es viel einfacher sehen kann als du.
0: Man wächst an seinen Herausforderungen, ne?
1: Ja, genau. Selbst wenn man nur die Hände dabei hat und dann die Ellbogen, also die Ellenbogen festhält und die Hände bewegt. Jedenfalls gibt es eben nur diese ganzzahligen Vielfachen. Und die gehen hoch bis 8000 Hertz. Also wir hören zwischen 3000 und 8000 Hertz hören Menschen oft ganz gut. Das ist einer der Gründe, warum wir so gut Babys schreien hören, weil die haben diesen Tonbereich sehr gut raus.
0: Hier im Studio allgemeines Augen zusammenkneifen bei Erwähnung von Babygeräuschen.
1: Ja, ganz genau. Das ist halt
2: ich sag's so, Welpen, Fohlen, Kitten und so, lieb, süß, aber Humanoide, naja.
1: Ja, die haben's halt raus. Also das ist halt evolutionär schon irgendwie sinnvoll, dass wir das nicht gut aushalten, wenn es Babys schlecht geht. Und Babys geht es halt oft schlecht.
0: Ja.
1: Also ja.
0: Ja, wenn man so klein ist. Ne?
1: Ja.
0: Muss schon schlimm sein.
1: Also klein ist auch schon genau der richtige Begriff, weil die Babys sind halt, dadurch, dass die klein sind, ist der Mund auch klein.
0: Ja.
1: Und dann sind die höheren Frequenzanteile, auch wenn so ein Baby schreit, sind das, keine Ahnung, 400, 500 Hertz und nicht schon irgendwelche Tausende. Meistens.
0: Ja.
1: Aber es sind auch beim Baby die Obertöne, die da verstärkt werden. Also das ist jeweils die Klangfarbe. Also der Unterschied zwischen einer Opernsängerin, Baby und, keine Ahnung, wenn ich jetzt so rumrede, dann ist das, welche Obertöne verstärkt werden. Und du kannst praktisch, wenn du diese durch Fourier-Analyse diese Obertöne aus den Schwingungen rausholst.
0: Ja. Also wenn man guckt, okay, welche Frequenzen da drin sind.
1: Genau, kannst du sehen, okay, Grundton ist so viel, erster Oberton ist so viel, zweiter Oberton ist so viel, dann hast du so ein Balkendiagramm. Und in dem kannst du dann sehen, das muss der Vokal A sein oder das muss ein S sein.
0: Oh, krass.
1: Du hast, also das sind die Informationen, die da drin sind. Und du kannst dann auch, wenn du es noch genauer machst, kannst du sagen, okay, das ist wahrscheinlich so und so eine Stimme, die vielleicht eher ein bisschen quietschig klingt. Oder das ist eher so eine Stimme, die dann ein bisschen hohler klingt, ein bisschen weicher klingt.
0: Krass.
1: Und das kannst du halt wirklich sehen in diesen Balkendiagrammen, ist interessant. Jedenfalls genau diese Balkendiagramme, an denen kann man Klangfarbe erkennen. Und was bei dir sich verändert hat, ist nicht so sehr die Zusammensetzung von den Balkendiagrammen, sondern es ist einfach nochmal ein Balken links dazugekommen, also bei den tiefen Frequenzen.
0: Ja.
1: Du hast ja deinen Mund nicht besonders verändert.
0: Ja, genau, weil sich nur die Stimmbänder verändern. Gerade wenn man so ein bisschen älter schon ist und mit Testosteron anfängt, dann verändert sich wirklich nur noch so die Stimmbänder und der Rest nicht mehr.
1: Genau, und du hast auch nicht stark verändert, wie du deinen Mund benutzt. Also so ein Mundraum ist ja sehr squishy und lässt sich tatsächlich, also ich kann ja hier so machen, ich kann so reden, ich kann so reden und ich kann so reden. Das ist beides gerade die gleiche Grundfrequenz. Ich zeig's nochmal. Wenn ich so rede, ist das die gleiche Grundfrequenz, wie wenn ich so rede. Obwohl
0: krass,
1: es sehr, sehr unterschiedlich ist. Ich weiß nicht sicher, wie gut ihr das jetzt über mein Handy-Mikrofon...
0: Doch, kann man schon hören. Ja.
1: Telefon. Genau, das kann man hören, weil das die Obertonfrequenzen sind, die ich gerade verändert habe. Und jetzt, der Witz am Telefon ist, die geben uns gar nicht die Grundfrequenzen.
0: Oh.
1: Die geben uns gar nicht das, was du jetzt mit den 150 Hertz bringst, sondern die geben uns, ich weiß es nicht sicher, aber wahrscheinlich irgendwas über 200 Hertz, irgendwas vielleicht sogar über 400 Hertz. Und unser Gehör ist einfach so krass drauf, dass das aus den vielen anderen Balkendiagrammen den Grundfrequenz raushören kann. Wenn ich zum Beispiel dir sage, ich habe jetzt hier eine Liste an Balkendiagrammen, ein Teil davon, das sind 1000 Hertz, 1100 Hertz, 1200 Hertz, 1300 Hertz. Dann kannst du sehen, das müssen alles Vielfache von 100 Hertz sein. Das heißt, du kannst ausrechnen, der Grundton müsste 100 Hertz sein.
0: Und du meinst, unser Gehirn macht das schon automatisch?
1: Ganz genau, unser Gehirn macht das automatisch. Das ist übrigens der Witz, jetzt kommen wir wirklich in meine Expertise, das ist der Witz, warum man OpernsängerInnen über ein Orchester drüber hören kann. Ein Orchester ist viel lauter, hat viel mehr Schalldruck als so eine Opernsängerin und ein Opernsänger. Aber du kannst, du hörst, also die Opernsänger-Ausbildung besteht primär daraus, diese Frequenzen von 3000 bis 8000 Hertz zu verstärken.
0: Oh, krass.
1: Und dadurch, dass wir Menschen in der Gegend sehr gut hören, ein Orchester aber da in der Gegend relativ wenig ist, können wir diese 3000, dann sind es halt, keine Ahnung, 3000, 3200, 3400 und dann können wir runterrechnen, ah, jemand singt 200 Hertz. Und genau das Gleiche macht das Telefon. Wir hören die oberen Balken und unser Gehirn rechnet einfach aus, ah, das müssen dann diese 100 Hertz Grundton sein. Sollte eigentlich. Was aber jetzt am Telefon passiert, oder bei uns passiert, ist, dass wir nicht immer perfekt diese Rechnung machen, ja, sondern irgendeinen Grundton reinfabulieren. Und da dein Stimmklang, dein Ansatzrohr, also der ganze Mundraum, der praktisch über den Stimmlippen ist, der den Klang nochmal verändert, da der dein ganzes Leben lang trainiert wurde auf du hast irgendwelche Grundfrequenzen um die 300 Hertz, vielleicht um die 200 Hertz, mhm, da du das trainiert hast, verstärkst du das unbewusst, diese Gegenden. Das heißt, für uns klingt es dann letztlich so, als wäre das eine hohe Stimme, weil du mit deinem Ansatzrohr nicht auf die tiefere, auf die Veränderung im Generator, also auf der Stimmbandebene reagierst. Das heißt, du müsstest so ein bisschen, wahrscheinlich ein bisschen hohler sprechen.
0: Ja.
1: Aber das, lass dir das jetzt nicht von mir per Telefon gesagt sein.
0: Oh nö, ich mach das so, wie ich will. Ich finde das total schön.
1: Wenn man sowas machen will, da gibt es LogopädInnen dafür, da gibt es ja auch wirklich StimmbildnerInnen, die das mit einem durcharbeiten, weil da kann man sich auch schnell sehr, sehr viel kaputt machen.
0: Ja. Ja, ich merke das immer, wenn ich versuche, so tief zu sprechen und das auf längere Zeit, dann fange ich irgendwann an zu husten.
1: Genau, das ist dann ein erstes Zeichen dafür, dass du dein System überlastest, weil, also das sind halt lauter verschiedene Muskelspannungen, auf die wir nicht bewusst Einfluss haben. Wichtigste Sache ist da Lockerheit. Und natürlich, wenn man irgendwas mit Absicht verändert, geht die Lockerheit ganz, ganz schnell flöten.
0: Ja. Wobei ich es auch total schön finde, so eine hörbare Trans-Stimme zu haben.
1: Ja, genau, das ist halt auch die Möglichkeit zu sagen, okay, ich nehme das an, das bin halt ich. Und natürlich ist es schön, wenn man da manchmal die Möglichkeit hat, einfach Parsing einzuschalten und dann irgendwie auch unsichtbar zu sein oder nicht aufzufallen. Aber manchmal, also es ist einfach man selber. Und das ist dann halt auch okay.
0: Ja, vielen Dank für diesen Infodump.
1: Sehr, sehr gerne.
0: Sollen wir dann Schluss machen oder hast du noch was?
1: Nee, ist alles gut. Ich freue mich sehr.
0: Okay, ganz vielen Dank. Das war jetzt super spannend, mal zu hören. Ich mache noch ein Musikstück an. Ich drehe dich jetzt mal hier ab am Telefon. Vielen Dank und vielleicht bis zum nächsten Mal.
1: Tschüss.
0: Okay, dann hören wir jetzt nochmal euch. Ich habe jetzt noch die Playlist von vorhin. Was haben wir denn noch? Oh, wir haben Black Hole, auch von Angemili.

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4: Jetzt allgemeines Gelächter hier im Studio, weil ich den Jingle mitgequatscht habe. Ja, wir haben noch einen weiteren Studiogast dazu bekommen.
5: Hallo, ich bin Lilly.
4: Du warst ja auch schon ein paar Mal hier.
5: Ja, ich war schon zweimal hier und habe auch immer über queere Themen geredet. Komisch, dass ich heute da bin.
4: Ja, ich weiß schon. Wir waren gerade so ein bisschen bei diesem Thema Coming Out und wie man festgestellt hat, dass wir queer sind und was dann passiert ist. Magst du da ein bisschen von dir erzählen?
5: Und jetzt überfällst du mich so. Also
4: ich habe dich eben gefragt.
5: Ja.
4: Du musst nicht.
5: Also jetzt bin ich etwas überfallen, wenn ich ehrlich bin. Wir hatten eben eigentlich noch weiter über Stimmen geredet.
4: Ja, wir hatten gerade über Stimmen geredet. Willst du über Stimme reden? Nee, jetzt ist vorbei.
5: Ist vorbei.
4: Ja, es ist nicht leicht irgendwie. Ja, dann sitzt man hier und wird irgendwie zu so einem Community-Event hingeschleift.
5: Ja, aber es bringt ja auch Spaß. Also ich bin ja gerne hier etwas und rede auch über meine Community. Nur
4: ja,
5: sag mir vorher, was du mich fragst. Einfach so aus dem Stegreif, so eine halbe Minute brauche ich dann doch, um mich mental vorzubereiten. Aber ja, also Community ist schon ein gutes Stichwort. So. Das ist schon extrem wichtig. Und auch beim Coming Out, um deine Frage zu beantworten, hat mir meine Community sehr geholfen. Und da möchte ich dann natürlich auch ein bisschen was zurückbringen und hier unter anderem ein bisschen darüber reden, wie es halt mir so geht und einfach auch mal Danke sagen an alle, die queere Menschen unterstützen. Müssen auch nicht Transmenschen sein. Also natürlich, auch Transmenschen sollte man unterstützen. Aber man darf auch einfach schwule Männer und bisexuelle Menschen und die sind auch wichtig und die gibt es auch.
4: Ja, das ist glaube ich auch in der Community gerade so ein großes Thema, wo es unterschiedliche Auffassungen gibt. So machen wir jetzt Flinter-Only-Gruppen oder machen wir mehr offene, queere Geschichten?
5: Ja, also gerade so Flinter-Only ist finde ich auch immer, das hat so den, was so mitschwingt, ist eher so Frauen plus.
4: Ja.
5: Und ich weiß nicht, du bist jetzt Transmensch.
4: Ja, genau, ich bin hier im Studio die einzige transmaskuline Person.
5: Genau, ich bin mir nicht sicher, ob du dich jetzt unter Flinter immer so angesprochen fühlst. So, ja, da ist Trans allgemein drin, aber wie geht's dir damit?
4: Boah, dazu habe ich Meinungen. Ich finde es schön, wie du es gerade rumgedreht hast. Du bist jetzt Moderatorin, ich sehe schon.
5: Ja, so schnell geht das.
4: Ja, also ich finde es eigentlich unmöglich, dass immer drüber diskutiert wird, wie wir Transmänner jetzt zu Frauen inkludieren, anstatt irgendwie drüber zu reden, wie wir Transmänner zu Männern inkludieren. Wisst ihr, wie ich meine? Weil es relativ grundlegend ist, dass viele schwule Gruppen, da weißt du immer nicht, okay, sind die jetzt in irgendeiner Form offen für Trans oder gehe ich da hin und die Leute können überhaupt nichts mit mir anfangen. Ich meine, bei mir ist so, ich habe jetzt relativ gut Passing und dafür würde ich nicht auffallen, aber was
5: ist würde ich auch so zustimmen, also du hast schon ziemlich gutes Passing.
4: Aber ich frage mich dann so, was ist mit den Dudes, die gerade erst anfangen und die dann halt noch eine hohe Stimme haben, die keinen Testo nehmen, die entsprechend noch körperlich einfach weiblich aussehen. Und da ist dann natürlich immer die Frage, so dürfen die bei schwulen Gruppen oder bei queeren Männergruppen in irgendeiner Form mit dabei sein?
0: Und hast du da Erfahrungen mitgemacht, wie das hier in Hamburg so ist? Ich kenne mich ehrlich gesagt mit schwulen Männergruppen in Hamburg so gar nicht aus.
4: Also ich glaube, so direkte Erfahrungen habe ich jetzt nicht gemacht. Ich höre viel von Freunden von mir und es ist relativ gemischt. Also meistens gibt es so keine direkten Exkursionen, aber es ist oft schon so, dass Leute irgendwie wenig mit queeren Männern, die trans sind, anfangen können. Und ich finde es einfach so, dieses, aber nochmal auf das Flinter-Thema zurückzukommen, ich weiß nicht, was ich in Frauengruppen soll.
0: Du bist ja auch keine Frau.
4: Ja, eben. Und ich meine, bei Flinter ist es dann halt schon eher so, dass es klar ist, der Fokus ist Weiblichkeit. Und es ist auch okay. Und das ist auch okay, dann zu sagen, okay, wir haben aber Raum für Leute, die sich irgendwie mit dem weiblichen Spektrum identifizieren, aber nicht direkt als Frau. Aber ich frage mich so, was sollen Männer da?
0: Ja, verstehe ich. Aber an sich bist du ja schon mitgemeint und du brauchst ja auch deinen Safe Space und ich möchte dich auch gerne dann in so Spaces inkludieren, aber Flinter ist irgendwie das beste Wort, was mir so einfällt.
4: Oder? Ja, das ist ein super Stichwort. Für mich sind Flinterräume keine Safe Spaces.
0: Ah, spannend.
4: Weil ich da mehr so ausgeschlossen bin als in Räumen, die nicht Flinter-exklusiv sind. Weil ich bin quasi erlaubt, aber nur so als Randerscheinung. So, weil ich halt zufällig mit diesem Satz Genitalien geboren wurde, bin ich da erlaubt. Ich werde in Flinterräumen öfter misgendert und weniger als mein Geschlecht wahrgenommen als außerhalb.
0: Krass. Also du wirst dann irgendwie einfach als Butch Lesbian oder so gelesen oder
4: ja, oder so halt als nicht-binäres und irgendwie feminines Flopsy. Und das ist so ja, aber nein. Und ich überlege gerade, wie ich das so formulieren kann. Es ist, wenn ich dann in so einem Flinterraum sitze, in so einer Gruppe und nach außen ist die Präsentation dann immer so, okay, es ist eigentlich irgendwie eine Frauengruppe hauptsächlich. Ich war mal auf einer Veranstaltung, auch aus dem Chaos-Umfeld, das war, glaube ich, letztes Jahr im Sommer, dieses Feminist, wie hieß das?
0: Es war irgendwie die Feminist Convention oder so.
4: Ja,
0: das
4: ja,
0: also
4: ja.
0: Es wurde von den Hexen hier in Hamburg organisiert.
4: Genau, und da war ich mit drauf und ich habe auch voll viel da geholfen zu organisieren, dass das alles mit dem
0: Chaos Feminist Convention
4: genau,
0: war das, glaube ich.
4: Genau, CFC, genau. Ja, und da habe ich voll viel geholfen, sodass das Internet da existiert und so ein Kram. Und dann an irgendeinem Punkt, ich erinnere mich noch dran, da saßen wir in einer Gruppe und eine Person kam und lachte und hat gesagt, sie hat gerade irgendwie zwei Leuten, die sich auf diese Veranstaltung geführt haben, erklärt, was das ist. Und sie hat dann gesagt, ja, das ist halt, hier treffen sich Frauen, die in der IT arbeiten. Und sie hat dann so gesagt, ja, es ist natürlich vereinfacht, weil natürlich nicht nur Frauen hier sind. Aber ich war so, ja, das ist die Vereinfachung.
0: Ja, und da fällst du dann halt sofort raus. Also ja. Sobald man es vereinfacht, bist du so die erste Personengruppe, die dann wegfliegt.
4: Und am gleichen Tag habe ich dann nochmal mit Leuten über diese Sache schon gesprochen, weil mich das so. Es hat mich erstmal vor den Kopf gestoßen und dann habe ich nochmal mit einer anderen Person.
0: Gerade wenn du da mithilfst, das zu organisieren und das irgendwie möglich machst und dann.
4: Ja, dann ist es halt ein Frauen-Event.
0: Ja.
4: Und dann habe ich gesagt, ja, irgendwie mich stressen so Flintergruppen sowieso, weil meine Bezugsgruppe sind queere Männer und es gibt einfach zu wenig Männer bei den Hexen und dann fing die andere Person an zu lachen. So, was? Es gibt zu wenig Männer bei den Hexen. Und ich war so...
0: Ich verstehe nur die... Also, es ist ja auch schon eigentlich die Selbstidentifikation von so Frauen in der IT. Ja. Aber das ist dann halt genau das, ne? Ja, Transmänner auch, aber die Bedürfnisse werden dann halt nicht so ganz mitgedacht und dann kommt halt so irgendwie dieser Clinch rein.
4: Ja.
0: Und ich finde aber auch, beide Ansätze sind ja valide. Also das klingt jetzt so, als ob wir jetzt hier diese Veranstaltung so runterziehen wollen. Ich finde das eigentlich auch wichtig, dass es halt gerade in der IT so sichere Räume für Frauen gibt. Aber es ist halt trotzdem schade, dass du dann halt so nicht mitgedacht wirst. Also so two things can be true.
4: Also ich finde das nicht mal... Ich will so ein bisschen weg von diesem Framing, dass es jetzt irgendwie eine große Enttäuschung ist. Mhm. Oder... dass es irgendwie schlecht ist, dass es so ist, weil ich finde, es ist schon okay, dass das Räume sind, die zentriert sind auf Frauen. Aber ich will eher, dass es aufhört, Transmännern zu sagen, sie sollen sich doch gefälligst damit identifizieren. Sondern wir brauchen einfach als Transmänner was anderes. Wir brauchen, also ich rede jetzt von mir, ich brauche Connections zu anderen queeren Männern, egal ob die cis sind oder trans. Und klar, Flinterpuppen sind ganz nett und flauschig und ich mag auch Frauen ganz gerne und nicht binäre Menschen und so weiter, aber ich brauche eine andere Bezugsgruppe.
0: Ja, du brauchst halt auch irgendwas, wo du einfach mit deinesgleichen, so, wo ja. man so untereinander auch Erfahrungen austauschen ja. kann. Also genau das, was ja auch weibliche Safe Spaces sein sollen.
4: Genau.
0: Nur halt für Menschen, die so sind wie du und nicht
4: genau.
0: so wie ich.
4: Und ich glaube, das ist auch ganz okay, dass dann einfach die Transmänner einfach nicht bei Flinter so im Fokus stehen. Mhm. Aber dass wir halt einfach aufhören, so zu tun, als wäre das so und als müsste das reichen.
0: Und wie passt das? Also glaubst du, dass so Themen wie toxische Maskulinität oder also dass halt Männlichkeit an sich auch gesellschaftlich eher so ein bisschen schwierig besetzt ist und dass das da so ein Hindernis ist, warum es das nicht so viel gibt?
4: Oh ja, auf jeden Fall. Also ich meine, was sind denn Männerspaces? So, wenn du so gesamtgesellschaftlich denkst, so Männerspaces sind keine Räume, die sich explizit als solche identifizieren, sondern das ist so der Standard. So, das ist meistens keine explizite Definition, sondern es ist eine implizite Definition. Es ist klar, dass diese Veranstaltung irgendwie nur für Männer ist und du kannst da zwar als Frau hinkommen, weil es keine explizite Benennung gibt, wer da sein darf und wer nicht. Aber wenn du irgendwie nicht in dieses cis-männliche patriarchale Bild passt, dann passt du da irgendwie einfach nicht rein.
0: Und dann ist halt die Default-Annahme, ja, dann geh doch in die Frauenspaces, die wir extra geschaffen haben, aber das ist ja auch wiederum genau das, was du nicht willst. Ja, ich verstehe das Problem.
4: Ja, ich glaube, jetzt ist ein guter Zeitpunkt, um noch mal ein bisschen Musik zu machen. Dann können wir mal gucken, wie dieses Thema weitergeht. Ihr allgemeines Kopfschütteln. Also ihr merkt schon, ich habe diesen Tag überhaupt nicht geplant.
0: Das ist ja okay.
4: Es gibt keine Vorbereitung. Wir hören noch mal einen weiteren Song von Supernova, nämlich Santa Fe.

0: Und wir sind zurück hier im Studio im freien Senderkombinat. 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Heute ist der queere Radiotag. Wir machen den ganzen Tag queeres, spontanes Chaos. Und ich habe mehrere Studiogäste dabei. Wollt ihr euch nochmal kurz vorstellen für alle, die neu eingeschaltet haben? Hier großes Gestikulieren.
1: Ja, hi, ich fange einfach nochmal an, liebes Mal. Hanna, bin jetzt hier, sitze neben dir.
0: Ja, auch schon seit einer Stunde.
1: So ungefähr, ja, doch schon so lang, okay.
2: Ja, ich bin Jule, ich bin auch hier, mach heute die Nacht zum Tag und
3: ja. Und hallo, ich bin Lilly. Ich war schon ein paar Mal hier. Ich rede gern über queeres Zeug.
0: Ja. Ich sehe gerade, funktionieren das eigentlich eure Kopfhörer richtig?
3: Also meine ja.
2: Meine mittlerweile auch.
0: Es ist aber nur, wenn du den Regler genau richtig einstellst.
2: Am Kontakt kann es nicht liegen, da war keiner da.
0: Ja, das ist wieder richtig FSK-Qualität. Wir sind auch im kleinen Studio, wo es nur so ein Tischmikrofon gibt, was extern angeschlossen ist.
3: Ich habe Sky eben schon gefragt, warum wir nicht nebenan sind, wo es extra so einen Tisch mit so einer Krake mit 4 Mikros gibt, wo man so drumherum sitzen kann, was perfekt für so große Dinge ist, ne?
0: Ja, und die Antwort ist der Basteltermin, wo wir dieses Mikrofon reparieren, des ersten nächsten Monats.
2: Wie gesagt, das ist hier Technik wie bei meinem nicht Arbeitgeber, sondern Auftraggeber für meinen Arbeitgeber.
0: Ja, wir nennen keine Namen. Ja, wie wollen wir thematisch weitermachen?
3: Also ich würde gerne nochmal so einen positiven Aspekt auf diese Community bringen. Wir haben jetzt in den letzten Abschnitt ein bisschen unsere Sorgen verlauten lassen, aber eigentlich sind wir ja doch recht dankbar, dass es halt auch Community gibt, weil die bringt zum Beispiel mir auch ganz viel Stärke. Gut, ich habe jetzt nicht von den Problemen, die du berichtet hast, erzählt, aber ich weiß auch, dass du zum Beispiel ja auch versuchst, dagegen Veranstaltungen zu machen, wie zum Beispiel die Masking Bits bei uns im lokalen Computerclub. Möchtest du so erzählen, was da so
0: das Konzept ist? Ja, das ist so eine Diskussionsrunde zum Thema kritische Männlichkeit. Also meistens kommen dann irgendwie nur so 3 oder 4 Leute und wir sitzen da und schnacken dann ein bisschen und dann gehen wir wieder nach Hause. Wir haben das extra so aufgezogen, dass das so kein Event ist, wo man irgendwie sich groß vorbereiten muss oder Hausaufgaben machen muss. Letztes Mal saßen wir einfach nur auf der Couch und haben überhaupt nicht über das Thema geredet. Und es hat sich irgendwie nicht ergeben. Und das finde ich aber auch okay, dass es dann einfach so Räume gibt, wo man einfach so Männlichkeit mal anders erkunden kann. Wir haben das auch explizit so gemacht, dass es nicht nur eine reine Männergruppe ist, sondern wir haben gar nicht reingeschrieben, wer da erlaubt ist und wer nicht, sondern wir haben gesagt, es geht um kritische Männlichkeit, komm vorbei, ist cool.
3: Also auch wenn man als Frau oder nicht-binäre Person halt Gedanken zu Männlichkeit hat, kann man da einfach mitdiskutieren.
0: Ja.
3: Aber es ist schon ein Raum, um sich wahrscheinlich auch als queerer Mann mit Männlichkeit zu beschäftigen.
0: Ja, es sind aber auch nicht nur queere Männer, es ist immer ziemlich gemischt. Und ich finde es auch total cool, weil meistens ist es so, dass wir dann anfangen und einfach zu reden und das geht dann ziemlich schnell, ziemlich rein, weil du merkst irgendwie, Männer haben so ein Problem, über Dinge zu reden. Und also du merkst einfach so über Gefühle und was machen eigentlich die Dinge, die wir erleben, mit uns emotional. Und wenn du dann aber sofort, du fängst damit an und dann sind wir sofort so tief drin, ne? Und dann so random Leute, die einfach im Raum sitzen und das überhören.
3: Die auch schon so irgendwie seit 30 Jahren bei uns im Computerclub sind und ich sag mal einfach so typische hetero-cis-Männer, was ich so lese.
0: Genau, und die sind dann plötzlich mit dabei in diesem Gespräch. So auch Leute, die sind da irgendwie zum ersten Mal in diesem Club oder irgendwie nur manchmal da und dann hören sie unser Gespräch und sind sofort mit drin.
3: Also würdest du schon sagen, dass es da auch Redebedarf gibt?
0: Ja, total. Ich finde, es macht auch so ich bin als Transmann, glaube ich, nochmal in einer anderen Rolle als viele Cis-Männer, weil ich auch dieses Ding macht, dass ich sehr, sehr viel auf der emotionalen Ebene kommuniziere mit anderen Menschen, weil mich das auch interessiert. Und ich merke gerade von jüngeren Männern ist da so viel Bedarf da. Da bin ich dann sofort der Papa oder was auch immer.
3: Krass.
0: Weil einfach nie, es gibt so wenig Männer, die auf so einer Ebene kommunizieren können.
3: Was da eigentlich schade ist. Aber ich finde es super, dass es dann doch auch diese Spaces gibt.
0: Ja, du musst ein bisschen näher ans Mikrofon.
3: Ja, ich gehe gerne ein bisschen näher ans Mikrofon.
0: Dankeschön, Lilly. Jetzt allgemeines Gelächter hier wieder. Ja, haben wir ein Thema, über das wir weitermachen, oder sollen wir die Fragen bemühen? Ich hab extra vorbereitet für diesen Radiotag ein Bonbonglas mit ganz vielen Zetteln drin, wo Fragen draufstehen.
3: Kam da auch die Stimme her?
0: Die Stimme?
3: Naja,
0: nein. Das ist von den Leuten, die vorher. Oh ja, das ist vielleicht so ein bisschen Kontext. Es gab so bis zum letzten fünften Freitag hier im Sender, gab es den Cutie Strike, also diese Veranstaltung, die immer am fünften Freitag eines Monats ist, wenn es einen gibt. Das ist jetzt der queere Radiotag, weil ich den so benannt habe. Ich bin nicht gut darin, Dinge zu benennen.
3: Ich find's toll.
0: Ja, ich sag dann immer einfach, was es ist. Und wir hören wieder einen Krankenwagen. Wir haben nämlich die Fenster offen. Es ist richtig gut, im Radiostudio die Fenster offen zu haben, dass man die Außengeräusche hört.
3: Aber wir haben ja schon gesagt, wir sitzen zu viert im kleinen Studio. Es wird stickig.
0: Ja, wir sind hier im Gängeviertel in der Fabrik. Und ja, ihr wisst, wie warm es in Hamburg in der Innenstadt ist.
3: Wenn ihr queer seid und auch mal ins Radio wollt, kommt zum queeren Radiotag. Kommt einfach in die Fabrik. Drittes Obergeschoss. Ja, FSK klingelt.
0: Ja, genau.
3: Lass uns rein.
1: Drittes Obergeschoss? Ich dachte, das ist das zweite.
0: Ja, also im zweiten Obergeschoss ist die Tür und im dritten Obergeschoss sind wir gerade das auch eine Tür.
3: Okay, es steht okay. FSK an der Tür.
1: Ja, okay, gut.
2: Und du bist doch die formaljuristisch Maschinenleiter hochgeklettert von der zweiten in die dritte Etage. Ah, weil nach Baurecht ist das keine Treppe aufgrund des zu großen Steigungswinkels.
0: Wir haben hier diese Höllentreppe im Studio, damit man nicht immer ins Treppenhaus raus muss, wenn man vom Büro ins Studio will. Und ja, wie du sagst, es ist eigentlich eine Maschinenleiter.
3: Genau, also falls ihr das selber sehen wollt und ihr queer seid, kommt einfach her.
0: Ja, ja,
3: und sprecht auch in dieses Mikro.
0: Wir sind bis 20 Uhr hier.
3: Nicht alle von uns.
0: Ja, aber so wie wir so als Gang. Ich hab keine Ahnung. Ach so, genau, ich war dabei, von diesen Zetteln zu erzählen. Ich habe nämlich von den Personen, die vorher den Cutie Strike gemacht haben, von Car und Trailer, die haben mir Fragen gegeben. Und wenn wir nicht wissen, worüber wir reden können, dann können wir doch Fragen rausziehen.
3: Ja, das interessiert mich jetzt. Schieß mal los.
0: Ja, dann muss man hier so über den Tisch krabbeln. Genau. Oder
1: willst du mal?
0: Nein, Lilly will eine Frage ziehen.
3: Okay. So.
0: Ich habe keine Ahnung, was da drauf steht. Ich habe es noch nicht vorher
3: angeschaut. Ich auch nicht. Knister, knister. Alles in zwei. Ich gebe mir den mal zurück.
0: Na, die Spannung steigt.
3: So.
0: Was steht drauf?
3: Welches Tier repräsentiert Aspekte von dir?
1: Oh Gott.
2: Ich fühl mich so angeguckt.
0: Willst du das ausführen? Welches Tier was repräsentiert Aspekte von dir?
2: Ja, also ich hab da schon mal irgendwie durchblicken lassen, dass bei mir irgendwie so ein bisschen der Labrador-Retriever drin ist. Ja, was soll ich sagen? Verkuschelt, verfressen, liegt gern mal rum. Kann auch gut aktiv sein, doch häufiger mal gesellschaftsfähig, tut aber auch nicht weh, wenn man mal allein ist.
0: Das ist doch schön.
2: Ja.
3: Gehen wir jetzt die Reihe durch?
0: Ja, wir gehen jetzt die Reihe durch.
3: Einmal im Uhrzeigersinn, bitte.
0: Achso, jetzt bin ich dran. Katze. Also ich glaube, bei Transleuten gibt es so die Auswahl zwischen Katze und Hund. Ich bin Katze. großes Augenwischen hier. Weil ich finde Schlafen total gut. Und ich mag Essen.
1: Katze und Schlafen ist auch gut.
0: Ja.
1: Aus anderen Gründen, aber offensichtlich ist ja auch so ein Klischee. Transfans müssen irgendwie so sehr katzenartig oder hundeartig sein. Und okay, Schlafen ist natürlich gut. Kuscheln ist immer sehr, sehr gut, aber auch ein bisschen so eigen sein.
3: Ja, für mich ist die Frage tatsächlich gar nicht so einfach, weil ich fühle mich zu vielen Tieren sehr, sehr nah und hingezogen. Ich mag auch Tiere total gerne. Aber jetzt so dieses Spezifische, welches Tier repräsentiert Aspekte von dir, kann ich ehrlich gesagt gar nicht so sehr beantworten.
0: Oha.
3: Ja, es ist nicht so deep, wie es klingt, ehrlich gesagt.
0: Ja, eigentlich, das ist so unser Binary, ne? Katze oder Hund.
3: Ja, nee, also bei mir wäre da schon auch noch irgendwo ein Fuchs drin, aber ja. I don't know, also wirklich dieses repräsentiert Aspekte von dir, ja, da bin ich etwas aufgeschmissen, weil dafür müsste ich mich ja erstmal damit beschäftigen, wer ich eigentlich bin. Das ist immer so eine schwierige Frage, die sich auch noch in Entwicklung befindet, also da muss ich passen.
0: Ja, ja. Ja, dann würde ich sagen, es ist wieder Zeit, um ein bisschen mehr Musik zu hören. Jetzt habe ich so ein bisschen soften Elektro dabei von einer weiteren Transperson, nämlich von Exo Drifter mit dem Track Apparition.

0: Und zurück hier im Studio mit Hanna, Lilly und Jule, richtig? Ja.
1: Hallo.
0: Ja, mein Namensgedächtnis ist so super. Wir waren gerade beim Thema Community. Wie ist das denn für euch? So, wo holt ihr euch Gemeinschaft her? Oder braucht man das überhaupt? Oder ist es besser, ganz alleine zu sein?
1: Ach du grüne Neune, nee. Also allein in dieser Welt ist eigentlich keine gute Idee. Auch wenn es da draußen so gewisse, ich will mal jetzt sagen, so Stereotypen oder Archetypen von Leuten gibt, die sagen so, jupp, mach mir die Sinnflut so oder Ellenbogengesellschaft und alles, worauf man gucken soll, ist nur sich selbst. Das ist ein ziemlich mieses Leben. Es ist auch ein ziemlich einsames Leben. Das denke nicht, dass ich zum Beispiel hier ganz irgendwie hier sitzen würde ohne Community offensichtlich. Ohne geht's halt einfach nicht. Irgendwohin muss man sich ja zugehörig fühlen.
0: Das ist aber so ein bisschen das, was man eingetrichtert bekommt von dieser Gesellschaft, oder? Du musst immer selbstständig sein, auf dich selbst gestellt. Du musst alleine klarkommen, auf eigenen Beinen stehen, von deiner eigenen Leistung leben. Und
1: ja, das ist so toll, dass man von der Gesellschaft es gerade eingetrichtert bekommt. Während man ja dann halt auch gleichzeitig zugibt, ja, wir leben ja in einer Gesellschaft, wo es man eigentlich davon... Ja, man eigentlich davon lebt, dass es andere Leute gibt, die halt auch Sachen für einen machen. Ohne die Person, die die S-Bahn gefahren wäre und die zweite Person, die die U-Bahn gefahren wäre, wären wir heute nicht hier. Und jetzt sitze ich hier. Also muss offensichtlich irgendwas dazwischen passiert sein. Da gibt es Leute, die gesagt haben, jo, das mache ich. Natürlich können wir jetzt über kapitalistisches Gestieg und so weiter alles reden, aber...
0: Ja, ich denke, klar ist, dieser Gesellschaft ist extrem Aufgaben geteilt. So niemand produziert das eigene Essen. Niemand kann irgendwie alleine so existieren.
1: Ja, aber... also, selbst wenn man das probieren würde, wie gesagt, das ist ein unglaublich einsames Leben. Das ist mir halt auch sehr schnell dann klar geworden. Nach der Sache mit Coming Out und allem kam ja ganz schnell, recht schnell halt auch die Pandemie. Ich habe früher immer Anschluss am Magnus Hirschfeld-Zentrum war das, hier in Hamburg gefunden.
0: Ja, das MHC.
1: Genau, das MHC. Und als das dann weggefallen ist, dann, ja, da ist man sehr schnell vereinsamt. Ja. Und klar kann man sagen, oh ja, ich habe es ja alles alleine geschafft, aber gut getan hat es einem dann halt auch nicht.
0: Du meinst, als da im MHC über die Pandemiezeit nichts los war, das war schlecht? Für dich anstrengend.
1: Ja, weil, wie gesagt, kam aus diesem sehr konservativen Umfeld und da hat man, da brauchte man irgendeinen Anschluss und ganz schnell hat man dann halt da Leute gefunden, die einen immerhin nicht so gleich verworfen haben, weil man vielleicht noch sehr viele alte, auch echt schlechte Angewohnheiten hatte. Das musste man damals halt auch so sagen. Und heute habe ich immer noch damit zu kämpfen. Bin auch bis heute echt dankbar dafür, dass Leute sehr viel Geduld mit einem hatten, weil ich war damals echt auch unausstehlich. Das kann man nicht anders sagen. Und auch heute habe ich immer noch mit so Sachen zu kämpfen.
0: Und wie ist das für euch? Willst du mal weitermachen, Lilly? Wie erlebst du Community?
2: Also mir ist das halt total wichtig. Ich verbringe einen Großteil meiner Freizeit mit meiner Community und ich wüsste auch nicht, wo ich sonst wäre. Also mir hat halt mein damaliger Freundeskreis, das war dann in der Uni, zum Beispiel unglaublich stark geholfen, mich überhaupt zu trauen, mich zu outen. Also das war bei mir halt relativ spät. Ich will jetzt meine Familie
0: relativ
2: und...
0: Relativ spät. Wie alt warst du?
2: Es war schon so Mitte 20.
0: Ja, ich glaube, das ist eigentlich nicht spät.
2: Ich fand es relativ spät. Also ich habe halt viel unterdrückt und ich will jetzt nicht irgendwie im spezifischen Freundeskreis oder Familie die Schuld dafür geben. Aber es war halt so das erste Mal, dass ich ein Umfeld hatte, das auch selber queer war und das auch nicht nur in irgendwie mal gesagt hat, ja, es ist übrigens auch okay, wenn du irgendwie schwul bist oder so, ne? Sondern das selber gelebt hat und auch selber sichtbar gemacht hat, dass es actually in unserer Gesellschaft dazugehört, dass es queere Menschen gibt. Und weil das halt für mich so sichtbar war, habe ich mich dann überhaupt erstmal getraut oder angestoßen gefühlt, mich mit meiner eigenen Erstsexualität und dann mit meiner Geschlechtsidentität auseinanderzusetzen. Was natürlich ein langwieriger Prozess war. Also ich habe da ein bisschen für gebraucht, weil das sind halt große Themen, die sehr stark mit der eigenen Identität zusammen verbunden sind. Aber weil ich halt diese Community um mich rum hatte, die das selber auch so gelebt hat und auch so eindeutig und laut vertreten hat, hat mir das extrem geholfen, zu mir selber zu finden. Und das wäre einfach nicht passiert, wenn es diese Community nicht gegeben hätte. Also das ist auch so mein absolutes, meine persönliche Anekdote und mein persönliches Argument, wenn es irgendwie darum geht, ja, ist dann wirklich irgendwie so Pride, also braucht man das in der Gesellschaft heutzutage noch? Müssen diese Queers wirklich so laut sein? So, ja, müssen sie, weil es gibt einfach Leute, die das brauchen, um zu sich selber zu finden. Und das hat auch nichts damit zu tun, jetzt irgendwie Leute zu indoktrinieren oder davon zu überzeugen. Sondern
0: also
2: es geht einfach darum, so die Möglichkeit zu schaffen und dafür einzustehen, wer man ist und ganz eindeutig zu sagen, ja, das gibt es und du bist okay so, wenn du queer bist. Und das reicht halt nicht, wenn das in einem Nebensatz passiert und mal so ein bisschen, sondern wenn man halt, auch wie Hanna ja sagte, vielleicht du sagtest, du kommst irgendwie aus einem konservativen Umfeld, da hat man ganz viel schon in der Kindheit mitgebracht und das kostet richtig viel Kraft und Überwindung, da auch über diese angelernten Verhaltensweisen und Denkmuster, die man ja selber hat, rüber hinwegzukommen und sich halt einzugestehen, ja, okay, vielleicht bin ich doch irgendwie nicht straight. Und das ging mir halt auch so und da hat mir einfach meine Community damals extrem geholfen. Und deswegen finde ich das auch heutzutage so wichtig, dafür halt einzustehen und halt selber anderen ein gutes Beispiel zu sein und selber laut zu sein und halt zu sagen, ja, es ist okay, wenn ihr queer seid.
0: Und wie ist es für dich, Julia? Wie erlebst du queere Community? Du hast eben, glaube ich, schon gesagt, dass es für dich sehr wichtig ist, so einen Bezugspunkt zu haben.
3: Ja, ich habe da mal so grob angerissen. Also gut, viel Community. Ich lüge, wenn ich sage, habe ich nicht, weil einerseits im Chaos hat man doch, eben, man muss nicht sagen unfreiwillig, man ist einfach mit den Leuten in Kontakt und da hat man doch eine gute Community. Dann habe ich noch bei mir auf der Ecke, wo ich wohne, in der nächsten, ja, die Siedlung von Häusern kann man schon als Stadt bezeichnen, habe ich immerhin auch ein paar Leute, die sind entweder zumindest offen, was das geht, und unterstützen auch Leute da auf dem Weg. Denn durch Zufall mal irgendwann im Eisenbahnverein ein Mädel kennengelernt, ist eine gute Freundin von mir. Und was soll ich sagen? Als man mal irgendwann im ruhigen Moment mit ihr über das Thema gesprochen hatte, hatte sie mich dann eigentlich einfach nur mit einer Flasche abgeworfen und gesagt, so, sie hat da was. So, ich konnte damit erstmal nichts anfangen. Und dann so irgendwann, wo ich nochmal runter zur Rezeption bin, weil ich nochmal kaputtes Leuchtmittel tauschen musste, eine Lampe, dämmerte mir, Moment, das hast du doch erst vor 3 Wochen bei einer anderen Freundin gesehen, die trans ist. Diese zuckersüße Dern, die ihr Leben lang versucht, alles zu verheimlichen, weil vermutlich auch negative Erfahrungen, die denn, als ich das gesagt habe, selber gegenüber erstmal war, ja, ich habe hier noch jemanden, bei der kann ich so sein, wie ich bin, und ja, die ist halt nicht bloß unterstützend, die ist auch so ein bisschen fordernd, dass ich halt mal so, sie sagt liebevoll, komm mal in die Puschen, du verlierst die besten Jahre. Ja, was soll ich sagen? High Masking, autistische Angewohnheiten und jetzt bald 30 Jahre immer wieder ins Umfeld und du musst halt ein Kerl sein. Ja, das ist gar nicht mal so einfach. Ja. Aber umso besser, dass man zumindest eine Community hat, die einen Rückhalt geben kann.
0: Ja.
2: In der man dann halt kein Kerl sein muss. Man darf natürlich ein Kerl sein. Nee, aber auch etwas spaßiger, also das ist, mir ist dann aufgefallen, das war eben ein sehr ernster Monolog von mir. Ich habe aber meine Community auch einfach sehr gerne, um einfach mit Menschen Spaß zu haben, ja. die einfach die gleichen, nicht nur die gleichen Interessen haben, aber wo es einfach Überschneidungspunkte gibt. So wie es halt auch andere Community-Schützenvereine oder sonst was gibt, ja, wo man ähnliche Interessen
0: oder
2: hat.
0: Oder ich habe da was von Schwertkampf gehört.
2: Ja, das gibt es. also, dass man halt einfach auch ganz, ganz locker mit Personen umgehen kann, die halt einfach auch so sind, wie ist man selbst. Und dann teilt man auch andere Interessen, aber diese Sicherheit im Hintergrund ist einfach immer da. Also es muss nicht alles immer queerer Aktivismus sein. Es ist auch einfach schön, wie in meiner Geschichte, zusammen zu studieren und
0: einfach zu sehen, dass es andere Queers gibt. Für mich war das damals auch so, als ich so 2012 dann endlich mal im Chaos-Umfeld, also im Chaos-Computer-Club-Umfeld aufgeschlagen bin. Da waren dann auch so irgendwie die ersten Trans-Leute, die ich als solche irgendwie kannte. Dann ist mir auch so rückblickend klar geworden, dass ich vorher einfach nie kapiert habe, wenn Leute trans sind.
2: Ich wusste nicht, dass das existiert.
0: Ja, ich wusste, dass es existiert, aber ich bin so merkbefreit manchmal. Ich kann eine Story erzählen.
2: Schieß los.
0: Ich habe eine Weile lang Segelflug gemacht und da waren wir mal an irgendeinem Wochenende bei einem anderen Segelflugplatz zu Gast, weil bei uns irgendwas nicht ging, keine Ahnung, Wiese zur Nacht oder was weiß ich. Und dann war da eine Person, die ist Winde gefahren, da muss immer jemand auf der Winde sitzen und die Flugzeuge hochziehen, weil die ja keinen Motor haben. Und dann, ich habe mich so gewundert, ne? Ich dachte so, okay, die ist irgendwie eine Frau, weil sie hat offensichtlich Brüste und sie sieht halt ein bisschen schräg aus, aber ich meine normal, viele Leute sehen schräg aus. Und dann, ich habe mich so gewundert, dass Leute dann irgendwie über er geredet haben und einen anderen Namen benutzt waren. Ich war so, die müssen,
2: das ist aber auch manchmal echt komisch.
0: Die müssen irgendwie verwechselt haben, wer da ist, vielleicht haben sie irgendwie eine falsche Info. Ich habe das nicht gerafft, aber war die so offensichtlich trans. Und so im Nachhinein, so klar, die Brüste waren halt auch nicht echt und deswegen sind mir die so aufgefallen, ne? Aber ich hab's nicht gerafft. Also ich hab's einfach.
2: Also für dich war das einfach eine Frau, aber alle anderen haben diese Person als Typen gelesen und du warst so verwirrt. Hast du sie dann irgendwie danach nochmal drauf angesprochen oder dann fleißig im Internet?
0: Das war das einzige Mal, dass ich überhaupt diese Person in irgendeiner Form gesehen habe. Also das war nur Jahre später, habe ich das dann irgendwie gerafft, was da eigentlich war.
2: Das war dann so ein Oh.
0: Ich war aber auch so generell so mit dem Thema Trans. Bis ich das gerafft habe. Ich bin so gut darin, mich anzulügen. Ich war mal so mit 19 auf der Documenta, das ist so eine große Kunstmesse, whatever, so auf Klassenfahrt. Und da war so ein Kunstwerk und ich habe jahrelang von diesem Kunstwerk geschwärmt. Weil das war so eine Installation, so aus Leinwänden. Das war so ein kleiner Raum, so auf alle vier Seiten Leinwände. Du gehst da rein durch so eine Tür und dann vor dir ist so ein Leinwand, da läuft ein Video, wo halt eine Person erzählt, ja, wie das ist, jetzt als Frau zu leben und wie sie das festgestellt hat, wie das war mit der Transition und halt mit Untertiteln in verschiedenen Sprachen.
2: Also auch explizit über dieses Thema geredet hat und das nicht irgendwie so implizit und Leute reden anders, sondern es wurde thematisiert.
0: Genau, sie hat wirklich von ihrer Trans-Experience geredet und wie das ist, jetzt als sie selbst zu leben und was das mit ihrem Leben macht und ich habe mir das eine Weile angeschaut, ich war so, aha, interessant, mal was über ganz andere Arten von Menschen zu erfahren.
2: Ja, ganz andere Arten von Menschen.
0: Und dann drehe ich mich um zu gehen und stehe vor dem Spiegel. Und dann stand ich da erstmal und ich konnte mich erstmal nicht bewegen und ich war so, und starr in diesen Spiegel und ich stand da bestimmt eine Minute und starr in diesen Spiegel und dann bin ich da rausgegangen und ich merke schon so, weißt du, das ganze Kribbeln am ganzen Körper, irgendwas hat sich gerade gemacht.
2: Dein Unterbewusstsein macht sich bemerkbar, auch wenn du es nicht gecheckt hast. Ein Teil von dir hat das ganz doll gecheckt.
0: Ich habe jahrelang von diesem Kunstwerk erzählt und ich habe nie verstanden, warum Leute nicht kapieren, warum mich das so bewegt hat.
1: Stattdessen denkt man sich immer nur so, ah, couldn't be me. Unmöglich.
0: Ja, ja.
1: Nee. Also, die Leute gibt es schon so, aber nee, damit kann ich nichts anfangen.
0: Ja, es ist einfach krasses Kunstwerk. Ne? Also, das muss einen doch berühren.
2: Aber so ein bisschen dieses Selbstbelügen gehört, glaube ich, auch zu vielen Outings, also auch gerade inneren Outings, wenn man sich erstmal zu sich selbst sich das eingestehen muss, dass man queer ist, gehört, glaube ich, bei vielen einfach dazu.
0: Ja, ich glaube, sonst kannst du irgendwie gar nicht als queere oder Transperson existieren und was anderes vorleben. Du musst irgendwie diesen Skill entwickeln, so dich selber anzulügen.
2: Wir leben ja auch einfach in einer Gesellschaft, wo nicht queer sein der Default ist und man muss halt erstmal darüber nachdenken und diese Erkenntnis gewinnen, dass man halt nicht dem Default entspricht.
0: Ja, total.
1: Und manchmal, muss man auch leider zugeben, ist diese Erkenntnis auch tatsächlich recht gefährlich, je nachdem, in welchem Umfeld man sich befindet.
2: Oh ja.
1: Und dann denkt man sich lieber, okay, dann spiele ich mir selbst lieber weiter was vor.
2: Dann unterdrückt man das.
3: Ja. Nur weil man mir immer wieder geraten hat, geh in die IT, das ist ein Safe Space. Und ich weiß immerhin, wo der Anknopf ist vom Computer.
0: Ey, das ist mehr als viele andere wissen. Also... Okay, ich glaube, es ist ein guter Zeitpunkt, um nochmal Musik zu machen. Noch einen zweiten Track von Exo Drifter, mein absoluter Lieblingstrack.
2: Ich mag den Artist aber auch extrem gern.
0: Es ist einfach total schöne Musik.
2: Ich höre das einfach immer irgendwie, wenn ich gerade entspannt irgendwas machen will, dann
0: ja, höre ich ganz viel Exo Drifter. Ja, es ist total gut, so, wenn du irgendwie was coden musst oder so zum Programmieren. Es ist, wenn ich mich konzentrieren muss, das
2: ja, oder zum Einkaufen höre ich das eigentlich auch ganz gern. Ah. Das okay. Ist jetzt nicht Coden, aber...
0: Ja. Es passt selber. Okay, wir hören I Promise Frozen Rain Will Fall From The Sky. Es ist der längste Songtitel gerade hier in der Liste von Exo Drifter.

Okay, und jetzt eine ganz kurze Ansage für den nächsten Song. Wir hören gleich den Song Formulare von Das Syndikat. Ich habe eben vorhin, vor einer halben Stunde oder so, von denen schon einen Song gespielt und dann vergessen zu sagen, wer es war und was der Song war. Aber jetzt hört ihr sie nochmal mit einem anderen Song, nämlich Formulare.

0: Und wir sind zurück live hier im Studio im Freien Senderkombinat für den queeren Radiotag. Und wir haben einen weiteren Studiogast dazu bekommen.
1: Es spawnen einfach immer mehr.
0: Ja, das ist aber genauso, wie ich es geplant hatte. Also meine nicht vorhandene Planung, die bestand daraus, einfach alle Leute, die ich irgendwie kenne, zu überzeugen, herzukommen. Wer bist du denn?
2: Hi, ich fand das eine ganz hervorragende Planung. Ich fand das eine ganz hervorragende Planung. Ich habe eine Nachricht bekommen und jetzt bin ich hier. Hi, ich bin Freddy. Meine Pronomen sind er, ihm. Genau.
0: Und du bist cis.
2: Ja.
0: Das ist hier heute eine seltene, ein Herausstellungsmerkmal.
1: Herzlichen Glückwunsch zu dieser einzigartigen Erfahrung.
0: Ja, das habe ich das eben ist, schon gesagt.
2: Das ist ja eine wahnsinnig, also das grenzt mich ja wahnsinnig auch von der Gesamtgesellschaft ab, dass ich jetzt als Cis-Mann aufgewachsen bin, genau.
0: Ja, wir hatten gerade so ein bisschen geplaudert über Community und über so diese Coming-out-Geschichten. So was für queere Community holst du dir denn oder wie erlebst du das? Ich weiß, das ist jetzt ein bisschen kalt.
1: Sky hat mich ungefähr genauso überfallen.
2: Das ist jetzt so der kalte Einstieg. Hallo, wie ist dein Name? Stellen wir gleich mal ins Eingemachte ein.
0: Du kannst auch eine Frage ziehen.
2: Achso, nee, ich kann. Da habe ich ja noch mehr Angst davor, was da jetzt noch kommen könnte. Nein, also, Moment. Wo hole ich mir Community? Tatsächlich. Insbesondere in den letzten ein, zwei Jahren oder sowas viel aus dem Uni-Umfeld, in dem ich unterwegs war.
0: Bist du da auch in diesem Queer-Referat oder dieses Ding?
2: Nee, ich war relativ wenig tatsächlich in der Gesamtuni unterwegs. Ich habe ja Informatik studiert und bis vor kurzem waren wir da in Hamburg ja am Ende der Welt. Das heißt, der
1: Hauptcampus... Stelling.
2: Ja.
0: Also ich komme aus Harburg, sagt mal ganz heiß.
2: Ich will jetzt auch gar nicht auf Stellingen haten, ich finde Stellingen als hervorragenden Stadtteil, möchte ich dazu sagen, aber es ist natürlich aus der Gesamtuni-Sicht verhältnismäßig weit weg von allem, ja. Wenn man die anderen Gebäude betrachtet. Und darum ist man dann doch manchmal so ein bisschen ab vom Schuss, was die Gesamtuni-Entwicklung angeht. Das heißt, ich war tatsächlich eher in meinem eigenen Fachbereich unterwegs. Und wie sich rausgestellt hat, glücklicherweise, wo ich mich sehr gefreut habe, ist Informatik doch auch ein erstaunlich queerer Fachbereich. Oder ich sage erstaunlich für Leute, die vielleicht nicht in dem Bereich unterwegs sind, gar nicht so erstaunlich für Leute, die schon einige Jahre da unterwegs sind.
1: Und auch gar nicht so erstaunlich, wenn du irgendwie im queeren Umfeld unterwegs bist. Also ich erinnere mich, dass ich so bei meiner ersten Beratungsstelle bei VB war und auch gefragt wurde, was ich denn tue, weil ich war so, ja, vielleicht trans, irgendwie habt ihr irgendwie ein paar, können wir mal drüber reden? Und als sie dann fragten, was ich tue und ich sagte Informatik, war die Reaktion mehr oder weniger ein natürlich.
0: Wobei ich das Gefühl habe, so teilweise die größere queere Community kriegt das gar nicht so mit. Wir waren mal am Anfang vom Jahr, im Februar war das, glaube ich, auf so einem queeren Vernetzungstreffen, das bei Queeramnesty war. Und da waren Leute irgendwie recht überrascht, dass wir da vom Chaos Computer Club da waren und waren so, ja, wenn ihr was mit Computer oder Technik braucht, sagt Bescheid, wir haben auch Leute mit einem Gabelstaplerschein.
2: Also ich bin auch schon oft überrascht angeschaut worden, wenn ich Leuten, die gar nicht in dem Themenfeld unterwegs sind, die aber durchaus irgendwie queer sind oder sowas davon erzählt habe. Die haben mich auch angeguckt und waren so, wie kommt das denn jetzt zustande? Das glaube ich dir gar nicht.
1: Also dass man jetzt irgendwie so Geisteswissenschaften oder Theater oder so, ja, die sind irgendwie alle gay, okay, das erwartet man, glaube ich, also das erwarte ich zumindest.
0: Ja.
1: Aber ja, Informatik auch.
2: Ja. Aber zugegeben etwas, was ich auch erst, wo ich eine Weile im Feld unterwegs sein musste, um das zu lernen und rauszufinden. Also ich glaube, als ich angefangen habe zu studieren, wirkte das gar nicht auf, gar nicht so auf mich. Und so mit der Zeit habe ich dann so gelernt, doch.
0: Ich habe aber das Gefühl, es hat sich auch sehr stark verändert. Ja. Also wenn ich so zurückdenke, ich meine, ich bin so in diesem Ich hab keine Informatik studiert, aber ich bin in diesem Umfeld so seit ungefähr 2005. 2005 bin ich so als 16-jähriges Mädchen damals noch zu einer Linux-User-Group gegangen in Hanau. Die bestand aus irgendwie einer Gruppe von 20 Männern über 40, die sich in einem Hinterzimmer von einem Restaurant getroffen haben und über die Arbeit geredet haben.
1: Ja, das ist so das Klischee, ja.
0: Genau.
1: Wir nennen das gerne die Althacker.
0: Genau, und so war das damals. Ich habe so das Gefühl, als ich dann so 7 Jahre später beim Chaos Computer Club aufgeschlagen bin, war das gerade dabei, sich so zu ändern. Da waren dann zwar noch viele so Cis-Typen, die dann sehr schnell alle keine mehr waren.
1: Also die Geschlechterverteilung hat sich verändert, die Personen sind die gleichen geblieben.
2: Das ist auch nicht nur im CCC so. Ich habe das Gefühl, das ist ein allgemeines Bild, was ich teilweise aus der Informatik kenne.
0: Ja, es ist spannend, ne, dass sich dieser Bereich dann irgendwie so entwickelt hat.
2: Ja, es ist, glaube ich, in den letzten 10 Jahren echt eine ganze Menge passiert. Ich glaube, es sind die ganzen Nerds, die alle irgendwie in den 10er-Jahren mit dem Internet aufgewachsen sind und in der Zeit auch festgestellt haben, vielleicht passe ich nicht so in alle Schemata rein, die mir die Gesellschaft auferlegt. Und vielleicht ist es auch nicht nur IT, wo ich nicht so ganz in die Mainstream-Interessen reinpasse und Identität.
1: Aber es ist ja im Internet auch einfach extrem gut, dass man da auch Gleichgesinnte sehr einfach treffen kann. Also du musst halt, gerade wenn du irgendwie nicht in Hamburg wohnst, sondern vielleicht ein bisschen außerhalb, musst du halt nicht in die Stadt, zum Beispiel zum Magnus-Hirschfeld-Zentrum, die auch sehr toll sind, aber es ist halt immer so ein Weg rein und im Internet findest du halt sehr einfach Gleichgesinnte auf irgendwelchen Online-Servern, in irgendwelchen Videospielen, Foren waren es früher, so, ja.
0: Hast du das auch so erlebt? War das für dich auch wichtig? So
1: nee, für mich war die physische Community tatsächlich der ausschlaggebende Punkt, aber nichtsdestotrotz gibt es das natürlich auch und inzwischen bin ich da auch vernetzter. Ja, aber das ist halt auch total wichtig und für viele ist das halt so ein Berührungspunkt, um überhaupt erstmal mit dem Thema in Kontakt zu kommen, weil es halt so niedrigschwellig ist. Und das ist auch total wichtig für so queere Aufklärung.
2: Ich glaube, wenn ich daran denke, wie viele Stunden und Tage ich früher irgendwelche DBNA-Foren durchgelesen habe, um...
0: Was für ein Ding?
2: DBNA, das kennt man vielleicht heute gar nicht mehr. Das war mal ein sehr großes Ding, als ich so jugendlich war. Das ist,
0: bist du nicht voll jung noch?
2: Ich bin 26, nee, ich bin 27.
3: Du junges Ding, du.
2: Ja, aber nein, also als ich so Teenager war, das hat eine klare Definition, da war DBNA so ein ganz großes Ding noch und war eben eine so der frühen Online-Communities, in der sich, glaube ich, vor allem also männliche, queere Jugendliche vernetzt haben und die hatten damals noch, das ist dann glaube ich sogar schon noch früher verschwunden als die gesamte Plattform, ein relativ aktives Forum, in dem es so seitenlange Berichte darüber gab, wo Leute erzählt haben, wie ihre Coming-out-Stories sind und das hat man natürlich dann alles verschlungen, weil man da mit 16 vorm Computer saß und hat man wirklich stundenlang gelesen, was andere Leute da so erzählt haben, wie das für sie alles war.
1: Aber also dir war ja auch schon relativ früh klar, dass du nicht straight bist, oder?
2: Ja, also das ist inzwischen, glaube ich, über 10 Jahre schon relativ, ich will nicht sagen gesettelt, aber es könnte mir klar gewesen sein seitdem.
0: Ja, wie war das für dich in der Anfangszeit, wenn du darüber reden willst? So diese Coming-out-Phase und das Verstehen, wie war das?
2: Ja, ich glaube, ich war da so, ich war so 14, als irgendwann klar wurde, okay, irgendwas ist vielleicht los.
1: Ja, das kenne ich, aber dann habe ich es halt versteckt.
2: Ja, also ich war dann irgendwie, also es war dann auch drängend genug, dass irgendwas nicht hinkam, dass ich so war, so okay, vielleicht schaffe ich es nicht, es zu verdrängen. Und dann habe ich 2 Jahre extrem intensiv darüber nachgedacht, wie man das so kennt. Und mit 16 war dann, glaube ich, mir der Punkt, wo ich gesagt habe, okay, das kann jetzt so nicht weitergehen. Ja. Ich kann das jetzt nicht nur mit mir selber ausmachen. Da habe ich tatsächlich angefangen, mit Leuten drüber zu reden. Und das war gut, aber extrem scary. Also ich glaube, ich meine, das ist eine Erfahrung, die wahrscheinlich alle queeren Menschen teilen, die das irgendwann mal so, nachdem man jahrelang drüber nachgedacht hat, nach außen tragen und plötzlich ist das nicht mehr das eigene Geheimnis, sondern plötzlich wissen das irgendwie Leute. Ja. Und am Anfang wissen das so 1-2 Leute und das ist schon wahnsinnig aufregend. Und ich glaube so, zumindest nach meinem Empfinden, wenn man irgendwann so dann Richtung 5-10 Leute erreicht hat, dann ist das auch eigentlich nicht mehr kontrollierbar. Also dann habe ich, glaube ich, noch so ein paar Monate gebraucht, um zu verstehen, ich denke zwar, ich wüsste, wer es weiß, aber das Wissen
1: auf jeden Fall mehr Leute. Aber du bist jetzt out.
2: Ja, also eigentlich ist jetzt an diesem Punkt auch, muss ich mich jetzt wohl damit abfinden, dass das raus in der Welt ist.
0: Wie hast du das empfunden? War das eher stressig oder eher befreiend?
2: Beides. Also wirklich, beides gleichzeitig sehr intensiv. Das manchmal wirklich beides gleichzeitig in diesem Moment, dass man das empfindet. Und dass man so, ne, das Herz klopft, man denkt darüber nach, oh Gott, wer weiß das jetzt alles und wie schauen die Leute auf mich? Und gleichzeitig irgendwie so, ja, ich muss das jetzt nicht mehr nur für mich behalten. Und manchmal wechselt das auch ganz schnell hintereinander. Also dann kommt es irgendwie ganz stark darauf an, in welcher Situation man sich gerade befindet, wer gerade vor einem steht. Und ist man irgendwann, wird man immer besser darin, das einfach zu verdrängen, dass einem das eigentlich ein bisschen Angst macht, wer das jetzt alles weiß. Und dann, wenn man es eine ganze Weile verdrängt hat, dann findet man es irgendwann auch okay. Das hat dann noch ein paar Jahre gedauert, aber dann irgendwann ist man so, okay, ich glaube, das ist ein sehr fairer Preis, den ich zahle dafür, dass ich diesen schönen Aspekt davon habe, dass ich es nicht verstecken muss.
1: Und jetzt fühlst du dich so wohl, dass du einfach im Radio darüber erzählst und ganz Hamburg weiß es morgen.
2: Ich glaube, Leute, die mich persönlich kennenlernen, und das sind eigentlich auch die einzigen, womit es wichtig ist, ob sie es wissen oder nicht, die können das auch schnell genug mitkriegen. Also ich bin jetzt auch nicht so, als würde ich das wahnsinnig geil halten.
0: Oh, kennt ihr das, wenn ihr so Leute kennenlernt und ihr wisst sofort irgendwie so, okay, da ist irgendwas. Aber dann sind die noch an dem Punkt, wo sie sagen, nein, ich bin definitiv cis, ich bin total cis. Und dann verbringst du Jahre damit, dir einzureden, wenn diese Person sagt, dass sie cis ist, dann ist sie auch cis. Ich darf nicht über sie irgendwas anderes denken.
1: Ich respektiere diese Aussage, dass auch Personen von sich sagen können, sie sind nicht queer. Ja, das können wir auch gleich einen guten Song spielen.
0: Und dann irgendwie so nach 2 oder 3 Jahren kommt dann so, hey, übrigens, woher weiß man eigentlich, dass man trans ist?
1: Also da kann ich noch zu sagen, also Freddy, du warst, als ich mich halt zu mir selber gefunden habe, war Freddy eine meiner Personen, die ich gefragt habe, hey, na, können wir kurz reden, so, du bist doch cis, oder? Warum? Und Freddy war eine der ganz wenigen Personen, ich glaube es waren 2 Stück, die da tatsächlich eine Antwort drauf hatten. Also die sich als Cis-Person mit ihrer Geschlechtsidentität schon auseinandergesetzt haben und einfach aus dem Nichts erzählen konnten, was es für sie bedeutet, Cis zu sein. Und das ist vielleicht auch mal so ein, also an alle HörerInnen hier draußen, ne? Ihr müsst ja nicht trans sein, aber was bedeutet eigentlich Geschlecht für euch? Das kann auch eine super befreiende Frage sein, weil ich finde, das ein interessantes Thema ist. Klar, es ist Identitätsthema, das ist immer nicht ganz so einfach, aber es kann sehr, sehr lohnend sein, sich damit auch als Cis-Person mal mit zu beschäftigen. Deshalb, ich habe halt an dir dann sehr geschätzt.
2: Ich habe mich auch tatsächlich sehr gefreut, dass du mir diese Frage gestellt hast, weil ich hatte zwar dann irgendeine Antwort parat, aber so explizit habe ich mir die Frage vorher auch nicht gestellt und habe dann auch die Tage danach noch drüber nachgedacht und auch tatsächlich total begeistert Freunden von mir davon erzählt und sie gefragt, so, hast du da eigentlich eine Antwort drauf? Und wenn nein, vielleicht solltest du mal drüber nachdenken. Es ist eine total lohnenswerte Erfahrung, darüber nachzudenken. Und ich bin, also ich glaube, bei Leuten, die jetzt so cis-hetero sind, heteronormativ aufgewachsen, kann ich das schon nachvollziehen, dass man sich diese Frage einfach nie gestellt hat. Es gab nie Bedarf dafür, man hatte nie irgendwie so ein inneres Drängen, dass man irgendwie klären muss, was jetzt in einem irgendwie da nicht so hinkommt.
1: Man entspricht ja auch einfach dem Default der Gesellschaft.
2: Genau. Und ich finde es überraschender bei Leuten, die auch irgendwie im Queer-Spektrum unterwegs sind, aber sich irgendwie als cis bezeichnen würden. Weil für mich war das schon sowas, dass man ja doch relativ, also dass das auch eine Verbindung hat. Also dass man ja relativ schnell, sobald man irgendwo nicht ins Schema reinpasst, da rutscht man ganz schnell eigentlich in die Fragen ab von, ja okay, wo passe ich denn jetzt eigentlich rein und welche Fragen muss ich mir eigentlich noch alle stellen?
1: Also wenn ich schon gay bin, was ist denn mit dem Rest?
2: Genau, also das ist ja schon auch so, dass eine, dass einem als schwuler Mann entgegengebracht wird, dass man sich auch ein bisschen damit auseinandersetzen muss, okay, inwiefern verstehe ich mich als Mann, was bedeutet das eigentlich für meine Geschlechtsidentität, für meine Rollenwahrnehmung in der Gesellschaft? Und dafür war das für mich eine, es ist eine, selbstverständlich eine sehr anstrengende Frage, aber eine naheliegende Frage, auch da irgendwie mal drüber nachzudenken und sich zu fragen, so, okay, zu welchem Ergebnis komme ich hier eigentlich? Kommt das vielleicht für mich auch nicht hin? Oder bin ich ein bisschen aus Trotz jetzt cis-männlich, auch wenn die Gesellschaft sagt, die Rollenbilder sind irgendwie alle ganz kompliziert.
0: Ja, Ich denke, an dieser Stelle ist passend, den Song zu spielen, den du auch, Lilly, eben schon ange...
1: Ich habe ihn mir gewünscht.
0: Ja, du hast ihn gewünscht, du hast ihn mitgebracht. Ich habe ihn sogar auch dabei. Wir haben diesen Song mehrfach dabei. Das ist Some People Aren't Bisexual von Laser the Boy. Ich kann nicht mehr sprechen, aber der Song ist trotzdem gut.

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3: Okay, dann habe ich jetzt noch einen Beitrag für euch, nämlich eine kleine Sendung von Lubosch Kiefer über einen Besuch in Berlin und Kunst. Jetzt muss ich den nur noch erfolgreich in diese Playlist bringen und dann hören wir den und wir sind dann in einer Viertelstunde wieder hier.
4: Ihr hört den Anti-Deutschland-Funk mit dem Bericht aus Berlin im März 2026, Teil 2. Porträts aller Dinge, Peter Huja und Liz Deschen im Gropiusbau Berlin in der Ausstellung Persistence of Vision vom 19.03.26 noch bis zum 28.06.26 im Freien Senderkombinat in Hamburg. Wer in Berlin ist, kann eigentlich immer im Gropiusbau vorbeischauen und wird nicht enttäuscht. So war unsere Erfahrung auch diesmal. Noch bis zum 28. Juni 26 läuft die Ausstellung Persistence of Vision des 1987 im Alter von 53 Jahren verstorbenen New Yorker Fotografen Peter Huja und der zeitgenössischen Künstlerin Liz Deschen. Peter Huja ist ein wichtiger Chronist des Longhorn, im grundlegenden Sinne queeren New York, der Fifth Avenue bis in die 80er Jahre, der Gays and Drags, AvantgardistInnen und Trash oder KünstlerInnen der Clubs, Codes, Gesichter, Körper, der Hinterhöfe, Kaianlagen, Stadtansichten des damals runtergekommenen Big Apple. Und er war ein hervorragender Fotograf. Aufgewachsen bei seinen Großeltern auf einer Farm in New Jersey, brachte ihn seine Mutter mit 12 Jahren nach New York. Mit 16 Jahren verließ Peter Huja die beengten und ungesunden Familienverhältnisse. Seine erste Kamera hatte er mit 13 bekommen. Ab 1953 besuchte er ein Highschool-Technikum, die School of Industrial Art, wo er auf die fördernde Lehrerin Daisy Alden traf. Seine weitere Bildungslaufbahn brachte ihn zu Meisterklassen des Modefotografen Richard Avedon und des Fotografen, Malers und Innendesigners Marvin Israel. Hier traf Huja Fotograf in unterschiedlichster Genre wie Alexei Bradovich und Diane Arbus. 1957 traf Huja auf den Maler, Bildhauer und Installationskünstler Paul Tech, mit dem er eine intensive künstlerische und Liebesbeziehung lebte. Umgeben von Kunst, Performance, Literatur und Aktivismus, befreundet mit etwa Susan Sontag, Eva Hess und Fran Lebowitz oder Ethel Eichelberger, versuchte auch Huja ab 1967 allein von der künstlerischen Fotografie zu leben und verließ das geregelte Einkommen als Werbefotograf. Huja dokumentierte die Stonewall Riots im West Village, die Underground- und Showkultur der East Village und setzte Arbeit mit Interesse an Architekt

0: Der große Erfolg blieb allerdings aus. Erst nach seinem Tod 1987, nur Monate nach seiner AIDS-Diagnose, hat sein Werk langsam den Weg von der Szene in die größeren Museen nehmen können. Im Ankündigungstext zur Ausstellung heißt es:
1: Die Ausstellung Persistence of Vision vereint die Arbeiten von Peter Hooja und Liz DeShan und bringt diese in einen generationsübergreifenden Dialog über Fotografie. Hooja, der in der Zeit zwischen den Stonewall-Protesten von 1969 und dem Ausbruch der AIDS-Krise in den 1980er Jahren in New York City arbeitete, hielt eine entscheidende kulturelle Phase in eindringlichen Schwarz-Weiß-Fotografien fest. Neben prägnanten Bildern von Tieren, Natur und verfallenden Gebäuden porträtierte er die queeren und Avantgarde-Communities in Lower Manhattan, darunter Persönlichkeiten wie Sandy Darling, Susan Sontag und David Wojnarowicz. In der Ausstellung werden Hoojas Fotografien mit zeitgenössischen Werken der in New York City lebenden Künstlerin DeShan verwoben. DeShan schafft Skulpturen und ungegenständliche fotografische Arbeiten, die grundlegende Eigenschaften des Mediums Licht, Chemie und Zeit nutzen, um zu erforschen, was eine Fotografie sein kann. Persistence of Vision formuliert ein erweitertes Verständnis von Fotografie und hebt die kompromisslose Klarheit der Vision hervor, die die Praxis beider KünstlerInnen vereint.
0: Die Werke Hoojas sind in relativ enger Hängung ausgestellt, kontrastiert von den großformatigen fotografischen Installationen Liz DeShans, die jeweils einen ganzen Raum einnehmen. Die Arbeiten der beiden KünstlerInnen sind durch einen Dokumentenraum ergänzt, in dem Ausstellungskataloge, Privatfotos und auch Briefsammlungen einsehbar sind. Hier allein kann ein ganzer Museumsbesuch verbracht werden. Das Verhältnis der Arbeiten Hoojas zu denen von Liz DeShan bleibt trotz Konzept etwas rätselhaft. In der Siegessäule schreibt Matthias Kehlert:
1: Das Interesse der beiden KünstlerInnen an Architektur findet in den Räumen des Gropius-Bau ein Echo. Nach seiner Zerstörung im Zweiten Weltkrieg verfiel das Gebäude jahrzehntelang als Ruine im Niemandsland um die Berliner Mauer. Zerbrechliche Glasgerüste von DeShans verweisen auf diese Geschichte und setzen sie in Beziehung mit Hoojas von Sehnsucht und Verletzlichkeit geprägter Stadtlandschaft.
0: Das spiegelt tatsächlich die intendierte Konzeption der Ausstellung, die die zwei KünstlerInnen gegenüberstellt. Der Abzweig auf die Berliner Kriegs- und Nachkriegsgeschichte scheint aber eine etwas affektive, weil schnell vorgefundene, daher gleichzeitig von weit weg hergeholte Projektion zu sein. Es werden sowohl Verbindungen von queerer Unterdrückungs- und Bewegungsgeschichte mit deutschem Leid als auch des maroden Teils New Yorks in den 80ern und den sichtbar gehaltenen Spuren des Zweiten Weltkriegs in Berlin geschaffen, die so nicht existieren. Architektur und Verfall, Labilität, Verletzung sind da doch zu weitläufige Themen. Die Inspiration durch das Formale eines Baus und seiner Umgebung wäre da ein unaufgeregterer Bezugsrahmen. Dieser ist in den Arbeiten von DeShan nämlich auch zu sehen. Sie sind explizit für die Umgebung dort gefertigt worden und spiegeln die Umgebung durch die Fenster des Museumsbaus, die ja sonst oft abgedunkelt sind. Die geradezu ungewöhnlichen Lichtverhältnisse in den Räumen sind ein Thema, das gar nicht angesprochen wird. Die Gegenüberstellung beider KünstlerInnen macht auf einer Ebene von Verhandlung der Essenz von analoger Fotografie, also Sinn, Spiegel, Licht, Chemie und Raum etwa. Sie hätte aber in der beschriebenen Konzeption nicht sein müssen. Beide kommen auch ohne die andere aus, beziehungsweise kommt die intendierte Korrespondenz in viel Text doch zu kurz. Die Kuratorin Eva Respini sagte der Siegessäule Berlin über beide FotografInnen:
1: Sie queeren Fotografie insofern, dass sie die Vorgaben in Frage stellen, wie etwas repräsentiert werden soll. Liz DeShan entwickelt aus Materialien und Techniken der analogen Fotografie raumgreifende Skulpturen, die die Entstehungsbedingungen von Bildern und deren

0: Einfluss auf die Darstellung untersuchen. Hujas Fotografien wirken im Vergleich klassisch, obwohl sie in ihrer Entstehungszeit oft auf Unverständnis stießen.
1: In der Tat aber sind die Arbeiten Hujas bereits zu seiner Zeit klassisch gewesen. Inhalt und Rezeption können darüber nicht hinweghelfen und müssen das auch um der Definition willen nicht. Huja hat nicht in Frage gestellt, wie etwas repräsentiert werden soll, sondern was ist das Motiv. Formal sind die Werke Porträts, impressionistische Augenblickaufnahmen von Gesellschaft. Das Picknick in der Landschaft etwa wiederholt sich bei Huja in den Szenen am Kai, die Ruine in der Fantasie Arkadiens. Orgasmic Man lässt sich auf all die Leiden Jesu oder Verzückungen der heiligen Teresa oder Paulus zurückführen. Repräsentation war zu Lebzeiten Hujas nicht eine Frage des Wie. Es gab dieses Wort eigentlich nicht. Hujas Herangehensweise ist viel unprätentiöser, deshalb aber nicht einfacher und deshalb wiederum umso bemerkenswerter.
0: Das Verhältnis von Schönheit und Vergänglichkeit macht Hujas Fotografien heute zu eindrücklichen Dokumenten ihrer Entstehungszeit. Für Duchenne gehen sie aber über eine Momentaufnahme hinaus. Das Brillante an seiner Arbeit ist ihre Zeitlosigkeit. Je spezifischer KünstlerInnen sind, desto eher öffnen sie die Möglichkeit, darüber hinaus verstanden zu werden.
1: Heißt es weiter in der Siegessäule, und darin liegt auch ihre Stärke. Hängung und Struktur. Die wunderbare Vielfältigkeit der Motive Hujas spiegelt sich in der Anordnung der Arbeiten in der Ausstellung. Stadtruine neben Büste, alleinstehender junger Baum neben Architektur, Seitenprofil und Frontalansichten, der direkte Blick der Porträtierten auf uns, unser Blick in eine landschaftliche Szene hinein scheinen durcheinander angeordnet, zufällig zu sein. Nebeneinander wirken die Arbeiten wie ein Tagebuch, eine Ansicht von Stadt und Leben. Diese Ausrichtung nach Rastern, wie es im begleitenden Text heißt, ist angelehnt an Hujas eigener Vorstellung der Präsentation seiner Werke, nämlich der seiner letzten Ausstellung zu Lebzeiten, Peter Huja, Recent Photographs, in der Gracie Manson Gallery in New York, 1986. Porträt, was ist das? Wir denken bei einem guten Porträt, in dem dargestellten Menschen genau erkennen zu können, was er fühlt, wie sie denkt, was Menschen bewegt und ausmacht. Neben der formalen Ästhetik, Schatten und Licht, Kontrast und Schleier, Schärfe und Transparenz, interessiert uns der Ausdruck, den wir wahrzunehmen glauben. Wir projizieren vielleicht unser Wissen über die abgebildete Person auf die Darstellung und meinen, davon etwas wiedererkennen zu können, sehen uns selbst. William S. Burroughs, Susan Sontag, Candy Darling, HIV, AIDS, New York oder die Kuh in New Jersey. Oder wir finden einen neuen Aspekt, der uns bewegt oder überrascht. Wir sind interessiert an der Inneneinrichtung der Tapete bei Fran Lebowitz, Morristown, New Jersey von 1974 in ihrer Wohnung, sehen unabänderliche Entschlossenheit in John Hayes in Profile von 1985 und eine klare Aufforderung in Ethel Eichelberger von 1979. Sehnsucht, Verletzlichkeit und Trotz in Candy Darling on Her Deathbed von 1973 und David Wojnarowicz Smoking von 1981. David Wojnarowicz Hand Touching Eye ist eine Skulptur. Wir sehen den Inbegriff von Architektur in Sixth Avenue One, New York von 1976. Die Ausverhandlung der Essenz von Tanz, statische Bewegung in der zur Figur gewordenen Cheryl Sutton III von 1977. Peter Huja sagte:
0: Ich mache unkomplizierte, direkte Fotos von komplizierten und schwierigen Motiven.
1: Und das stimmt. Seine Werke haben eine unabänderliche Klarheit, Direktheit und Struktur. Und auch sind die Arbeiten ganz einfach der Beweis des Könnens Peter Hujars im Dialog mit seinen Motiven, die er offenbar so erkannt hat, dass zumindest er der Ansicht war, sie stünden frei vor ihm, ohne Hülle. Die Modelle mussten alles loslassen, aufhören zu posieren, ansonsten würde eine Aufnahme nicht gelingen, wurde immer wieder berichtet. Daher bekommen wir den Zugang sofort. Und daher sehen wir die Dinge und fühlen Gefühle, die vielleicht da waren. Vielleicht ist aber auch gar nichts davon da gewesen, sondern wir erkennen immer nur uns selbst und unsere eigenen Gedanken. Straßenszenen bei Nacht und Stadtlandschaften am Tag finden wir so lebendig oder bewegt, dass wir sie filmisch nennen. In all den ausgestellten Ansichten bewegt sich der Hudson River vor uns im Stillleben, als könnten wir ihn als Körper aus dem Rahmen herausnehmen. Wir kennen diese Wasseroberfläche auch ganz genau. Wir stehen vor Blanket on a Chair von 1983 und nehmen sogar die Wolldecke als menschlich wahr, als perfekt getroffen. Das Porträt aller Dinge also und unsere Verbundenheit mit ihnen. Es ist immer alles gefiltert, Projektion und Spiegelung zerrt. Das kommentieren die Arbeiten von Liz Dashin wahrscheinlich mit. Und die Begeisterung ist wieder ganz einfach. Wer macht schon das perfekte Porträt einer Wolldecke? Wer kommt darauf? Und warum lacht niemand im Ausstellungsraum vor Verzückung? Peter Hujar und Liz Dashin, Persistence of Vision, eine Ausstellung im Gropiusbau Berlin, noch bis zum 28. Juni 2026, eine klare Empfehlung. Das war der Anti-Deutschland-Funk mit dem Bericht aus Berlin im März 2026, Teil 2, Porträts aller Dinge, Peter Hujar und Liz Dashin im Gropiusbau Berlin in der Ausstellung Persistence of Vision, noch bis zum 28.06.2026 im Freien Senderkombinat in Hamburg auf 93,0 MHz. Vielen Dank an Monoblau und den Sprecher Paul Krüger. Wir gehen weiter zur nächsten Ausstellung in Teil 3.
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0: jetzt muss ich ganz schnell das Mikrofon wieder anschalten. Jetzt ist nämlich die Musik vorbei. Das war der Song My Big Day Off von, warte, Lilly, wie spricht man die aus?
1: Also ich sage immer Twerp. Also T-W-R-P heißt die. Twerp. Sie ist sehr gut, ich höre die sehr gerne.
0: Was ist das für eine Künstlerin?
1: Keine Ahnung.
0: Ah, okay. Also wir
1: machen gute Musik, aber es kommt nachher noch eine Gästin, die dir da mehr zu erzählen kann.
0: Okay, das ist, oh, ja, da freuen wir uns drauf. Ja, es sind nämlich noch richtig viele Leute, die irgendwie heute Nachmittag kommen wollen. Ich habe so ein bisschen Angst davor, was heute noch passiert.
2: Wir nennen das nicht Angst, wir nennen das Aufregung.
0: Ja, genau, musst du positiv framen. Ich bin sehr positiv aufgeregt. Ey, das ist, aber ich meine, ich finde es schön, dass ihr alle hier seid. Und ich hatte so ein bisschen Horror, dass ich dann irgendwie allein hier sitze. Aber
1: das würden wir nie zulassen.
0: Ja, das ist doch schön. Das ist doch auch ein gutes Stichwort. Niemand muss alleine sein. Da sind wir wieder bei Community, oder?
1: Es scheint unser Dauerthema heute zu sein.
0: Ich meine, das ist ja auch einfach das Thema, glaube ich. So, wenn ich es mir anschaue, so gerade in Hamburg ist viel momentan so Vernetzung und Leute kennenlernen. Wie ist es denn für euch? Wie wichtig ist es für euch, Leute zu kennen, die bei euch auch in der Nähe wohnen, die ihr auch im Alltag seht? Oder kennt ihr überhaupt niemanden so queertechnisch?
2: Also ich würde behaupten, das ist schon wahnsinnig wichtig. So ein bisschen einfach so für das allgemeine Grundgefühl von ich bin hier nicht alleine, und auch wenn man so vielleicht schon einigermaßen gesettelt in seiner Identität ist, sich das regelmäßig mal wieder zu versichern. Ja, es gibt auch andere Leute, die hier so ein bisschen aus der Norm rausfallen, und sich auch dann ganz konkret mal austauschen zu können, wenn irgendwie Dinge passieren im Alltag, wo man so ist, das hat sich jetzt irgendwie nicht so gut angefühlt.
0: Um, ja, ich weiß ja auch aus guter Quelle, dass ihr alle regelmäßig euch in einem queeren Space aufhaltet.
1: Also der Chaos Computer Club Hamburg ist ein sehr queerer Space. Kommt gerne mal zu einem unserer offenen Tage vorbei. Wir
0: sagt die inoffizielle
1: so
0: Sprecherin.
1: Nein, ich bin nicht Sprecherin, sowas haben wir nicht.
3: Das sind alles nur Behauptungen, ja? Das stimmt gar nicht. Da geht es nur um Computer und manchmal auch um andere Themen.
1: Und wir sind alle queer. Also nein, nicht alle, aber, ja, aber man könnte den Eindruck kriegen.
2: Ein relevanter Anteil.
0: Ja, ich habe auch irgendwann, wir haben dann in Harburg irgendwann einen Queertreff gemacht, der ist halt irgendwie nur einmal im Monat, für ein paar Stunden.
1: Stimmt, aber wie läuft das? Wie kommt das an?
0: Das ist total, also da kommen halt immer so 10 Leute rum vielleicht, so mal ein paar neue, manche kommen nur einmal.
1: Willst du nochmal sagen, wie der heißt?
0: Das ist der Queertreff.
1: Wow. Okay.
3: Das könntet ihr vielleicht mal ein bisschen umbenennen, so Queertreff klingt so.
1: Ah, Umbenennungen sind auch immer schwierig.
2: Aber es ist sehr deskriptiv, also dann weiß man, was man bekommt, oder?
0: Ja, es gibt nicht so viele Queertreffs in Harburg. Und es ist auch einfach total cool, weil man lernt dann einfach Leute kennen, die so um die Ecke wohnen. Und es passiert mir jetzt regelmäßig, dass ich einfach so einkaufen gehe und dann treffe ich Leute, die ich kenne.
4: Und also so ziemlich das krasse Gegenteil von bei mir in meinem Örtchen, wo ich die Rauchzeichen senden muss in die nächste größere Stadt.
0: Ja, krass.
4: Aber hey, wir werden bald ans öffentliche Telefonnetz angeschlossen.
0: Was?
4: So, Fortschritt auf dem Land und so.
0: Okay, das ist beeindruckend. Das ist aber auch gar nicht so weit weg von Hamburg, oder? Und so schlecht vernetzt?
4: Naja, was heißt so, nicht so weit weg, ist halt genau in der Mitte von Schleswig-Holstein. Und so, was soll ich sagen, so wenn es nach Queers geht, muss ich entweder in eine ehemalige Festungsstadt oder zu einer Stadt, die immer noch eine Festung hat, in der ich auch schon im Rahmen meiner Ausbildung mal arbeiten durfte für die Marine. Da sind ein paar Leute, die quer sind, von denen ich weiß, aber wirklich groß trauen tut sich das nicht. Und bei uns in der Feuerwehr, ich war mal nicht die einzige queere Person, aber seitdem ein Freund von mir weggezogen ist, bin ich die einzige queere Person bei uns in der Wehr.
0: Okay, das ist krass.
1: Aber es ist halt auch auf dem Land, ist das auch meine Erfahrung. Also ich bin halt auf ein bisschen nördlich von Hamburg groß geworden und ich kannte da keine queeren Vorbilder oder Kontakte. Ich will nicht sagen, dass es nicht gibt, aber mir würden jetzt keine einfallen.
3: Also ich weiß es auch nicht, was als Land so durchgeht. Ich bin in so einer mittelgroßen Stadt groß geworden. Es ist so ein kleines Kaff, was Leute vielleicht so als Stade kennen, ein bisschen die Elbe runter. Da gab es jetzt auch nicht unbedingt groß Community in die Richtung. Ist ein bisschen schade, weil da tummeln sich dann doch schon ein bisschen mehr Menschen so in diesem Landkreis rum. Aber ja, wenn man sich dann umgesehen hat, so nach, hey, was gibt es denn für Angebote in dieser Richtung, wenn ich ständig nach Hamburg fahren muss, da wurde es ganz schnell ganz, ja, dünn, um es mal nett zu sagen. Es gab natürlich da so kleinere Treffs, aber ja, das waren dann halt so vielleicht 4-5 Leute und von denen waren es dann halt auch irgendwie eigentlich nur eine oder zwei Personen, die selbst zum Beispiel trans waren, wegen dem Thema, wo man eigentlich hingekommen ist. Dann, ich bin diesen beiden Leuten natürlich dankbar, aber Vernetzung, also die haben ja selbst Vernetzung gesucht und irgendwie haben die auch nur nach Hamburg gezeigt. Finde ich immer ein bisschen sehr schade, dass das sich dann doch so zentralisiert, aber das ist, liegt ja ein bisschen in der Natur der Sache.
1: Ja, also sagst du jetzt so, aber meint ihr, das liegt wirklich einfach daran, dass ja, wir ein doch eher kleinerer Bevölkerungsanteil sind und wenn wenig Menschen auf einem Ort sind, davon dann ein geringer Anteil sind es halt einfach nicht so viele? Ja, oder glaubt ihr, das sind eher strukturelle Probleme, dass auf dem Land vielleicht auch eher noch andere Denkweisen und Selbstverständlichkeiten vorherrschen?
0: Du hast dir meine Frage geklaut, das wollte ich auch sagen. Ja.
3: Also auf dem Land ist natürlich nochmal was anderes, weil es ist Land, da kennt jeder jeden, sag ich mal so. So eine Kleinstadt, die so irgendwie zwischen, sag ich mal so 20 und 50 oder 60.000 Leute sind vielleicht noch so irgendwo gibt es einen Cut-off nach oben, wo es dann aufhört, ein Problem zu sein. Aber während man dort nicht das Problem hat, zu sagen, oh, jeder kennt jeden so, oder ich weiß, nebenan wohnt Person XYZ, die arbeitet als so und so, was vielleicht auf dem Land so der Fall ist. Dieses Problem gibt es da halt nicht, aber also ich meine, auch rein statistisch gesehen müsste es ja in diesem Ort mit so 40, 45.000 Bewohnern, je nachdem wie man zählt, ja eigentlich auch mehr Leute geben. Und ich denke, das Problem liegt da eigentlich eher an anderer Stelle. Das klingt immer ein bisschen komisch, wenn ich das so sage, aber ich denke wirklich, es ist so, dass man halt nicht zahlenmäßig irgendwie auftreten kann. Das ist was anderes, wenn man da irgendwie mit einer weiteren Person zum Beispiel sich sagt, boah, ich gehe jetzt mal nachmittags mal zusammen und hab hier Support. Oder wenn man sagt, ja, das macht man in einer kleinen Gruppe.
4: Ja, ich glaube auch, auf dem Land hast du einfach das Problem, jeder kennt jeden und jeder will irgendwie eine Rechenschaft von einem haben. Das scheut einem auch, sich selbst was einzugestehen. Je größer die Siedlung ist, wo man ist, so kleine Siedlungen, sowas wie Hamburg oder Berlin, wo die Leute de facto für sich allein reserviert sind, ist es den anderen völlig egal, was du jetzt bist. Die kriegen das nicht mit, du musst denen keine Rechenschaft liefern. Wenn du jetzt aber in so einer Siedlung wohnst, wie ich jetzt meine Jugend verbracht habe, wo wir ganze mit Scheunen 45 Gebäuden hatten, wow. Davon waren 2 Feuerwehrgerätehäuser. Da ist das denn immer noch eine andere Sache. Da will eigentlich das ganze Dorf immer sofort wissen, was ist, wie, wo los. Und das schürt in einem doch immer so ein bisschen die Angst, weil einige sind etwas offener, andere sind erzkonservativ und alle wollen Rechenschaft haben. Und erzählst das Oma Erna, weiß Opa Erwin das am nächsten Tag auch schon, ohne dass du mit Opa Erwin jemals Kontakt gehabt hast. Mhm. Aber ja, ist halt der Buschfunk.
0: Andererseits kann es auch in größeren Städten so laufen. Also bevor ich nach Hamburg gewohnt bin, habe ich in einer schönen Stadt namens Pforzheim gewohnt. Die Stadt ist ungefähr so, wie ihr Name sich anhört. Also die hat irgendwie 120.000 Einwohner und zählt damit als Großstadt. Aber halt so Community war da nicht.
2: Ich bin in einer ähnlich großen Stadt aufgewachsen und ich kenne auch das Problem, dass da manchmal weniger stattfindet, als man erwarten würde.
0: Ja, also gerade Pforzheim ist extrem in dieser Hinsicht, weil es auch eine Stadt ist, wo viel Armut ist. Und da war dann irgendwie, ich habe dann so mein Coming-out gehabt und habe so nach queeren Veranstaltungen, Treffen, sonst was gesucht. Und das Einzige, was es gab, war ein Lesben-Stammtisch, der sich einmal im Monat zum Schnitzelessen getroffen hat. Ui. Ich bin da nie hingegangen, weil ich damals schon vegan war. Also auch in der kurzen Phase, als ich mich als Lesbe identifiziert habe. Also das war wirklich alles. Ich habe dann irgendwie in der ganzen Zeit, die ich da gewohnt habe, das waren irgendwie um die 10 Jahre, ich habe dann einmal einen, also random auf der Arbeit, einen schwulen Typen getroffen. Der hatte halt so eine Regenbogenkette an. Und wir sind dann gleich so ins Schnacken gekommen. Dann kam mein Chef so und war so, jetzt arbeiten. das war ziemlich... Und für mich war das so voll die Rettungsleine. Endlich mal ein echter Mensch, so außerhalb vom Internet, der irgendwie... Und dann kommt mein Chef und wirkt auch so ab, so diese kapitalistische, du musst aber arbeiten, Freizeit nicht hier und das war's dann.
2: Ich glaube, also meine Erfahrung ist auch, es braucht selbst in größeren Zusammenhängen immer so Kondensationskeime für Vernetzung. Also es braucht immer irgendwie Leute, die den Anfang machen und das ist natürlich jetzt in einer riesengroßen Stadt wie Hamburg sehr viel wahrscheinlicher, dass das irgendwo mal passiert. Und es wird natürlich unwahrscheinlicher, je kleiner die Gruppe ist, in der man sich irgendwie befindet. Und diesen Anfang zu machen und zu sagen, so, ja, hallo, hier bin ich. Ich habe keine Ahnung, wo hier sonst noch Leute sind, aber...
1: Aber muss man sich auch trauen, ne? Also gerade in so einer Stadt, wo dann alles die Runde macht, wenn du dich dann auch noch offen hinstellst und sagst, hier, ich bin übrigens queer, komm doch zu mir. Also lass uns doch mal miteinander sprechen und irgendwie Sachen machen. Und das ist dann natürlich sehr sichtbar.
2: Und wenn es dann halt schon Leute gibt, die das mal gemacht haben oder die das irgendwie aktiv machen, dann ist es jetzt immer noch schwer zu sagen, ja, ich suche da jetzt den Anschluss. Aber es ist ein deutlich kleinerer Schritt, würde ich behaupten. Und ich glaube, das erklärt vielleicht auch so ein bisschen was von diesem Stadt-Land-Gefälle. Auch, also sicherlich nicht als einziger Grund, auf gar keinen Fall. Aber eben auch, warum selbst in etwas größeren Städten oder so mittelgroßen Städten, die wir jetzt gerade hatten, manchmal vielleicht trotzdem nichts passiert. Obwohl man eigentlich denkt, naja, also irgendwo müssen wir doch sein.
1: Zahlenmäßig müsste es ja eigentlich sein.
0: Also ja, wenn man es überlegt, wie viel Prozent der Gesellschaft sind queer? Irgendwie 10 oder 20 Prozent oder sowas?
1: Da bist du bei einem 1000-Leute-Dorf, hast du genug, um irgendwie eine Kaffeerunde zu machen.
0: Naja, sogar mehr Leute, als hier im Studio sind.
1: Ja.
0: Ja.
2: Ja, und dann muss man sich aber trotzdem erstmal finden. Und ich glaube, das ist der Punkt, wo es vielleicht manchmal scheitert. Mhm. Und dann müsste irgendwer den Anfang machen.
0: Ja, und dann gibt es auch noch so diese ganzen unterschiedlichen Strömungen innerhalb der Community. Ich sehe allgemeines Augenrollen.
1: Ich will jetzt keine spezifischen Gruppen nennen, aber ja. Ja.
0: Okay, dann ist jetzt, glaube ich, ein guter Zeitpunkt, um noch Musik zu machen. Lilly, du hast die Musik gerade ausgesucht. Willst du ein bestimmtes Song davon hören?
1: Such dir einen aus.
0: Oh, dann mache ich einen, den ich nicht kenne. Nämlich Overwerk. Overwerk mit Geist. Ich bin mir nicht sicher, was jetzt kommt. Wir lassen uns mal überraschen. Lilly hat diesen Song mitgebracht. Wir hören jetzt Overwerk mit Geist.

0: Jetzt muss ich ganz schnell hier wieder den Ton hochfahren. Wir haben gerade ein bisschen Chaos. Lilly ist jetzt nach Hause gegangen. Sie hat sich erbarmt, weil wir immer mehr Leute im Studio wurden. Das dann doch ein bisschen kuschelig wurde. Ich habe jetzt aber einen weiteren Studiogast dabei. Magst du dich mal vorstellen?
1: Ja, hallo. Ist das mein Mikrofon? Ja,
0: das, ne? Ist dein Mikrofon, ja. Und du hörst dich sogar gut an. Hier siehst du, wie laut du gerade bist. Das ist richtig gut.
1: Ja, moin. Ich bin Saskia. Pronomen sie, ihr. Saskia Tsitsigiyas mit vollem Namen und ich bin Transberaterin im Magnus-Hirschfeld-Zentrum und ich freue mich ganz doll, dass du mich zum queeren Radiotag eingeladen hast.
0: Ja, ganz, ganz vielen Dank, dass du heute hier bist. Du bist jetzt endlich auch mal eine Person, die wirklich Content mitbringt. Was ist denn diese Transberatung? Was macht ihr denn da?
1: Also wir sind eine psychosoziale Beratungsstelle. Wir beraten kostenlos und vertraulich auf Spendenbasis und wir beraten hauptsächlich Trans-, Inter- und oder nicht-binäre Personen, sowie auch deren An- und Zugehörige oder auch Fachkräfte, die mit den Zielgruppen arbeiten und die sich da fortbilden wollen oder die eine Fachberatung möchten. Im Grunde aber auch eigentlich alle Personen, die Fragen zum Thema Geschlechtsidentität oder Selbstklärung mitbringen. Genau, also ganz breit aufgestelltes Beratungsangebot im Magnus-Hirschfeld-Zentrum.
0: Ja, ich habe das auch gesehen. Ihr bietet auch, wie du eben schon gesagt hast, diese Weiterbildungen an. Wie ist das denn in Hamburg? Gibt es eigentlich genug Leute, die so Therapien anbieten oder ist das ein Problem?
1: Also du meinst PsychotherapeutInnen, die trans- oder nicht-binäre Personen begleiten, gibt es viel zu wenige. Das ist auch ein großes Thema, mit dem wir uns ganzjährig beschäftigen. Das heißt, wir versuchen Fachkräfte zu sensibilisieren und auch dafür zu werben, beispielsweise Indikationsstellung möglich zu machen. Ne? Indikationen benötigt man, wenn man bei der Krankenkasse oder auch bei BehandlerInnen transitionsmedizinische Maßnahmen bekommen möchte. Dann braucht man in der Regel immer eine psychotherapeutische Indikation. Und davon gibt es in Hamburg viel zu wenige, die das anbieten.
0: Ja.
1: Genau, das ist also so eine Dauerbaustelle. Die gute Nachricht ist, es gibt bei den, ich sag mal, neu dazukommenden TherapeutInnen durchaus mehr Offenheit fürs Thema, durchaus mehr Interesse, sich fortzubilden. Und wenn das hier TherapeutInnen hören, dann sollen die sich auch gerne eingeladen fühlen, uns zu kontaktieren. Wir unterstützen auch bei dem Erlernen oder bei dem, wie man einen Leitfaden entwickeln kann, wie man Indikationen stellen kann. Wir sind selber keine TherapeutInnen, aber wir haben uns auch selber mit therapeutischen Fachkräften dazu weiter fortgebildet.
0: Das heißt, ihr helft dann Leuten, die einfach mal zu euch kommen mit, hey, ich bin vielleicht trans oder ich weiß noch nicht genau. Und ihr helft ihnen dann rauszufinden, wie ihre nächsten Schritte sind oder wie kann ich mir das vorstellen?
1: Ja, also da gibt es so verschiedene Methodiken, die wir im Programm haben, sage ich mal, oder die wir bereitstellen. Es gibt Methoden in der systemischen Beratung. Viele bei uns, die im Haus arbeiten, mein Kollege in der Transberatung und meine Wenigkeit, sind systemische BeraterInnen in Ausbildung. Das heißt, da gibt es viele Methoden, die im Bereich der Selbstklärung, das ist das, was du ansprichst, unterstützen können. Was wir natürlich nicht können, ist die Antworten auf die großen Fragen geben. Aber wir können Menschen tatsächlich zumindest Angebote machen, die dabei weiterhelfen können.
0: Ja, richtig cool. Wie lange machst du das jetzt schon in der Transberatung?
1: Seit Juli 23.
0: Das ist noch gar nicht so lange.
1: Bald 3 Jahre.
0: Ja. Und wie ist es denn? Also ich habe in den letzten Monaten auch viel gehört, dass es schwierig ist für Leute so. Dann haben sie ihre Indikationen und da gibt es keine EndokrinologInnen. Weißt du darüber was? Wie ist da die Versorgung?
1: Genau, das ist sozusagen ein weiterer Versorgungsengpass, der in Hamburg immer angespannter wird. Das heißt, es gibt zu wenig endokrinologische Praxen, die sich für trans-, inter-, nicht-binäre Personen öffnen. Auch da versuchen wir im Gespräch mit Fachkräften zu bleiben oder auch im Umland, in umliegenden Städten, auch in den kleinen und mittelgroßen Städten zu schauen, wo sind da die Anlaufstellen. Und dafür führen wir im Magnus-Hirschfeld-Zentrum auch ein umfangreiches Verweisregister, was seit vielen Jahren immer wieder aktualisiert wird, um Menschen möglichst viele Optionen mit an die Hand zu geben, damit sie möglichst schnell in die notwendige Versorgung kommen können.
0: Wie sind da so die Erfahrungen? Klappt das eher oder ist das schwierig?
1: Also wenn man hartnäckig ist und systematisch vorgeht, klappt es irgendwann. Aber es ist immer ganz individuell, wie schnell das geht. Oder es gibt ja auch Personen in der TIN-Community, die aus guten Gründen auch psychisch belastet sind. Ne? Und wenn das dann sozusagen noch einhergeht mit einer sehr aufwendigen, rückschlagsreichen Suche nach BehandlerInnen, dann ist das halt eine Doppel-Trippel-Belastung und wir versuchen, einen Teil davon abzufedern und zu gucken, wo wir da begleiten und unterstützen können. Aber auch unsere Grenzen sind da sozusagen gesetzt, weil wir sind nur zwei Personen mit einem Stundenausbau von 30 Stunden pro Person. Das heißt, wir können leider nicht begleiten oder sozusagen auch aufsuchende Arbeit anbieten. Aber die Erfahrung hat gezeigt, dass wenn man da systematisch und hartnäckig vorgehen kann, dass man dann schon irgendwann in die Versorgung reinkommt.
0: Jetzt schmeiße ich dich mal ins kalte Wasser. Hast du denn auch so Forderungen, vielleicht politische Forderungen? Was muss eigentlich besser werden?
1: Oh, ganz, ganz vieles. Also zum Beispiel in der Sozialgesetzgebung und im Krankenkassenrecht die transmedizinische Versorgung für nicht-binäre Personen. Ja, also das wäre das Erste, was mir einfällt. Ebenso mehr Zugänge für intergeschlechtliche Personen. Überhaupt ist es so, dass seit dem Bundessozialgerichtsurteil 2023 bezüglich einer bei der Krankenkasse beantragten Mastektomie durch eine nicht-binäre Person, da hat das Bundessozialgericht entschieden, dass also die Methodiken in der Psychotherapie bzw. in der Indikationsstellung im Bereich der Transmedizin neue Methodiken seien, die es jetzt durch den gemeinsamen Bundesausschuss nochmal neu zu prüfen gelte. Da wäre meine erste Forderung, bitte prüfen Sie jetzt und bitte bescheiden Sie positiv, damit diese Versorgungsengpässe endlich aufgehoben werden können und mehr Menschen in die notwendige Versorgung kommen. Und vor allen Dingen ist es auch hochgradig diskriminierend, dass wir nicht-binäre Personen zwar im Bereich des Personenstandsrechts anerkennen, aber in der medizinischen Versorgung nicht berücksichtigen. Das ist für mich ein Widerspruch, den kann ich nicht verstehen.
0: Ja, das ist auch in meinem Freundes- und Bekanntenkreis ein ganz großes Problem. Ich hatte das jetzt auch gerade, dass man sich monatelang mit dem medizinischen Dienst rumkloppt. Also so, hey, ja, okay, ich habe einen nicht-binären Eintrag, aber irgendwie bin ich halt doch binär genug für so eine OP. Und dann kriege ich erstmal einen Brief vom medizinischen Dienst, wo drin steht, ey, nee, wir sind uns nicht sicher, ob Sie wirklich ein Mann sind.
1: Ja, das ist dann hochgradig ein tiefer Eingriff in die Persönlichkeitsrechte. Und es ist natürlich auch bizarr, weil nicht-binäre Personen, selbst wenn sie nicht im binären Spektrum verortbar sind, haben ein Anrecht auf transitionsmedizinische Möglichkeiten, weil der Leidensdruck genauso groß ist wie bei binären Transpersonen. Und da winden sich die Gesetzgebenden jetzt seit einigen Jahren erfolgreich drumrum. Und ich bin so ein bisschen, jetzt eine persönliche Einschätzung, ich bin so ein bisschen skeptisch, wie das in Zukunft weitergeht unter einer CDU-geführten Bundesregierung, ob wir da Positives zu erwarten haben. Aber ich sage es nochmal ganz deutlich, die Community braucht das, nehmt das in Angriff. Und das ist, also Transitionsversorgung ist Menschenrecht und es muss gewährleistet werden.
0: Ich denke, das ist ein gutes Wort und jetzt machen wir erstmal ein bisschen mehr Musik, nämlich Viridis Quo von Daft Punk.

0: Und wir sind wieder zurück hier im Studio im queeren Radiosaal, queeren Radiosender, das FSK. Ihr hört uns über UKW auf 93,0 MHz, DAB Plus, Kanal 12C und so weiter. Ihr kennt es alles schon, wenn ihr hier seid. Bei mir ist Saskia von der Transberatung. Saskia, du hast so einen Stapel Flyer dabei. Was hast du uns denn mitgebracht?
1: Ja, ich wollte euch mal so ein bisschen die Angebote bei uns in Kürze vorstellen. Also Transberatung hatten wir ja vorhin schon ein bisschen drüber gesprochen, ne? Da sind wir immer ansprechbar für alle Belange, die rund um Themen wie Geschlechtsidentität, Transsein, Transition, egal ob sozial, rechtlich oder medizinisch, aber auch in anderen Fragen, psychische Belastung, Diskriminierung, Gewalterfahrung oder wenn es einfach mal einen Raum zum Reden braucht. Das ist also das breite Angebot der Transberatung im MHC. Alles auf Spendenbasis nutzbar. Und was mir ganz besonders wichtig war heute, war nochmal darauf aufmerksam zu machen, dass es im MHC auch einen großen Jugendbereich gibt. Das heißt, wir haben einerseits zweimal die Woche wird da angeboten Queer, der queere Jugendtreff.
0: Donnerstag. Ah, den schreibt man aber anders.
1: Q-W-I-R. Q-W-I-R, genau. Und donnerstags findet der gegenüber von uns im JBZ statt. Das ist also auch ein Zentrum, was sich geöffnet hat für queere Jugendliche. Das ist jeden Donnerstag 17 bis 21 Uhr und freitags dann im MHC von 17 bis 22 Uhr. Und im Rahmen, das ist jetzt das Besondere nochmal für die TIN-Community, im Rahmen des Treffs Queer gibt es auch nochmal eine Gruppe, die heißt Transnormal. Die gibt es jeden ersten und dritten Freitag und die ist geöffnet für trans, inter, nicht-binäre oder agender Jugendliche. Und die bekommen dort einen oder haben dort einen separaten Gesprächsraum, in dem dann eben nochmal Platz ist für die Belange oder Anliegen von TIN-Jugendlichen und in der man sich auch vernetzen kann oder Freizeitaktivitäten nachgehen kann.
0: Ja, genau. Dann wiederholen wir das einfach nochmal. Wir haben das Queer im MHC immer freitags von 17 bis 22 Uhr. Transnormal im MHC am ersten und dritten Freitag im Monat um 19 Uhr. Und Queer im JBZ immer donnerstags von 17 bis 21 Uhr. Willst du noch kurz erklären, wo ist denn das MHC? Wie kommt man dahin?
1: Das MHC ist am Borgweg 8. Das ist schräg gegenüber von der U3. Das heißt, wir sind ganz gut per U-Bahn erreichbar. Das ist in Stadtparknähe eigentlich eine recht entspannte Gegend, in der Nähe von der Jahresstadt, falls das bekannt ist, wo auch Kampnagel und so sind. Genau, da sind wir seit fast 43 Jahren und hoffentlich auch noch weitere Jahrzehnte. Genau, und die Angebote von uns sind sehr vielfältig. Wenn ihr auf unsere Homepage geht, dann findet ihr alle Gruppen, alle Kultur- und Freizeitangebote, alle Gesprächsgruppen. Das sind zu viele, um sie hier heute alle zu erzählen. Aber da gibt es natürlich auch was für schwul-bi-queere Personen, für lesbi-queere Personen, trans, aber auch queere Geflüchtete. Die Jugendarbeit hatten wir gerade so ein bisschen umrissen. Und vieles andere mehr. mhc-hh.de.
0: Was würdest du denn sagen, warum ist es heutzutage so wichtig, gerade für Jugendliche eine Anlaufstelle zu bieten?
1: Queere Jugendliche und auch queere Kinder stellen eine ganz besonders belastete Personengruppe in der Community dar. Also gerade Trans-Kinder und Jugendliche sind erstmal Zielscheibe politischer Instrumentalisierung. Das heißt, da wird extrem Druck ausgeübt von rechten Spektren, von antifeministischen Spektren, von allen möglichen politischen, queerfeindlichen Netzwerken. Da wird unter dem Deckmantel des Kinderschutzes im Grunde queere Jugendarbeit permanent angegriffen oder verunmöglicht, Förderstrukturen zerstört. Konservative und Rechtsextreme argumentieren gerne mit Kinderschutz. Deswegen braucht diese Gruppe mehr Anlaufstellen, mehr Möglichkeitsräume, in der geschlechtliche Vielfalt auch unter Kindern und Jugendlichen möglich ist und entfaltet werden kann. Und im MHC gibt es diese Möglichkeiten. Ich weiß auch, dass vor Bi-Trans-Suchthilfe, da werdet ihr vielleicht heute Nachmittag noch mit Cornelia sprechen, habe ich gerüchteweise gehört. Genau, die haben Angebote in die Richtung und das ist extrem wichtig. Da müssten wir eigentlich viel flächendeckender Kinder- und Jugendarbeit für queere Personen anbieten.
0: Ja, gerade international haben wir das ja gesehen, dass in vielen Ländern dann die Versorgung von Trans-Jugendlichen mit Hormonblockern und so weiter verhindert wird. Richtig. Hat es denn irgendeinen wissenschaftlichen Sinn, die an ihrer Transition zu hindern?
1: Nee, das ist eher ein politisch-ideologischer Hintergrund. Das ist einfach ein leicht angreifbares Feld, weil man mit Kinderschutz alles Mögliche rechtfertigen kann. Das heißt, Rechte haben es sehr leicht, mit diesem Thema zu emotionalisieren, zu instrumentalisieren und möglichst viele Personen aus der Mehrheitsgesellschaft da meinungstechnisch auf ihre Seite zu ziehen. Deswegen ist das Einfallstor einfach für konservativ rechte Politiken. Und zum anderen ist es so, das widerspricht natürlich auch den konservativen Weltbildern, wenn Kinder und Jugendliche ihre geschlechtliche Selbstbestimmung ausleben dürfen. Ne? Also man möchte ja Personen haben, die möglichst hetero und cis wehrhaft und erwerbstüchtig sind. Das ist so die Programmatik im rechten Spektrum. Und da sind Transkinder und Jugendliche natürlich überhaupt nicht konform. Und deswegen ist das so ein heiß diskutiertes Ziel. Und Transkinder und Jugendliche haben auch keine Lobby und kaum Sprachrohre. Ne? Und das macht sie natürlich auch zu einer leichten Angriffsfläche sozusagen.
0: Ja, da gibt es auch diesen schönen Spruch aus der queeren Community. Wir wollen eure Cis-Kinder nicht trans machen, wir wollen, dass eure Trans-Kinder erwachsen werden. Würdest du das so unterschreiben?
1: Kannst du es nochmal wiederholen?
0: Wir wollen nicht, dass eure Cis-Kinder trans werden, ja, sondern wir wollen, dass eure Trans-Kinder erwachsen werden.
1: Ja, das ist, hört sich erstmal vernünftig an. Ne? Also ich bin dafür, dass geschlechtliche Selbstbestimmung ermöglicht wird, dass Kinder informiert sind, dass Zugänge zu medizinischen Maßnahmen, auch wie Hormonblocker, Hormontherapien oder auch Operationen fachlich und entwicklungsorientiert gerne gut begleitet, aber allen ermöglicht werden. Und dass vor allen Dingen auch Räume da sind, in denen queere Kinder und Jugendliche sich frei entfalten können, ohne cis-hetero-Beeinflussung und konservative Beeinflussung.
0: Ja, es ist ja immer dieses Argument, was dann kommt. Ja, wir wollen ja nicht, dass Kinder irgendwelche OPs kriegen, aber niemand operiert Kindern.
1: Eben, also das sind alles Scheinargumente, da wird sehr, sehr viel projiziert, um zu emotionalisieren. Ne? Es ist, also Rechtsextreme arbeiten ohnehin gerne mit ihren Kindern, das kennen wir auch aus rechten Demos und so. Das ist alles ethisch, moralisch hochgradig verwerflich und es ist auch absolut unredlich, queere Kinder und Jugendliche, Transkinder und Jugendliche so in die Zange zu nehmen und den Druck auf diese Gruppe, deren Suizidalität ja um 7,78 Mal so hoch ist wie bei anderen Kindern und Jugendlichen, dann auch noch zusätzlich unter Druck zu setzen. Ich würde sagen, das zeugt von einer extremen Skrupellosigkeit, von einer extremen Unmenschlichkeit, gegen die wir alle was tun sollten.
0: Ich denke jetzt gerade auch so an autoritär regierte Länder wie Russland oder Ungarn, wo dann auch das Argument ist, nein, also queere Propaganda darf man nicht äußern, also man darf nicht öffentlich irgendwie queere Inhalte verbreiten, weil die armen Kinder könnten das dann ja mitkriegen. Werden Kinder denn nur queer, wenn sie queere Inhalte zu sehen bekommen?
1: Ja, das ist, wenn man den Mythos der sozialen Ansteckung glaubt und verbreiten möchte. Also ich gehe immer davon aus, dass rechte Personen das selber gar nicht glauben, das aber für sich nutzen. Aber wahrscheinlich überschätze ich sie damit. Ne? Also vielleicht glauben sie wirklich an den Mythos der sozialen Ansteckung. Queerness ist selbstverständlich nicht sozial ansteckend. Es ist aber wichtig für Individuen, ganz gleich welchen Alters, informierte Entscheidungen in ihrem Leben treffen zu können. Und dafür braucht es eben Aufklärung. Und wer die verhindert, hat eine politische Agenda dahinter und nichts weiter.
0: Dann hören wir jetzt nochmal ein Musikstück, nämlich Family von She, Her, Hers.

0: Und zurück hier im freien Sonderkombinat beim queeren Radiotag. Saskia, wir haben jetzt gerade so viel über so negative Dinge geredet. Du hast es so schön formuliert. Also es gibt viel zu meckern. Aber gibt es dann auch Dinge, die besser geworden sind in den letzten Jahren?
1: Ja, das würde ich schon sagen. Also sehr, sehr viele Dinge. Wenn ich jetzt so an meine Zeit früher zurückdenke, an meine Selbstklärung in den 2000ern und mein Coming-out in den 2010ern, dann muss ich sagen, heute haben wir schon einfach breitere, solidarische Vernetzungen oder auch Räume, die offen sind für queere Personen und wo es einfach sichtbare Anlaufstellen gibt, wo es auch eine viel breitere und ausdifferenziertere Landschaft von Freizeit- und Selbsthilfeangeboten gibt, in denen man sich orientieren kann oder in denen man Wahlfamilie kennenlernen kann oder einfach feiern und das Leben genießen kann. Von daher finde ich, hat sich sehr, sehr vieles in vielen Bereichen auch deutlich zum Positiven gewandelt, ja.
0: Ja, wir haben vorhin auch sehr viel über Community geredet und wie das ist, sich so Dinge aufzubauen. Jetzt gehörst du ja zu den Leuten, die in der Community doch eine eher tragende Rolle einnehmen. Gerade dadurch, dass du die Beratung anbietest. Du unterstützt Leute. Wie ist das irgendwie auf diese Art in die Community eingebunden zu sein? So als quasi, ich sag mal, Dienstleisterin, wenn man das so nennen kann.
1: Ja, es gibt natürlich dann auch die, sagen wir mal, Notwendigkeit einer professionellen Haltung oder einer Fachlichkeit. Man kann nicht in jeder Beratung, also man braucht ein gutes Verhältnis aus professioneller Nähe und professioneller Distanz. Man braucht auch ständige Weiterbildung, weil queere Fragen sich ja auch permanent weiterentwickeln. Das heißt, man fängt an, sich mit den Sachen beruflich zu beschäftigen. Das gibt dem Ganzen natürlich auch einen neuen Anstrich. Und man wird häufiger erkannt als Person, die Beratung anbietet, auch in der Freizeit. Das heißt, man wird häufiger angesprochen und ich sag mal, die Räume werden weniger, wo man wirklich total privat ist. Damit muss man klarkommen und sich da irgendwie durchnavigieren. Aber also mir gelingt das, glaube ich, ganz okay. So. Und mir macht der Job auch unglaublich viel Spaß. Ich finde, das ist ein sehr spannender und auch mich empowernder Job, wenn Prozesse gelingen, wenn Gruppenangebote wirklich zur Verbesserung der Angebotslandschaft beitragen oder auch einfach Queer Joy entsteht, ne, so ganz basal gesagt. Und von daher

0: es hat alles so ein bisschen seine zwei Seiten und auch alles so seinen Preis, aber ich finde es toll, in der Community-Arbeit engagiert zu sein.
1: Ja, möchtest du eine Frage ziehen?
0: Gerne.
1: Ich bin sehr gespannt, was hier... Glas mit Fragen. Ich weiß selber nicht, was da drauf
0: was
1: steht.
0: Was hier für Fragen drin sind, schauen wir mal.
1: Wir lassen uns überraschen. Ja, okay, also, der Zettel.
0: Oh, das ist, aber
1: das ist eine lange Frage.
0: Dein schönster und berührendster Moment, während du eine Person bei der Transition unterstützt hast, mit Carework, Liebe und Rat. Oh, das ist eine.
1: Das ist natürlich
0: sehr schwierige,
1: aber für
0: sehr
1: dich aber auch eine
0: Frage.
1: Extrem passende Frage.
0: Ja, ich sprach ja auch gerade von Queer Joy. Also aktuell war ein sehr toller Moment im Mai. Das war nicht mit einer Person, sondern das war mit einer ganzen Gruppe. Wir haben einen Infoabend zum Thema Stimmtherapie organisiert im LMHC, wo eine logopädische Fachkraft, die sehr engagiert ist in der Community, uns 90 Minuten alles Mögliche über Möglichkeiten der Stimmtransition erzählt hat. Und dann so daneben zu sitzen... Erstmal ist das fachlich interessant, aber dann zum Zweiten, jetzt geht's ins Berührende, zu sehen, wie so eine Gruppe so auftaut, wie auf einmal wirklich Queer Joy im Raum sich ausbreitet, wie auf einmal diese ganzen defizitären Themen, die wir vorhin besprochen haben, irgendwie von den Leuten abfallen und dann da auch richtig Gefühle hochkommen in so einer Gruppe, in einer Gruppe von TIN-Personen, die sich ja vorher auch nicht unbedingt alle kennen. Also das sind auch Menschen, die kommen dann sozusagen auch sporadisch zu uns und wissen gar nicht, wer da ist. Und man kommt sich in so einer Sitzung dann wirklich als Gruppe total näher. Es hat mich irre berührt und nicht nur mich, sondern alle möglichen, die da waren. Und wie gesagt, das sind die erhebendsten Momente, finde ich. Das ist wie ein geiles Konzert oder sowas.
1: Ja, richtig cool. Ja, ich glaube, da haben wir alles gesagt, oder? Hast du noch ein Thema, was dir auf dem Herzen brennt?
0: Nicht unbedingt. Ich wollte mich nochmal bedanken und dich und euch loben, dass ihr hier einen queeren Radiotag macht. Das finde ich mega. Und wünsche euch ganz, ganz viel Spaß und gutes Gelingen.
1: Ja, ganz vielen Dank, dass du heute hier warst. Das war richtig spannend.
0: Ja. Gerne.
1: Und jetzt, oh, jetzt muss ich wieder irgendwas in die Playlist machen. Okay, wir haben noch einen.
0: Oh, Against Me, eine meiner Lieblingsbands, das passt.
1: Ja, ja, das waren die Songs, die Lilly rausgesucht hatte. Lilly ist jetzt schon nach Hause gegangen, weil sie sich erbarmt hat, damit das Studio nicht immer voller wird, weil irgendwie niemand gegangen ist. Wir haben noch den Song Dead Friend von Against Me.
0: Großartig.

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3: Und wir sind wieder live hier in eurem Lieblingssender, dem freien Senderkombinat, beim queeren Radiotag. Es ist mehr so ein Radiomarathon für mich inzwischen. Ich bin seit 10 Uhr hier. Ich habe nichts organisiert, außer 1000 Leute eingeladen. Wir haben einen neuen Gast dabei.
4: Hallo Sky, ich bin Flo.
3: Hallo Flo, schön, dass du hier bist.
4: Ich freue mich, dass du mich eingeladen hast.
3: Ja, und wir sind auch überhaupt alle nicht vorbereitet. Und ihr da hinten, ihr seid auch noch da.
5: Hallo, wir sind immer noch da.
6: In der Tat.
3: Ja, Hanna, du bist sogar auch schon seit 10 Uhr hier.
6: Ja, ich konnte heute irgendwann ab 8 Uhr nicht mehr schlafen. Und habe mir gedacht, ja, kann ich auch ein bisschen früher hier auf.
3: Ja, da kann man auch einfach in den Radiosender gehen.
4: Und ich habe auch gehört, ich komme hier nur rein, wenn ich hier ganz viele vegane Snacks mitbringe.
3: Oh, du hast Snacks dabei.
4: Und ich habe auch schon gehört, dass Sky es besonders mag, wenn man die entweder direkt vor dem Mikro oder über der Technik isst.
3: Ja,
4: am besten beides zusammen.
3: Ich meine, hier wir haben auch Leute, die so im Studio rauchen. Deswegen sind hier auch überall diese bitte nicht rauchen Schilder. Deswegen gab es auch die Rauchmelder-Kunstinstallation, die so aus irgendwie 20 Rauchmeldern bestand, die jetzt alle nicht mehr da sind. Weil das Problem ist, wenn man 20 Rauchmelder in einem Radiostudio aufhängt, dann geht es ein paar Tage lang gut und dann fangen an, die Batterien loszugehen. Und dann macht es alle 5 Minuten Piep.
5: Und dann wir alle lieben Dinge, die in einem Radiostudio Ton machen. Ne? Ja. Also besonders so nicht beabsichtigter Ton ist extrem gut.
3: Ja, vor allen Dingen, weil du das dann einfach auf jeder Sendung drauf hast. Piep. Und niemand weiß, warum es ein Geräusch bekommt, ist her. Und weil du siehst auch nicht unbedingt, dass da 20 Rauchmelder irgendwo hängen. Und jetzt.
5: Aber das ist extrem gut so für die Zeiteinschätzung. Also wenn du weißt, ich muss jetzt so 15 Minuten Programm machen, dann weißt du, es muss jetzt dreimal biepen und dann habe ich meine Zeit voll.
3: Ja.
5: Also man könnte auch eine Uhr verwenden, aber das wäre viel zu naheliegend.
3: Ja, vor allen Dingen, weil die Uhren hier funktionieren nicht so auf diesen geilen Mischpulten. Wir haben dann irgendwann auf den PCs die Sekundenzahl angezeigt, dass zumindest da irgendwie eine Uhr ist. Es ist ich meine, es ist halt selbst organisiert. Ne? Selbst, sehr viel selbst, sehr, sehr wenig organisiert. Ich habe keine Ahnung, was sollen wir machen? Sollen wir Fragen ziehen? Es ist Zeit für Fragen, oder?
4: Soll ich eine Frage ziehen?
3: Du kannst eine Frage ziehen. Wir haben dieses Bonbon-Gas mit Fragen und von den Leuten, die vorher diesen Tag gemacht haben.
4: Oh, das ist eine sehr lange Frage. Mal schauen.
3: Oh.
4: Wobei, ich weiß gar nicht, ob das eine Frage ist. Mal schauen. Alle zusammen gegen den Faschismus? Nur wie genau? Praktische Tipps, Träume, Utopien, Strategien. Also das ist jetzt eine sehr, sehr einfache Frage, die sich sehr schnell beantworten lässt.
3: Ja, okay, was ist deine Antwort in einem Satz? Wie würdest du den Faschismus stoppen?
4: Also ich würde allen Menschen grundsätzlich raten, immer die Zuversicht zu bewahren, sich immer weiter zu vernetzen und sich nicht von den furchtbaren Nachrichten, die auch bewusst jeden Tag auf uns einprasseln, sich beeinflussen zu lassen. Ja, toll, jetzt komme ich hier rein, jetzt habe ich erstmal so ein anderes Thema, das ist ja großartig.
3: Ja, aber die anderen können auch ihren Senf dazu geben.
5: Wir sind aber auch alle so ein bisschen reingeworfen vorhin, als wir kamen. Also ich glaube, ich bin vorhin reingekommen und bin erstmal gefragt worden, was Community für mich bedeutet oder so. Und war so, okay, ich brauche erstmal 30 Sekunden, um anzukommen.
4: Also was ich vielleicht noch einwerfen kann, sind vielleicht ein paar Buchempfehlungen zu den Themen.
3: Oh,
4: das wäre vielleicht toll.
3: Krass.
4: So erstmal die Klassiker. Von Arne Semsrott gibt es ja einmal das Buch Machtübernahme seit einigen Jahren, glaube ich schon. Und jetzt vor kurzem rausgekommen das Buch Gegenmacht, wie wir quasi als demokratischen Widerstand agieren können. Das wäre vielleicht eine schöne Buchempfehlung. Und dann gibt es halt ja, von der Zentrale für politische Bildung sowas. Ich werfe das jetzt mal in meinen Raum, so Richtung Recht brechen, eine Theorie zivilen Ungehorsams. Ich möchte jetzt hier zu nichts aufrufen, aber das ist sicher eine sehr schöne, sehr theoretische Lektüre.
3: Ja. Ja, ich hab auch so ein paar Bücher, vor allen Dingen aus den USA gelesen. Da gibt es ja diesen Klassiker von wegen How Democracy Style. Das fand ich auch richtig cool. Also auf die deutsche Übersetzung heißt, glaube ich, Wie Demokratien sterben. Ich habe jetzt vergessen, wie der Autor heißt, aber. Ja, das findet man. Das fand ich auch richtig cool. Das ist natürlich sehr US-zentrisch, aber ich fand es auch spannend, wie es dann so diese Mechanismen aufzeigt, wie dann Regierungen anfangen, irgendwie ihre institutionelle Macht zu verwenden, um gegen die Opposition vorzugehen, was man gerade in den USA auch so viel sieht. Warum reden wir jetzt eigentlich über Politik?
6: Weil die Frage gezogen wurde, oder?
3: Ja.
4: Das Bonbonglas ist schuld.
5: Sonst müssen wir gleich noch eine andere Frage ziehen, um wieder davon wegzukommen oder so. Aber ich wollte mich noch gerne an das anschließen, weil ich das auch eine schöne, so ein bisschen hoffnungsvolle Antwort fand, zu sagen, man organisiert sich so ein bisschen in den Kreisen, die man kennt, und ich würde da ergänzen, ich glaube, es ist wahnsinnig leicht, so völlig ratlos vor der Gesamtsituation zu stehen und zu denken, oh Gott, was soll ich denn tun, und es gibt so schwere, so große Aufgaben, und sich dann vielleicht in Erinnerung zu rufen, man kann auch ganz viel tun, man muss nicht gleich das große Ganze lösen. Man kann auch erstmal da anfangen, wo man weiß, ja, da kann ich was erreichen, selbst wenn das jetzt vielleicht nicht von heute auf morgen alle Demokratien der Welt rettet, sondern wenn es zum Beispiel um sowas geht, im persönlichen Umfeld zu agieren oder sowas, man kann auch einfach mal die Personen organisieren und ansprechen und aktivieren, wo man denkt, ja, eigentlich muss ich nur einmal mit denen reden und dann machen die schon. Und das bringt auch total viel schon für die Demokratie, für die Gemeinschaft. Man muss nicht immer die schwersten Aufgaben wählen.
6: Ich fand es einfach nur noch einmal wichtig zu erwähnen, weil das auch gerade noch so gesagt wurde, man hört fast immer nur die negativen Sachen, vor allem wenn man irgendwelche Nachrichten liest oder was auch immer, weil sich das halt nun mal besser klickt oder man sich das besser anhört, wie auch immer man das nennen möchte. Sehr häufig, wenn man dann nur so hört, so, oh Gott, wieder dieses oder jenes passiert, da hört man auch nicht die guten Sachen, und ich will nicht sagen, dass es mit Absicht so, es ist aber nun mal leider so, und ganz häufig muss man sich halt auch mal vor Augen führen, dass es sehr viele gute Sachen, wenn man hört, ey, es gibt eine Katastrophe hier in diesem Ort, da hört man nur so, oh Gott, so, dann kommen die Leute und die fangen an zu plündern oder was auch immer, und wenn man dann da vor Ort ist, dann denkt man sich, okay, das war, dann hört man von den Leuten drumherum, ja, nee, eigentlich haben wir uns ja alle nur organisiert für Mutual Aid, Community Help und was auch immer. Das sind solche Sachen, die hört man eigentlich nicht, und man muss sich vor Augen führen, dass das tatsächlich eigentlich häufiger passiert, als man das in den Medien so vorgespielt bekommt.
4: Ja, absolut. Und gerade das, was Freddy gesagt hat, lasst euch nicht von dieser großen Aufgabe beängstigen. Fangt im Kleinen an, macht etwas Kleines vor Ort. Das macht schon unglaublich viel und kann einen großen Effekt haben.
3: Ja, das ist genau das Ding, weil wir alle mit diesen Weltnachrichten mehr oder weniger zugemüllt werden. Man kann ihnen nicht entgehen, aber das sind natürlich nur so die fünf wichtigsten Schlagzeilen dieses Planeten. Und dann sitzt du da und du denkst, du kannst irgendwie nur was bewirken, wenn du diese fünf Schlagzeilen veränderst. Aber diese großen Dinge, die entstehen ja aus dem, was die Masse macht und was wir quasi in, sag mal, unten an der Basis, was wir machen. Das heißt, So, wenn sich die Basis anders organisiert, dann passieren auch oben andere Sachen, oder? Ja, allgemeines Kopfnicken.
5: Ja. Ich muss mich noch daran gewöhnen, dass mein Kopfnicken ja nicht im Radio übertragen wird.
3: Ja, das ist natürlich sehr, sehr anspruchsvoll hier. Ich überlege gerade, ich habe jetzt noch keine Musik rausgesucht, die wir als nächstes hören können. Ich befürchte, das heißt, wir müssen noch eine Frage ziehen, oder? dieses Bonbonglas, das rettet uns jetzt.
5: Vielleicht wird sie mal nicht ganz so existenziell.
4: Das hab ich jetzt auch mal schauen.
3: Ich meine, wer weiß. Ich scroll derweil mal nebenher durch meine Musiksammlung. Ich habe extra alles mitgenommen, was ich irgendwie habe. Wir sehen dann.
4: So, die nächste Frage, die wir aus dem Bonbonglas haben, lautet: Was bedeutet Transvielfalt für dich?
3: Oh, wow.
4: Oh, das ist auch wieder eine relativ tiefe Frage. Aber vielleicht muss ich erstmal etwas ausholen. Ich bin ja selbst erst relativ kurz in die Szene dazugekommen.
3: Echt?
4: Ja, tatsächlich. Also ich war vor, wie viele hier im Studio, aus dem Chaos-Umfeld dabei. Und meine erste große Veranstaltung hat mich dann tatsächlich so ein bisschen auch aus meiner Schale herausgeholt. Und plötzlich habe ich gemerkt, da gibt es ja so viele queere Transpersonen um mich herum. Das habe ich ja noch nie gesehen. Das ist ja spannend. Und das hat dann natürlich dann auch Fragen in mir ausgelöst. Ich habe vorhin auch etwas reingehört bei den anderen. Bei mir war es relativ ähnlich, dass es dann erst so ein bisschen bei der Frage zur sexuellen Orientierung angefangen hat. Und dann so die Frage um mich herum, die eigene Identität immer wieder so ein bisschen zurückgeschoben wurde oder ich einfach davon generell überfordert war. Und dann plötzlich merke ich in diesem Umfeld, oh, es gibt ja Leute, die wie ich sind. Und diese Vielfalt, die ich dort gemerkt habe, die ich halte, die für unglaublich wichtig und die müssen wir auf jeden Fall aufrechterhalten. Und gerade jetzt, wo gegen diese ja kleineren Gruppen dann auch tatsächlich aktiv dann auch vorgegangen wird mit in der Berichterstattung und Ähnlichem, dass wir dort auf jeden Fall präsent bleiben müssen und laut bleiben müssen. Also um vielleicht diese Frage zur Transvielfalt zu beantworten, würde ich sagen, sie bedeutet für mich, dass sie wichtig für uns alle ist, wichtig für die Szene und für die gesamte Demokratie ist und dass wir weiterhin aktiv und bleiben müssen und uns nicht auf irgendwelche Konsenspunkte zurückdrängen müssen. Ich glaube, wir sollten tatsächlich bei unseren Maximalforderungen bleiben und möglichst laut und bunt bleiben. Das wäre meine Antwort darauf.
3: Ja. Habt ihr auch so die Beobachtung gemacht, dass sich irgendwie Transpersonen oder queere Personen allgemein in so relativ homogene Gruppen dann doch sammeln? Also wenn ich mich umschaue, so, es gibt die Gruppen, die sind hauptsächlich Transfems, es gibt die Gruppen, die sind hauptsächlich Transmask und irgendwie sind die Gruppen auch entweder hauptsächlich weiß oder hauptsächlich nicht weiß. Und habt ihr das auch so erlebt, dass sich das irgendwie so dann doch wieder...
4: Ja, das ergibt sich natürlich schon daraus, dass die meisten wahrscheinlich so die erste Erfahrungen dann auch in solchen Gruppen machen, die ja für sie auch dann entsprechende Safe Spaces sind. Aber es ist natürlich ein guter Punkt von dir, dass du sagst, sollen wir in diesen Gruppen bleiben oder sollen wir tatsächlich lieber auch auf andere zugehen? Und ich glaube, es ist da wichtig, dass wir auch außerhalb unserer queeren und Trans-Szene Verbindungen finden, insbesondere in andere linke Gruppen, die uns auch unterstützen und die wir unterstützen können und uns dort zusammenschließen. Also ich glaube, so ein Braten im eigenen Saft, das kann natürlich eben auch einmal schön sein, dass man sich dann auch sicher fühlt, auf jeden Fall, und vielleicht auch neue Erfahrungen machen kann. Aber ich glaube, wir müssen auch, wenn wir uns da die Zeit und Energie dafür haben, dann auch rausbegeben und weitere Verbündete finden.
3: Ja, wie macht man das denn?
4: Wieso kriege ich jetzt hier immer die schweren Fragen?
3: Ich meine, ich frage auch nach da hinten, aber die sind alle so ein bisschen, die gucken peinlich. Ich meine, du als Cis-Person, Freddy, du hast natürlich echt viele Meinungen sicher zu
5: Trans. Ich wollte gerade sagen, ich wollte jetzt nicht hier bei dem Thema für die Trans-Community sprechen.
3: Aber ich meine, so ich denke, das ist aber vielleicht auch ein Punkt, dass wir immer so schon innerhalb der Community anfangen zu trennen. So, wer gehört dazu, wer gehört nicht dazu. Ich erinnere mich noch, also gerade im Internet ist es ja oft, da geht dann irgendwie wieder so ein Ding durch. So sind jetzt Leute, die asexuell sind, wirklich queer und können Lesben jetzt bi sein. Und diese unglaublichen ätzenden Communities, die wir gefühlt aber nur online haben und gar nicht offline. Also da wird dann auch wieder so versucht, irgendwie Grenzen zu ziehen, so wer passt jetzt dazu und wer passt nicht dazu.
5: Ich glaube, letztlich ist es ein wahnsinnig großer Konflikt, der so ein bisschen in das reinspielt, was du gerade gesagt hattest mit dem, also einerseits schafft das ja so ein bisschen Schutzräume in gewisser Hinsicht unter sich zu bleiben, auch innerhalb der Community, und ich kann auch total gut verstehen, dass man vielleicht erstmal mit Leuten in Kontakt treten möchte oder irgendwie sich mit Leuten vernetzen möchte, die einfach eine sehr, sehr ähnliche Erfahrung gemacht haben. Und zwar nicht nur im weiteren Sinne queer, sondern auch eben spezifisch die Erfahrung, die man selber gemacht hat, weil die ist natürlich unterschiedlich, je nachdem, in welchem Bereich des Queer-Spektrums man sich befindet. Und ich, glaube, was man nicht vergessen darf, ist, dass es halt wahnsinnig viel Arbeit sein kann, dann zu sagen, wir streben auch noch eine größere Vielfalt als das an. So ein bisschen dann die Komfortzone zu verlassen, ist halt etwas, woran man sehr aktiv arbeiten muss und wo ich es auch verstehen kann, dass es nicht so leicht sein kann, die Kapazitäten dafür aufzubringen.
3: Ja, wir sind gerade so im Hintergrund dabei, irgendwie Musik rauszusuchen. Es ist alles sehr technisch anspruchsvoll in diesem Sender. Ich merke auch irgendwie, irgendwann im Next muss ich mal irgendeine Pause machen. So nach 4 Stunden Radiosendung ist irgendwann.
5: Also ich bin ja um 12 Uhr hier reingekommen. Ja. Ich habe schon das Gefühl, ich könnte jetzt mal wieder was essen. Aber
3: Ja, ich glaube, wir machen jetzt mal dieses eine Musikstück und danach kann ich ja noch eine längere Playlist machen und dann haben wir irgendwie mal eine halbe Stunde Pause oder so. Also Faustkirche kriegen das jetzt irgendwie abgespielt. Okay, dann hören wir jetzt mal Metronomy mit Things Will Be Fine.

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2: Und wir sind zurück live hier im Studio im Freien Senderkombinat beim Queeren Radiotag. Wir hatten gerade eine kleine Pause, weil es dann doch recht anstrengend war nach 4 Stunden. Ja, bei mir im Studio ist Flo. Wir wollten ein bisschen über das Selbstbestimmungsgesetz reden, ne?
3: Ja, gerne. Also ich bin ja beruflich dann auch so im öffentlichen Dienst unterwegs, leider. Hab mir jetzt allerdings dann auch schon in unserem Umfeld, in der Szene dann öfters auch mal einerseits die Freude gehört, dass es jetzt dieses SBGG gibt, aber einzelne Ämter und Standesämter sind dann nicht unbedingt so ganz kooperativ, was es daran angeht. Also da müssen wir dann immer wieder auch dann insbesondere jüngeren Queers helfen, die dann so ein bisschen auf Widerstand stoßen.
2: Da gibt es ja auch dieses komische Ding, brauchst du jetzt dieses Formular oder muss man kein Formular schicken oder was ist jetzt da? Bei mir war es so, dass das Standesamt mich dann irgendwie erstmal einen Monat lang geghostet hat, als ich gefragt habe, wie geht denn das eigentlich? Und dann musste ich rumtelefonieren und rausfinden, wie ich überhaupt dieses Standesamt erreiche, weil auf der Hamburg-Seite die Angaben falsch waren. Aber gut, das ist
3: ja, das ist ein wichtiges Thema, was du ansprichst. Also das hatte ich jetzt tatsächlich auch letzte Woche mit einer anderen Person gehabt, dass das Standesamt, also vielleicht hole ich erstmal aus, das SBGG verlangt ja, dass bevor du eine Erklärung zu deinem Namen oder zu deinem Geschlecht abgibst, dass du zuerst einige Monate zuvor eine Anmeldung dieser Erklärung machen musst beim Standesamt, weil wir sind in Deutschland, das muss natürlich alles so ein bisschen formal sein.
2: Kann ja sein, nicht sein, dass du spontan entscheidest, queer zu sein.
3: Ja, also offiziell ist der Grund dafür, dass du eben nochmal eine Bedenkzeit haben sollst und nicht zu überstürzen sollst. Ich stelle es jetzt mal in Frage, ob das wirklich notwendig ist, aber so ist es. Und viele Personen und auch diese Person, die ich dann letzte Woche getroffen hatte, hatten das Problem, dass sie die Anmeldung gemacht haben per E-Mail. Ja. Und dann auf eine Rückfrage erst eine Zusage kam von der einen Person und dann von der anderen Person eine Absage. Also ganz, ganz großartig. So ein Standesamt in so einer kleinen Samtgemeinde in Niedersachsen. Ich werde jetzt keine Namen nennen. Und das Problem war, dass dann das Amt gesagt hat, nein, Sie müssen diesen Antrag bei uns auf diesem schriftlichen Formular ausfüllen. Erst dann können Sie Ihre Änderung Ihres Namens und Ihres Eintrages vornehmen.
2: Unglaublich.
3: Und jetzt muss man sich ja mal in diese Leute reinversetzen. Die sind jetzt in einer sehr, sehr wichtigen Entscheidung für ihr Leben, finde ich, und werden jetzt vor eine und mehrere Hürden gesetzt, diese auch umzusetzen. Und in diesem Einzelfall haben wir dann tatsächlich nochmal zusammen ins Gesetz geschaut und auch dem Amt geschrieben. Und es ist so, dass die Erklärung schriftlich oder mündlich gegenüber dem Standesamt erfolgen kann. Und wenn sie per E-Mail ist jetzt nicht schriftlich, aber wenn sie per E-Mail ankommt und per E-Mail bestätigt wird, dann ist die Erklärung auch so eingegangen. Und
2: was,
3: dann
2: E-Mail ist nicht schriftlich?
3: E-Mail ist die sogenannte Textform. Also es ist kompliziert, aber Schriftform ist eigentlich das, was du tatsächlich mit einem Stift ausfüllst. Krass. Es ist noch ein bisschen komplizierter im BGW, aber ich will jetzt hier nicht mit Rechtsdetails in die Stimmung weiter runterhauen. Auf jeden Fall haben wir dann dem Standesamt geschrieben, Entschuldigung, die Frist hat bereits zu laufen begonnen. Wir möchten jetzt gerne einen Termin haben für die Erklärung für diese Person. Bitte akzeptiert das. Und das noch ein bisschen rechtlich ausgekleidet. Und tatsächlich kam dann eine sehr, sehr beleidigte E-Mail zurück, nachdem wir gesagt haben, also entweder geben Sie uns bitte einen Termin oder geben Sie uns eine schriftliche Ablehnung mit Begründung, damit wir darauf agieren können. Und dann kam eine sehr beleidigte E-Mail zurück im Sinne von, ja, für Sie machen wir das jetzt im Ausnahmefall einmal so. Also natürlich, wir wollten sich jetzt die Schuld nicht eingestehen. Aber

0: Es ist eben nicht nur ein Einzelfall, sondern etwas, was ich im letzten Jahr, ich glaube, mindestens 3, 4, 5 Mal gehört habe, dass sich eben die Ämter querstellen und die ja eigentlich durch das Gesetz gewünschte leichte Änderung und auch eben Offenbarung und Anpassung an deine wahren Lebensverhältnisse, an deine wahre Identität, das stelle ich jetzt mal dir als Frage in den Raum, entweder aus Ignoranz oder vielleicht auch ein bisschen aus Boshaftigkeit, man weiß es nicht, aber Hürden in den Weg stellen.
1: Krass.
0: Ich gucke mich jetzt mal so ein bisschen im Raum um. Ich mache jetzt mal so eine Umfrage. Wie viele von euch hatten denn schon mit dem SPGG Erfahrung gehabt? Oh, ich habe jetzt mehr als... Ich hebe hier gerade alleine die Hand.
1: Nein, stimmt gar nicht. Ich habe das auch schon gemacht.
0: Zwei.
1: Das ist auch schon durch.
0: Zwei.
1: Mhm. Ja, ja.
0: Und ich glaube, da ist es eben auch wieder wichtig, das, was wir vorhin gesagt haben, Community, dass wir eben für diese Leute Informationen bereithalten und ihnen sagen, was ihre Rechte sind.
1: Hm. Ja, ich weiß, als das SBGG neu war, da gab es dann auch ganz schnell, haben Leute Webseiten aufgebaut, wo man die Details sich anschauen kann. Und wie geht es jetzt eigentlich? Und eigentlich ist es nicht schwer, aber irgendwie muss dir trotzdem jemand mal sagen, wie das überhaupt geht. Und ich glaube, im Detail ist es dann doch schwierig. Und ich glaube, wir haben auch momentan dieses Thema, dass irgendwie... Das hatten wir eben, als Saskia von der Transberatung da war, dass irgendwie nicht-binäre Menschen halt keine Kostenübernahme kriegen für medizinische Behandlungen. Und dann sind wir immer so, ja, ich kann ja meinen Geschlechtsantrag vielleicht nochmal ändern und niemand weiß so wirklich, geht es überhaupt? Oder sagen wir das nur?
0: Das kannst du. Also ja. Das ist tatsächlich ein Thema, was auch mich gerade aktiv betrifft. Ich habe mich auch zunächst, ja, also war ein langer Weg bei mir. Ich habe mich zuerst als non-binär identifiziert und lebe jetzt offen als Transfrau. Und ich habe damals auch den Geschlechtseintrag löschen lassen und habe ein sehr, sehr ähnliches Problem, dass auch bei mir dann entsprechende Behandlungen abgelehnt wurden und werden, weil die Krankenkassen eben ganz stumpf sagen, und das hatte das Bundessozialgericht damals auch leider bestätigt, also vielleicht habt ihr darüber schon gesprochen, halte mich auf, wenn ich dazu jetzt was wiederhole.
1: Also ist das Radio, man kann alles wiederholen, gerade hören ja auch nicht alle den ganzen Tag hierzu.
0: Gut, das Bundessozialgericht hat ja 2023 geurteilt, dass es eben für geschlechtsangleichende Operationen keine Kassenleistung gibt, weil es eben nicht im Leistungskatalog steht. Und wann dieser kommt, steht in den Sternen. Und um das zu umgehen, wird mittlerweile auch, glaube ich, von vielen Transberatungsstellen aktiv empfohlen, noch einmal in sich zu gehen und schauen, ob eins vielleicht den Geschlechtseintrag, den offiziellen, auf einen binären Eintrag ändert, um entsprechend Unterstützung bei den medizinischen Leistungen zu bekommen. Und da komme ich jetzt nochmal auf die Frage mit dem SBGG zurück, nämlich du kannst es ändern. Ich müsste jetzt einmal nachschauen, was die Frist ist, aber ich glaube tatsächlich, nach einem oder zwei Jahren...
1: Ich glaube, es ist ein Jahr.
0: Nach einem Jahr dürfte es sein, ja. Kannst du tatsächlich nochmal eine erneute Anmeldung machen?
1: Aber kann ich es dann nur zurückändern oder kann ich es dann einfach auf was ganz anderes ändern?
0: Du kannst es wieder auf etwas anderes ändern. Also das heißt, du kannst dann sagen, ich behalte meine Namensänderung bei, aber ich passe jetzt... Weil ich entweder für mich Persönliches rausgefunden habe oder eben vielleicht eben auch aus den Gründen, die wir gerade genannt haben, damit eben die Diskriminierung bei den Kassenleistungen nicht vorkommt, kannst du dann deinen Geschlechtsantrag nicht nur zurück, sondern eben auch tatsächlich dann eben auf die jetzt für dich passenden Eintrag ändern. Das geht.
1: Ist aber auch echt krass, wenn du so einen Brief vom medizinischen Dienst kriegst, wo irgendein Random, der dich überhaupt nicht kennt, feststellt, welches Geschlecht du haben sollst oder nicht.
0: Das ist natürlich, da wird dir ja quasi deine Identität verleugnet. Und das finde ich ganz, ganz schwer. Der medizinische Dienst verschickt ja dann auch meistens immer irgendwelche Standard- oder Kurzgutachten, die dann eben aus Textbausteinen bestehen und vielleicht noch ein oder zwei Absätze mit dir enthalten. Und dann sitzt du erstmal zu Hause und musst dann erstmal die Löffel finden, entweder eine Beschwerde gegen dieses Gutachten einzulegen oder Widerspruch gegen die Kassenleistung einzureichen. Und insofern finde ich es auch wieder wichtig, dass wir dann hier wieder beim SBGG eine gute Informationssammlung haben und auch eine Unterstützung in unseren queeren Kreisen, damit wir diesen Personen dann helfen können, damit umzugehen und dann eben auch in ihre Leistungen zu kommen.
1: Sollen wir vielleicht nochmal so ganz stumpf sammeln? So was mache ich denn, wenn ich jetzt... Ich habe festgestellt, ich bin trans und ich will meinen Geschlechtsantrag ändern. Was muss ich dann machen?
0: Also wenn du das ändern möchtest, dann findest du das Standesamt deines aktuellen Wohnortes heraus und schaust mal auf deren Webseite. Vielleicht haben die bereits ein Formular dazu. oder eine E-Mail-Adresse. Und wie gesagt, du kannst theoretisch auch hingehen vor Ort und es mündlich machen. Machst da diese sogenannte Anmeldung.
1: Und in Hamburg geht das, glaube ich, einfach über die Hamburg-Seite. Und dann kannst du irgendwie auf Standesamt gehen und dann musst du deine Adresse eingeben und dann kriegst du eine E-Mail-Adresse, die vielleicht auch existiert. Vielleicht aber auch nicht. Und dann musst du die 115 anrufen und dann musst du die fragen, was ist eigentlich die Telefonnummer von dem Standesamt? Und dann geht da das Telefon nicht. Und, und irgendwann kriegst du dann aber eine E-Mail-Adresse, die geht. Ja.
0: Genau, und dann machst du eben diese sogenannte Anmeldung am Standesamt, wo du eben mitteilst, dass du die Absicht hast, entweder oder eben deinen Geschlechtsantrag oder Vornamen zu ändern. Die muss 3 Monate vor der eigentlichen Erklärung erfolgen.
1: Aber man muss den Vornamen...
0: Nein.
1: Man muss den Geschlechtsantrag ändern, wenn man den Vornamen ändert, oder? Weil sonst wäre das ja irgendwie mit dem Namensänderungsgesetz nicht konform.
0: Das Namensänderungsgesetz ist eigentlich parallel zum SBGG. Da gibt es auch immer wieder Konflikte in den Standesämtern, dass diese dann anfangen, vor deinen Augen, das hatte ich tatsächlich auch gehabt, zu googeln und herauszufinden, ob der Name, den du jetzt gerade verwendest, auch für das dir angepasste Geschlecht passt.
1: Ich sehe Gelächter dahinter in den hinteren Reihen.
0: Also ich finde das völlig unangemessen und insbesondere auch bei non-binären Personen. Wie möchtest du das denn prüfen? Du kannst ja nicht noch die Vergangenheit schauen. Es geht ja darum, dass der Name für dich passt. Also das ist immer ganz, ganz schwer. Genau, und dann hast du die Erklärung gemacht. Dann möchtest du am besten einen Eingangbestätigung haben, damit eben auch du weißt, dass diese 3-Monatsfrist jetzt auch aus Sicht des Standesamtes läuft.
1: Das heißt, du brauchst irgendwas schriftlich, wo ein Datum draufsteht, wann die das gekriegt haben.
0: Ja, oder per E-Mail zum Beispiel, wenn sie es machen wollen, genau. Und wenn du das hast und da eben keine Probleme hast, zum Beispiel jetzt wieder Fall, den wir vorhin besprochen haben, und die 3-Monatsfrist abgelaufen ist, dann kommt es zur offiziellen Erklärung. Dann musst du in Person vor das Standesamt deines Wohnortes oder Bezirkes hier in Hamburg zum Beispiel gehen.
1: Da braucht man dann irgendwie so Perso, Geburtsurkunde
0: genau.
1: Und irgendwie ein paar Euro.
0: Genau, ein amtliches Ausweisdokument. Und dann wird vor Ort, also bei mir war es noch ein kleines Papierformular dann zusammen ausgefüllt, dann kann es sein, dass dann die Standesbeamtin wie bei mir so ein bisschen anfängt, die Namen zu googeln. Das fand ich auch ganz süß. Und diese Erklärung, die du dann abgegeben hast, die wird dann an das Geburtenregister deines Geburtsortes geschickt. Und dort wird dann der Eintrag offiziell geändert. Dann kriegst du eine Urkunde zurück von deinem Geburtenamt. Da gibt es 2 Versionen.
1: Aber die muss man extra beantragen. Das hatte ich nämlich. Mein Geburtsstandesamt hat mir nichts geschickt und ich habe dann irgendwie nach 6 Wochen nochmal angerufen und die waren so, ja, wir haben das geändert, aber wir haben keinen Antrag bekommen, dass wir ihnen was ausstellen. Da war ich so, bitte gib mir meine Geburtsurkunde.
0: Genau. Und da noch vielleicht ein kleiner Tipp. Es gibt 2 verschiedene Arten von Geburtsurkunden. Es gibt einmal einen kompletten Auszug aus dem Geburtenregister. Da steht auch dann dein altes Geschlecht und dein Deadname drin. Möchte man eigentlich erstmal so nicht in der Hand haben, aber das brauchst du dann oft auch, wenn du dann anfängst, deine ganzen Verträge oder Versicherungen oder die Krankenversicherung zu ändern. Weil sich eben nur aus diesem Dokument, das ist da meistens so 4 Seiten oder sowas, da stehen dann auch die Eltern mit drin, ergibt, dass du tatsächlich auch die Person bist, die jetzt der Krankenkasse oder wem auch immer dann unter dem alten Namen bekannt ist. Und dann gibt es halt noch für alle anderen Sachen, wo du jetzt eben nicht deinen alten Namen offenbaren möchtest, dann die kurze Geburtsurkunde, wo dann nur noch deine aktuellen richtigen Daten drinstehen. Also da würde ich empfehlen, dass du dir immer beides holst, vielleicht auch mehrfache Ausführungen. Und sobald die ankommt, kannst du dann zum Einwohnermeldeamt gehen und dir dort deine neuen Perso holen und deinen Eintrag ändern lassen.
1: Ja, und man muss den Vornamen nicht unbedingt ändern, wenn der auf das neue Geschlecht passt. Und ich glaube, inzwischen gab es auch die Entscheidung, dass irgendwie bei nicht-binären Einträgen, also entweder kein Eintrag oder der Eintrag divers, da ist jeder Vorname erlaubt.
0: Ja.
1: Also der als Vorname zulässig ist, weil Deutschland ja auch reglementiert, was ein Vorname ist und was nicht.
0: Mhm. Ja, also wenn dort das Standesamt bei keinem Eintrag oder eben Eintrag divers Probleme macht, würde ich auf jeden Fall darauf verweisen, dass du eben nicht auf entweder männlich oder weibliche Namen beschränkt bist oder sogar mixen kannst.
1: Ja.
0: Zu Beginn des SBGG, ich weiß nicht, ob das immer noch so schlimm ist bei den Standesämtern, war auch das Problem, dass einige behauptet haben, dass du dieselbe Anzahl an Vornamen haben musst.
1: Ja, ich erinnere mich. Auch Seufzen aus den hinteren Reihen. Wir sitzen hier übrigens gerade zu 6 im Studio. Ich glaube, niemand macht das Büro. Wenn jetzt irgendjemand hier reinkommt, dann ist das eben so.
0: Also da vielleicht auch nochmal die Information an Personen, die dann im Standesamt sitzen und dort vielleicht an den Widerstand stoßen. Ihr könnt euch, ich bin mir jetzt mit der Maximalanzahl nicht sicher, aber mittlerweile gibt es dann auch eine Weisung vom zuständigen Bundesministerium, dass ihr euch eine beliebige Anzahl von 9 Vornamen, also entweder einen, zwei, ich meine die Maximalanzahl war bei 4 oder 5.
1: Ich glaube 5 ist die maximale Anzahl, die du einen Vornamen haben kannst in Deutschland.
0: Also wenn da das Standesamt mit der Diskussion anfängt, lasst euch darauf nicht ein. Wenn ihr vorher 2 Vornamen habt, dann braucht ihr nicht wieder 2 neue. Das könnt ihr eigentlich relativ frei eben bis zu diesem Maximum von ca. 4-5 Namen entscheiden.
1: Ich bin mir ziemlich sicher, dass es 5 sind.
0: Mhm.
1: Da wird irgendwie, ich soll das Mikrofon hochdrehen.
2: Ja, genau. Nee, ich wollte nur, weil wir jetzt wahnsinnig viel darüber gesprochen haben, auch wie Ämter sich querstellen und solche Sachen schwer machen können, das einfach mal nutzen für den Aufruf an alle Leute, die in Ämtern oder in der Verwaltung tätig sind. Ihr könnt wahnsinnig toll Allies sein. Ihr habt einen wahnsinnig großen Gestaltungsspielraum. Zwar nicht im Kontext des SBGG, aber in verschiedenen Kontexten, Kontakt zur Verwaltung, auch hier in Hamburg. Und habe wahnsinnig tolle Menschen kennengelernt, die sehr viel möglich gemacht haben. Ihr könnt das Leben von Menschen sehr viel besser machen, wenn ihr den Gestaltungsspielraum, den ihr habt, nutzt und den Menschen zuhört. Ich weiß, ihr habt wahnsinnig viel zu tun, es ist wahnsinnig anstrengend, aber ihr habt eine wahnsinnig große Macht, Leuten ein großes Lächeln zu schenken. Bitte tut das auch.
1: Und jetzt kriege ich hier einen Musikvorschlag. Oh, jetzt müssen wir erstmal wieder hier das Musikfenster öffnen. Das dauert alles ein bisschen länger hier. Aber Flo, du hast das. Was hast du denn mitgebracht an Musik?
0: Also ich hatte jetzt tatsächlich keine konkreten queeren Songs. Da liegen schon einige sehr geile heute. Aber ich dachte mir, weil wir heute einen schönen Tag haben, passt auf jeden Fall gute energetische Rockmusik dazu.
1: Ja, ich denke, das Ding ist ja auch so was ist denn queere Musik? So, ist das Musik, die Queers machen oder die Queers hören? Irgendwie, ich weiß nicht, man weiß es auch noch gar nicht von allen KünstlerInnen. Ich habe so viel Musik in meiner Sammlung, woher soll ich wissen, ob die alle queer sind oder nicht.
0: Also wenn ihr ein lustiges Spiel spielen wollt, dann geht mal auf ein beliebiges Festival und zählt mal so den Prozentanteil der cis-männlichen weißen Künstler auf der Bühne.
1: Ja, woher weiß ich denn, ob die cis sind?
0: Na, das ist jetzt so fies.
1: Ja, aber du meinst, sind es viele, oder?
0: Nein, also was ich sage ist, ich glaube, die gesamte Musikszene muss viel, viel queerer werden, als sie ist.
1: Ja. Okay, also wir haben den Song Illuminati Hotties mit Poolhopping.

0: Okay, dann sind wir wieder hier live im Studio und ich glaube, uns sind gerade die Themen ausgegangen.
1: Ich möchte nach dem Song auf jeden Fall jetzt erstmal in einen Pool springen.
0: Ja, ja. Boah, es ist auch einfach so unglaublich warm in diesem Studio. Ich meine, es hilft nicht, dass wir alle gerade zu sechs im kleinen Studio sitzen. Wir haben zwei Studios hier im Sender. Das eine ist richtig schön groß. Es hat eine Couch drin, es hat drei Tischmikros und zwei normale am Pult. Aber die Tischmikros gehen nicht. Und du guckst.
2: Ich wollte gerade fragen, warum du uns dieses andere Studio so schmackhaft machst und dann uns jetzt erklären willst, warum wir hier drin sitzen.
0: Ja, ja, weil die Tischmikrofone nicht funktionieren.
2: Das ist schade.
0: Unser Basteltermin, um die neu anzuschließen, ist erst nächsten Monat. Ja. Und technische Probleme hier im FSK, wie man das von diesem Sender erwartet, weil wir. Wir arbeiten irgendwie, ich glaube, dieses Jahr haben wir Technikbudget von 5.000 Euro gekriegt. Das ist für einen Radiosender natürlich ein schlechter Witz.
2: Das hat man mit einem Gerät schnell ausgegeben, würde ich behaupten.
0: Ja, also. Ja. Das ist unser ganzes Technikbudget. Also wir bräuchten eigentlich so einen neuen Audioprozessor, der irgendwie nicht von 2005 ist. Aber so ein Ding kostet dann irgendwie 20.000 Euro. Und die haben wir auch beantragt, die haben wir nicht gekriegt und ihr wisst, wie das ist. Nirgendwo ist Geld, es gibt keine Förderung, alles wird zusammengekürzt. Wer braucht schon irgendwie hier einen lokalen Radiosender, der nicht kommerziell betrieben wird? Das ist ja alles irgendwie, ja.
2: Ich meine, ich helfe manchmal im Amateurtheater aus und da kenne ich die Themen auch, dass das dann so ist, okay, wir brauchen eigentlich irgendwas Neues fürs Licht. Mhm. Unser Budget sind 500 Euro, davon kriegen wir... nichts.
0: Sind im Theater eigentlich auch viele queere Leute?
2: Nein, wie kommst du darauf? ja, natürlich. Also das ist schon was, wo sich, glaube ich, auch sehr viele Queers sehr wohlfühlen.
0: Hat irgendwie von euch vor ein paar Monaten irgendwie im Lichthof diese queere Sexshow noch gesehen? Nein, habt ihr alles nicht mitbekommen.
2: Wovon redest du? Ich hab nichts.
0: Im Lichthof-Theater gab es irgendwie so eine queere Sex-Show. Dann haben die einfach irgendwie so sich auf der Bühne ausgezogen und Sex-Dinge gemacht. Und ich bin
2: Kunst.
0: Ja, Kunst. Also ich bin halt hingegangen, weil ich bin so extrem Ace und ich verstehe nicht, was Leute daran gut oder interessant finden. Und ich war so. Ja, ich wollte diese Experience mal haben.
2: Dein akademisches Interesse hat dich hingeführt.
0: Ja, es war schon sehr, sehr interessant, was man alles machen kann. Ja, also ich habe sehr viel dazu gesagt an dem Abend. Unter anderem, dass ich definitiv immer noch Ace bin.
2: Aber wir freuen uns darüber, dass Kunst auch sich mit Bildungsauftrag verknüpfen lässt in dem Zusammenhang.
0: Ja, ja, mit Kaugummi ins Dekolleté und so. Und muss halt.
2: Also ich meine, es ist halt auch einfach schon wahnsinnig viel gemacht worden so in der Kulturlandschaft. Das heißt, wenn man tatsächlich mal das Bedürfnis hat, neue Wege zu gehen, dann ist das manchmal nicht so leicht, noch was Neues zu finden.
0: Ja, das ist wahrscheinlich wahr. Ich glaube, jetzt ist der Moment gekommen, wo wir neue Fragen ziehen müssen, oder? Flo greift
1: ich sitze sitz hier am Bonbonglas. Ich sitze schon dran.
2: Für uns alle anderen wäre das zu weit weg.
0: Ja, ich meine, wir können das Glas auch umbauen.
1: Also ich stelle jetzt das Glas mal für die nächste Frage weiter. Jetzt habt ihr es. So. Oh Gott. Okay. Die Frage ist, welche Erfahrungen machst du mit Parsing, falls es nicht zu persönlich ist? Wollen wir vielleicht erstmal den Begriff Parsing erklären?
0: Ja, ist eine gute Idee. Ja, Parsing ist, wenn du als das Geschlecht gelesen wirst, als das du gelesen werden möchtest. Also für mich als transmännliche Person bedeutet das Parsing ist, wenn Leute mich als Mann lesen und nicht groß hinterfragen, bin ich jetzt cis, bin ich trans, sondern die sehen einfach einen Typ vor sich und das ist Parsing für mich.
1: Mhm. Ja. Also ich würde sagen, diese Frage hat ja zwei Perspektiven. Einmal die Frage, möchtest du überhaupt Parsing betreiben? Oder sagst du, ich bin einfach so ein Gender-Desaster und ich freue mich jedes Mal, wenn die Leute verwirrt sind, dass ich sehe. Das gibt es ja wirklich und ich hatte auch so eine Phase gehabt.
0: Oh, hast du das auch manchmal, dass Leute einfach im öffentlichen Raum darüber diskutieren, ob du jetzt ein Mann bist oder eine Frau?
1: Ich hatte das tatsächlich mal beim Arzt, glaube ich, gehabt. Und ich saß da im Wartezimmer und habe mich irgendwie so, also teilweise so zum Teil geärgert, zum Teil auch irgendwie so ein bisschen diebisch gefreut. So, dass sie wenigstens sehen, dass ich nicht cis bin. Das war ja schon mal so ein erster Schritt. Aber vielleicht zur Frage zurück, was ich ja für Erfahrungen damit gemacht habe. Also ich bin ja Transfemme und ich bin noch in einer sehr frühen Phase der Hormontherapie. Und wie ihr hört, habe ich auch noch eine relativ tiefe Stimme. Das heißt, ich habe auch noch keine Stimmtherapie begonnen. Und mittlerweile würde ich sagen, ist es so 50% sprechen mich schon richtig als Frau an und 50% sind entweder verwirrt oder sprechen mich noch als Mann an. Und da kommt es natürlich dann so ein bisschen auch auf die Tagesverfassung an, wie man dann damit umgeht. Mhm. Also es gibt dann Tage, wo ich dann die Leute korrigiere und es mir egal ist, was mir gerade gut geht. Oder es gibt Tage, wo man dann vielleicht auch Selbstzweifel hat, wo das dann noch ein bisschen mehr wehtut. Aber die Erfahrung ist eigentlich, dass es quasi mit der Zeit immer besser wird. Und je mehr man sich selber findet und wenn sich selber im Komfort leben kann, desto egaler wird es mir auch tatsächlich, wenn das Leute falsch machen. Weil es am Ende eigentlich nur wichtig ist erstmal, dass ich mich selber gefunden habe und mich selber identifiziere. Natürlich gehe ich weiterhin raus und verlange auch von den Leuten, dass sie mich eben auch so wahrnehmen, wie ich bin. Aber es ist nicht mehr so schwer wie am Anfang, glaube ich. Ja. Also bei Transfems ist es, glaube ich, so, dass es dann auch einige Jahre dauert, bis dann, wenn überhaupt die Personen Hormontherapie machen, das ist ja auch keine Verpflichtung, dass es dann auch anfängt, tatsächlich dann auch zum Beispiel jetzt im Gesicht und am Körper entsprechende Änderungen zu machen, dass die es dann auch beim Passing deutlich einfacher machen. Wie ist das denn mit deiner Erfahrung auf der anderen Seite?
0: Ich glaube irgendwie als Transtyp, ich bin körperlich sehr klein und zierlich und das heißt irgendwie so, sobald Leute den Bart sehen, ist es irgendwie fein. Aber wenn ich trage viel Maske, weil ich mit einer Risikoperson zusammenwohne, die nicht krank werden darf. Und das heißt, ich trage meistens Maske und dann sehen Leute den Bart nicht. Und dann passiert tatsächlich erstaunlich oft, dass Leute mich noch als weiblich lesen. Interessanterweise vorrangig in solchen Zecken-Kontexten, weil da einfach Cis-Frauen sind, die maskuliner rumlaufen als ich. So gerade diese Butches und dann bin ich so schnell wieder sie, aber inzwischen ist es mir halt auch so ein bisschen, ich lache darüber. Interessanterweise am Telefon, das hatten wir vorhin das Thema mit der Stimme, weil ich einfach immer noch relativ feminin spreche und das will ich auch nicht ändern, das gefällt mir eigentlich. Und per E-Mail werde ich auch immer misgendert. Weil ich habe so diese Schreibweise, dieses la la la und guten Tag und so dieses Höfliche werde ich halt immer mit Frau angesprochen. Und ich finde es immer so lustig, weil ich korrigiere das dann meistens auch nicht. Und meistens mache ich dann per E-Mail so Termine aus für Leute, die ich dann irgendwie offline treffe. Und dann sind die immer relativ überrascht, dass sie so einen Typ vor sich haben.
1: Ich habe das Gefühl, dass die Stimme für das Passing auch unglaublich wichtig ist. Ja. Also wenn du so eine Person hast, bei der du so ein bisschen schon die Fragezeichen im Auge siehst, dann ist es meistens eigentlich so gesehen auch entschieden, wenn du dann quasi den Mund geöffnet hast. Also Und da ist natürlich dann auch die Frage, wenn du jetzt Transfem bist, dann ist es ja so, dass du damit Hormonen nicht plötzlich dann auch eine höhere Stimme bekommst, weil der Stimmbruch, den du bekommst, den hast du dann dein gesamtes Leben.
0: Ja.
1: Das heißt, auf der Transfem-Seite musst du dann, wenn du es machen möchtest, Stimmtraining machen und du hast dann wahrscheinlich dann den Vorteil, dass du dann direkt dann in den Stimmbruch pompst und es wahrscheinlich dann vielleicht auch einfacher ist, aber eben auch nicht in allen Bereichen, wie du gerade gesagt hast.
0: Ja, das könnte man meinen, ne? Dass dann halt, du kriegst einen Stimmbruch, die Stimme wird tiefer, aber die Stimme, das hatten wir vorhin dieses Thema, dass es eben nicht nur die Stimmbänder sind, die Stimme ausmachen, sondern auch so, wie dein restlicher Mundraum und Rachen und alles geformt ist und das verändert sich halt auch nicht mehr. Das heißt, du kannst ja mit Stimmtraining sehr viel machen, das müsstest du dann auch machen. Viele kriegen das irgendwie offensichtlich intuitiv hin, ich gehöre nicht zu den Leuten. Ich habe viel versucht, das zu üben, aber für mich hat es auch Monate gebraucht, bis ich überhaupt wieder richtig sprechen konnte. Also es war schon hart so die erste Zeit, wenn ich irgendwie länger als 10 Minuten am Stück geredet habe, habe ich irgendwie so einen Krampf bekommen. Es war nicht schön. Also auch für Transmänner ist es nicht so, dass es ein magischer Knopf ist und du hast einen Stimmbruch und dann ist die Stimme so, wie du sie willst, sondern es ist auch ganz viel Training eigentlich erforderlich.
2: Es gibt auch eine Erfahrung, die man als Cis-Mann halt nur einige Jahre vorher hat, dass man dann irgendwann die Stimme komische Sachen macht und man sich erstmal daran gewöhnen muss, nur dass einem da eben die Gesellschaft so den Schubs gibt, weil man sich halt im Rahmen dieser Normen bewegt. Und wenn man diese Erfahrung dann sehr viel später macht, dann hat man natürlich irgendwie, muss man da sehr viel mehr seinen Weg finden.
0: Ja, was sind denn deine Erfahrungen mit Parsing so als
2: Ich bin immer wahnsinnig qualifiziert, jetzt an diesem Thema was zu sagen. Ich freue mich eigentlich vor allem, euch dabei zuhören zu können und noch so ein bisschen Erfahrung mitzukriegen. Ich kriege es manchmal natürlich so aus der Außenperspektive mit, wenn Friends von mir diesen Prozess mitmachen und hab dann quasi so ein bisschen nochmal so die Freude, die ich so mitgegeben bekomme, weil ich einfach sehe, wie das bei Leuten voranschreitet, die Transition durchmachen und die sich ja auch einfach freuen, weil sie merken, dass die Außenwelt sie endlich so wahrnimmt, wie sie sich selber sehen, und dann freue ich mich immer sehr doll mit, weil ich das wunderschön finde, zu sehen, wie Leute immer mehr zu der Person werden, auch nach außen hin, die sie eigentlich schon sind.
1: Also jedes Mal, wenn ich irgendwie in der Öffentlichkeit mit Frau angesprochen werde, dann habe ich innerlich so ein leichtes Yay!
0: Ja, okay. Hanna robbt sich zum Mikrofon. Ja,
3: Entschuldigung.
0: Die Studiostühle hier sind...
3: Ist ein bisschen eng hier.
0: Ja, wir sind hier einfach Sinn. 6 Leute und 3 Mikrofone.
3: Bezüglich Passing, wir hatten das Thema mit dem Telefon, ja, das ist tatsächlich sehr gespalten, die Erfahrung gemacht. Das ist immer furchtbar faszinierend. In gewissen Situationen defaulten die Leute einfach zu Herr oder Frau. Und in einigen Situationen, es gibt sehr selten die Situation, wo Leute dann einfach nachfragen. Generell draußen, in der freien Wildbahn, sage ich jetzt mal. Ich denke, ganz viele Leute haben einfach nur sehr viele Fragezeichen, wenn die mich persönlich jetzt sehen würden. Wie ich damit umgehe, ist immer natürlich eine andere Sache, Tagessache, wie auch gerade schon erwähnt gehabt. Ich würde aber auch tatsächlich sagen, dass es eher mehr so Richtung 50-50-ish geht. Ich mache mir da aber tatsächlich auch nicht mehr so viel Gedanken drum. Das ist für mich nur noch wichtig. Hey, fühle ich mich wohl damit? Kann ich damit gut umgehen? Und was der Rest der Welt denkt, ja gut, muss ich halt mit leben. Das ist auch so ein Skill, den musste man dann ein bisschen sehr lange lernen. So, okay, kann halt nicht ändern, was andere Leute über einen denken. Und von da an ging es eigentlich tatsächlich ganz gut. Und die Prozentzahl hat sich nach dieser Erkenntnis halt auch tatsächlich auch mal so Richtung 60-40 so bewegt. Gibt halt gewisse Sachen. Und ich muss gestehen, das ist immer sehr, sehr, sehr, sehr unterhaltsam zuzusehen, wenn einem Leute so versuchen, so irgendwie in so eine Kiste zu schieben. Und als erstes so, okay, Körperhöhe ist jetzt ein bisschen höher, aber man hört da halt auch so, dass es Frauen gibt, die ein bisschen höher sind. So. Ja. Oh, okay, und so ins Gesicht gucken. Und irgendwie habe ich das Gefühl, so Leute, je länger sie nachdenken, desto mehr gehen sie ihre Checkliste runter. Ja. Und ich finde das unglaublich humoristisch zu sehen.
0: Es ist auch immer so lustig, wenn Leute einfach raten.
3: Ja.
0: Also mir ist das so vor ich nehme seit, ich glaube, 3 Jahren Testo, ich weiß gar nicht mehr, welches Jahr haben wir jetzt. Ich habe keine Ahnung, 2021, nee, oh Gott, das sind 5 Jahre. Ach du Scheiße. Aber ich habe irgendwie so 3 Jahren habe ich dann irgendwie so ein bisschen Passing bekommen. Und so gerade diese Übergangszeit, wenn du dann siehst, so Leute gucken dich irgendwie an und stocken so ein bisschen, gerade so in so den ja selbstorganisierten Kontexten, so in den linken Zecken treffen, dann Leute gucken dich so an und du siehst so die Fragezeichen, dann fangen sie an, hi, meine Pronomen sind übrigens, weil sie nicht direkt fragen wollen. Mir ist das auch schon mal passiert, ich hab eine Story habe ich noch. Vor ganz vielen Jahren gab es den, wie hieß das, der Trans-Tresen, den gibt es gar nicht mehr, der war damals im Centro, aber da waren nur Trans-Leute, und dann bin ich hingegangen und dann eine Person sagt dann, wir waren in so einem Gespräch so, ne, und zeigt auf mich und sagt sie. Und dann habe ich so, ich bin keine sie. Dann werde ich so angeguckt, in so eine Sekunde Pause, es. Also, Leute, fragen doch einfach, statt weiter zu raten. Das ist unglaublich manchmal. Ja, irgendwas wollte ich noch sagen, aber ich habe es vergessen.
1: Also, jetzt steht das Bonbonglas da drüben. Ich glaube, jetzt seid ihr mal wieder dran.
0: Ja, wir können auch erstmal noch ein bisschen Musik hören. Ich mache erstmal Musik. Oder wolltest du noch was sagen? Ihr zeigt alle so aufs Mikro. Ja,
3: alle zeigen so auf mich.
4: Ja, alle zeigen sie auf mich. Lag vermutlich daran, dass ich hier lange Zeit schön den Ausblick aus dem Fenster genossen habe, schön auf die nächste Wand.
0: Ja. Ey, du bist doch, wie lange bist du jetzt schon wach?
4: Ja, aber ich habe diese Wand noch nicht betrachten können. Nee, aber nochmal so zum Thema Passing. Also, ich habe das tatsächlich häufiger das Glück am Telefon. Krass. Das ist. Eigentlich freut man sich, dass man so als das wahrgenommen wird, was das ist. Wiederum das Problem ist, wenn man es noch nicht geschafft hat, das SBGG anzugehen und das in Behörden oder so läuft, dann ist man da auch wieder so dieses, eigentlich ist richtig, aber. Deswegen. Ansonsten auf der Straße ist das so, einige erkennen mich als das, was ich bin, andere erkennen mich als das, was die Gesellschaft aus mir gemacht hat, was nicht so schön ist. Natürlich ist es ein deutlich besseres Gefühl, wenn man denn so angesprochen wird, wie man eigentlich ist und nicht gesellschaftlich aufgezwungen ist. Ja, aber man kann der Gesellschaft das nicht einfach so reinprügeln, was man ist. Und was sagt mein Chef immer? Hör auf, dir Gedanken zu machen, dafür gibt es eine Gehaltsklasse über dir.
0: Okay, dann hören wir jetzt den Song Damn These Vampires von The Mountain Goats.

0: Okay, jetzt muss ich hier die laufenden Studiengespräche wieder unterbrechen, weil wir irgendwie so nebenher eine Radiosendung machen. Also wir haben auch die Snacks ausgepackt. Es wird gerade, ich sehe allgemein das Hände sauber machen. Okay, dann drehe ich mal eure Regler auch wieder hoch. Dann seid ihr auch wieder live. Oh Gott.
1: Apparently?
0: Mein Gehirn hat aufgehört.
1: Oh Gott, ach du grüne Neune.
2: Ich habe jetzt gerade das Bonbonglas rübergeschoben zu Hannah.
0: Ja.
1: Das ist eine große Verantwortung mit.
0: Und Freddy steht im Hintergrund, schreibt Fragen fürs nächste Mal und lacht.
2: Mit einem großen Grinsen im Gesicht.
1: Ach, ich glaube, die Frage können wir überspringen. Deine Gedanken zum Selbstbestimmungsgesetz?
0: Oh ja, ich meine, das hätten wir vorhin ziehen müssen. Ne?
1: Also ich kann auch noch eine ziehen, wenn das lieber ist. Ja. Aber ich denke, damit wir
0: haben noch ganz viele.
1: Ja. Okay, dann einfach mal Noni Frage.
0: Ja. Zettel wird geöffnet. Und was haben wir?
1: Oh, in welchem Buch oder Film hast du dich zuerst wiedergespiegelt gefühlt oder Aspekte von dir?
0: Oh, das ist eine gute Frage.
1: Also wenn da Videospiele drin wären, dann wäre das eine perfekte Frage. Aber so muss ich
0: glaube, das zählt auch Videospiele.
1: Generell, ja, Kunst, Kultur, wie man es auch immer nennen möchte, würde ich da ja schon dazu zählen.
0: Ja.
1: Ach, du grüne Neune. Da muss man jetzt aber ein bisschen graben. Es gibt tatsächlich einiges, was einen so.
0: Warte mal, ich glaube, mal red weiter.
1: Ja, alles gut. Also das Klischee, das Klischeehafte. Huch. Okay, da ist der Zettel. Das Klischeehafte, oh Gott, wenn ich jetzt so das sage, was so jede Transfem sagt, so irgendwie Celeste, was ja irgendwie jeder hier kennt, so, das ist so ein Punkt, wo irgendwie gefühlt jeder irgendwie so seinen Rite of Passage macht und mal zumindest mal anspielt.
0: Ja.
1: Und ganz viele lassen es dann halt auch wieder fallen, weil es ein unglaublich schwieriges Spiel ist. Habe ich ein bisschen später gespielt, nachdem mir das aufgefallen ist. Ja, schon ein bisschen so die, ich will nicht sagen, die Analogie so gesehen zu, hey, jupp, das ist so ein Punkt, da gehört das hin, oder, da spiegel ich mich wieder oder ähnliche solche Sachen. Wenn ich jetzt wirklich nur auf Bücher oder Filme gehen muss, da muss ich passen. Ich muss gestehen, ich lese sehr wenig. Filme bin ich auch sehr viel, sehr lange raus. Das ist einfach, gibt's einfach keine guten Filme mehr. Das ist ein hartes Statement, aber das ist der, das, was ich gerade so denke.
2: Ich denke jetzt gerade seit gefühlt 10 Minuten nach, aber mir fällt tatsächlich in keinem Medium gerade wirklich eine definitive Antwort ein. Ich glaube aber auch in Computerspielen sehr, sehr oft, wenn du die Möglichkeit hast, dann plötzlich einmal als femininen Charakter zu spielen und merkst, dass sich das richtig anfühlt. Und ganz allgemein, was mir jetzt auch mal wieder in den Sinn kommt, ist tatsächlich auch Musik. Also ich glaube, in Musik gibt es auch sehr, sehr vieles, was dann mit Geschlechterrollen spielt. Also sei es jetzt über so alte Musik, so Queen, über David Bowie oder wenn wir jetzt zum Beispiel jetzt in SC vor einigen Jahren mit Nemo denken. Ich glaube, dass auch Musik tatsächlich vieles Erwachen auslösen kann in vielen Personen.
0: Ja, ich glaube, ich hatte das irgendwie nie so. Aber ich meine, ich habe da irgendwie sowieso so ein komisches Problem, dass ich mich so arg irgendwie selbst verarscht habe, dass ich irgendwie aufgehört habe, Männlichkeit irgendwie als was anzusehen, was man sein kann und irgendwie aufgehört. Also ich habe mir dann irgendwie so, ich weiß nicht, die Popkultur hat ja ganz bestimmte Männlichkeitsrollen und die sind immer ziemlich oberflächlich. Ist so entweder so der Mann will seine Familie beschützen oder der Mann will erfolgreich sein und es ist irgendwie solche total oberflächlichen Sachen, wo es irgendwie um Dinge geht und nicht darum, wie das Innenleben eigentlich ist. Und ich habe dann irgendwann entschieden, dass Männer ja kein Innenleben haben und deswegen kann ich ja kein Mann sein, weil ich habe ja Gefühle. Und Ich glaube, das ist noch so ein ganz eigenes abgefucktes Ding. Und also deswegen kann ich mich auch mit männlichen Charakteren so überhaupt nicht identifizieren, weil die einfach in 99% der Fälle, gerade in den Mainstream-Sachen, so dargestellt werden, als hätten sie einfach nichts, was in ihnen passiert, was emotional ist. Sondern es sind nur so diese Grundwünsche, die man halt hat, irgendwie so beschützen und Erfolg und machen und tun. Und nicht irgendwie so dieses komplexe Tag zu Tag und irgendwie so ein bisschen ambivalent und verschiedene Dinge, die irgendwie emotional zusammengehören. Das wird einfach nicht dargestellt bei Männern. Deswegen kann ich mich damit auch überhaupt nicht identifizieren.
2: Und ich glaube, auch in die andere Richtung hat die queere Repräsentanz eine ziemlich große Evolution durchgemacht in den Medien die letzten Jahrzehnte. Ich glaube, gerade als es in den 90ern begonnen hat, waren es dann sehr oft die Stereotypen. Und das waren dann meistens so eindimensionale Charaktere, die außer dass ihre Eigenschaft ist, ich bin schwul oder ich bin trans, die eigentlich keine weiteren inneren Charakterentwicklungen hatten. Also was sind ihre Ziele, was sind ihre Wünsche? Und ich glaube, das hat sich die letzten Jahre auch deutlich geändert, dass es einfach völlig normal ist, dass eine queere Person in dieser Gruppe ist und das, was sie tut und was sie macht, hat jetzt möglicherweise primär auch gar nichts zu tun.
0: Ja, und es ist halt auch nicht so.
2: Und ist halt völlig normal.
0: So, haha, ups, die Person war ja schwul.
2: Also wenn ich da an so Privatfernsehen zurückdenke, so der 90er und 2000er, das kannst du alles in die Tonne treten.
0: Ja, diese ganzen Talkshows, wo die Leute dann so vorgeführt wurden. War schon eine komische Zeit.
2: Und ich weiß nicht, wie das bei euch ist, aber ich merke dann zum Beispiel bei meiner Mutter, die sehr stark mit Privatfernsehen aufgewachsen ist, dass sie dann daraus ihr Wissen zieht. Und da muss man dann so ein bisschen Überzeugungs- und Aufklärungsarbeit leisten.
0: Boah, mir ist noch was eingefallen, was ich eben fragen wollte, als wir das Thema Passing hatten. Ist das bei euch eigentlich auch so, dass ihr irgendwie, seit ihr viel mit trans Leuten umgeben seid, angefangen habt, auf ganz andere Aspekte zu achten, um Leute irgendwie geschlechtlich einzusortieren? Also mir passiert das manchmal, dass ich so Leute so random, die ich nicht kenne, in der Bahn sehe oder so. Dann denke ich, aha, eine Frau. Und dann sehe ich irgendwann so den Bart und die haarigen Beine und denke so, was habe ich gerade gelesen an dieser Person, dass ich dachte, Frau.
2: Ich glaube, je länger ich in der queeren Szene unterwegs bin, desto weniger versuche ich, Leute einzuordnen. Ja. Also ich denke mir eigentlich, mir ist es eigentlich egal, bis ich die Person frage, wie sie sich selber identifiziert oder welche Pronomen sie benötigt. Ich sehe dort einfach einen Menschen. Hm. Und ich fange viel weniger an den Standardsachen, die du jetzt gerade genannt hast, also Kleidung, Stimme zu schauen, sondern es ist völlig egal, da ist ein Mensch und mit dem interagiere ich jetzt.
0: Ja.
1: Bin da leider noch ein bisschen sehr vorbelastet, was das ja angeht.
0: Es ist schwer, sich so abzutrainieren, ne?
1: Ja, es ist eine lebenslange Aufgabe, die einen jetzt ewig begleiten wird, aber wenn ich so drüber nachdenke, versuche immer natürlich immer weniger, wenn ich im richtigen Rahmen bin, wenn ich jetzt irgendwie in irgendeinem queeren Treff bin oder sowas, dann ist das Erste, woran man sich denkt, das ist so als, wie so ein Hebel im Kopf, so, jupp. Da frage ich natürlich lieber nach, weil viele Leute würden sagen, oh, ist ja offensichtlich oder eben halt auch nicht. Ja. Und dann fragt man ja halt einfach nach, vor allem, weil das in der Situation dann halt auch einfach vermutlich weniger ein Problem ist. Wenn man einfach random in der Bahn ist, sag ich jetzt mal, ist das natürlich eine andere Sache. Da funktionieren die Menschen einfach anders und die brauchen das vermutlich auch, damit sie selbst irgendwie funktionieren, sage ich jetzt mal so, okay, die Person kann ich schnell dahin einordnen und damit hat sich das. Das ist einfach, da merke ich auch selbst immer so, okay, das ist ein Mann und dann ist das Erste, woran ich denke, okay, sollte mich vermutlich korrigieren, ist mit sehr hoher Wahrscheinlichkeit ein Mann, weil hat zum Beispiel tatsächlich so ein Transflagge als so Pin irgendwo am Rucksack und so und dann ist das Erste, was man denkt, oh ja, aber oh nein.
0: Ich weiß nicht, in welche Richtung.
1: Genau, richtig. Dann sitzt man da und denkt sich, oh Gott, hast das gemacht, was du anderen immer so vorwirfst. Ich weiß nicht, es hängt immer sehr viel vom Umfeld ab, wie man da jetzt tatsächlich sehr rangeht, ja.
0: Ich hatte auch mal so eine Phase, als Leute mich einfach für transfeminin gehalten haben. Das war, nachdem ich mit Testo angefangen hatte, aber noch irgendwie so sehr androgyn präsentiert habe und noch so längere Haare hatte. Dann dachten Leute immer, ich wäre transfeminin. Das war's. Nein, nein, nein, nein, bitte nicht. Die das andere. Das.
2: Aber auch wenn wir jetzt die Person, die wir im Alltag sehen, nicht einordnen, was ich auch so gut finde, ich freue mich trotzdem jedes Mal, wenn ich irgendwie eine entweder queere oder vielleicht auch bewusst nicht einordnbare Person sehe.
0: Ja, total.
2: Weil dann siehst du wieder, du bist nicht alleine.
0: Ja. Ich erinnere mich noch daran, als ich so kurz bevor ich irgendwie realisiert habe, dass ich trans bin, habe ich irgendwie einmal auf irgendeiner Party eine Person gesehen, wo ich wusste, okay, die ist definitiv irgendwie als Mädchen geboren, aber ich wusste nicht, ist die jetzt trans oder nicht. Und ich war so starstruck, einfach so, eine nicht-binäre Person in der Wildnis. Ich war total begeistert. Und dann war ich schon so, okay, ja, aber jetzt ist der Punkt gekommen, wir brauchen mal eine Pause, oder? Dann mache ich jetzt nochmal einen Song an, das ist Lizzie Parks mit It Was a Very Good Year. Und danach mache ich eine kleine Playlist von noch mehr Musik und wir machen dann irgendwie so eine halbe Stunde Pause oder so. Mal sehen. Bis gleich.

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5: Okay, und wir sind mal wieder live hier im Studio nach unserer kurzen Nachmittagspause. Wir sind hier im freien Senderkombinat. Ihr hört uns über UKW auf 93,0 MHz, DAB Plus auf Kanal 12C und so weiter. Ich merke gerade, ich sage das Gleiche, was der Jingle eben auch schon gesagt hat.
6: Aber nicht so sexy.
5: Achso, ich habe dich noch nicht hochgestellt.
6: Aber nicht so sexy.
5: Ja, ja, ja. Ja, Frank hat einfach die beste Stimme. Es ist einfach so. Da hinten passiert schon der halbe Nervenzusammenbruch. Ja, wir haben einen neuen Studiogast dabei. Möchtest du kurz sagen, wer du bist?
6: Hi, ich bin Theo.
5: Hallo Theo.
6: Er, ihm Pronomen.
5: Das ist schön.
6: Und ich bin heute hier.
5: Ich freue mich, dass jetzt noch ein anderer Transtyp da ist.
6: Das hast du mich gerade live on air geoutet?
5: Oh Gott.
6: Ich bin doch eigentlich Stealth.
5: Ach so, okay. Das heißt, du möchtest nicht, dass jemand weiß, wer du bist.
6: Genau.
5: Ja, okay.
6: Das waren wir jetzt, Entschuldigung.
5: Ja, wir machen so ein bisschen ein spontanes Improvisationsradio. Ja, was machst du denn so?
6: Ist gerade nicht viel, aber ich kümmere mich.
5: Du hast Wassermelone gebracht.
6: Genau, das ist wichtig und eine wichtige Aufgabe an diesem heutigen Tag.
5: Ja.
6: Genau, und sonst mache ich die Orga für die Hanse X-Men mit.
5: Du musst näher ans Mikrofon.
6: Ich muss näher ans Mikrofon?
5: Ja, so hast du eine schöne Stimme.
6: Okay.
5: Was sind die Hanse X-Men?
6: Die Hanse X-Men ist eine Selbsthilfegruppe für transmännliche und non-binäre Personen.
5: Die gibt es auch schon echt lange, oder?
6: Über 25 Jahre.
5: Aber die Leute, die gegründet haben, sind nicht mehr dabei?
6: Nee, das wechselt alle 2 bis 3 Jahre einmal durch. Und dann sind dann ganz neue Leute mit ganz neuen Ideen, die alles besser machen wollen, als es vorher war.
5: Wann trifft sich diese Selbsthilfegruppe?
6: Einmal im Monat, am zweiten Freitag.
5: Um?
6: 18 Uhr im BU in der Holstenstraße. Nein, Gott, das habe ich falsch gesagt. Im BU in der Königsstraße 8a.
5: Ja, aber ihr wart doch immer an der Uni, oder?
6: Wir sind manchmal an der Uni, wenn wir einen größeren Raum brauchen. Also wir haben auch Vorträge zum Beispiel von Endokrinologinnen und so. Und wenn wir sowas ankündigen, dann nehmen wir einen größeren Raum, um mehr Leute reinpassen zu können. Die Räume im BU sind wunderschön, aber die sind ziemlich klein.
5: Ja,
6: genau.
5: Ja. Ich glaube, Das war auch das, wo wir diesen Verein gegründet haben, oder?
6: Genau.
5: Ja, da war ich auch schon mal. Ja, was macht man so bei dieser Selbsthilfegruppe?
6: Man hilft sich selbst.
5: Wow.
6: Man hilft sich gegenseitig selbst.
5: Ja, genau. Das heißt, da kann man einfach Themen mitbringen und...
6: Und dann die Themen der Gruppe geben. Und die Gruppe ist manchmal ein bisschen langsam und man denkt, es kommt keine gute Antwort und dann kommen immer 8 oder 9 ziemlich interessante Gesprächsbeiträge. Also bis jetzt habe ich es eigentlich noch nicht erlebt, dass jemand ohne eine hilfreiche Antwort gegangen ist.
5: Das ist ja auch eigentlich cool.
6: Ja.
5: Ja. Ja.
6: Genau. Und im Juni ist das nächste Treffen am 12. Freitag. Und da wollen wir dann zusammen grillen und alles ein bisschen lässiger angehen.
5: Oha, was wird gegrillt? Vegan oder mit Fleisch?
6: Wir haben tatsächlich, also wir nehmen die Grills von BU. Und da gibt es zwei Stück. Einen vegan und einen Fleisch. Yeah. Und ich dachte so drüber nach, für die glutenfreien Leute noch so einen Einweggrill zu kaufen. Dann haben wir drei.
5: Es werden immer mehr, ne?
6: Genau.
5: Aber auch immer diese komischen Leute mit ihren Allergien. Ich meine, ich leiste über mich selber, ne?
6: Ja.
5: Aber ich dachte auch, eigentlich hatte ich den Plan für diesen Tag hier so Luftballons zu holen. Hm. Aber dann habe ich nicht so einen Laden gegangen und auf den Luftballon steht so, Achtung, Allergiewarnung, Latex. Und dann dachte ich so, vielleicht lasse ich das mit den Luftballons.
6: Und deswegen hast du jetzt auch keine kinky Klamotten an.
5: Ja, ich habe eben schon erzählt, so ich bin einfach zu Ace, um solche Sachen irgendwie.
6: Na, fürs Publikum.
5: Ach so, ja, ich meine, du meinst, dass die am Radio sehen, wie sexy ich bin.
6: Oder vielleicht hören.
5: Quietsch, quietsch. Ich meine, deshalb hier, wir haben dieses Geräusch.
6: Ja, wenn man das nicht warm macht, dann weiß ich auch
5: nicht. Das sind unsere Studiostühle, man hört die sonst immer im Hintergrund. Also ich hab irgendwann mal gedacht, ich könnte so eine Gag-Sendung machen und einfach den Stuhl interviewen. Guten Tag, was halten Sie von der heutigen Politik? Okay, danke für diesen geistreichen Beitrag.
6: Also, ja. Also mehr hätte ich dazu auch nicht zu sagen. Ich finde das jetzt eigentlich sehr sinnvoll.
5: Ja.
6: Beim letzten Punkt muss ich sagen, das kam mir ein bisschen zu stark gesetzt vor.
5: Ja.
6: So. Also da kann man vielleicht mal ein bisschen auf die Sprache achten und die sprachlichen Sexismen vermeiden.
5: Ja, man muss schon ein bisschen hinten kriegen, so einen Nervenzusammenbruch bei unserem Gelaber. Es ist auch unglaublich warm hier im Studio.
6: Genau.
5: Also ich habe kein Gehirn mehr übrig. Ich bin seit 10 Uhr hier.
6: Ja, das ist doch schön, das ist doch der beste Zustand. Also, was halten Sie von der Politik heutzutage?
5: Ja, also ich finde die Wassermelone richtig gut.
6: Ich auch. Und die hat gar nicht so viele Kerne.
5: Ja, aber ich meine, die Kerne kann man auch einfach mitessen.
6: Mache ich, ja.
5: Ja. Es gibt auch die Leute, die dann einzeln rauspulen.
6: Ja, das habe ich eben gesehen.
5: Sorry, das sollte kein Diss sein.
6: So einsam im dunklen Flur mit so einer kleinen Spucktüte.
5: Ich glaube, das wird nicht mehr.
2: Zur Verteidigung, ein Kern habe ich glatt verschluckt und kam da.
5: Warte, ich muss dich erst hochdrehen. Jetzt kannst du reden.
2: Zur Verteidigung, ein Kern hatte ich mitgegessen. Danach kam ich erst aus dem Husten nicht raus.
6: Ja, das war die falsche Röhre.
5: Ja, es sollte in den Magen, nicht in die Lunge.
2: Ich meine, das ist beides mein Innerstes. Was wollen wir mehr?
5: Ja.
6: Okay.
5: Ja. Das heißt, du lässt die Wassermelone richtig tief in dich hinein.
2: Nur das Beste für den Körper oder so ähnlich.
6: Gesund essen, aber falsch.
2: Ja, mir hat man damals gesagt, ungesundes Essen ist falsch, also muss ich jetzt wohl gesund richtig gegessen haben.
5: Ja. Das eigentlich. Ich glaube, ich muss mal irgendwie wieder Musik raussuchen, aber ich habe noch keine Musik rausgesucht, deswegen müssen wir noch reden, bis ich Musik rausgesucht habe.
6: Oh ja, das ist eine Frage, die ich hatte, ist, hast du ein Lied, was für dich, also was nicht von einer Transperson geschrieben wurde, also dass man es weiß, und eigentlich nicht für Trans-Themen gemeint ist, aber was du total für ein Trans-Lied hältst?
5: Ja, total, aber ich glaube, da muss ich erstmal suchen, dass ich das finde.
6: Ja.
5: Ich glaube, ich habe das sogar irgendwo. Ich weiß nicht, ob ich es hier. Oh. Weißt du, da muss ich meinen USB-Stick ausgraben. Ich glaube, da ist das irgendwo. Nein, ich weiß gar nicht. Ich glaube nicht. Aber es gibt solche Lieder, die irgendwie total viel bedeuten, obwohl sie nicht auf das Trans-Thema eigentlich geschrieben sind. Ja.
6: Ich glaube, das erzählt so ein bisschen, dass menschliche Gehirne und menschliche Emotionen immer recht gleichmäßig irgendwie sich gestalten, wenn sie mit Stress oder mit besonderen irgendwie Umständen umgehen.
5: Ja, weil irgendwie, ich glaube, wir ziehen da irgendwie so Grenzen, wo gar nicht so Grenzen sind. So die Trans-Experience besteht natürlich aus Erfahrungen, die Cis-Menschen genauso machen.
6: Ernsthaft? Also besonders die Performance eines Cis-Mannes, die Performance eines jungen Cis-Mannes und dann diese ständige irgendwie Angst, nicht männlich genug zu sein, ist ziemlich trans. So. Und das hat auch während der Transition irgendwie mir sehr viele Fragen immer gebracht. So. Wo ich so, also wo ich drüber nachgedacht habe oder halt die Performance angefangen habe zu sehen als Performance.
5: Ja.
6: Und am Anfang hatte ich noch so irgendwie gedacht, nicht, dass jemand rausfindet, dass ich irgendwie performe. Und irgendwann habe ich dann mitbekommen, wenn man performt und das gesehen wird, dann ist das ziemlich maskulin.
5: Weißt du, wie dieses eine Lied heißt aus diesem Mulan-Film, den die ganzen Trans-Typen immer hören?
6: Nee.
5: Ich habe den Namen vergessen.
7: Ist das nicht dieses I'll make a man out of you?
5: Ja, irgendwie so. Ich weiß gerade nicht, wie das heißt, aber das können wir eigentlich mal hören. Wenn ich das finde.
6: Mulan Man.
5: Hey, die Magie der Suche. Aber ich habe es tatsächlich gefunden. Ich bin mir nicht sicher, ob ich... Wir hören das einfach mal an. Das, dieses Lied, I'll make a man out of you. Und dann hören wir das einfach mal.
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0: Okay, du hast jetzt noch einen anderen Song mitgebracht, der eigentlich kein Trans-Song ist, aber für dich wie ein Trans-Song ist.
1: Ich meine, du sagst es gerade, als ob ich den Mulan-Song mitgebracht hätte und das ist nicht passiert.
0: Ja. Das war sowieso der falsche, aber den anderen können wir danach hören. Ich glaube, die sind eigentlich beide so, die Trans. Aber genau, wir hören erst nur das, was du mitgebracht hast. Was hast du denn mitgebracht?
1: Ich habe ein Lied mitgebracht, das eigentlich nicht trans ist, aber sehr, sehr trans ist. Ohne sich zu bemühen.
0: Ja.
1: Von den Nine Inch Nails ist das Right Where It Belongs. Das ist ein bisschen sad und der perfekte Übergang von dem, was wir gerade eben gehört haben.
0: Auch stilistisch. Sehr gut, sehr gut. Passend.
1: Genau.
0: Ja.

Ja, wir sind gerade bei Songs, die trans sind, ohne trans zu sein. Und dann habe ich noch den anderen Song aus dem Mulan-Film rausgesucht. Das ist Reflection. Und ich habe die Coverversion von Peyton Parrish. Das ist nämlich total cool, weil er hat so eine tiefe Stimme und der weiß genau, was er tut, wenn er diesen Song mit seiner Stimme singt. Warte, jetzt muss ich erstmal das hier irgendwie richtig anschalten. So.

0: Okay, ja, ich muss jetzt noch irgendwie noch einen weiteren Song reinmachen, weil ich habe gerade eine Nachricht bekommen, dass ich jemanden anrufen muss. Und jetzt muss ich mir irgendwie überlegen, Theo, willst du nicht mal irgendwas kurz reden, damit ich so lange einen Song raussuchen kann?
1: Hallo, es ist ziemlich warm. Jetzt habt ihr auch alle eure dramatische Mittagsdepression bekommen.
0: Ja.
1: Darf ich einen Song vorschlagen?
0: Ja.
1: Aber den musst du raussuchen.
0: Ja, den muss ich raussuchen, aber das kannst du machen. Dann suche ich den nebenher raus.
1: Okay, das ist Lupa J.
0: Was? Oh Gott, schreib selber. Es ist, ja, ich meine, wir haben hier die Tastatur und wir suchen jetzt einfach Songs raus. Aha, aha, tipp, tipp, tipp. Das da?
1: Genau, das okay. Erste.
0: Ja, dann hören wir jetzt Suspended Disbelief.
1: Das macht ein bisschen bessere Laune, hoffe ich.
0: Okay, ja, dann ist die Mittagsdepression vielleicht auch irgendwann vorbei.
1: Drück die Daumen.
0: Na,

0: Und wir sind wieder live hier im Studio des FSK und wir haben einen neuen Telefongast dabei. Hallo, hörst du uns? Warte, ich muss es erst hochdrehen. Jetzt kannst du uns vielleicht. Funktioniert das Telefon?
1: Das Telefon funktioniert, glaube ich, sehr gut.
0: Hi. Ja, man hört dich sogar. Das ist richtig cool.
1: Toll. Ja. Ja, das ist ja auch immer ein bisschen aufregend mit der Telefonschalte, vor allem wenn so viele im Studio sind. Aber es war gerade, also ich höre euch schon länger und gerade ist die Stimmung so schön gewesen, dass ich dachte, auch wenn ich nicht live vor Ort sein kann, möchte ich ein bisschen bei euch sein. Ich will jetzt auch gar nicht so sehr in das Gespräch erstmal reingrätschen, sondern euch erstmal weiter so lassen. Stellt euch einfach vor, ich hätte auch die Tür zum kleinen Studio aufgemacht und würde mich jetzt so dazusetzen.
2: Willkommen.
1: Weil ich bin schon echt berührt auch so von gerade meinen Schnells und Songs, die irgendwie voll viel mit der eigenen Transness machen, obwohl sie eigentlich gar nicht so intendiert waren.
0: Ja. Ja, du kriegst gerade zugewunken von hinten im Studio, von den Leuten, die nicht so richtig verstanden haben, wie ein Mikrofon funktioniert.
2: Das ist aber auch so kompliziert, so ein Teil.
0: Nein, sorry, das war ein fieser Diss. Ihr seid ja aber auch beide schon seit heute Morgen um 10 da.
3: Und das sagen, also so langsam, so ganz langsam, aber sicher geht hier auch dann so die Energie zu neigen. Also von daher.
2: Ich weiß nicht, was du hast. Es ist doch erst die 23. Wachstunde.
0: Ja, du bist auch, du bist für den Großteil von unseren Fragen verantwortlich, die wir heute so random beantwortet haben.
1: Ja, ich habe mich auch immer gefreut. Ich habe auch gedacht, dass ich sie erkannt habe.
0: Ja, ich weiß nicht. Unser Problem ist, wir haben eigentlich so gar kein Gesprächsthema gehabt im Moment. Oder hatten wir eins? Nee. Wir haben
1: aber
0: so
1: hat irgendeine Person von euch noch Lust weiter über dieses Songs und so oder auch so andere so Erfahrungen zu reden? Weil das war gerade wirklich schön.
0: Ja, es war voll schön, ne? Aber mein Gehirn hat aufgehört.
4: Ich habe kein frisches Gehirn mitgebracht, sorry.
3: Also, wir haben ja noch dieses hübsche Einmachglas.
0: Ja,
2: aber ich glaube nicht, dass da noch ein Stück Gehirn drin ist, sondern eher nur Fragen.
0: Wir können dir deine eigene Medizin geben und du musst eine von deinen eigenen Fragen beantworten.
4: Oh yeah.
1: Oh yeah. Also dann sage ich, bevor das jetzt kommt, sage ich dann vielleicht erstmal nochmal, dass es schon einfach auch so ein wunderschönes Gefühl ist. Also das FSK bedeutet mir auch viel und gerade dann verschiedene Trans-Personen in diesem Space zu haben, ja? Und das zu hören und dass ihr auch einfach so viel Raum dafür habt, das ist einfach so schön, das tut total gut und ich glaube auch, dass das total vielen dann Hörigsten jetzt auch sehr gut getan hat, schon den ganzen Tag oder auch wenn sie zeitweilig eingeschaltet haben, also so, dass es ist halt einfach auch schon was anderes, als es gibt im FSK ja auch Radiosendungen, die sind auch in anderen Radios, die speziell von trans- und queeren Personen gemacht werden oder sich auch ganz speziell auch diesen Themen sehr viel widmen oder auch nicht. Aber so dieses nochmal mehr als ein oder zwei Stunden zu haben und jetzt sowas ganz Konkretes vorbereitet zu haben und sich einfach so aufeinander beziehen zu können und miteinander sein zu können und auch zu essen und das ist schon, das ist echt was ganz Besonderes. Es ist wirklich schön, dass es den Tag jetzt wieder gibt.
0: Ja, ich finde es auch total schön, dass es einfach diese Möglichkeit gibt, sich hier mit Leuten hinzusetzen und auch ohne jetzt viel geplant zu haben, hat sich hier voll die gute Stimmung eingestellt.
4: Ja, vielen Dank an Sky dafür, dass das möglich ist.
0: Ich seh da zwei Leute über diesem aufgefalteten Papier rätseln. Habt ihr eine Frage?
2: Du siehst eine Leute rätseln und eine Leute mit ähnlich guter Handschrift das geschwungene Wellchen entziffern.
0: Okay, habt ihr die Frage?
2: Ja, habe ich. Soll ich sie auch noch vorlesen?
0: Ja, bitte.
2: Wie stellst du dir eine transistische Wohn- und Pflegesituation für dein Alter vor? Darauf folgt gleich noch die Frage, was würdest du brauchen und was würdest du dir wünschen?
3: Nee, ich glaube, das ist ein...
1: Geil, das ist wirklich eine Frage von mir.
3: Siehst du?
1: Okay, also full disclosure. Ich habe die Frage, glaube ich, auch einfach wirklich gestellt, weil ich darauf keine Antwort habe. Also zwar, was ich mir wünschen würde, schon, aber weil ich glaube, das ist eine total wichtige Frage. Also Queerness und Transness und Alter finde ich... Also hat mich auch schon, das Thema hat mich auch schon sehr beschäftigt, als ich noch weitaus jünger war. Jetzt bin ich 45.
0: No.
1: Und zum Beispiel so in den Nullerjahren, als so der ganze gesellschaftliche Backlash noch nicht so schlimm war, da gab es auch noch, ja, da hatte ich so das Gefühl, es gibt halt auch noch so mehr Hoffnung darauf, dass wir uns echt so richtig coole Strukturen schaffen können und es vielleicht auch so Situationen, also so Pflegesituationen auch geben kann, auch für sehr viele Leute, auch vielleicht von queeren Personen selbst organisiert, wo wirklich auch Leute in ihren Trans-Erfahrungen auch so wahrgenommen werden können und dementsprechend auch

0: Christmas und so eingegangen wird, das stelle ich mir ziemlich horrible vor.
1: Ja. Aber es ist vielleicht auch so ein gesamtgesellschaftliches Ding, ne? Dass einfach immer mehr Leute irgendwie pflegebedürftig werden, so im Verhältnis, weil einfach viele Menschen älter sind, als sie jünger sind. Und dadurch, ja, und wir haben so diese Isolation, dass nicht mehr in Familienverbund gelebt wird, sondern irgendwie einfach Single-Wohnungen, vielleicht eine WG und viel mehr gibt es da nicht. Danach gibt es das Pflegeheim.
2: Ich meine, ja, es werden ja Experimente gemacht, rechts und links, besonders um Hamburg ringsrum hat man diese ganzen komischen Wohnkollektive, die immer so alle paar Jahre aus dem Boden sprießen und sich dran versuchen, nicht zur Sekte zu werden. Einige von denen auch sehr erfolgreich. Ja. Also es wird experimentiert und viel. Und das Ding ist aber, das sind Sachen, die findet man eigentlich nur, wenn man danach sucht. Und das habe ich bemerkt. Weil ich selber auch lange Zeit dachte, es gibt dieses intergenerationale Wohnen und dieses gemischte Wohnen gar nicht mehr. Aber als ich mich dann auf die Suche danach gemacht habe, habe ich ganz, ganz viel gefunden.
1: Ja.
0: Ja, das stimmt. Es gibt auch coole Projekte in Wien zum Beispiel auch. Und ja, aber es ist was, was einfach wirklich auch wichtig bleibt, halt auch, wie Sky meinte, auch für jüngere Personen, die jetzt aus diversen Gründen auch eine Pflegernotwendigkeit haben.
1: Ja, ich meine, das weißt du ja, ich war auch ein paar Jahre lang krank und kam kaum aus dem Haus. Das ist irgendwie schon so ein Ding, dann sitzt du da und was machst du, wo gehst du hin und hast kaum irgendwie Sozialkontakte, weil unsere Gesellschaft einfach keine Ressourcen so zur Verfügung stellt, wenn du nicht selber kannst, was sollst du machen, irgendwie Pflege beantragen und dann kriegst du halt Essen, ne? Und das war's dann irgendwie. So an die soziale Komponente, okay, du kriegst vielleicht irgendwie Beschäftigung, so Gesprächsbegleitung oder so, dass jemand zu dir kommt und mit dir redet. Aber das ersetzt ja keine Community.
0: Das stimmt.
1: Hm. Ja.
0: Ich meine, ich finde es sowieso, also zum Beispiel, ich finde es total schön, wenn Leute halt auch so längerfristig cool zusammenhalten. Also so, das habe ich mit verschiedenen Gruppen in Hamburg von Personen, die ich einfach schon so lange kenne und die so lange, denen so lange im Queer- und Transaktivismus auch verbunden bin. Und das ist einfach auch super berührend, auch zu sehen, wie alle sich so verändern, aber trotzdem noch aktivistisch sind und so undergroundmäßig autonom organisiert da drin. Das ist wirklich schön. Total
2: ja, da sagst du was. So, Transleute und Transleute organisieren hat diese erste große Hürde, dass man die Leute oft, besonders in den ersten Zeiten, wenn man sie trifft, man sie von Monat auf Monat nicht unbedingt wiedererkennen muss. Und dann ändern die auch noch ihren Namen. Also.
0: Ja, und auch ich habe auch so ein bisschen das geclaimed Forever Transitioning, also auch wenn viele Personen sich dann auch sehr fertig empfinden und vielleicht auch eine sehr binäre Erfahrung haben, aber oft ist das ja auch so, dass das wirklich auch ein Prozess ist, der ein Leben lang anhält.
2: Ja, sehe ich ganz genauso und sollte auch so.
1: Genau. No. Ja. Ja, ich glaube, das ist aber auch bei Cis-Leuten nicht anders. Man verändert sich ja ständig und wird irgendwie immer mehr zu sich selbst.
2: Ja.
0: Auf jeden Fall. Es ist auch total wichtig, das zu bemerken, dass da auch so einfach viele fließende Übergänge sind. Mhm. Voll.
1: Aber um nochmal auf dieses Thema von eben zurückzugreifen. Mich beschäftigt das in letzter Zeit sehr, weil ich jetzt viele FreundInnen habe, die dann doch eher kränker werden als gesünder. Und ich frage mich, was man machen kann, um Leute irgendwie noch in die Community zu inkludieren, auch wenn sie selber nicht mehr so aus dem Haus können und Dinge tun können. Also wie kriegen wir das hin, dass die nicht komplett verloren gehen?
0: Ja, das ist voll wichtig. Also was total sweet ist, meine eine Gruppe, Movements und Queer Heartbeats, die konnte ich live auch jetzt seit echt längerer Zeit nicht mehr sehen. Aber wir sind halt so noch über unsere Gruppen-Signal-Chat verbunden. Und da, also ich fieber halt auch immer total mit, wenn die irgendwelche Termine haben oder so. Und dann schreiben manche dann auch immer, ja, alles Liebe an alle, ob sie jetzt nah oder da sind. Das finde ich immer so schön. Also so, die schaffen das so voll gut, mich so mitzunehmen. Also ich bin an ME/CFS erkrankt und bin letztes Jahr wieder ziemlich doll gecrashed und bin jetzt zurzeit hauptsächlich wieder Haus und Bett gebunden.

0: auch wenn ich mich gerade stabilisiere, aber das ist super wertvoll und super schön, sowas. Aber ja, das sind halt so Einzelsachen, aber en gros ist das schon einfach auch voll das Thema, an dem wir auf jeden Fall dran sein müssen.
1: Ja, wir haben wieder schöne Hintergrundgeräusche hier.
2: Junge Hintergrundgeräusche.
1: Ja.
2: Ich denke halt irgendwie immer viel, also ich denke dann viel, mein erster Wunsch ist immer zu denken, ich wünschte, dass Transmenschen die Arbeit machen würden, also dass Transmenschen sich gegenseitig pflegen könnten oder dass Transmenschen, die eben nicht aus dem Haus gehen können, vielleicht auch besuchen können und so. Und dann ist aber immer auch dieses Ding, dass wir alle so wenige Ressourcen übrig haben am Ende des Tages. Und das ist eine Sache, mit der ich irgendwie schon längere Zeit irgendwie kämpfe selbst und die ich beobachte auch in den Orga-Strukturen, die wir versuchen aufzubauen. Alles dauert immer sehr lange, Dinge werden oft verschoben und man braucht so eine endlose Geduld irgendwie. Und in dieser Verschleppung von Zeit sehe ich irgendwie auch so eine sehr perfide Form von der gesellschaftlichen Transphobie. Also einfach, dass wir keine Zeit übrig haben oder keine Ressourcen übrig haben, ja, weil wir so viel zu tun haben, einfach damit zu existieren. Und das macht mich so grundlegend wütend.
0: Und ich glaube, es gibt auch einfach innerlich auch so voll viele Ansprüche in den Communities, weil ja auch immer so viel Kinship und Care-Webs und so hochgehalten wird, aber dadurch, also es ist ja auch, also wer unterstützt sich total oft bei bestimmten medizinischen Transition-Prozessen oder bei allen möglichen Needs, das sind halt wirklich oft einfach queere und Transpersonen gegenseitig und ja, es kommt dann ja schon auch teilweise dazu, dass Leute dann einfach auch nicht mehr können. Und das ist, aber ja, es gibt halt oft dann sehr stark trotzdem den Anspruch, einfach sehr, sehr viel zu geben und zu machen und so. Und das ist, ja, da müsste eigentlich von außen auch wirklich mehr kommen, damit wir das nicht alles tragen müssen.
1: Ja, vor allem, weil es alles auch so in diese unbezahlte Ehrenamtsschiene geht. Und das, ich meine, das ist, Community-Arbeit ist an irgendeinem Punkt auch einfach Arbeit, aber du musst es halt nicht nur machen, sondern du musst das machen, während du dich mit Job oder Jobcenter oder Studium oder sonst was rumschlägst. Und es ist, niemand will irgendwie an solche Arbeit reich werden, aber irgendwie diese, dann irgendwie hast du zwei unbezahlte Jobs und musst noch einen bezahlten Job machen, am Ende reicht es trotzdem nicht zum Leben. Das ist kein Wunder, dass wir dann alle einen Burnout haben.
2: Ja, 100 pro. Care work is work.
1: Ja. Ja, wenn man sich das durchrechnet und mal überlegt, irgendwie so jede Person, die irgendwie krank ist oder die ein Kind ist, die braucht vielleicht was, eine halbe andere Person, die sich um sie kümmert. Und wenn du einfach ausrechnest, wie viele Menschen das sind, dann ist der Bruchteil der Gesellschaft, die in solchen Berufen bezahlt arbeitet, eigentlich ein Witz gegenüber dem, was gebraucht wird.
2: Ja, aber da gibt's noch diese Zeitverschiebung, ne? Also nicht jeder braucht immer Hilfe. Und nicht jeder braucht die ganze Zeit Hilfe.
1: Ja, aber manche brauchen es dann halt eben doch. Und ja, gerade so Kinder, die eigentlich jeden Tag jemanden brauchen, den ganzen Tag, 24/7. Gut, dann fasst du sie in Gruppen zusammen, dann machst du die Gruppen ein bisschen größer. Leute steckst du ins Pflegeheim. Dann hast du irgendwie auch weniger Stunden pro Person, die fällig werden. Und dass die dann halt irgendwie total sozial isoliert sind und keine gesellschaftliche Teilhabe mehr haben. Das ist dann irgendwie... Ja, Hauptsache billig, Hauptsache wenig Ressourcen investieren. Also so, da frage ich mich auch mal so, wozu machen wir den ganzen Scheiß eigentlich? Also ich meine, so dieses ganze kapitalistische System und Arbeiten und so, was ist der Sinn? So, warum bauen wir diese krasse Gesellschaft auf? Wo wollen wir eigentlich hin? Was sind noch unsere Ziele, so als Gesellschaft? Und ich denke mir so, eigentlich wollen wir doch alle nur irgendwie gut leben, und aber stattdessen wird der Fokus so auf ja irgendwie Geld machen und Karriere, und niemand will das. Also, es gibt vielleicht ein paar Leute, denen das wichtig ist, aber der Großteil will doch nur irgendwie leben.
2: Ich glaube, das Problem in meinen Augen ist, wie sich Kapitalismus bewegt, praktisch durch die, durch die Köpfe der Menschen oder manifestiert in den Gehirnen von Menschen. Das ist einfach, also Kapitalismus ist dieses super magische Ding, was alles essen und verdauen kann. Also jeder Counterkultur, die jemals existiert hat, wurde verstoffwechselt und wieder ausgepupst als Pepsi-Werbung. Und ich glaube, dass das auch in jedem Individuum genauso sich abbildet. Also dass Kapitalismus strukturell einfach ein Selbstläufer ist. So. Und dass man dem aktiv widerstehen muss oder wenn man das nicht tut, dann eben automatisch in diese Richtung rutscht, ohne das zu merken überhaupt. Und ja, der Großteil der Menschen ist interessiert daran, entspannt und glücklich zu sein. Die wenigsten wollen tatsächlich richtig, richtig reich werden, glaube ich. Alle wollen einfach nur Freundis und Familie und
1: Essen
2: und vielleicht eine hübsche Wohnung, und das ist schon gut so. Die Leute, die mehr wollen, bewegen sich aber halt einfach anders. Und ja, denen sind wir gerade alle so ein bisschen zum Opfer gefallen und tun es weiterhin. Den Masks und so.
1: Ja. Ja, ich merke schon, es ist wieder ein richtig krass deepes Gespräch.
2: Jetzt
0: ja, vor allem, es war gerade so eine tolle Stimmung. Aber ich habe mir mit meiner eigenen Frage am Ende gestellt.
2: Ja, die war schon ganz schön existenziell. Also
0: ja. Ja.
1: Ich finde es aber auch voll gut, weil das, man kann nicht vorhersehen, in welche Richtung das dann geht bei diesen Fragen.
0: Ja, voll. Was ich mich auch, also um dem Ganzen noch einen negativeren Turn zu geben, aber da müssen wir auch gar nicht dran weitergehen. Aber was ich auch immer so ein bisschen denke, ist, ob es auch schon sinnvoll ist, sozusagen jetzt as happy as one can be nochmal zu sein und einfach also zu versuchen, gegen aufkommende Faschisierung und so rechte Strömungen aktiv zu sein, aber ansonsten unser Leben zu leben, oder ob es auch schon langsam sinnvoll wird, so ein bisschen zu preppen, falls sich die Verhältnisse wirklich nochmal mehr verschärfen.
2: Also ganz klar.
0: Nach Wahlen oder so, und wie wir das dann machen mit so Versorgung mit Hormonen und so Sachen.
1: Also du meinst, falls die Verhältnisse gesellschaftlich noch transfeindlicher werden?
0: Mhm.
1: So wie das momentan in den USA der Fall ist oder hier in Europa zum Beispiel.
0: Oder in Großbritannien.
1: Ja, Ungarn, Polen.
2: Ich meine, die Antwort ist ganz klar alles und noch mehr. Also
1: du hast die Antworten für uns.
2: Ja, genau, ich weiß alles am besten. Tatsächlich denke ich, dass es total möglich ist, zu preppen und sich vorzubereiten und Banden zu bilden und Versorgungsstrukturen zu bilden und dabei eine Party zu haben, rumzuknutschen und viel zu trinken. Und ich bestehe da auch drauf, und die Musik soll bitte gut sein, und wenn keiner Glitter dabei hat, dann gehe ich wieder. Also wenn wir das hier schon machen, ja, mit dem Überleben, dann auch bitte richtig. So, wir sind keine irgendwie Supermail Prepper Steroid TypInnen, die dann unbedingt ihren Bunker bauen wollen. Wir wissen alle, dass wir nur zusammen überleben können. Und so nehme ich auch die Experimente in diese Richtung wahr. Die Workshops irgendwie in Berlin zur Hormonversorgung und so weiter. Das sind alles so Utopien und alles so utopische Blasen, in denen einfach auch queere Freude die ganze Zeit passiert. Und das muss auch so sein. So. Das ist, was wir am besten können, finde ich.
1: Ich sehe gerade ganz viele Leute irgendwie nach außerhalb des Studios winken, und ich frage mich, was hier gerade passiert.
3: Scheinbar ist jemand gekommen.
1: Oder? Ja, ich glaube, es ist jemand gekommen.
3: Vielleicht ist er auch nur erschienen, weil genau nachgekommen.
1: Ich habe keinen Überblick mehr. Ich glaube, jetzt ist, ich glaube, ich suche mal irgendwie noch einen Song raus, den ich spielen kann.
2: Magst du mir noch meinen Wunsch erfüllen?
1: Ich kann den Wunsch erfüllen, du kannst ihn auch selbst erfüllen. Ja. Hier ist die Suchleiste. Und jetzt hören wir nochmal Musik. Okay, du suchst. Ja, wir haben inzwischen eine Maus, die nicht mehr so laut ist, dass man sie hört, aber die Tastatur hört man immer noch.
2: Das ist doch schön, so richtiger Hacker-Content. Ich habe mir jetzt gewünscht von DJ Dave das Lied Airglow, um die Stimmung zu heben.
1: Und dann?
0: Sehr gut.
1: Ja, dann hören wir das doch jetzt mal und schauen, ob wir danach besser gelaunt sind.

0: Ja, jetzt wird's richtig voll hier. Moment. Erstmal die Musik wieder ausschalten. Okay. Und jetzt das Telefon wieder einschalten. Jetzt sind wir alle hier. Wir haben einen neuen Studiogast. Wer ist denn da dazugekommen?
1: Hallo, ich bin Alex.
0: Hallo, Alex. Und wir haben auch noch einen weiteren Gast, der hier gerade so, also die Strecke. Ruf die doch mal rein.
2: Wir sollen unseren neuen Gast noch mal reinrufen. Nee, Gast muss gerade mal.
0: Achso, Gast ist noch unterwegs. Okay, ja, hallo Alex, wer bist du?
1: Ich bin Alex, ja. Pronomen er, they und es. Und ich bin ein Kumpel vom Moderator Sky.
0: Oh, jetzt werde ich hier verraten.
1: Ja. Wow. Nee, wir haben uns kennengelernt vor einem Jahr, ziemlich genau, beim Queer-Treff in Harburg, den Sky organisiert.
0: Ich habe gerade festgestellt, dass ich das Telefon noch leise hatte. Hallo Karl, du bist jetzt auch wieder laut.
3: Hi alle, hi Alex.
1: Hi.
0: Ja, wir haben uns im Queertreff kennengelernt.
1: Wir haben uns im Queertreff kennengelernt.
0: Ja, ich habe gesagt, irgendwer muss vom Harburger Queertreff erzählen, weil ich kann schlecht mich selber interviewen.
1: Ja, ich wurde hergezwungen.
0: Ja, du wirst grausam, sehr, ja.
1: Ich leide unter unerträgliche Dinger.
0: Ja, das tut mir richtig leid. Was ist denn der Harburger Queertreff?
1: Der Harburger Queertreff findet einmal im Monat am vierten Samstag des Monats um 19 Uhr in der Sauerkrautfabrik statt. Das ist ein selbstverwaltetes Kulturzentrum.
0: In Harburg,
1: an der S Harburg Rathaus, super gut erreichbar. Genau, und da treffen wir uns dann einmal im Monat, setzen uns ein bisschen zusammen, machen eine witzige Pronomenrunde. und dann teilt es sich in der Regel in 50.000 Gruppen auf, die alle unterschiedliche Dinge machen, von Jenga-Spielen bis hin zu ja, Gesellschaftsspiele oder einfach reden, ja. Rausgehen.
0: Ja. Ja, meistens wiederholen wir auch die Einstiegsrunde 2-3 Mal, weil immer noch mehr Leute kommen.
1: Ja.
0: Ich meine, das ist ja so ein Queer-Culture-Ding, ne? Wir kommen alle 20 Minuten zu spät. Und dann kommen wir 20 Minuten zu spät, nachdem zu spät kommen. Und
1: dann muss halt jedes Mal eine Pronomenrunde gemacht werden, weil irgendwie alle 5 neue Pronomen haben.
0: Ja.
1: Jedes Mal.
0: Ja.
1: Es muss so.
0: Es ist aber auch voll krass, nur dass man dann auf einmal Leute im eigenen Stadtteil kennt.
1: Ja.
0: Ich meine, wir beide sind uns mal random über den Weg gelaufen, dann hast du mir dein Fahrrad ausgeliehen.
1: Das stimmt. ist ziemlich witzig, ist auch, wir kommen ja, also damit, dafür, dass wir aus dem gleichen Stadtteil kommen. Ich hatte dich schon vorher öfter immer mal auf der Straße gesehen, so ein Kram. Und das war halt immer so, okay, ja, da ist eine andere Person, cool, interessant. Und dann läuft man in sich so rein beim Queertreffen, ist halt so, okay, wir haben etwas, was uns verbindet.
0: Ja.
1: Wir müssen jetzt miteinander sprechen, wenn wir uns auf der Straße sehen und unsere Fahrräder ausleihen.
0: Ja.
1: Gerne, schon ein bisschen.
0: Ja, das mit dem Fahrrad, die Story, das involvierte den Schienenersatzverkehr, der nicht ersatzverkehrte. Also genau das, was man von Harburg erwarten würde.
1: Das war nicht Harburgs Schuld, das war die Deutsche Bahn.
0: Name und Shame.
1: Privatisierung war die beste Idee überhaupt.
0: Ja, was ist deine Meinung zu Kapitalismus?
1: Scheiße. Grauenvoll. Sorry. Die beste Erfindung überhaupt. Vollkommen natürlich, das, was der Mensch möchte.
4: Oh. Wie soll sonst Fortschritt existieren?
1: Genau.
0: Willst du deinen Text mit den Maden vorlesen?
1: Oh Gott, kann ich. Aber da muss ich die Tüdelmaschine erstmal holen. Die braucht so eine Minute Startzeit.
0: Das kannst du machen, aber muss nicht jetzt sein.
1: Kann ich machen.
0: Ja, wir brauchen den Madentext.
1: Ich habe auch noch den Milbentext.
0: Ja, den meine ich eigentlich.
1: Okay, den Milbentext, gerne.
0: Hast du auch einen Madentext?
1: Natürlich. Der Madentext kam zuerst. Vom Madentext kam jemand auf mich zu und meinte, schreib doch mal, das ist voll Kapitalismuskritik. Und ich war so, oh mein Gott, das war gar nicht die Intention. Ich schreibe jetzt Kapitalismuskritik. Und habe den ein bisschen zu dick aufgelegt.
0: Ja. Genau. Wir brauchen den Milbentext.
1: Ich kann den Milbentext rausholen.
0: Dann hol mal den Milbentext raus.
1: Ich hol den Milbentext.
0: Solange übernimmt Theo für dich wieder das Mikrofon.
4: Hallo. Ich war auch einmal beim Queertreff in Harburg dabei. Oh, die Musik geht wieder weiter.
0: Ja, aber ich habe die Musik ist leise gedreht.
4: Okay, die Musik geht heimlich weiter. ich war auch einmal beim Queertreff in Harburg, weil ich mit einer Person hingegangen bin, die sich nicht getraut hat alleine, aber die aus Harburg kommt. Ich selber komme aber nicht aus dem Stadtteil. Für mich war es eine ewig lange Anreise.
0: Ja.
4: Aber es war wunderschön.
0: Aber es kommen auch immer wieder Leute aus anderen Stadtteilen. Das finde ich schon richtig krass. Also, weil sonst fahren Leute immer nicht nach Harburg.
4: Ja, das Angebot ist auch recht einzigartig mit den Spielen und so. Also die Hanse X-Men selber sind ja nur so eine Selbsthilfegruppe. Wir reden die ganze Zeit über eigentlich ziemlich deprimierende Sachen. Und ich glaube, das formt auch so ein bisschen den Gruppengeist. So. Und das, was ihr da macht, ist viel, viel spaßiger und viel süßer.
0: Ja.
3: Aber voll toll, dass ihr diese Gruppen macht. Total schön. Ich finde auch das Thema sowieso auch so transbezogene Gruppen ist so voll wichtig. Also da rede ich auch immer ziemlich viel in meiner Sendung und es ist super schön und es ist einfach total wichtig, dass es was auch local gibt.
0: Ja.
3: Das macht echt total viel aus, dass ich einfach auch mal wirklich so auf der Straße random begegnen kann und das ist so, ach.
0: Ja. Ja, der Queertreffer war...
3: Also Props, Guy, echt cool.
0: Ja, der Queertreffer ist extra so aufgezogen, dass er halt offen ist. Also für alle, die sich irgendwo im queeren Spektrum verorten. Es endet dann irgendwie meistens daran, dass es hauptsächlich Transpersonen sind. Es ist auch irgendwie heute so, ich habe viele Queers eingeladen, es kommen irgendwie nur Leute, die trans sind.
4: Ja, yeah, we show up.
1: Mir wurde mal von einer ziemlich blöden deutschen Psychologielehrerin gesagt, dass es offensichtlich ist, dass ich trans war, weil... ich so nervig bin und so viel Aufmerksamkeit möchte, dementsprechend, ich erfülle dieses Klischee gerne.
0: Ja, ja.
3: Wow. Great. Really great.
0: Ja.
3: Also ich glaube, bei es gibt Baui am Hexenberg, der ja jetzt Bio heißt, da gibt es auch eine Non-Binary-Gruppe über 30 und die spielen zum Beispiel auch immer total viel. Ich sag jetzt mal die, indirekt bin ich da vielleicht auch so ein bisschen, aber ich bin ja so selten vor Ort gerade. Aber
0: ich glaube, also, es gibt sogar zwei Non-Binary-Gruppen für Leute über 30 oder so.
3: Ja, auf jeden Fall, ja.
0: Also,
3: aber bei der weiß ich, dass das halt auch einfach total mit viel Spielen und so ist.
0: Ja, man braucht einfach so Social Spaces, wo man einfach existieren kann, ohne irgendwie voll. Jetzt, wir müssen über dieses Thema reden, sondern einfach nur da sein.
3: Ja, voll.
0: Ja. Und Alex, was macht dein Laptop?
1: Mein Laptop ist da. Deine Tüdelmaschine.
0: Du kannst die Milben vorlesen?
1: Ich kann die Milben vorlesen.
0: Okay, also Alex schreibt auch künstlerische Texte und hat einen richtig coolen Text.
1: Weiß nicht, ob ich die künstlerisch bezeichnen würde.
0: Aber wir brauchen
4: Alex
0: diesen.
4: Schreibt Texte, die eventuell künstlerisch sein könnten.
1: Ja, so drückt es gut aus.
0: Ja, aber du hast ihn auch bei einer Open Stage oder so vorgelesen schon mal, oder?
1: Ja, habe ich.
0: Ja.
2: Aber zählt das als Kunst?
0: Ja.
1: Oh Gott, scheiße.
0: Das ist Kunst. Also, dein Milbentext.
1: Mein Milbentext. Ich möchte, glaube ich, im Voraus eine kleine Triggerwarnung aussprechen, weil es um Milben in Essen geht. Falls es nicht so schön ist, gerne weghören. Ansonsten geht es jetzt nämlich los. Ich habe eine kleine Vorgeschichte dazu. Und zwar hatte ich mir letztens Käse bestellt. Und da gibt es so einen ganz, ganz coolen Käse aus Sachsen-Anhalt, kann ich sehr empfehlen. Lokal produziert in kleinen Mengen, alles Bio. Und der ist besonders, weil der hat eine jahrhundertelange Tradition. Und zwar, dass man den in einer Box voller Käsemilben reift für ein paar Wochen. Und
0: diese ist eine eigene Spezies, oder?
1: Ja, krass. Diese Milbe heißt nämlich Tyrolichus casei.
0: Krass.
1: Der Himmel bricht auf. Gleißend helles Licht dringt in eure düstere Welt hinein. Ihr blickt zu ihm auf und fragt euch, ist euch je ein schönerer Anblick zu Augen gekommen? Etwas drängt sich in das Licht. Es ist groß, gigantisch, göttlich. Noch nie habt ihr eine Milbe wie diese gesehen. Zwischen ihren Beinen hält sie ein Objekt, zylindrisch, dick und lang, mit abgerundeten Enden. Seine weiße Farbe strahlt im blendenden Schein. Die Milbe senkt sich zu euch hinab und legt das Objekt in eurer Mitte nieder. Sofort stürzt sich die Kolonie auf den fremden Gegenstand und die Kraft ihrer Bewegung reißt euch mit. Ihr gelangt nicht an die Oberfläche, nicht einmal in die Nähe. Zu dick ist die Schicht anderer Milben, welche sich übereinander stapeln, in der Hoffnung, auch nur das winzigste Stück für sich zu ergattern. Doch der köstliche Geruch von Magerquark, Kümmel, Holunder und Salz schafft es trotzdem, zu euch durchzudringen. Es ist wie Hexerei, ein vollkommen neuer Reiz, der euch in seinen Bann zieht. Ihr wisst, dass ihr diesem Bann niemals entkommen werdet. Alles, was euch bleibt, ist zu konsumieren, was bereits konsumiert wurde. Welch anderes los bleibt, als zu verzehren, immer und immer wieder, bis die Zeit verschwimmt, bis die Sekunden zerschmelzen, die Tage zu Minuten werden und euch nichts bleibt, als immer mehr und mehr in euch aufzunehmen. Der Himmel bricht auf. Wieder strömt grelles Licht in eure finstere Welt. Ihr bekommt es kaum mit. Zu sehr seid ihr versunken im ewigen Kreislauf des Fressens. Auch das erneute Verdunkeln durch das Erscheinen der Milbe bleibt unbemerkt. Ihr markerschütterndes, ja gleich gottgleiche Auftreten ist verloren und vergessen im ewigen Drang nach mehr. Die Milbe greift nach dem Stück fertig gereiften Käse, an welchem ihr hängt. Die Berührung erschüttert eure Welt spürbar und für einen Moment haltet ihr inne. In der Ferne hört ihr Schreie, elendiges Gejaule. Ihr seht, wie einige eurer Artgenossen ihr Halt verlieren und in die Tiefe stürzen. Der Schock sitzt tief. Angst und Schrecken füllen eure mickrigen Körper. Doch es ist nicht genug, um loszulassen. Wieder wendet ihr euch dem Konsum zu und gerade als eure Münder aufs Neue mit den Ausscheidungen eurer Formen füllen wollt, reißt euch ein Luftzug mit. Ihr überlebt den Sturz, doch wo einst der Käse war, ist nun unendliche Leere. Der Himmel bricht auf. Wieder verdrängt die enorme Milbe das Licht. Zwischen ihren Beinen hält sie einen neuen Klumpen Magerquark und legt diesen direkt auf euch ab. Ihr könnt es kaum glauben. Ihr seid dran, direkt an der Oberfläche. Hier ist der Duft des Kümmels weitaus intensiver, betörender, alles verschlingt. Ihr versenkt eure Mundwerkzeuge im Magerquark und gebt euch dem Kreislauf ein weiteres Mal hin. Stück für Stück fresst ihr euch in den Käse hinein. Hinter euch stapeln sich eure Koloniemitglieder, um euren Genuss teilzuhaben. Ihr gesammeltes Gewicht drückt euch noch weiter in den Käse hinein. Eingequetscht zwischen ihnen und dem Käse erlischt jeder Gedanke an Flucht sofort. Hunger ist ein Gefühl, das ihr lange nicht mehr kennt. Eure Mägen sind konstant gefüllt und eigentlich habt ihr gar keine Lust mehr, euch an dem Käse zu laben. Es ist monoton und bringt euch keinerlei Erfüllung. Doch was sonst sollt ihr tun? Aufhören? Möglicherweise nie mehr in einen Genuss wie diesen kommen und ihn den anderen überlassen? Die anderen, welche ihn möglicherweise niemals erfahren können? Welche bloß Ansätze dieser Glückseligkeit erahnen können durch den Verzehr eurer Ausscheidungen? Durch nichts als Zufall seid ihr an diese Position gelangt, an diesen Überfluss. Es ist ein gottgegebenes Privileg. Warum solltet ihr dieses aufgeben für Milben, welche bereit sind, eure Fäkalien zu konsumieren, um auch nur einen Hauch eures Wohlstandes zu erfahren? Warum solltet ihr euch mit so niederem Volk gleichsetzen? Wären sie doch bestimmt an gleicher Stelle, würden sie sich nur mehr bemühen. Ein letztes Mal bricht der Himmel auf und die Milbe erscheint. Ihr bekommt es nicht mit. Die Masse an Milben hinter euch hindert jedes bisschen Licht daran, zu euch hindurchzudringen. Erst als eure Welt beginnt zu wanken und zu beben, wird euch klar, dass ihr gerade gen Himmel emporgehoben werdet. Doch es ist euch egal. Euer Ende naht und was sollt ihr schon dagegen tun? Loslassen? Euch dem Konsum abwenden? Möglicherweise nie mehr in einen Dreckgenuss wie diesen zu gelangen? Auf ewig verdammt zu sein, zu verzehren, was bereits verzehrt wurde? Welch einen Sinn hat das Leben, wenn nicht sich an den größtmöglichen Köstlichkeiten zu laben?
0: Ja, krasser Text. Also ich glaube, das ist deine Meinung zu Kapitalismus, oder?
1: Schon, ja.
0: Ja. Ja, ich würde sagen, dann hören wir jetzt noch mal ein bisschen Musik und ich schau mal, wer dann noch so hier rumschwirrt. Wir hören Fall Together von Powder Paint.

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4: Und jetzt sind wir wieder live hier im Studio im freien Senderkombinat. Wie beim queeren Radiotag. Was suchst du gerade? Ich habe einen Studiogast. Ich soll dich lauter drehen. Sind wir jetzt laut genug?
5: Das ist super so, danke schön. Jetzt kann, okay, jetzt kann ich dich verstehen.
4: Wer ist denn hier?
5: Hier ist Susanne.
4: Oh, hallo Susanne.
5: Hi, hallo Sky. Genau, Susanne ist heute hier zu Gast und ich freue mich auch sehr über die Einladung. Vielen herzlichen Dank. Und ich bin ein bisschen queer aktiv und zwar immer dann, wenn es auf den 20. November zugeht, das ist der Transgender Day of Remembrance, der wird weltweit begangen mittlerweile, hat den Ursprung in den USA, gibt es seit 1999 und ist 2018 nach Hamburg gekommen. Über die Jahre hat sich das ein bisschen entwickelt und die Personen, die das in der Vergangenheit gemacht haben, meistens aus organisatorischen Gründen, konnten die das gar nicht mehr so umsetzen und ich habe mich bereit erklärt, das zu übernehmen, weil ich schon seit 2021 selber aktiv bin in der Recherchearbeit.
4: Ja, vielleicht erklären wir noch kurz, was der TIDOR ist. Also es ist ein Gedenktag, wo verstorbenen Transpersonen gedacht wird.
5: Genau, und es gibt halt eben verschiedene Sichtweisen, Betrachtungsweisen, Zielweisen tatsächlich. Es gibt halt einen Dachverband und die Zahlen, oder was die halt monitoren, das ist dann, sind die Tötungsdelikte allein. Es gibt aber auch andere Seiten oder, sage ich mal, Portale, wo die Informationen auch noch gesammelt werden, die darüber hinausgehen. Also das heißt, es können Versterbensarten sein, die auf infolge von Schönheits-OPs zum Beispiel zustande kommen oder halt auch Selbsttötungen. Das sind weitere Felder und wir sagen dann auf den Portalen, dass der Ursprung, der aber dahinter steht, ist im Prinzip einer Tötung, einer Fremdtötung gleichzusetzen durch den Druck, der aus der Gesellschaft kommt auf diese Menschen und einwirkt und halt eben zu diesen Ausgängen führt.
4: Ja, also die Idee ist, niemand bringt sich aus Spaß selbst um.
5: Das ist der Gedanke.
4: Ich glaube, das ist ziemlich ein No-Brainer.
5: Ja.
4: Ne? Ja. Sondern da steht immer irgendwie eine große Leidenserfahrung dahinter.
5: Ja, und es kann von der Dauer kurz sein und sehr intensiv. Es kann sich aber auch natürlich über Jahre und Jahrzehnte aufstauen. Da gibt es keine feste Regel und keinen Ablauf, der da irgendwie abzuleiten wäre. Weil so individuell, wie wir Menschen halt sind, so individuell leben wir auch manchmal ab. Genau, wir zählen halt eben ein bisschen weiter und das macht die Sache auch so interessant. Und wir beide haben uns auch so kennengelernt. Im Prinzip auf dem letztjährigen Tito am 20. November.
4: Ja.
5: War eine sehr spannende Geschichte, fand ich. Soll ich ein bisschen erzählen? Oder?
4: Ich kann auch ein bisschen erzählen.
5: Ja,
4: also, weil da gab es ja irgendwie schon ein paar Tage vorher. Ich bin in einem Verein, wo dann sich auch zwei Menschen das Leben genommen hatten und irgendwann ist uns dann aufgefallen, irgendwie demnächst ist der Tidor. Wir sollten irgendwie mal gucken, dass wir da irgendwas machen. Und niemand von uns hatte so diese Connection so zu dir jetzt. Du machst es in Hamburg. Wir hatten diese Connection gar nicht. Wir wussten gar nicht so, wo kommen diese Namenslisten her? Wie kriegen wir unsere Leute da drauf? Dann ging es so ein bisschen durch diese die ganzen Messenger-Apps. Und wer macht es jetzt? Und wie kriegen wir die Leute auf die Liste? Ich weiß nicht, was war da bei dir angekommen?
5: Bei mir tatsächlich war das sehr spontan am Tage der Veranstaltung. Tatsächlich, dass mich andere Personen darauf hingewiesen haben, hey, wir hätten da noch zwei Namen, die bitteschön heute auch noch mit verlesen werden sollten, weil die beiden Personen sind durch Selbsttötung halt gestorben und zwar in der Zeit des Jahres, des Zähljahres, weil das endet normalerweise immer mit Ende September und ab Oktober zählt quasi schon wieder das nächste Zähljahr, einfach um sich auch dann in Ruhe mit den vorliegenden Daten dann auf diesen TIDOR, auf diesen Transgender Day of Remembrance vorbereiten zu können. Mhm. Genau, es war eine super knappe Kiste und es lag natürlich bei mir als veranstaltende Person dann so in der Verantwortung, lasse ich es zu, lasse ich es nicht zu, weil dahinter steht natürlich auch etwas. Man kann Menschen für tot erklären und vielleicht ist dieser Mensch es nicht. Deswegen gibt es halt dieses Reporting auf bestimmten Portalen und die versuchen dort natürlich administrativ tätig zu sein, um diese Daten auch zu verifizieren. Und das ist schwierig und das ist gerade in Deutschland unheimlich schwierig, bei Suiziden da irgendwas zu validieren. Ja. Weil es gibt keine mediale Berichterstattung dazu. Es gibt hier einen entsprechenden Medienkodex, der das im Prinzip untersagt. Und das macht die Sache jetzt verdammt schwer.
4: Ja, und gerade so bei den Leuten, die wir verloren haben, über die wurde nicht berichtet, weil das waren einfach Leute, die waren psychisch krank und die haben sich irgendwann das Leben genommen und dann war das so. Das ist natürlich durch die Community, wo ich drin bin, hat es große Wellen geschlagen. Aber sowas kriegst du nicht in den Medien. Was sind denn auch die Medien heutzutage irgendwie?
5: Ich war tatsächlich auch sehr erstaunt, dass die beiden Fälle es auch in die Datenbank dann geschafft haben.
4: Ja, die habe ich dann
5: bei Trans Lives Matter Info. Genau, das ist halt eben eines der Portale, die halt eben das auch zulassen. Beim Trans Matter Monitoring wäre das abgelehnt worden.
4: Ja.
5: Genau, und ich finde das super wichtig und da bist du auch den total richtigen Weg gegangen.
4: Ja. Ja, es ist schon krass, ne, wenn man dann irgendwie so Leute verloren hat und sich damit sowas auseinandersetzen muss. Und wir sind auch einfach irgendwie der Verein, wo ich drin bin, der Chaos Computer Club, wo heute Morgen auch viele Leute von da waren. Wir sind nicht so richtig gut vernetzt mit der Hamburger queeren Community und wir wussten gar nicht, dass du existierst.
5: So kann's laufen.
4: Okay, ja, sollen wir ein bisschen Musik machen? Ja, dann suche ich mal was raus. Ich glaube, so langsam habe ich irgendwie, ich sehe hier überhaupt nichts mehr. Weil die Sonne mir direkt ins Gesicht scheint. Ich mach mal Powder Paint nochmal an. Und zwar diesmal mit dem Song Ego. Jetzt habe ich es aber irgendwie weggedrückt. Oh Gott. Ich muss nochmal raussuchen. Wo habe ich hier? Habe ich meine Musik? Dann. Ja, das ist gut. Du machst dich einfach leise. Und ich fummel hier noch irgendwie Musik hin. Jetzt haben wir Powder Paint mit Ego.

0: Und wir sind zurück hier im Studio im freien Senderkombinat. Ihr hört uns über UKW auf 93,0 MHz, über DAB Plus auf Kanal 12C, im Kabel auf 101,4 MHz oder über unseren Livestream im Internet, zum Beispiel unter fsk-hh.org. Ich bin Sky und bei mir ist Susanne vom Trans Day of Remembrance Hamburg.
1: Genau so ist es. Hi, herzlich willkommen.
0: Ja, du wolltest noch ein bisschen erzählen, so wie diese Recherche funktioniert. Beim TIDOR, nennen wir das kurz, werden Todesfälle von Transpersonen gesammelt. Wo kommen diese Daten denn her?
1: Genau, also wir verlesen ja auf dem Transgender Day of Remembrance die Namen. Und was wir im vergangenen Jahr das erste Mal gemacht haben, wir haben ein paar Zusatzinformationen gegeben. Einfach auch so ein bisschen, um aufzuzeigen, dass es sich hier um Menschen gehandelt hat. Ne? Nicht einfach nur irgendwelche Namen irgendwo hintergelesen, nichts Fiktives, sondern Reales. Und wir haben zum Teil halt eben auch nicht nur die Orte, wo diese Menschen verstorben sind, sondern auch auf welche Weise sie getötet wurden, sie das Leben verloren haben. Das haben wir mitbenannt. Das ist sehr emotional in dem Moment. Das ist auch für die Leute, die es selber vortragen und vor allen Dingen, wenn sie es auch recherchieren, wirklich eine harte Herausforderung. Nach einer halben Seite bin ich dann noch durch und deswegen haben wir auch vereinbart, immer seitenweise auch tatsächlich die Vortragenden und Vorlesenden zu wechseln, weil man braucht wirklich einfach eine Sprechpause dann, wieder ein bisschen Abstand zu gewinnen, um sich zu sammeln, neue Kraft zu schöpfen in dieser Gruppe, in dieser Community. Und ich war auch sehr überrascht und habe mich auch mega gefreut, dass es im vergangenen Jahr auch so gute Resonanz erfahren hat, dass doch etliche Menschen auch schon vor Ort waren. Wir waren auf dem Heidi-Kabel-Platz, das ist in der Nähe vom Hamburger Hauptbahnhof. Ja. Und naja, mal gucken, wie wir es in Zukunft machen.
0: Ich fand es voll schön, dass wir dann auch so sehr spontan noch irgendwie was über unsere verlorenen Freundinnen sagen durften, auch wenn das überhaupt nicht eingeplant war.
1: Es war nicht eingeplant, ganz genau. Und es war ja auch nicht nur das Verlesen tatsächlich in dem einen Fall, sondern es waren auch noch Angehörige. Tatsächlich noch mit bei der Veranstaltung und konnten selber auch noch etwas vortragen und konnten etwas beitragen auch zu dieser Veranstaltung, was unheimlich wertvoll war und ich glaube auch allen ein bisschen Kraft gegeben hat. Ja, die Recherche selber ist kein Zuckerschlecken tatsächlich. Ich mache da sehr viel zu Fuß. Das heißt also, ich bin mal irgendwann 2021 angefangen und habe dann Worte, Begriffe gesammelt und dann habe ich natürlich gegoogelt. Ja. Man nimmt einfach die Suchmaschine mit der größten Reichweite, die technologisch da am weitesten war zu der Zeit. Das war halt eben diese Suchmaschine und dann beginnt man halt so in verschiedenen Sprachräumen verschiedene sprachliche Begriffe aufzuschnappen und die dann halt zu recherchieren, weil auch das war mir aufgefallen, dass auf diesen Reporting-Portalen tatsächlich so Schwerpunktregionen zu finden waren und andere waren wie weiße Flecken. Da gab es halt gar nichts. Ne? Mhm. Es hat natürlich auch verschiedene Gründe, warum man zum Beispiel in Russland nichts über Transmorde findet, weil es gibt dort offiziell keine Transmenschen und der Informationsfluss ist null. Also er ist quasi null. Und es gibt aber andere Sprachräume, wie halt in den indischen Staaten, Bundesstaaten, mit verschiedenen Sprachen und auch mit verschiedenen Kulturbegriffen, was Transmenschen betrifft. Und da habe ich dann auch mitgesucht. Ne? Also ob das nun Hijra sind oder Kinna. Es gibt so verschiedene Schlagworte und die dann in Verbindung halt mit Tod aufgefunden oder wie auch immer, dann versucht, was zu finden. Und so bin ich dann reingewachsen. Und das waren zum Teil haarsträubende Geschichten, die dann dahinter standen. Müssen wir aber jetzt gar nicht so sehr ins Detail gehen. Auf jeden Fall ist es sehr emotional belastend. Südamerika zum Beispiel hat die Angewohnheit, dass sie sehr transparent in den Medien darüber berichten. Es gibt zum Teil Videos, die machen Fahndungsaufrufe tatsächlich über Videokameras, indem man dann sogar nachträglich nochmal Zeuge wird dieser Taten.
0: Oh krass.
1: Das ist wirklich sehr krass. Oder es sind Situationen, die halt entweder direkt vor oder direkt nach der Tat halt stattgefunden haben. Und das ist emotional unheimlich belastend. Ich habe es in den ersten beiden Jahren auch selber dann noch so ein bisschen auf meine Weise künstlerisch verarbeitet, indem ich dann Musikvideos dazu gemacht habe, indem ich halt auch diese Szenen dann reingeschnitten habe. Ich habe auch die Porträts der Person mit reingeschnitten und habe ja dann dazu halt auch eine entsprechend passende, sehr tragende Musik ausgewählt. Und ich habe das dann in 22 und in 23 auch zum Tilo dann noch mit aufgeführt. Genau, aber ich habe da jetzt von Abstand genommen, weil ja nicht, weil die Emotion nachlässt, aber weil einfach mehr Organisation, sag ich mal, auf mir da jetzt lastet und ich so ein bisschen den inhaltlichen Schwerpunkt verlagert habe. Auch gar nicht mehr so wahnsinnig viel recherchiere, wirklich nur noch ganz vereinzelt in einzelnen Regionen, weil auch die Rückmeldung zumindest über die Medien besser koordiniert ist, sie kommt besser rein. Es gibt wohl auch eine etwas bessere Vernetzung weltweit der Leute, die das reporten. Was allerdings, und das ist jetzt für mich so ein ganz großer Punkt und eine ganz große Bitte hinaus in die Welt, Social Media. Social Media ist etwas, was ganz viel Potenzial hat, sich erstmal selbst natürlich zu vernetzen. Dass man zum Beispiel, wenn das nicht weiter sonst publik gemacht wird, mit die Pronomen, die eigenen Pronomen, die selbstgewählten Pronomen dort mit einzustellen in das Profil. Und wenn mir irgendetwas passiert, dann können aber andere Menschen, die vielleicht dann noch nach meinem Ableben auf meinem Profil gehen, Rückschlüsse ziehen auf vielleicht einen Transexistenz, weil ich kann mich nicht darauf verlassen, dass die Medien meine Geschlechtsidentität in irgendeiner Form publizieren, sondern vielleicht etwas völlig anderes, was Gegenläufiges oder was halt Abweichendes, so dass eine Binarität vielleicht vorausgesetzt wird und die Leute das über die Medien selber gar nicht so wahrnehmen. So, das ist mein Appell. Also wenn ihr da was seht, wenn euch da irgendwas komisch vorkommt oder so, reportet auch das. Die Verantwortlichen aus den Reporting-Portalen, die würden der Sache auch nochmal nachgehen, die würden versuchen, das zu verifizieren oder zu validieren und dann würde das auch entsprechend aufgenommen werden.
0: Also da geht es auch wirklich darum, dass aus der Community die Berichte kommen.
1: Das wäre super, genau. Also wir sind alle gefragt, zumal wir uns mit Blick auf die USA, wo ja, sag ich mal, die Transexistenz ja komplett in Frage gestellt wird, davon auszugehen ist, dass es wieder eigentlich in die Zeit der 90er Jahre zurückgeht, bevor es diesen Transgender Day überhaupt gab. Und der Auslöser, warum es diesen Tag überhaupt gibt, war ja genau das. Es war nämlich eine fehlerhafte Berichterstattung. Es gab halt eine Transtötung und während der ganzen Berichterstattung wurde diese getötete Person misgendert.
0: Ja.
1: Das war ein untragbarer Zustand für die ganze Community. So ist das Ganze entstanden und Say the Names heißt, ihre Namen zu nennen und nicht das, was andere Leute denen aufdrücken wollen.
0: Dann würde ich sagen, wir hören noch mal ein bisschen Musik.
1: Sehr gerne.
0: Ich habe noch dabei Witch's Coast von Exodrifter.

0: Und wir sind wieder zurück hier im Studio. Susanne hat sich gerade sehr über die Musik gefreut.
1: Ein bisschen beömmelt, genau. Es war so ein bisschen konträr zu dem Thema, was wir jetzt eigentlich gesprochen haben.
0: Ich hatte das reingemacht, bevor ich wusste, dass es so.
1: Nein, aber das ist okay tatsächlich, weil wir wollen hier jetzt nicht nur irgendwie totale negative Vibes raushauen, sondern auch ein bisschen den Sommer natürlich auch ein bisschen die Chance geben. Ne?
0: Ja. Ja, wie ist es denn für dich, diese Arbeit zu machen für den Tidor?
1: Also tatsächlich bin ich jetzt eine der wenigen Personen, die das ganz unstet macht. Also es gibt Leute, die sind halt eben da tagtäglich unterwegs und ich frage mich da auch, Mensch, Leute, wie schafft ihr das mental, da stabil zu bleiben? Weil einige dieser Menschen machen das schon seit mehr als 10 Jahren und sitzen wirklich jeden Tag da dran, sortieren. Aber vielleicht ist das einfach auch der Trick, dass sie gar nicht so unbedingt selber recherchieren, sondern mehr so die Ordnung dann reinbringen und die Struktur, die Server und so weiter bereitstellen. Ja, und halt eben das Layout pflegen. Trans Lives Matter Info ist eine wahnsinnig tolle Seite, ein rein ehrenamtliches Projekt mit ganz viel Hintergrunddaten und auch wo auch immer noch Code Cases zum Teil auch nachgepflegt werden. Ich hatte halt eben kürzlich auch einen Fall gefunden, der jetzt halt schon ein paar Jahre her zurückliegt, mehr als 3 Jahre, und der dann trotzdem noch mit an- und aufgenommen wird, ne? Das mit eingepflegt wird. Genau, was macht das mit mir? Also, ich werde tatsächlich etwas dünnhäutiger. Das ist das, was ich halt feststelle. Also man stumpft tatsächlich nicht ab mit solchen Dingen, sondern es staut sich was auf. Es sammelt sich was an, es staut sich was auf, und das muss auch irgendwann raus. Und es entlädt sich manchmal auf höchst unterschiedliche Weise, aber muss auch nicht unbedingt aggressiv sein, aber halt eben kreativ. Aggressiv kann das natürlich sein,

0: dann lade ich das halt hoch und dann kriege ich halt eine Rückmeldung, ja, den habe ich schon und den habe ich noch nicht, den Fall so. Und dann ist das schon relativ emotionsarm, sag ich jetzt mal. Und dann steige ich auch nicht mehr so wahnsinnig tief ein. Allerdings, wie gesagt, in Mittel-Südamerika sind die Sachen sehr transparent kommuniziert. Zum Teil erschütternd. Ich habe aber heute nochmal in Vorbereitung hier auf diese Sendung nochmal einen Fall rausgesucht aus dem vergangenen Jahr aus den USA, der auch sehr, sehr krass war und der mich auch wahnsinnig berührt hat. Und ich habe tatsächlich heute sogar noch gesehen, obwohl dieser Fall, wie gesagt, jetzt fast ein Jahr her ist, das Profil ist noch auf Insta. Es ist noch freigeschaltet, es ist noch aktiv, immer noch von der Person. Und ich habe nämlich dann im Laufe der Recherche tatsächlich ein Polizeiprotokoll gefunden, wo die damals tatverdächtige Person die Tat selber geschildert hat. Also das Verhörprotokoll habe ich bekommen, was total, ja, wirklich sehr, sehr, sehr heftig ist, weil wirklich minutiös geschildert wurde der Tatablauf. Auch nicht nur der Tatablauf selber, sondern auch die Umstände, die dazu geführt haben. Und das, das bleibt. Ne? Das, da weiß ich halt eben auch, ich kann auch mehr darauf zugreifen. Ich habe den Fall und das auch archiviert, für mich selber tatsächlich auch archiviert, weil es mich auch wieder motiviert, an manchen Tagen wieder mich daran zu setzen und zu sagen, doch, das muss sein. Die Welt hat wirklich nicht nur ein Recht, sondern sie hat auch die Pflicht, darüber informiert zu werden. Also ich bin nicht einverstanden, wenn so getan wird, als A, es gibt keine Transmenschen und B, wenn sie ableben, denn das ist das der sogenannte Freitod. Also das hat damit alles dann nichts mehr zu tun.
1: Hast du denn den Eindruck, das bewegt was, dass du diese Arbeit machst?
0: Mindestens in der Community. Das denke ich schon. Die Anteilnahme, wie gesagt, war jetzt so in den letzten Jahren auch gewachsen, stetig am Tidor selbst. Und die Veranstaltung selber wird mehr wahrgenommen. Und ich habe auch die Rückmeldung bekommen, gerade nachdem, wie wir die Änderungen, die wir letztes Jahr eingebaut haben, mit den Zusatzinformationen, die wir gegeben haben, tatsächlich auch die Menschen nochmal besser erreicht haben, also emotionaler gepackt haben. Und ich denke, das ist der Sinn, das sollte so sein. Und ich denke, das ist halt eben ein Weg, um auch laut zu sein. Allerdings, sag ich mal so, ich mache es nicht nur an diesem Tag und an diesem einen Tag. Ich laufe mittlerweile mit einem Banner, mit einer Flagge durch die Welt und ich zeige auch diese Flagge auf den CSDs. Also letztes, vergangenes Wochenende in Norderstedt bin ich halt auch mitgegangen und habe dann halt auch für den Tidor in Hamburg geworben und versucht so ein bisschen aufmerksam zu machen.
1: Ja, krass. Was kriegst du so aus der Community für Rückmeldungen? Wird deine Arbeit positiv aufgenommen, oder?
0: Ja, also genau. Es war am vergangenen Wochenende auch sehr spannend, weil eine weitere Person, die sich thematisch zumindest dem angenähert hatte, quasi mit einem selbstgebauten Sarg, auf dem dann steht, geschrieben steht, Hass tötet. Da habe ich diese Person auch direkt angesprochen und habe gesagt, wollen wir da nicht zusammengehen, also zumindest medial, einfach mal gemeinsam ein Selfie machen, das mit posten in Social Media, und auch da war dann halt auch die Rückmeldung sehr positiv und ich denke tatsächlich, dass sowas was bewegt. Doch. Also es nimmt zumindest die Leute schon mal ein bisschen ein Stück weit mit, dass sie vielleicht sagen so, hey, was ist das? Einfach nur die Frage zu stellen, was ist das überhaupt, was läuft da ab? Und sich vielleicht dann im nächsten Schritt inhaltlich auch zu befassen.
1: Und was ist dein Ziel? Was würdest du dir wünschen?
0: Naja, wünschen würde ich mir, dass ich das gar nicht machen müsste. Ne? Ich denke, das ist klar. Das wäre ein Ideal. Ich denke, das ist auch nicht zu erreichen. Auf Jahre und wahrscheinlich auch Jahrzehnte nicht. Aber die Hoffnung stirbt zuletzt. Also ich bin auf jeden Fall noch motiviert, das weiterzuführen, tatsächlich auch. Und ich hoffe immer noch auf Unterstützung. Deswegen bin ich auch heute bei dir in der Sendungszeit. Ich möchte auch hier ein bisschen wärmen.
1: Ja, ja. Gibt's dann auch Dinge, die dir Kraft geben? Jetzt haben wir wieder einen Krankenwagen im Hintergrund. Wir haben hier die Fenster offen im Studio, weil es ist einfach zu warm.
0: Was gibt mir besonders Kraft? Tatsächlich auch die Community selbst. Sie ist ein bisschen heterogen, sag ich jetzt mal. Ja. aber tatsächlich gibt es aber auch Menschen, denen ich immer wieder begegne und auch mit Freude immer wieder begegne. Also es gibt so ein paar organisierte Personen, die einfach in ihrem ganzen Wesen super toll sind und die mich allein

0: dadurch schon ermuntern, weiterzumachen, weil sie halt eben positive Ausstrahlung haben, weil sie kommunikativ sind und ja, Sky, ne? Herzlich willkommen, mein Lieben. Genau, und ich denke einfach tatsächlich, dass das auch ein bisschen zusammenschweißt und dass auch perspektivisch der richtige und gute Weg ist.
1: Ja, ja, voll cool, super interessant. Danke für diesen Erfahrungsbericht. Ich mache mal ein bisschen Musik.
0: Sehr gerne.
1: Ich habe noch einen Track von Exodrifter dabei, nämlich Tessellator the Landscape.

0: Und zurück hier im Studio. Ja, Susanne, du hattest uns gerade erzählt, wie es die letzten Jahre lief beim Tidor. Was ist denn die Planung für dieses Jahr?
1: Größer.
0: Mehr?
1: Nein, das ist natürlich klar. Also das Ziel ist ja doch immer, wenn man solche Kundgebungen macht, wenn man so Veranstaltungen macht, man möchte ganz gerne natürlich ein bisschen mehr Leute erreichen, jedes Jahr ein Stück weit mehr. In der Vergangenheit, wie gesagt, ich hatte es glaube ich vorhin schon einmal gesagt, auf dem Heidi-Kabel-Platz am Hauptbahnhof, da habe ich mir jetzt ein bisschen eine etwas andere Ecke ausgesucht, die ich jetzt aber noch nicht verraten möchte, einfach nur, damit nicht jemand anders auf die Idee kommt, da irgendwie gleich schon eine Gegenveranstaltung zu planen, aber tatsächlich auch, wo es halt sehr lebendig ist, wo sehr viele Menschen tatsächlich auch dann zu der Zeit dann auch unterwegs sind, damit wir auch nicht Betroffene und nicht selbst Transmenschen, also so ein ja, die heteronormative Gesellschaft oder den Teil besser erreichen. Das war auf dem Kundgebungsplatz der vergangenen Jahre nicht so gut möglich, war so meine Erfahrung. Da waren vielleicht ein paar Reisende, die dann so mehr so elegant drumherum gelaufen sind, ja. Aber wir haben niemanden irgendwie erreichen können, sich da mal kurz mal hinzustellen, oder das ist ganz selten, es waren nur wenige Leute, die dann mal interessiert zugehört haben. Das ist so. Genau, und das soll dann insofern ein bisschen besser sein, vielleicht auch mit etwas mehr Bühnenpower, das weiß ich noch nicht. Es soll aber natürlich jetzt nicht ausarten, jetzt irgendwie in irgendeine Pride-Veranstaltung mit ganz viel Kamelle und bunten Fahnen oder so.
0: Ja, weil ich glaube,
1: das würde auch den Sinn nicht mehr wiedergeben. Genau, also es bleibt diese Veranstaltung, aber ich habe tatsächlich andere Ideen dazu. In vergangenen Jahren war es halt so, und das war auch sehr positiv tatsächlich, es war in der Nähe des Winter Pride-Geländes und das ist dann eingezäunt mit Bauzäunen, und ich habe im vergangenen Jahr noch ein paar Bauzaun-Banner dann tatsächlich kreiert und auch bedrucken lassen.
0: Ja, und wir dann haben dann unsere Namen dazu gekritzelt.
1: Das habe ich auch zum ersten Mal so gemacht, aber auch das war wieder ein Zuwachs. Das war entstanden halt eben daraus, weil in dem Jahr davor habe ich zum Beispiel noch diese ganzen Bilder, die Porträts auf A4 gedruckt, einlaminiert und dann einzeln an die Bauzäune gehängt. Und das waren so knapp 400 Stück. Und man kann sich vorstellen, was das für eine Aktion war, die Dinger da auch ranzupulen. Vor allem am 20. November bei Minustemperaturen und einer Luftfeuchtigkeit von oben, die auch wirklich nennenswert war.
0: Hast du denn Unterstützung hier lokal in Hamburg?
1: Ich hab auch vereinzelt Unterstützung, na klar. Ich habe ein paar Leute, die mir da zur Hand gegangen sind. Und wie gesagt, das Winter Pride-Gelände war auch super nice, war auch ganz toll. Dass die Leute, die dafür verantwortlich zeichnen, von Ahoy Events, dass die uns da quasi das gestattet haben, für die Zeit unserer Veranstaltung das so zu nutzen. Genau, aber nichtsdestotrotz, man denkt weiter, vielleicht andere Wege mal ausprobieren zumindest, und das wollte ich in diesem Jahr auch gerne machen. Wir werden, denke ich mal, jetzt im kommenden Monat auch starten mit den ersten Vorgesprächen dazu. Wir werden wieder so ein paar Organisationen sein, das ist immer so ein relativ lockeres Bündnis, aber tatsächlich sind unter anderem zum Beispiel auch die Hanse X-Men in der Vergangenheit schon mit dabei gewesen. Ich hoffe auch, dass sie noch Interesse haben, auch in der Zukunft. Ich weiß nicht, inwieweit ihr das schon geteasert habt, aber es gibt ja demnächst auch noch Transhafen Hamburg e.V. als Verein.
0: Ja, wir warten irgendwie noch auf eine Person, die auch kommen wollte und diesen Verein vorstellen. Ansonsten muss ich die vorhandenen Personen dafür benutzen.
1: Okay, aber ich wollte das halt eben nur mal erwähnen. Also mal gucken, wie wir das in diesem Jahr aufstellen, wer noch mitmacht. Fahr Hamburg ist halt auch in der Vergangenheit mit dabei gewesen. Queer Amnesty, MB Galactic, Transtastic. Also es waren schon so einige mit. Und,
0: aber ich habe so rausgehört, du könntest definitiv noch Unterstützung gebrauchen.
1: Ich kann auf jeden Fall immer Unterstützung gebrauchen. Man kann gar nicht genug Unterstützung bekommen. Und sei es halt eben in der Vorbereitung oder auch in der Durchführung oder bei beiden Parts und auch natürlich in der Nachbereitung. Aber Nachbereitung bedeutet natürlich auch immer irgendwie, was man da so hinbaut, muss auch wieder abgebaut werden. Und dann ist es natürlich doof, wenn man dann alleine da steht und diese ganzen Bilder da wieder zusammenräumen muss, alleine, und die anderen sind alle weg, schlürfen dann ihr Glühwein oder so, weil sie natürlich und zu Recht durchgefroren sind. Ne?
0: Ja, es ist schon krass im November.
1: Ja, es ist ein wirklich mieser Tag. Er passt natürlich zur Atmosphäre, ohne Frage. Aber ja, es wäre schon feiner, wenn wir da ein bisschen ein paar bessere Bedingungen hätten dazu. Vielleicht so, ja, ein paar Brezeln, mal einen Grog, einen Punsch, irgendwas, was Warmes dazu. Ja. Genau, wir schauen mal, wer da noch mitmacht. Und ja, ich bin da positiv gestimmt, dass wir das dieses Jahr auch wieder rocken werden.
0: Ja. Ja, vielen Dank. Ich mache noch ein bisschen Musik.
1: Mach das sehr gerne.
0: Ja, ich habe zwei Tracks dabei von Fambivalent Production. Das ist, glaube ich, eine Künstlerin aus Hamburg. Und sind ja, schöne Musik.

0: Und wir sind zurück live hier im Studio im freien Senderkombinat beim queeren Radiotag, den ganzen Tag queeren Content. Und bei mir ist immer noch Susanne, die den Tilo macht.
1: Die hat jetzt Fleisch, ne?
0: Ja. Ich meine, wir hatten auch Leute hier, die waren irgendwie 6 Stunden lang da. Das hast du noch nicht geschafft.
1: Nee, das habe ich noch lange nicht geschafft und ich bin auch gar nicht so ambitioniert. Aber ich wollte tatsächlich noch zum Tilo noch ein bisschen was zum Besten geben. Ich hatte das vorhin schon mal angesprochen, dass in Mittel- und Südamerika das ja alles sehr transparent ist. Und es ist generell eine Region, in der Tötungsdelikte sehr häufig vorkommen. Natürlich gibt es halt bestimmte Korrelationen, Intersektionalität, die dazu führt, schneller auch mal betroffen zu sein oder halt eben, wenn man halt eben nicht intersektional betroffen ist, das wieder ein bisschen reduziert. Aber ich habe mich lange gescheut, zum Beispiel dort ein Land zu besuchen. Und ich hatte eigentlich seit Jahren immer den Traum, ich wäre gerne mal nach Ecuador geflogen. Ecuador ist tatsächlich für mich aber im Moment eine No-Go-Area, weil dort sich quasi die Drogenkartell-Situation verlagert hat von Kolumbien ausgehend ein bisschen darüber an die Küste. Nichtsdestotrotz gibt es halt eben ja in dem nördlichen Teil des von Südamerika so einige Ecken, in denen diese Themen sehr, sehr groß geschrieben sind. Entschuldigung. Und auch Transmenschen halt dann darüber das Leben verlieren. Genau. Nichtsdestotrotz, ich habe eine Einladung bekommen. Und zwar, ich bin nun selber trans und ich kenne halt ein paar Trans. Es gibt auch ein paar Transmenschen in meinem Leben, zu denen ich einen guten Draht habe. Und da war es halt so, dass ich eine Einladung bekommen habe nach Brasilien.
0: Oha.
1: Genau, und ich mache mal einmal eine ganz kurze Pause zum Husten.
0: Ja, das ist, wir arbeiten hier unter erschwerten Studiobedingungen.
1: Ja, ich glaube, das ist bei mir tatsächlich allergisch bedingt. Genau, und zwar nach Brasilien, und zwar im Norden Brasiliens. Im Norden Brasiliens gibt es eine Metropole, Fortaleza. Das ist im Bundesstaat Ceará. Und 2,5 Millionen Menschen leben dort und ich habe natürlich im Rahmen meiner Recherchen auch zu den Trans-Tötungen erschreckende Zahlen auch feststellen müssen. Glücklicherweise lebe ich in Europa und ich bin mega privilegiert, was meine Situation betrifft. Ich habe halt einen guten, regulären Job. Ich bin halt in keinem Milieu unterwegs. Ich bin nicht in der Prostitution, nicht zwangsweise auch nicht. Ich bin nicht im Drogenmilieu unterwegs, weil ich darüber halt eben irgendwie mein Lebensunterhalt nur bestreiten kann, sondern ich bin ganz seriös und gut unterwegs, sag ich jetzt mal. Das gibt mir das Privileg, halt eben aber auch in solche Länder reisen zu können. Und wenn ich dann in der Situation dorthin reise, dann bin ich natürlich dort auch privilegiert, weil ich bin halt eben die reiche Europäerin, die dann da hinkommt. Vielleicht werde ich mal ausgeraubt. Das kann dir natürlich immer passieren, wenn ich halt eben irgendwie pose und Wertsachen bei mir trage. Aber ansonsten soll das sehr cool sein, das Leben. Und auch gerade in der Stadt, in Fortaleza, soll es sehr queerfreundlich zugehen. Ich bin gespannt. Ich gehe mit halt gemischten Gefühlen dorthin. Es sind in den letzten 10 Jahren ungefähr 120 Transpersonen dort getötet worden.
0: Ach,
1: und ich werde diese Reise aber auch nutzen, tatsächlich Vernetzung auch dorthin aufzunehmen, aufzubauen. Ich versuche es. Es gibt dort auch entsprechende Organisationen. Es gibt Hilfsorganisationen, es gibt aber einfach auch so Vernetzungsorganisationen. Und ich bin da schon ganz gespannt, inwieweit ich da Kontakt haben kann. Und ich habe mir auch vorgenommen, tatsächlich auch im Rahmen dieses Engagements, das ich halt in diese Richtung ja auch habe, dort wirklich auch vor Ort aktiv zu sein. Das heißt also, vielleicht gibt es irgendwo ein Treffen, vielleicht kriegen wir auch noch eine Veranstaltung tatsächlich zusammen, dass wir vielleicht auf einen der Friedhöfe gehen und dort vielleicht einfach auch mal eine Blume nochmal niederlegen, um das Thema auch nochmal wieder hochzuholen und zu zeigen, dass auch die Anteilnahme nicht nur regional begrenzt ist, sondern tatsächlich auch weltweit geht.
0: Ja, es gibt irgendwie auch eine sehr große internationale Vernetzung, habe ich das Gefühl. Also gerade wenn ich mir auch anschaue, was für Leute von anderen Ländern nach Deutschland kommen. Ich kenne relativ viele Leute, die aus Russland kommen oder aus anderen EU-Ländern, wo die Situation nicht so gut ist. Und da wird auch ganz viel untereinander ausgetauscht an Informationen.
1: Genau, weil halt eben die Medien auch nicht mitspielen. Ne? Wir sind sehr auf diese Informationen, sind wir angewiesen von den Menschen auch, wenn wir da was bekommen, wie verhält es sich dort, wo liegen ganz genau die Missstände, was ist im Argen und wie funktioniert auch diese Unterdrückung, ne? Welche Mechanismen greifen und wie funktioniert das mit der Denunziation, mit dem Niederknüppeln von Menschen.
0: Ja, ich glaube, jetzt ist ein guter Zeitpunkt gekommen, noch mal ein bisschen Musik zu machen. Ich hab ein cutes Lied dabei. Das ist Beggars Can't Be Choosers von Futzel. Guter Name.

0: Okay, noch ein paar Minuten mit Susanne hier im freien Senderkombinat beim Queeren Radiotag. Du wolltest uns noch eine Internetseite vorstellen.
1: Ganz genau. Und zwar die Internetseite, auf die ich halt eben auch reporte. Genau. Anna Jane Metcalf, administrativ zuständig für diese Seite, macht das auch schon mittlerweile seit ewigen Zeiten. Und es gibt dort nicht nur die Listen des aktuellen Jahres, sondern man kann tatsächlich auch weit in die Jahre zurückgehen. Es gibt Filter, jede Menge Filter. Man kann tatsächlich nach Nationen filtern. Man kann auch nach den Jahren selber filtern oder nach Zeiträumen. Man kann auch geografisch in der Liste selber tatsächlich filtern. Das ist total spannend. Und man kann natürlich dann auch die Namen direkt anklicken und kommt dann auf diese Seiten und findet dort halt die Informationen, die man maximal da über diese Fälle zusammentragen konnte. Das ist halt eben schon höchst unterschiedlich, je nach Region, wie die halt eben das Reporting ist. Ich sag mal so, im asiatischen Raum ist es eher dürftig, da gibt es dann eine knappe Mitteilung, da ist das und das geschehen. Vielleicht noch eine zweite, je nachdem halt. Aber in Südamerika ist es halt so, das geht wirklich durch alle Medienformate auch durch. In Brasilien ist es halt Globo, Wahnsinn. Genau, es gibt verschiedenste Tools auch, wie zum Beispiel die Map, die zeigt, wo die meisten Reports stattgefunden haben. Das heißt eben nicht, und das ist immer das Gefährliche, wenn man so sieht, da sind so viele Leerstellen, da wäre nichts. Ja. Das ist halt eben das Fatale. Ne? Also ich denke mal, die Dichte wird sich nicht so großartig unterscheiden. Es ist halt tatsächlich nur das, was wir bekommen an Informationen. Das können wir halt noch weitergeben. Dass auch in Deutschland nichts passieren würde, halte ich für ein Gerücht. Das mit den Suiziden hatten wir eingangs auch schon angesprochen. Das ist natürlich eine Geschichte, aber ich glaube, es gibt auch Unfälle, die nicht einfach so geschehen, sondern wo tatsächlich vielleicht auch wo ganz bestimmt noch mehr hintersteckt. Aber was halt eben nicht kommuniziert wird. Ja. Das geht auch für den Rest Europas. Es gibt ganz gruselige Fälle, wie gesagt, über die aber nur selten berichtet wird. Genau, Russland wäre so das Paradebeispiel. Gibt es nicht. Dort gibt es aber auch kein Trans in dem Sinne. Und deswegen kann auch darüber nicht reportet werden. Es sei denn, es kommt zufällig Informationen raus, bei denen es dann aber schwierig ist, diese zu verifizieren. Deswegen sind das weiße Flecken auf den Karten. Und diese weißen Flecken werden auch nicht selber tatsächlich gelistet, sondern natürlich nur das gelistet, was wir halt dann, wo wir Informationen hinterlegt haben.
0: Und die Seite, ich sag nochmal die Adresse, das ist
1: translivesmatter.info.
0: Ja, translivesmatter.info, alles zusammengeschrieben. Man findet sie natürlich aber auch über die Suchmaschine, wenn man nach Trans Lives Matter sucht.
1: Genau, oder Remembering Our Dead ist halt eben auch. Und nicht nur im Internet als Webseite, es gibt diese Seite auch noch auf Instagram. Ich selber bin auch noch verknüpft, weil ich mich so ein bisschen aus Instagram rausziehe, aus dieser ganzen Meta-Welt. Es gibt auch eine Seite auf Blue Sky, die allerdings tatsächlich schwer zu bedienen ist, so wie ich das mitbekommen hatte von einer betreibenden Person, weil das halt eben aus Großbritannien ausgesteuert wird. Und Großbritannien hat da wohl ziemlich Zugangsschwierigkeiten, was das betrifft, mit Blue Sky und kommt da nicht so gut ran.
0: Wir haben hier gerade einen Zettel gereicht bekommen mit einer Frage, die wir wohl beantworten sollen. Alex sitzt im Hintergrund und lacht.
2: Ich dachte mir einfach mal, wir haben jetzt hier so ganz viel über super traurige Themen geredet und darüber, wie wir in Massen ermordet werden. Und da dachte ich mir, wäre es doch eigentlich was ganz Schönes, das mit etwas Schön zu beenden. Und da wollte ich dich einmal fragen, wodurch bzw. wobei du am meisten Trans-Joy empfindest oder erfährst?
1: Das ist eine sehr tolle Frage, dankeschön. Aber da muss ich jetzt tatsächlich erstmal switchen im Kopf, weil ich natürlich jetzt in einem sehr düsteren Modus unterwegs bin. Aber natürlich empfinde ich auch Joy. Und ich empfinde Joy in jedem Tag. Ich stehe morgens auf und ich fühle mich gut und ich fühle mich richtig. Das ist für mich mein Joy. Ich stehe morgens auf und weiß, ich bin ich, ich darf ich sein. Und auch egal, wo ich hingehe und wenn ich auch vielleicht manchmal schräg angeschaut werde, wobei das seltenst passiert, und auch mal blöd angesprochen werde, wenn ich den Mund aufmache, weil meine Stimme halt eben dann irgendwo zwischen den Welten liegt und das vielleicht zu Verunsicherungen führt. Nein, aber tatsächlich fühle ich mich wohl, wie ich bin. Ich traue mich überall hin. Deswegen zum Beispiel halt eben auch eine Reise nach Brasilien wage ich nicht der Angst wegen, sondern einfach auch dieses Joy und dieses Pride wegen. Und ich bin da zuversichtlich, dass ich da auch schöne Zeiten erleben werde. Genau. Und ich bin ja auch von Transmenschen dorthin eingeladen worden. Darf man auch immer nicht vergessen. Ne? So. Das heißt also, auch die sind total stolz, wenn die mich dorthin einladen können. Und haben auch schon gesagt, so, wow, dann kommst du zu uns in die Familie, die warten alle schon auf dich. Die sind total happy, wenn du dann da bist und vielleicht ein bisschen was von dir erzählst. Ja. Ich denke, wir können jeden Tag tatsächlich stolz sein auf das, was wir für uns erreicht haben im Leben, dass wir unser Leben leben können und dass wir es auch tun.
0: Ja.
2: Das ist eine schöne Antwort.
0: Das ist, glaube ich, auch ein guter Zeitpunkt, um jetzt nochmal Musik zu machen. Vielen Dank, Susanne, dass du hier warst.
1: Ja, glaube, vielen Dank.
0: Guter Abschluss, oder?
1: Ja, super, genau. Habt noch eine schöne Zeit, seid alle gesund.
0: Ja, das machen wir. Oh ja, dann machen wir She Her Hers mit Internet Ads.

0: Und wir sind wieder zurück hier im Studio des FSK. Die letzten drei Songs, die wir gehört haben, waren alle von She Her Hers vom Album She Her Hers. Ja, bei mir ist jetzt noch Alex. Irgendwie hat sich so ein bisschen ausgedünnt, ne?
1: Ja, irgendwie sind alle weg.
0: Ja, ist komisch. Vorhin waren es richtig viele Leute, aber gerade ist so ein bisschen, ja.
1: Ja, ich glaube, es ist einfach die Hitze, der späte Abend, es ist Freitag, lange Woche vorbei, alle sind müde, alle sind fertig, alle haben Kopf und, oh, und fallen jetzt einfach um.
0: Wobei es jetzt auch langsam von der Temperatur her wieder geht, finde ich.
1: Es kommt bei mir noch nicht an, aber ich schmelze auch bei 20 Grad wie so eine...
0: Ja, krass.
1: Zarte Blume.
0: Hat sich das bei dir auch so nach Testo erst verändert oder war das schon vorher so?
1: Es hat sich verschlimmert.
0: Oh krass. Ich war vor Testo voll die Eidechse. Also unter 25 Grad war mir kalt. Da saß ich da mit Jacke. Und jetzt ist es nicht mehr so.
1: Ich hatte die Regulation irgendwie nie wirklich hinbekommen. Also ich hatte halt bis XYZ war mir halt irgendwie immer recht frisch und kalt. Und dann war eine Temperatur erreicht und dann hat es Knick gemacht und dann war ich am Eingehen wie sonst was. Und dann habe ich mit Testo angefangen und jetzt ist so alles über 20 Grad. Bitte bring mich zum Tierarzt, ich muss wie so ein räudiger Hund eingeschläfert werden, ich halte es nicht aus.
0: Ja.
1: Ich hab letzte Woche schon meine Kollegen angefleht, dass sie mich bitte irgendwie hinter die Tür nehmen sollen oder was weiß ich. Ich kann das nicht.
0: Ja. Ja, wir haben irgendwie... Ich hatte voll den Plan für diesen Tag. Der Plan hat sich aufgelöst, aber das
1: ja, also wofür auch sind Pläne Sinne, schon da, um ja, ne? zerbrochen zu werden?
0: Ich hatte voll so die Liste. Ich weiß, du hattest auch zu einem Thema gesagt.
1: Ja.
0: Weil eigentlich so wollte ich ja ursprünglich dieser hässliche, komische Terf-Verein hier in Hamburg eine Veranstaltung machen. Heute. Und dann hat ihnen aber ihre Location abgesagt.
1: Based.
0: Und deswegen war dann irgendwie mal die Idee, wir könnten über dieses Thema reden, das haben wir irgendwie nicht gemacht. Das ist aber auch okay.
1: Ja.
0: Und jetzt sind irgendwie nicht mehr genug Leute da, um das anzufangen.
1: Es kommt vor. Also wir könnten jetzt natürlich auch eine Diskussion zu zweit führen, wo wir wahrscheinlich alle recht gleiche Meinungen haben werden und ähnliche Erfahrungen.
0: Ja.
1: Aber das ist ja auch ein bisschen...
0: Aber du hattest gerade eine coole Idee. Wir könnten über... Diskriminierungsfails drin.
1: Oh ja.
0: Wenn Leute versuchen, dich irgendwie zu beleidigen oder zu diskriminieren und das total nicht schaffen.
1: Das sieht dann wieder wunderbar.
0: Ist dir da sowas in der letzten Zeit schon mal passiert, oder?
1: In der letzten Zeit definitiv, aber ich muss ganz ehrlich gestehen, ich habe das, was mir letztens passiert ist, gerade gar nicht vor Augen. Aber mir ist vorletztes Jahr etwas passiert und das kriege ich nicht aus dem Kopf, da denke ich jeden Tag dran, das ist so einer der witzigsten Momente meines Lebens. Ja. Also ich glaube, wenn ich auch jetzt drüber rede, ist es nicht mal ansatzweise halb so witzig wie damals, aber es war schön. Es war ein schönes Hate Crime. Ich komme ja eigentlich aus der Ecke Harburg.
0: Das passiert den Besten von uns.
1: Da wohnen die Besten von uns, weißt du. Mein Mitbewohner war eingezogen. Und zu dem Anlass hatten wir natürlich gesagt, okay, wir laden jetzt aus ganz Deutschland unsere Freunde ein und dann sind Leute hergekommen aus Hannover, aus Konstanz, angereist aus jeder Ecke. Und da war es dann halt auch schon im Mai warm wie scheiße, es ist jetzt wirklich relativ genau auf den Tag 2 Jahre her. Und hatten die eine Person und ich entschieden, okay, scheiße, wir brauchen mehr Eis. Wir haben nicht genug Eis. Wir haben zwar wiederverwendbare Eis vom TK, aber es ist nicht genug für die Masse an Leuten und für die Hitze. Wir brauchen Eis.
0: Ja.
1: Also sind wir los, um nochmal ein bisschen Eis zu kaufen, ein bisschen extra Schnaps und was weiß ich. Und sind dann in die Harburger Innenstadt getüdelt nochmal ganz schnell. Und standen dann Ecke Phoenix Center, Moorstraße vorm Lidl da. Noch helllichter Tag. Gerade unseren Bus verpasst, wobei verpasst ein interessantes Wort ist, weil der Bus rot hatte und die Tür einfach nicht aufgemacht hat. Frechheit. Du guckst gerade so verdattert. Das ist doch kein Hate Crime. Das ist einfach nur ein Crime an sich, weil ich da hingerumpelt bin. Ich hatte damals so ein richtig komisches Geschwür am Ziel. Das war grauenvoll. Und dann standen wir halt da und sahen halt aus, so wie so zwei Fische aus dem Wasser am Schwitzen wie sonst was. Und dann fährt auf einmal so zwei Halbstarke auf dem E-Roller an uns vorbei und rufen so, Emo! Und fahren halt von der einen Ampel zur nächsten und wir stehen einfach da und waren so, was? Weil, also die eine Person, mit der ich da stand, ist so alles andere als Emo, sondern halt, ist kennst du, ist die, die ich auch das letzte Mal im Queertreff dabei hatte. Ich würde mich, glaube ich, als Recovering-Emo bezeichnen. Aber ich hatte halt meine Emo-Fringe da nicht mehr. Schon lange nicht mehr. Ja. Es geht eher in so die Richtung so queerer Punk.
0: Ja, total.
1: Und wir hatten uns beide davon angekommen und so, hä? Was? Und dann sehen wir so auf der Ecke an einer anderen Ampel, wie die beiden Typen da mit den E-Roller stehen und umdrehen. Ja. Die haben gewartet, bis die Ampel wieder grün geworden ist, um mit dem E-Roller wieder auf uns zuzufahren. Und wir stehen da und wir warten und wir warten. Und dann fahren die dann vorbei, Emo! Und wir waren so, nochmal? Hä? Und man würde ja meinen, ne, third time's the charm, also haben sie es gleich an der nächsten Ampel wieder gemacht. Nein. Haben da gewartet, bis es grün geworden ist, wieder umgedreht und sind wieder an uns vorbeigefahren und haben wieder laut gerufen, Emo! Und wir standen dann immer so, hä? Und haben uns einfach nur schlapp gedacht, weil wir halt... I guess. Und dann hatten die dann auch irgendwann gecheckt, so okay, ich glaube, das bringt nicht wirklich was. Und sind dann tatsächlich abgehauen. Aber das Witzige ist, das ist nicht das Einzige, was beim Warten auf den nächsten Bus passiert ist. Es waren die eventreichsten 10 Minuten in meinem Leben. Weil kurz danach kam so eine Gruppe von so 12-Jährigen auf uns zu. Kommen sie an, so, Entschuldigung, können wir eine Frage stellen? Entschuldigung. Sind Sie schwul? Und gleich die Person, mit der ich da stand, und ich stand einfach nur da so.

0: Und die checken es nicht, weil die kennen diese Symboliken natürlich nicht. Die sind einfach noch nicht lang genug auf diesem Planeten, um das alles so gesehen zu haben. Und sind dann immer echt schockiert, wenn ich mich irgendwie oute. Ich habe dann auch irgendwann angefangen, das zu machen, weil ich gesehen habe, dass irgendwie so gay immer noch eine sehr beliebte Beleidigung ist. Heutzutage gesagt man nicht mehr schwul, man sagt gay und dann ist eben alles gay, ja, und es wird abwertend benutzt. Und dann habe ich eben angefangen, immer wenn dieses gay kommt, einfach zu sagen, cool, ja, ich auch oder sowas in der Richtung. Und wie schockiert die dann teilweise gucken, und dann hört es aber auch auf. Ich habe den Eindruck, oft ist es einfach, die wissen es nicht,
1: ja,
0: und die kennen das nicht. Und dann kommen auch Leute auf mich zu und sind dann so, sind sie eigentlich schwul? Und ich sage dann immer vereinfachend erstmal ja, ne, weil die müssen einfach, so, ich fange nicht an, denen irgendwie was von Trans und Ace zu erklären, sondern ich sage einfach ja, weil irgendwie es ist eine Untermenge von dem, was ich bin.
1: Das ist jetzt ein Sammelbegriff. Das ist ein bisschen so wie im Englischen, wenn du einfach sagst, ja, gay.
0: Ja, genau. Ja, und dann sind sie auch mal so ein bisschen, okay, cool, und speichern das in ihrem Kopf irgendwie ab.
1: Ja.
0: Ich finde es aber auch lustig, wie Leute dann teilweise versuchen, mich zu beleidigen und irgendwie so mich zu entmännlichen auf eine Art. Ich hatte es einmal gehabt, da kamen so ein paar Teenager, die nicht in meiner Gruppe sind, sondern die kamen so von außen einfach zu diesem Raum, weil ich immer die Tür offen lasse. Und dann kamen sie so, ja, und sagen, ja, sie sind sehr schnuckelig. Und, und ich war dann so...
1: Das ist halt auch ein Stuckelchen.
0: Ja, ne? Und ich dachte dann, oh cool, danke, du auch. Und dann waren sie so... Ah, okay, tschüss. So, sie haben irgendwie versucht, meine Männlichkeit zu beleidigen, und ich dann so, Junge, so, denk dir was Besseres aus.
1: Das funktioniert bei mir nicht.
0: Nee, also gerade als Transmann hast du dich irgendwie damit so auseinandergesetzt.
1: Ja, aber wo du auch erwähnst mit deinen SchülerInnen, und das ist halt einfach, dass nicht wirklich bekannt ist. Also ich arbeite ja in der Behindertenhilfe, speziell in einer Tagesstätte für Menschen mit Behinderung. Und die Personen, die bei uns beschäftigt sind, viele von denen befinden sich noch auf einem Entwicklungsstand, wo Geschlecht gerade erst anfängt, sich zu entwickeln, und die Konzepte, was ist ein Mann, was ist eine Frau. Und viele sind so gerade auch darüber hinaus, dass denen das Leben lang vorgelebt wurde, es gibt nur Mann, es gibt nur Frau. Das heißt, ich begegne da recht viel Schwarz-Weiß-Denken. Aber halt nicht auf eine Hate-Crime-Art und Weise, sondern auf einen gut gemeint. Und das ist dann immer so ein bisschen so ein witziger Moment, weil ich bin nicht binär, aber professionell kann ich gerne ein Mann sein.
0: Ja. Du bist also ein professioneller Mann.
1: Ich bin professioneller Mann, TÜV geprüft sogar. Mhm. Ja. Oh, mein Gender wurde TÜV geprüft, das steht so in meinem Ausweis drin. Und in meinem Indikationsschreiben. Und dann kommen halt immer wieder ne Themen auf, wie zum Beispiel eine Klientin von mir, die hat in ein paar Wochen Geburtstag, und das ist für sie ein Riesenthema, und ich freue mich super für sie, dass sie bald wieder Geburtstag hat, weil es gibt Erbertorte.
0: Oh, okay, das ist ein Argument.
1: Richtig. Das Problem ist aber, sie macht eine Mädchenparty. Da dürfen nur Frauen hin.
0: Mm.
1: Und dann ist sie heute zu mir gekommen, also dich lade ich nicht ein, denn du bist keine Frau. Und ich war so, oh mein Gott, danke. Danke. Und dann musste ich aber trotzdem helfen, die Einladungskarten zu schreiben.
0: Ja.
1: Und dann saß sie halt dann da und war so, ja, du bist ein Mann, dich lade ich nicht ein. Ich war so, ja, I guess, so ungefähr. Ja. Und dann ging es halt noch weiter, und sie so, ja, und den lade ich auch nicht ein, weil der ist auch ein Mann. Und ich war so, ja, cool. Ja. Und dann kam sie an, aber du kannst ja trotzdem kommen. Ich war so, okay. Aber es ist eine Frauenparty, also nur kurz. Sie war so, okay. Ist in Ordnung. Ich bin also like nah genug dran.
0: Gerade für ein Stück Erdbeertorte.
1: Genau, es reicht für ein Stück Erdbeertorte, und das reicht mir auch. Das macht mich sehr glücklich.
0: Ja, ja.
1: Es war ein sehr schöner Moment, wo es einfach... Unter anderen Umständen würde es mich ein bisschen anfressen, glaube ich. Aber es war süß, es war schön, es war nett. Erdbeertorte, ich liebe Erdbeertorte.
0: Ja, es ist so.
1: Ich hoffe, die ist vegan. Oder laktosefrei.
0: Ja.
1: Beides nämlich.
0: Ja, in deinem Berufsfeld ist irgendwie sehr frauenlastig, oder?
1: Ja, äußerst. Also ich hatte ursprünglich mit einem FSJ in einer Wohngruppe angefangen.
0: Warst du dann noch weiblich?
1: Das war mein erster Outingsort.
0: Oh krass.
1: Also ich bin da zum Hospitationsgespräch hin unter einem anderen Namen und mein Deadname.

0: Und hatte mich dann halt noch ganz normal so als Voll-Cis-Frau ausgegeben.
1: Mhm. Ja, ja.
0: Weil ich es einfach in der Schule nicht mehr ausgehalten habe und dann halt Corona kam, was weiß ich. Und ich war so, ja, das Abi habe ich eh verschissen, also scheiß drauf. Und bin dann halt zu diesem Hospitationsgespräch hin und sobald ich die E-Mail gekriegt habe, dass sie mich haben wollen, habe ich dann halt einfach geantwortet, so, oh ja, by the way, ich bin übrigens trans, ne? Und das wurde dann halt direkt mit sehr viel Freude entgegengenommen und sehr viel Offenheit. Und ich muss auch ganz ehrlich sagen, ich bin dann halt tatsächlich, während ich dort gearbeitet habe, auch transitioned. Und ich hätte mir keinen besseren Ort dafür vorstellen können. Also ich habe da angefangen, es war halt sofort für alle klar, für alle KollegInnen, für alle KlientInnen. Alex ist Alex. Alex wird mit er sein angesprochen. Nichts anderes. Sagt Alex nicht, dass er ein Mädchen ist. Ja. Er sieht halt komisch aus, aber whatever. Scheiß drauf.
1: Ja, ja.
0: Und dann halt, ne, als dann der Stimmbruch loskam und so ein Kram, war es halt kein komisches Ding, sondern es ist einfach etwas, was passiert ist und man hat es halt mitgenommen und halt sich mit mir auch zusammen gefreut und das fand ich schön, weil ich glaube, in vielen anderen Bereichen hätte ich das nicht gehabt.
1: Hm.
0: Und das war einfach toll.
1: Kennst du noch andere transmaskuline Menschen, die in dem Bereich arbeiten?
0: Ja, in der Einrichtung, in der ich jetzt arbeite, hatten wir damals, als ich angefangen habe, einen FSJler, der dann auch eine Zeit lang als Assistenzkraft bei uns gearbeitet hat und der ist dann auch kurz vor Ende seiner Arbeitszeit bei uns auf Testo gegangen. Genau.
1: Ja, ja, weil gefühlt, ich kenne irgendwie mehrere Leute, die auf dem transmännlichen Spektrum sind und in irgendeiner Form in der Pflege arbeiten.
0: Ja.
1: Ist komisch, wie sich das so ergibt, ne?
0: Unsere UK-Person, die für unseren Bereich zuständig ist, ist, glaube ich, auch unter dem transmaskulinen Deckmantel.
1: Hm.
0: Irgendwas nicht Binäres.
1: Ja.
0: Also es ist ganz viel bei uns,
1: ja.
0: Überraschenderweise. Was heißt nicht überraschenderweise, es ist irgendwie...
1: Ja, ich meine,
0: es ist überrascht wenig.
1: Ja, wenn du viele Frauen hast, dann werden viele von denen irgendwann auch nicht mehr Frauen sein. Also ich meine halt nur der Prozentsatz. Ne?
0: Also ja, ne, es ist halt, wenn du eine gewisse Menge hast, dann hast du halt irgendwann auch so ein bisschen Bias.
1: Ja.
0: You know? Also transfeminine Personen hast du bei uns, glaube ich, ein bisschen weniger. Also ich muss ganz ehrlich gestehen, ich bin da jetzt in meiner Laufbahn in meinem Träger auf noch keine transfeminine Person gestorben.
1: Krass.
0: Gestorben. Oh
1: gestorben.
0: Ja, gestoßen nur heute. Auf nicht-binäre und transmaskuline Transmänner.
1: Hm.
0: Die Ecke.
1: Ja.
0: Aber halt, falls jemand in Behindertenhilfe arbeitet und transfeminin ist, meld dich.
1: Ja, komm zum Harburger Queertreff, oder?
0: Ja, komm zum Harburger Queertreff.
1: Ja, müsst ihr halt nach Harburg fahren. Das ist so ja. dieser Stadtteil da südlich von der Elbe.
0: Es
1: und dann nochmal südlich von der Elbe.
0: Es gibt sehr viele Vorurteile, aber der ist sehr cool.
1: Ja.
0: Wir sind jetzt richtig
1: cool. Voll viele Queers.
0: Ja.
1: Also es ist einfach so.
0: Man muss nur wissen, wo sie sind.
1: Ja.
0: Beim Harburger Queertreff, weil sie cool sind. Wie der Harburger Queertreff. Habt ihr
1: ja.
0: schon vom Harburger Queertreff gehört?
1: Ja, das ist cool. Ich glaube, ich mache ein bisschen Musik, oder?
0: Mach Musik.
1: Ja, ich mach mal nochmal Exodrift da rein. Schön. Ich habe den Track Falling Stars von Exodrift da.

0: Und wir sind wieder live hier im Studio im freien Senderkombinat beim Queeren Radiotag. Ja, ihr hört uns über UKW auf 93,0 MHz, über DAB Plus auf Kanal 12C, im Kabel auf 101,4 MHz und so weiter und so fort. Das habe ich heute auch schon zigmal gesagt. Und wir haben zwei neue Studiogäste, nämlich eine knallorangefarbene Krabbe. Ja, die rubbelt jetzt so ein bisschen am Mikrofon, die kann leider nicht sprechen. Und wir haben noch eine neue Person. Ja, okay, ich glaube. Und wen haben wir noch dabei?
1: Ja, Vieta, also ich bin der, die auch die Krabbe mitgeschleppt hat. Ich bin Hiwei, bin halt hier in Hamburg auch, mache Open Source Projekte und so und ja, baue so einige Krimskrams-Dinger so in meiner Freizeit.
0: Ja, ich glaube, es ist der Zeitpunkt gekommen, um mehr Fragen zu ziehen, oder? Wir haben dieses Bonbonglas mit Fragen, die wir bekommen haben. Und die Krabbe versucht jetzt aus dem Glas eine Frage zu ziehen.
1: Ja, die Ferris, also das ist halt von Rust auch, so ein Fan-Maskottchen, also inoffizielles Maskottchen. Und die sieht man auch, wenn man den Cargo-Compiler, also den Cargo-Compiler durchläuft.
0: Ach, du musst die, näher ans Mikrofon, ja.
1: Gibt die dann halt auch Tipps dazu. Also ja, ganz, ganz knuffige Krabbe, die sehr hilfsbereit ist.
0: Ja. Und setz dir auch mal Kopfhörer auf. Ja. Dann kannst du auch dich selber hören und kannst du uns besser hören.
1: Ich setze die Kopfhörer auf die Krabbe.
0: Ja, dir kannst du eins von den Extrapaaren geben. Wir haben ganz viele Kopfhörer. Ich bin jetzt irgendwie seit heute Morgen um 10 hier im Studio. Langsam wird es anstrengend.
2: Die Krabbe ist wichtig. Ja. Großer emotionaler Support.
1: Mhm. Ja. Was ist für dich deinen S?
0: Ah, okay, gemeinsames Entziffern. Das war ein gutes Geräusch.
2: Was ist für deinen transsensiblen?
0: Transsensiblen Blick. Beziehungsweise deine transsensible Wahrnehmung so schön an Transpersonen. Ach so, das ist so gemeint, weil wir ja irgendwie als Leute, die hier irgendwie auf dem Trans-NB-Spektrum sich befinden, haben wir ja irgendwie einen ganz anderen Blick entwickelt.
2: Wir sind sensibilisiert.
0: Ja, und dann ist die Frage so, was finden wir an anderen Transpersonen schön? Was macht die so schön?
1: Deren Charakter. Every character is somehow beautiful, weil ich halt nicht wirklich halt in ein Spektrum gehöre, die auf außen so viel wahrnimmt. So.
0: Das heißt, für dich geht es einfach so um den Kopf und die emotionale
1: Bindung. Genau,
0: Bindung, genau. Ja. Ja, Transpersonen sind auch einfach super cool immer, ne?
1: Vor allem mit denen kannst du über alles reden eigentlich. Also bei uns gibt es halt genug Chaos-Leute, die auch halt so sind so und...
0: Wir haben wieder Chaos-Gang hier. Mehr Chaos-Computer-Geburt.
1: Ja, basically, ja.
0: Ja.
2: Ich bin noch am Überlegen.
0: Ja, also,
2: ich finde die Frage ein bisschen schwer, weil ich gehöre zwar auch zu diesem Spektrum, das so für Körperlichkeiten nicht viel übrig hat, aber auch gleichzeitig habe ich so eine gewisse Appreciation dafür. Es ist kompliziert, you know.
0: Krass, ich bin total, ich meine, dadurch, dass ich irgendwie Ace bin, habe ich nicht so sexuelle Anziehung zu Menschen, aber ich bin total sensibel dafür, wie die körperlich aussehen.
2: Ja, das ist dieses so Ästhetische.
0: Ja, genau, das Ästhetische.
2: Genau, es ist halt so, nackt sehen die alle gleich hässlich aus, aber halt... Auf eine schöne Art und Weise. Aber es ist halt einfach trotzdem so ein irgendwo cool. Ja. You know? Like, wir haben diesen komischen Fleischanzug, der uns mitgegeben wurde. Ja. Und jeder ist anders und einfach auf seine eigene Art wunderschön hässlich.
0: Ich finde einfach, gerade bei Transleuten finde ich so cool, wie Dinge gemischt werden.
2: Ja.
0: Also irgendwie so, zum Beispiel bei Transmännern, wenn die dann so
2: die
0: sich sehr feminin
2: überhaupt
0: geben. Und bei Transfrauen, wenn sie noch sehr maskulin sind. Ich mag das auch bei Cis-Frauen, wenn die sich maskulin verhalten. Ja. Oder bei Cis-Männern, wenn sie sich feminin verhalten.
2: Generell,
0: aber
2: wenn irgendwelche Genderrollen
0: besser
2: zerbrochen werden, ist es immer so ein gewisses je ne sais quoi.
0: Ja.
1: Ja, also das haben wir auch bei uns im Mathematikstudium gehabt, wo wir das Modul Gender Studies auch hatten. Und
0: das
1: da,
0: im Mathestudium macht ihr Gender Studies?
1: Also es gibt das extra Module. Es gibt in einigen Hochschulen die Option, dass du neben dein Data Science, da halt dein Data Science Richtung halt da nicht wirklich komplett vertiefen kannst, aber sie vertiefen, also du kannst das vertiefen Richtung entweder in die Wirtschaftsrichtung oder in die Forschungsrichtung. Und da hatte ich damals halt eine Forschungsrichtung genommen. Also, und da konntest du halt Gender Studies nebenbei einfach nehmen und so by the way, hier hast du Gender Studies nebenbei. Und das hatten wir auch gehabt, wo wir das mal angesprochen haben, was das das Thema war, wie die Entwicklung halt darum ist. Also von Transfrau zu, also als Transfrau oder als Transmann, dass wir diese Lebensläufe halt quasi dann versuchen zu abstrahieren, wie der Verlauf allgemein vom Gendern ist, also wie das Geschlecht im Grunde genommen von der Gesellschaft gebildet ist. Krass. Also das ist von vielen Gesellschaften ist das so, du bist halt geboren, du hast einen Penis, deshalb bist du Junge, oder du bist eine Vagina geboren, ja, du bist halt Mädchen, und das Geschlecht halt wird ja eigentlich nur teils, also auch von der Gesellschaft getragen und nicht direkt vom Biologischen halt. Und vieles vom Verhalten halt her auch noch von, also wir haben auch richtig viele Trans, also vor allem, das war irgendwie so, die quasi die eine non-binary männlich gelesene Person und die anderen waren halt so wirklich so Richtung komplett extremste, also Trans und nicht, und halt vor allem, es gibt auch kaum Cis-Männer dort auch noch, also die Berichte von den Trans-Personen auch noch, die waren auch sehr stark, auch was gesellschaftliche Normen betrifft auch noch, dass die sich extra noch mehr beweisen müssen auch noch, das extra feminin zu sein und extra maskulin und dieses extreme Kampfartige, ich muss so stark, stärker wirken, ist es ja auch eine gewisse toxische Männlichkeit und toxische Weiblichkeit auch da, was noch mehr, also noch stärker aufgezeigt ist. Und das ist wirklich, ja, interessant zu sehen auch noch. Also es gibt auch ein Buch davon auch noch, also The Invisible Woman auch noch, was das anspricht, und noch weitere Bücher, die danach gekommen sind, und auch weitere Forschungsartikel dazu auch noch. Also richtig interessant. Also es ist ein sehr interessantes Rabbit Hole, wo ich reingefallen bin in meinem Mathematikstudium.
2: Es passt tatsächlich richtig gut zum Thema, was wir eben gerade hatten, wie ausgeprägt vor allem die transfeminine Community im IT-Bereich ist, weil wir hatten gerade über Transmaskulinität im sozialen Bereich und in der Pflege gesprochen. Und jetzt kommst du halt an mit Transfeminität und dem IT-Bereich, und das fand ich halt voll witzig, weil ich hatte mal...
0: Ja, eher Mathematik, ne?
1: Also natürlich haben wir eine höhere Frauenquote, also in der Informatik mehr, in der Mathematik auch. Was mir fehlt, wäre Richtung Hardware nahe ist. Elektrotechnik und Maschinenbau zum Beispiel, da sind noch 2% Frauen.
2: Kommt noch, kriegen wir hin. Ja.
1: Also die Masterstudierenden wir haben eine richtig gute Frauenquote, was die Masterstudiengänge antrifft. Da haben wir eine gute Frauenquote. Aber die Bachelorandinnen, die haben da halt da wirklich einen Struggle mit der Quote mitzuhalten.
2: Ja, es kommt mit der Zeit, genau. Sie brauchen ja erstmal ein bisschen.
1: Ja, Professoren erst recht auch noch. Also das Tragische ist doch bei Professoren allgemein, dass die Frauenquote da abschlackt, tragischerweise. Das liegt auch dabei, weil einerseits, wenn die halt gerne Kinder haben wollen, ist es auch recht schwieriger. Einige kriegen das auch gut hin auch noch, also meine Professorinnen, Hut ab an denen, die haben während deren Doktoranden und während deren PhD, haben die halt Kinder gehabt so, und hatten einfach währenddessen Hyper-Threading betrieben.
0: Es ist vor allen Dingen krass, wenn man bedenkt, dass die ganze Care-Arbeit bei Kindererziehung oft bei den Frauen landet und das zusätzlich zum Beruf machen.
1: Gut zu sehen ist aber bei meinen Profs, auch männlich gelesene Profs bei mir, haben zum Glück, bringen auch deren Kinder auch zu unseren Vorlesungen mit, weil die auch halt auf und aufpassen. Also das Gute, also bei meiner Hochschule damals war das ziemlich gut, dass die Rollenverteilung nicht so fest ist. Sondern
0: also das
1: sehr
0: ist dann mathematische Bildung ab dem.
1: Ja, das ist halt, ich weiß nicht, ob es wirklich an der Mathematik, ob es so sein, dass das Mathematiker so ist, dass die Allgemeinheitsrichtung, ich will es balanced haben, so gut wie möglich. Kann sein, muss nicht besonders, aber irgendwie schon, also habe ich das Gefühl.
0: Ja.
2: Nee, weil ich wollte gerade nochmal zu dem transfeminin im STEM-Bereich, weil eine Freundin von mir, die hatte...
0: Ich glaube, auf Deutsch heißt das MINT.
2: MINT, ja, MINT. Oh Gott. MINT, STEM-MINT. eine Freundin von mir, als die, eine ehemalige Freundin von mir, als sie auf dem Weg zum Indikationsschreiben war, ist sie, wie so viele Leute hier in Hamburg auch, bei Cornelia Kost aufgelaufen. und hatte mit ihr erstmal ein super langes Gespräch, jada, jada, jada. Und dann kam Cornelia am Ende an, sag mal, was studierst du denn eigentlich? Und sie so, ja, IT. Und Cornelia so, was heißt das nicht gleich? Ich hätte sofort aus Indikationsschreiben in die Hand gedrückt.
0: Ich habe das Gefühl, ich bin irgendwie so voll aus der Rolle gefallen.
2: Ja, ist wichtig.
0: So ich meine, ich habe damals als Frau noch Maschinenbau studiert und dann so, als dieses Studium langsam zu Ende war, ich meine, ich habe nur bis zum Bachelor gemacht, aus gesundheitlichen Gründen, und dann kam irgendwie so meine Transition. Also wir waren irgendwie in einem Semester 80 Leute und zwei davon waren Frauen und am Ende nur noch eine. Also nicht, weil irgendwer gegangen war, sondern geladen. Aber ne? Und jetzt bin ich irgendwie so in diesem IT-Feld auch gestrandet, aber ich bin irgendwie als Trans-Typ da. Und das sind irgendwie echt wenige.
2: Hast du eine kleine eigene Insel?
0: Ja, also es ist irgendwie ist total weird, immer so ab vom Schuss zu sein.
2: Du gehörst zur Horde, aber nur so halb.
0: Ja.
1: Also wir haben schon, natürlich haben wir mehr irgendwie lustigerweise, also nicht natürlich, aber das ist irgendwie sehr hoch, die Frauenquote, was Transgender betrifft, in Richtung IT. Ich habe irgendwie, also ich weiß nicht, also viele von, also von den Rust-Tischens, also Leute, die
0: Rust,
1: Rust
0: ist eine Programmiersprache,
1: ja, genau,
0: muss man sagen.
1: Genau, und es gibt Community Day darum, die Rust-Tischens.
0: Was natürlich auch richtig krass ist, dass Leute sich irgendwie sozial zusammenfinden über eine Programmiersprache.
1: Genau, richtig. Und lustigerweise dann halt über Geschlecht an sich und Gesellschaft an sich halt diskutieren und dann austauschen. Und dann gibt es halt solche, ja, so, oh, ich fühle mich irgendwie doch nicht so wohl irgendwie von der Gesellschaft irgendwie, und dann möchte ich irgendwie in anderen Haut, fühle ich mich irgendwie wohler so, und ja, dann kommt das irgendwie dazu. Es ist so eine kleine Bubble, so, die sich aber halt um weitaus mehr als nur in einer Sprache ist, sondern halt allgemein, also die nix OS, so. Es
0: ja,
1: ist ja,
0: ja.
1: Also allgemein was
0: also, Open Source. Vielleicht kurz so, nix OS ist eine Linux-Distribution, also quasi eine Art von Linux, und nix OS hat auch den Ruf, dass sich dort die transfemininen Menschen besonders stark ansammeln.
2: Ich kenne eigentlich immer nur bei Arch.
0: Ja, das ist es, also nix OS ist das neue Arch.
2: Ach du Kacke, also das ist nur
0: also
2: Zeit,
0: ist
2: mir so aufgeströmt.
0: Sozial ist es ersetzt worden. Ich meine, so früher haben dich Leute halt stundenlang zugetextet mit Gentoo oder Arch, und heute texten sie dich stundenlang zu mit nix OS. Das ist einfach,
2: bei mir wurde Arch aufgedrückt, damals von dieser eingewissen transfemininen Person. ich warte nur noch darauf, dass dann die nächste Person kommt und mir dann was anderes aufdrückt, weil die Tüdelmaschine stirbt, die mit jedem Atemzug, den sie nimmt, und vielleicht wird ein anderes Linux sie retten.
0: Ja, du hast auch so einen antiken Laptop.
2: Ah, das Ding ist asperalt.
0: Ja, meiner auch. Meiner ist von 2010.
2: Ja, meiner ist ein bisschen jünger, der ist 2013, glaube ich.
0: Ja.
1: Läuft komplett fein. Ihr könnt auch trotzdem NetBSD drauf lassen. Also das geht auf den Toaster. Also.
2: Also ich bin froh, wenn das Ding überhaupt noch angeht.
1: Also das ist kein Problem. Also.
2: Ich hatte letztens schon meine Nahtoderfahrung mit dem Teil.
0: Oh nein.
2: Oh doch.
0: Hast du Backups?
1: Kein Mitleid.
2: Ich hatte danach Backups gemacht.
0: Okay,
2: seitdem nicht wieder sehr viel drauf passiert, aber ich sollte mir angewöhnen, regelmäßig Backups zu machen, weil ich hatte echt so einen kurzen Moment Schock und Horror meines Lebens, weil ich habe den angemacht und den ganzen Tag lief alles gut. Und die Leuchte hat geleuchtet, das Ding anders, aber der Bildschirm hat sich nichts geregt, also nicht mal das Backlight ist angegangen. Und
0: ich
2: stand dann so, scheiße.
0: Oh.
2: Und ich hatte halt auch genau an dem Tag erst zuletzt Systemupdate gemacht, das heißt, das konnte es nicht gewesen sein. Und ich hatte das in das Ladekabel angeschlossen, weil ich dachte, okay, vielleicht ist einfach der Akku niedrig, aber ich hatte es ja eigentlich gerade erst frisch geladen, und die Ladelampe war dann auch so, ja, ich bin ja voll. Und ich war so, scheiße. Und hab's halt immer wieder draufgedrückt, bis die Lampe aus ist, und dann wieder an, und dann bin ich irgendwann zu meinem IT-Österreicher hingerannt. Er ist nicht trans, ich warte noch drauf. Ich kenne ihn seit 6 Jahren, es kommt einfach nicht.
0: Es gibt so Leute, die wehren sich einfach.
2: Es
0: ne?
2: ist ganz komisch. Das ist, also, dieser Typ ist die autistischste, nicht autistische Person, die ich kenne, und auch gleichzeitig die transfeminste und nicht heterosexuellste Person, die ich kenne. Aber halt, alles normal. Wie dem auch sei. Und ich bin dann halt bei ihm aufgelaufen und habe gesagt, ich kann das nicht, ich weiß nicht, was hier los ist. Ja, drück doch mal von an- und Auskopf. Ich so, ja, ich drück hier ja drauf. Und er so, ja, dann ist wahrscheinlich das Backlight kaputt. Ich war so, ja, scheiße, weil halt nichts passiert ist. Und dann bin ich halt so, okay, fuck, ich muss hier irgendwie die Daten retten. Kann ich Daten retten? Er so, ja, kannst du. Und ich so, okay, der USB-Port funktioniert aber nicht. Der erkennt nicht, was da drin steckt, es sei denn, ich packe jetzt ein neues Betriebssystem drauf. Und weil ausgerechnet das schafft er, aber ansonsten erkennt der USB-Sticks nicht, ganz komisch. Und dann war ich so, okay, fuck, ich habe ein USB-C-Kabel, cool, weil das Ding USB-C-Ladeanschluss hat, aber ich habe USB-C auf USB. Normaler Mensch würde irgendwie darauf kommen, das im PC einzustecken, der direkt neben mir stand. Und ich war so, nee, ich laufe jetzt ins Wohnzimmer zu meinem anderen Laptop. Und hab das dann da angeschlossen und der hat den Laptop gestartet, der halt auch ebenfalls am Sterben ist. und ich denke so, oh Gott, jetzt muss ich, bitte rette das Ding. Und ich drück auf Start, auf einmal geht die Tüdelmaschine auch an. Geil. Und seitdem hatte ich das Problem nie wieder. Und mein IT-Österreicher glaubt bis zum heutigen Tag nicht, dass die nicht anspringen wollte, weil er hat sie nie mit eigenen Augen gesehen. Ich habe ihm kein Bild geschickt.
0: Ja, ich glaube, Moral von der Geschichte, liebe Queers da draußen, macht eure Backups.
2: Macht Backups, ansonsten werden kapitelweise Fanfictions verloren gehen.
0: Genau, kopiert eure wertvollen Daten auf irgendeinen Datenträger, den ihr so alle paar Wochen mal wieder reinsteckt und eine aktuelle Version draufzieht.
2: Holt euch eine externe Festplatte.
0: Ja, und wenn ihr irgendwie eine SSD oder einen USB-Stick habt, dann muss der auch alle paar Wochen mal eingesteckt werden und Strom kriegen, damit die Daten da auch drauf bleiben.
2: Echt?
0: Ja. Also bei Festplatten ist das nicht so schlimm. Die können jahrelang liegen, da gehen die Daten nicht so verloren. Aber SSDs und USB-Sticks sind nicht über Monate hinweg persistent. Also so nach 2-3 Monaten sollte man die mal einstecken, dass die einfach Strom haben.
1: Sonst erlauben sie sich und...
2: Also ich mir ist bis jetzt noch kein Datenverlust aufgefallen, wenn ich meine USB-Sticks wieder eingesteckt habe. Aber gleichzeitig, ich habe noch ein paar Jahre teilweise nicht raufgeguckt. Dementsprechend kann sein, dass mir vielleicht aufgefallen ist.
0: Ja, du kannst Glück haben, aber du kannst halt auch einfach Pech haben, je nachdem, wie billig die produziert sind.
2: Im Zweifelsfall, ich glaube, der wichtigste USB-Stick von mir sind halt ansonsten noch die Urlaubsfotos von meinen Eltern drauf. Das ist nicht mein Problem.
0: Naja. Ja, einfach so alle paar Monate mal einstecken, dann geht's schon.
1: Ja, oder am besten auch eine Cloud, also irgendwie selbst gehostet oder von Freunden auch noch. Also wir haben auch bei uns im Chaos halt ein bisschen auch einen eigenen Cloud und Backup, und da gibt es auch einige Backups, die man machen könnte darüber. Ansonsten kann man auch selber mit unter Freundinnen auch selber machen. Also ich und Isa machen das schon seit geräumer Zeit. Da eigenen Stuffs, wo wir auch Plan 9 auf eine Wii raufballern und NetBSD auch da drauf.
0: Also ich meine, natürlich, man will ja nicht zu so dogmatisch sein. Wenn Leute sowieso irgendwie Google Services oder Apple oder Microsoft benutzen, dann ist die Cloud von denen natürlich auch ein Ort.
2: Wir haben alle unser Laster und ich komme nicht in jedem Bereich davon weg.
0: Genau.
2: Und ich habe nur einen Linux-PC, der Rest ist Windows.
0: Ja, man braucht einfach Backups. So, ansonsten, wenn irgendein Gerät weg ist. Oder auch Daten, die in der Cloud liegen, muss man auch irgendwo anders backupen.
1: Ja, genau, 3-2-1-Regel.
0: Gerade für Queers ist es ja so, dass wir immer Gefahr laufen, dass irgendwer in den USA entscheidet, so queere Inhalte sind jetzt irgendwie nichts, was US-Dienste anbieten dürfen oder hosten dürfen und dann sind die einfach weg. Dann werden
2: Habt einen physischen Datenträger.
0: Ja.
2: Es ist unfassbar wichtig, wie vor allem in der momentanen digitalen Zeit, wie viele Dinge einfach super schnell in den Bereich Lost Media reingehen, weil niemand Piraterie betreibt, niemand sichert, niemand festhält. Habt irgendetwas in der Hand. Lernt CDs zu brennen. Macht euren Freunden Mixtapes. Das ist voll geil. Ich habe letztens meine erste CD gebrannt. Da bin ich sehr stolz drauf. Mehr sollte ich nicht erzählen. Der Rest ist, glaube ich, illegal.
0: Nein, ich meine, Privatkopien sind erlaubt.
2: Stimmt, aber das Album ist noch nicht veröffentlicht.
0: Oh.
1: Ja, gut.
2: Also nicht offiziell veröffentlicht, das wurde nie fertiggestellt.
0: Oh, krass. Ich glaube, ich mache mal wieder ein bisschen Musik, oder?
2: Oh ja. Ja, mach, bevor ich mich in die Scheiße rede.
0: Ich habe nochmal einen Track von Exodrifter, nämlich The Orbit Where I Drift.

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7: Ja, und wir sind wieder live hier im Studio. Ist gerade ein bisschen chaotisch, also ist den ganzen Tag schon chaotisch, weil irgendwie Vieta gerade am mit dem Getränkeautomaten ein bisschen verzweifelt ist. Und noch eine andere Person dazugekommen ist, die sich jetzt noch mit Theo im Raucherraum aufhält. Oh, und da ist Vieta auch wieder da. Du hast dir eine Spezie geholt.
8: Ja, aus einem mechanischen Automaten. Ja. Das ist voll lustig, dass es mechanische Lösungen gibt und nicht nur digitale.
7: Ja, ist cool, ne? Alle Leute, die an diesen Automaten gehen, die suchen erstmal nach dem Knopf, den man drücken muss.
8: Ja, ich dachte auch, das ist ein Knopf.
9: Ich muss da mal hin.
8: Und dann ist ein Hebel. Das ist für dich ein Hebelmechanik. Also
7: ja, nee, nicht mal ein Hebel, sondern du wirfst einfach Geld rein und dann öffnest du die Klappe.
8: Ja, ja.
7: Also, da gibt es keinen Knopf für.
8: Ja, aber es ist ja eine Hebelmechanik, die dahinter steckt, um das Geld halt abzu. Also welches, ob es ein Pfennig ist oder ob es halt ein Cent ist oder so.
9: Ja. Oh, ich kann auch einfach einen Cent reinschmeißen und geht's.
7: Ich weiß gar nicht, wie klein die Münzen sind. Die
9: verdammt, ich habe meinen letzten Euro den letzten Zweck gegeben.
7: Und hier winkt uns noch eine weitere Person.
9: Zwei weitere Personen.
7: Ja, jetzt sind wir wieder alle hier. Warte, dann muss aber irgendwer unten mal abschließen. Das ist natürlich groß. Kann irgendjemand von euch... Hallo ihr da draußen, ihr kriegt live mit, wie wir hier unser Chaos machen. Irgendwer muss... Nein, ist unten ist ein Dings. Da musst du einfach nur drehen und dann ist unten abgeschlossen. Und
9: wie man merkt, Struktur ist äußerst queer. Wir sind sehr organisiert. Definitiv mehr als eine Person hier, das schon mehrmals gemacht. Und ich, oh Gott, ich war gerade schon die ganze Zeit drin am Rumwühlen in diesem scheiß Glas. Und habe dann festgestellt, dass man meine Armbänder dran klinkern hört die ganze Zeit. Das hat mich direkt so aufgeregt.
7: Ich meine, man hört auch die ganze Zeit unsere Stühle.
9: Quietsch, quietsch, quietsch.
8: Wundervoll, Quality.
9: Ich mache jetzt einfach mal den Zettel auf und versuche vorzulesen.
7: Also warte. Erstmal müssen wir die neue Person vorstellen.
9: Stimmt, ja, neue Person vorstellen.
7: Gib dir mal das Mikrofon. Also genau, setz dir mal Kopfhörer auf.
9: Setz dir Kopfhörer auf.
7: Dann hörst du nämlich, was wir hören. Genau.
8: Okay.
7: Und die, wenn du ins Mikrofon sprichst, dann einfach so nah, wie es geht, dran.
10: Hallo, ich bin Samuel.
7: Hallo Samuel, schön, dass du hier bist. Was sind deine Pronomen?
10: Er, ihm.
7: Das ist ja schön. Genau. Ja, schön, dass du hier bist.
10: Danke, dass ich hier sein darf.
7: Ja, du kannst uns gleich was über deinen Verein erzählen, bei dem auch mehrere von uns Mitglied sind. Aber erst müssen wir eine Frage beantworten.
10: Okay.
7: Wir haben ja dieses Bonbonglas mit den Fragen. Und Alex öffnet einen Zettel.
9: Was dein liebstes Party-Outfit?
7: Also Samuel, erzähl mal, was ist dein liebstes Party-Outfit? Schockstarre. Näher ans Mikrofon. Stammel.
10: Ich habe kein Lieblings-Party-Outfit. Das liegt nicht daran, dass ich nicht feiern gehe. Das liegt daran, dass ich mir ungern Gedanken darüber mache, was ich anhab.
7: Aber du hast doch diesen geilen Katzenpulli.
10: Ja, aber den ziehe ich, also das ist kein Party-Outfit, den ziehe ich immer an.
7: Meinst du nicht, dass das vielleicht heißt, dass einfach jeder Tag eine Party ist?
10: das könnte man durchaus so interpretieren. Das ist tatsächlich eine Lesart, die ich sehr begrüße.
7: Ja, ja. Und Alex, was ist dein liebstes Party-Outfit?
9: Mein Problem ist, dass ich nicht auf Partys gehe. Selten. Was? Also ich werde halt irgendwie nicht eingeladen, weil ich keine Leute kenne, die sozial sind.
10: Du kennst mich.
9: Dann lad mich mal zu einer Party ein. nee, ich muss tatsächlich, ich habe jetzt eher für Arbeit recht viele Partys. Mhm. Und wir hatten jetzt letztes Jahr.
7: Habt ihr da eigentlich so Arbeitsuniformen oder gehst du?
9: Ich gehe in Zivi. Der Träger gönnt uns keine Uniform, aber das ist auch gut, das wäre ansonsten komisch. Mhm. Nee, wir hatten jetzt letztes Jahr zur Weihnachtsfeier hatten wir gesagt, okay, folgendes, wir kommen hier immer so zur Arbeit geschlottert wie sonst was, lass uns mal einen Dresscode machen. Mhm. Abendbekleidung, formal.
7: Krass.
9: Was sehr witzig ist, wenn du in der Pflege arbeitest. Und ich muss sagen, ich mochte mein Outfit da sehr gerne. Ich hatte ein schwarzes Kilt an mit Taschen.
7: Wow. Mhm,
9: wichtig. Ein durchsichtiges schwarzes Hemd und eine schwarz-weiß gemusterte Leggings. Und ich glaube sogar Plateaustiefel. Das war sehr cool. Ich habe mich sehr gut gefühlt.
7: Krass.
9: Und ein Jackett. Das schwarz-weiß gestreifte. Das war auch sehr cool.
7: Und Vieter. Sorry, oder bist du fertig?
9: Nee, ich wollte nur sagen, dass ich mich sehr gut gefühlt habe.
7: Du hast dich gut gefühlt. Und Vieter, was ist dein liebstes Party-Outfit?
8: Also ich laufe wirklich so fast so Business Casual, so, also was ich normalerweise auch in der Woche trage. So.
7: Ja, du läufst auch auf dem Anzug rum.
8: Ja, genau. Und mit Stepptanz. Also ich würde gerne auch Stepptanz demnächst auch machen, wo ich dann Stepptanz-Schuhe auch mitschleppe.
7: Ja.
8: Also ich tanze eigentlich gerne so Elektro-Swing, so, also so Richtung Haus, Elektrohaus. So.
7: Gehst du dann so richtig in Disco oder?
8: Nö, also wirklich nur mit Freunden und so, also eng, so zum Beispiel der Kongress und so, gibt es halt ja auch halt solche Orte, wo man auch tanzt so. Und da bin ich auch so, also ich bin wirklich nur unter Freunden und Familie so.
7: Ja.
8: Also unter Fremden bin ich meistens so, nee, danke, ich chille doch lieber im Chaos. Mit meinem Blaheim.
7: Ja, der Blaheim. Okay, also Samu, willst du uns was über so einen Verein erzählen?
10: Das kann
7: du
10: ich
7: musst
10: gerne
7: ans Mikrofon machen. Gehen, so richtig. Das sind alles hier erschwerte Bedingungen, weil wir irgendwie nur drei Mikrofone haben und wir sind jetzt wieder zu fünft im Studio. Ja, das Mikrofon ist ein bisschen lommelig, das ist so.
10: Ja, das habe ich gerade gemerkt, aber macht nichts. Ich bin hier, um ein bisschen was über den Transhafen zu erzählen.
7: Was ist das? Habe ich noch nie gehört.
10: Das glaube ich hier aufs Wort.
9: Das war eigentlich noch nicht aufgekommen.
10: Ja, nein.
7: Es gibt nur so, es gibt eine Signalgruppe, wo dann irgendwie mein Gorilla
10: einfach zum Profilbild gemacht wird, der Snart, einen Container hält.
7: Wo Snart draufsteht.
10: Ja, genau. Wir haben uns letztes Jahr gegründet aus der Orga der Selbsthilfegruppe Hanse X-Men. Und während die Hanse X-Men für transmaskuline und nicht-binäre Personen sind, soll Transhafen für alle Tina-Personen sein.
7: Was ist Tina?
10: Trans, intersex, nicht-binär, agender. Also das ist ein Akronym, das diese vier Gruppen einschließt. Und wir wollen einen starken Fokus auf Vernetzung innerhalb der Community legen und auch darauf achten, dass wir uns gegenseitig empowern können. Das heißt, dass wir versuchen wollen, ein Gefühl von Gemeinschaft zu erzeugen und auch zu stärken, dass wir, soweit es uns möglich ist, Ressourcen, die anderen Leuten fehlen, denen auch bereitstellen wollen und dass wir auch dem Gefühl von Ohnmacht begegnen wollen, das durch die politische Lage gerade so ein bisschen bei vielen Leuten entsteht.
7: Was heißt das konkret? Was macht der Verein so?
10: Bis jetzt machen wir noch nicht so viel, weil wir gerade noch erst im Aufbau sind. Unsere Strukturen sind noch nicht so gefestigt, weil wir uns erst im Dezember gegründet haben letztes Jahr. Und natürlich lebt ein Verein auch von den Leuten, die drin sind und Sachen machen.
7: Ich meine, 50% dieser Dinge treffen auf mich zu.
10: Aber deswegen freuen wir uns auch immer über Leute, die mitmachen wollen. Und mich stört es, dass ich sehr oft M sage.
7: Das ist voll okay. Also wir hatten hier schon größere Stammelrunden. Ich würde sagen, wir machen ein bisschen Musik, oder?
10: Ja, finde ich gut.
7: Ja, ich habe hier gerade so einen Zettel gereicht bekommen, wo drauf steht: Elektroswing Musikwunsch, irgendwas von Parov Stella. Aber das, was da aufgeschrieben ist, ist anders geschrieben als das, was ich finde, wenn ich danach suche. Ich mache jetzt einfach mal das an, was ich gefunden habe: nämlich einen Song, der heißt Black Lilies. Und dann schauen wir mal, ob das das ist, was gemeint war. Ja, muss ich das nochmal anschalten?

0: Okay, das war Parov Stella mit Black Lilies und wir grüßen Alexes Mama. hier im Studio ist gerade ein großer Trubel, weil alle irgendwie Leuten schreiben, so hey, ich bin gerade im Radio.
1: Wenn man schon mal hier ist, muss man den Klischeesatz auch bringen. Hallo Mama.
0: Oh Gott, wir sind alle völlig am Ende.
2: Ja. Oh mein Gott.
0: Okay. Wir waren gerade dabei, über den Verein Transhafen e.V. zu sprechen.
2: Noch nicht e.V., wir haben es noch nicht geschafft, nicht. Uns eintragen zu lassen.
0: Wie lange ist die Mitgliederversammlung jetzt her?
2: Die war Mitte Dezember, glaube ich.
0: Die war am letztes Jahr.
2: Die war, genau.
0: Was ist da das Problem gerade?
3: Was ist das mit dem Shade?
2: Wenn du findest, dass du das schneller hinbekommen könntest, darfst du dich gerne drum kümmern.
0: Okay, warte, der Spur wächst. Vielen Dank für euren Einsatz, dass ihr euch so sehr um diese... Aber ich weiß aus guter Quelle, dass ihr schon richtig coole Sachen macht. Ihr habt auch Infoveranstaltungen und einige sehr kontroverse Veranstaltungen. Zumindest eine davon.
2: Genau, wir hatten eine kontroverse Veranstaltung. Wir laden immer mal wieder GästInnen zu den Selbsthilfegruppen ein. Und wir hatten, letzten Monat war das, glaube ich, hatten wir die Queerbeauftragten oder zumindest einen von denen von der Polizei bei uns, und das gab im Vorhinein schon in den verschiedenen Gruppen viel Diskussion, weil Leute unterschiedliche Meinungen dazu hatten, ob man mit der Polizei reden sollte, ob man sie sich zu sich einladen sollte, was es bedeutet, mit der Polizei zu kooperieren, in Anführungsstrichen. Ich dachte, ich bin laut genug.
0: Ja, näher ran. Ja, okay. Ja, ganz nah bei den Mikrofonen, so doppelter Abstand ist viermal so leise.
2: Ja, okay.
3: Jetzt ist es übersteuert.
0: Ja, weil ich dich so laut gedreht habe.
2: Ja, sorry.
0: Wir kriegen es noch hin.
2: Wir glauben an uns.
0: Ja.
2: Und ja.
0: Ja.
2: Das war... Aber wir haben es durchgezogen. Also ich würde das diesen Stammtisch jetzt nicht als super produktiv bezeichnen. Also es ist genau das bei rausgekommen, was ich erwartet habe. Das war jetzt.
0: Das heißt, die Idee war einfach so mal Hallo sagen und.
2: Genau, die Idee war eigentlich, Berührungsängste abzubauen zwischen den Leuten der Community und den Queerbeauftragten der Polizei, weil es halt auch eben wichtig ist, solange der Staat noch nominell auf unserer Seite ist, da auch dann bei den Leuten in der Community, wenn die irgendwie transfeindlich, queerfeindlich beleidigt und oder angegriffen werden, dass es dann auch gemeldet wird, damit die Statistiken halt auch so akkurat wie möglich sind. Also klar, dass es immer eine Dunkelziffer gibt, ist auch natürlich, aber es ist trotzdem im Interesse, da auch genauere behördliche Statistiken zu haben, was jetzt tatsächlich passiert. Weil viele Leute aber halt auch kritisch gegenüber der Polizei sind, war halt die Idee dann tatsächlich, wir laden den mal ein, dann können die Leute den kennenlernen. Und dann ist vielleicht die Hemmschwelle, sich an die Polizei zu wenden, wenn was passiert, nicht ganz so hoch.
0: Ja, ich höre da so ein bisschen raus, dass du auch die Sorge hast, dass es politisch anstrengender wird für Transpersonen.
2: Ja. Also... Das ist durchaus korrekt.
0: Was brummelst du da so im Hintergrund?
1: An welchem Punkt ist es keine Sorge mehr? Ich weiß mir so, ne, irgendwann ist es halt einfach Vorhersage.
0: Ja.
2: Es ist einfach Hellseherei.
0: Ja, ich meine, wir sehen es ja in vielen Ländern außerhalb von, also in Europa sogar auch schon, gerade Ungarn, Polen und so weiter.
2: Ja.
0: Die Lage spannt sich an und wir werden irgendwie als Transperson zum politischen Spielball.
2: Ja, ja, ja. Das kann ich auf jeden Fall auch so, also da gehe ich auf jeden Fall voll mit. Und die Frage ist nicht, ob unsere Rechte weiter beschnitten werden, sondern wann, und teilweise wurden sie das ja auch schon. Genau, ich bin da ein bisschen desillusioniert, aber auch schon lange gewesen, deswegen ist das bei mir eigentlich nicht off-brand.
3: Aber da mal reinzukrätschen, also es geht ja auch nicht nur darum, Berührungsängste abzubauen, sondern je mehr wir sozusagen diese Institution in der Polizei auch aktiv nutzen, desto leichter ist das Bestehen der Institution in der Polizei zu rechtfertigen. Also wenn der Mensch, der dann beim Stammtisch war, sagen kann, ja, aber auf mich kommen so und so viele Leute zu im Jahr und das, die Nummer steigt und ich konnte, dann sind es

0: zu lassen von der ganzen rechten Rhetorik, die ja durch alle Ritzen dringt gerade. Dennoch gibt es immer die Möglichkeit zu sagen, wir tun alle Füße, die wir haben, in alle Türen, die wir finden können. Und das ist so ein bisschen auch das Bestreben, was wir jetzt bei den Hanse X-Men hatten, weshalb dann am Ende die Polizei auch da war, dass wir sagen, jede Sache, die uns auch nur ein bisschen hilft, werden wir so lange und so gründlich ausnutzen, wie wir können. So. Weil wenn es auch nur einer Person dadurch besser geht, dann ist es sinnvolle Arbeit gewesen.
1: Ja.
0: Und das reicht uns als Anspruch erstmal. Und wir machen diese Arbeit und laden halt dann im Gegenzug andere Leute, die andere Arbeit machen wollen, ein, diese andere Arbeit zu tun. Also jetzt die Aerodynamik von verschiedenen Backsteinen ausprobieren zum Beispiel. Das ist wichtig und das ist wissenschaftlich auch sehr essentielle Forschung. Das ist aber halt nicht, was wir machen. Wir sind sozusagen auf der Hilfeseite der Gleichung und die Leute, die sagen, uns wurde genug geholfen, wir helfen jetzt mal anders, die machen das dann auch und bestimmt viel besser, als wir das können. Also versuchen wir halt einfach jetzt auch gerade so ein bisschen den Rahmen abzustecken, was können wir jetzt gerade und was wollen wir jetzt gerade machen. Das kann natürlich sein, dass sich das auch ändert. Ne? Also es kann sein, dass wir sagen, in 3 Jahren so scheiße, wie funktioniert das eigentlich nochmal mit den Mülltonnen, werden wir dann rausfinden.
1: Du hast übrigens voll die krass schöne Radiostimme so am Mikrofon.
0: Danke.
2: Wann kriegen wir deinen Podcast vom Transhafen?
0: Ein Podcast vom Transhafen, wenn ich Geld dafür kriege. Danke.
1: Wir brauchen einfach, weißt du, diese Stimme ist egal, was du sagst. Hauptsache, du redest einfach eine Stunde und einfach nur dieses schöne...
0: Also Onlyfans.
1: Ja.
3: Oder du könntest auch bei Funk vielleicht auch fragen, vielleicht könntest du da halt auch aktiv sein. Da können auch ordentliche Staatsgelder auch wirklich gut investiert werden und nicht nur an gewissen unnötigen Medien-Stuffs.
0: Ja, also ordentliche Staatsgelder sollten gut investiert sein und das ist in mich. Danke.
3: Okay. Kannst dich da bewerben dann.
1: Ja. Ich glaube, es ist sollen wir noch eine Frage ziehen?
2: Ja.
1: Wir haben hier dieses Bonbonglas.
2: Ich will eine Frage ziehen.
1: Wir haben hier ein Bonbonglas mit Fragen und die ziehen wir immer wieder und dann beantworten wir die einfach. Und übrigens, ihr könnt auch Fragen schreiben fürs nächste Mal. Also alle, die hier sind, die schreiben dann die Fragen, die wir beim nächsten Mal ziehen können.
2: Klimper.
1: Klimper, okay, Alex zieht eine Frage. Und was steht auf diesem wunderschönen Blatt?
2: Deine Lieblingsfarbe in deiner Kindheit.
1: Wow.
0: Das ist transphob.
1: Lass mich raten.
2: Wir fangen mit mir noch gar nicht an. Du hast lange keine Frage beantwortet, Sky. Hau raus.
1: Grün.
2: Cool. Ich auch.
0: Wir haben nur eine Hirnzelle. Ich auch.
2: Verdammt.
3: Früher immer so grasgrün und dann wurde es immer Richtung Türkis und das ist jetzt Dimethyl. Also, ja.
2: Samo, du musst jetzt auch grün sagen.
4: Ich muss gar nichts. Meine Lieblingsfarbe war blau.
2: Ich Verräter.
3: Nun ja, also im asiatischen Bereich, wie vietnamesisch, sagst du auch blau ist auch grün. Da musst du immer referenzieren, ob es halt wasserblau ist oder halt grasblau sein auf denen oder grasgrün und Wasser. Cool. Also.
1: Ja.
3: Also cool. Seng ist es halt, also dann musst du halt Seng Nagai oder Seng probieren. Also du musst immer Referenz machen. In Japanischen ist es auch so, dass du immer referenzieren musst, auf welcher Umgebung.
1: Das ist so cool, ja.
0: Das will heißen, du bist nicht originell.
1: Ich finde aber
3: diesen. Ein Fork.
4: Das wusste ich aber, danke.
1: Das ist aber ich füge dich der Masse gerade sehr. Ich muss gar nichts, weil das ist nämlich zufällig auch der Titel von dem nächsten Song, den wir hören. Ich muss gar nichts von Großstadtgeflüster.
2: Yeah!

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3: Uns jetzt hier live schalten, Mascha. Ich muss jetzt hier. Wir sind jetzt wieder live hier im Radio und ich habe am Telefon schon wieder mit K gequasselt und deswegen haben wir uns ein bisschen verquasselt. Hallo K.
4: Hallo.
3: Das ist schön, dass du wieder da bist.
4: Ich habe das Ganze ein bisschen aufgehalten. Ja, voll schön. Ja. Erstmal eine provokative Frage, auch wenn es nur ein Witz war. Was ist an der Frage, was war die Lieblingsfarbe in deiner Kindheit transphob?
3: Ja, wer
4: Farben haben kein Geschlecht und auch kein Gender. Oder?
3: Ja. Ich weiß gar nicht, wer hat sich über die Frage beschwert?
5: Warst das nicht du?
3: Na, ich habe nur gelacht. Niemand ist verantwortlich.
4: Ihr müsst die Frage nicht zu ernst nehmen.
3: Niemand, ich glaube, es tut auch niemand, aber es ist, niemand weiß mehr, was wir vor 10 Minuten gesagt haben.
4: Ja.
3: Wir sind hier so ein bisschen gegrillt.
5: Von das finden einfach nur alle Leute in diesem Raum grün richtig toll, weil Samu ist weg.
3: Ja, die Frage war ja, was die Kindheitslieblingsfarbe war. Als Kind fand ich grün richtig toll. Ich meine, ich mag immer noch grün, aber meine Lieblingsfarbe wechselt
5: vielleicht
3: halt jedes Jahr.
5: Vielleicht, weil als Kind eine Zeit vor Transition hat jemand das gesagt. Ich habe keine Ahnung.
3: Ja.
5: Das wäre jetzt meine Interpretation davon.
3: Wer weiß, ich habe keine Ahnung mehr. Mein Gehirn ist nicht mehr hier.
5: Das ist voll in Ordnung, meinst du auch nicht?
3: Ich habe Hunger.
5: Ich auch.
4: Und wie geht's euch sonst?
5: Müde.
3: Müde und Hunger und so weiter.
5: Müde, Hunger, schlafen.
6: Ja. Wir haben ja den Gewitter im Anmarsch, die Lichter flackern. Es wird langsam so richtig ominös und gruselig romantisch. Und das passt total dazu, dass wir alle so ein bisschen, wir riechen glaube ich auch so, als ob wir den ganzen Tag schon hier waren.
3: Ja, wenn die Lichter flackern, kriege ich immer so ein bisschen Grusel, weil wir hatten einmal einen Stromausfall hier im Sender und dann hat es irgendwie unseren Audioprozessor gegrillt und das
5: es hat gerade so ein bisschen Horror-Game-Vibes, vor allem auch mit dem ganzen Radio-Ding und so ein Kram. Ich muss sagen, ich fühle mich gerade richtig wohl.
3: Ja.
5: Sehr schön.
4: Ich finde, die Stimmung im Studio ist auch immer so richtig schön, vor allem wenn eins so lange dann da auch ausharrt. Und dann sind, also gerade auch im Sommer, wenn dann so Regen kommt oder so die Wechsel sind, oder wir hatten das auch öfters so, dass wir dann Fenster offen hatten und dann so der Regen auch noch zu hören war, das finde ich richtig schön.
3: Ja, wir haben auch die Fenster offen, anders kannst du hier nicht existieren mit so vielen Leuten. Vor allem, weil wir im kleinen Studio sein müssen.
4: Das ist auch echt heavy. Das ist richtig tough. Wir waren immer im großen Studio. Ich könnte noch ein bisschen so erzählen von so Cutie Strike.
3: Ja, wie war das denn früher? Ich glaube, das hat irgendwie so aufgehört, richtig zu existieren, als ich gerade in den Sender gekommen bin, oder?
4: Ja, voll schade. Aber dadurch hattest du wahrscheinlich auch nochmal den ganz dollen Impuls, jetzt nochmal wieder was neu zu starten, ne?
3: Ja, weil die letzten Monate war es ja irgendwie, ich glaube, du hattest dann immer irgendwie Programm zusammengestellt. Wenn ich mich richtig erinnere.
4: Genau. Und es sollte lange schon so einen Übergang geben. Unsere große Vernetzung hat sich mit der Zeit immer mehr ausgedünnt, aber anfing es so, dass zum M8, also zum Feminist Strike Day im März, am 8.
5: Ist der 8. März, ja.
4: 2019, daran hatten wir immer schon auch viel Kritik, weil wir wissen ja, feministische Strömungen und so.
5: Ja.
4: Und White Feminism Shit.
5: Es gibt immer was zu meckern.
4: Kurz gesagt. Aber nichtsdestotrotz gibt es ja auch andere feministische Forderungen, die super wichtig sind und so.
5: Ja.
4: Aber da hat Trailer Sparks im Senderix, im FSK, aber auch darüber hinaus so eine sehr große so Connection gestartet. Und wir hatten dann so ganz große Pläne und haben super viele Pläne geschnitten dafür, dass wir dann den Sender für eine Nacht, es ging um 12 Uhr nachts an, Trailer und andere haben Senderix geschlafen.
5: Oh Gott.
4: Oder auch gesendet und dann vielleicht eine Stunde oder zwei Stunden geschlafen. Dann morgens ging es weiter und wir hatten sowohl Open House, also es waren nur Cis-Männer durften nicht rein, aber ansonsten haben wir auch ganz viel Besuch bekommen von Leuten von Demos, von Friendex. Also Besuch, der nur so abging, ganz viel Besuch, der mit uns hat. Also das ganze Studio und das ganze FSK, der ganze FSK-Bereich unten und oben war voller Leute, es war so voll wild,
5: oh,
4: alle haben Essen mitgebracht, krass gekocht und wir hatten so verschiedene Slots und das, was ihr heute gemacht habt, war ja voll krass halt auch, weil es alles, also ihr habt ja alle total toll beigesteuert und auch total viele Personen, die jetzt schon weg sind, aber
5: ja, wir hatten viele coole Gäste. In erster Linie
4: ruht das ja alles auf Geils Schultern, ne? Das ist halt schon auch krass, natürlich. Mhm.
5: So, ja, wobei ich hab das Gefühl, es macht sich so alleine. Ich bin eigentlich nur hier und ich drehe Regler hoch und runter.
0: Trotzdem, danke, okay. Sky. Ohne dich würde das Ganze hier nicht stattfinden. Das ist schon irgendwie so alles dein Ding. Du bist sehr, sehr schuld daran.
5: Ja, ich nehme die Verantwortung auf mich.
4: Das ist richtig krass. Und wir hatten das halt so, dass wir immer eher so, also zumindest bei den ersten Malen hatten wir so jeweils so zwei oder eine Stunde Slots, wo Leute dann hauptsächlich was gemacht haben.
5: Hm.
4: Und dann Interviewgäste kamen und so. Und wir hatten halt auch alle so das Mega-Programm vorbereitet für das erste Mal. Also so viele, die dann auch länger das gemacht haben, sind auch so aus dem Kunstbereich und haben dann auch quasi so Performances on Air gemacht und so eine ganz wunderschöne Drag-Show, House of Chaos.
5: Krass, ja.
4: Und mit der Zeit, das waren dann am Anfang halt auch so queere und feministische Personen und halt auch Trans-Personen. Und mit der Zeit haben wir dann angefangen, das am 5. Freitag des Monats immer weiter zu machen. Und dann, obwohl es so tolle Leute waren, sind wir halt ein bisschen weniger und weniger geworden. Und dann hat sich so ein engerer Kern rauskristallisiert aus erst so 10 Personen, die aber auch immer Besuch von Leuten hatten und noch so Austauschsendungen, also immer auch so Leute, also wir hatten immer auch Sendungen, also zum Beispiel Leute, die zwischendurch mal eine Stunde kamen und dann aufgelegt haben und wir haben getanzt.
5: Oh.
4: So, was natürlich auch easier ist, weil wir konnten dann live tanzen und uns mal entspannen.
5: Ja.
4: So, ne, und was Sky hatte das jetzt gar nicht. Das ist halt so irgendwie.
5: Ja, ich hatte ja irgendwie die Hoffnung, dass ich irgendwem beibringen kann, wie die Regler funktionieren, aber alle haben sich heldenhaft dagegen gewehrt.
7: Also ich habe mich nicht dagegen gewehrt, aber ich...
5: Ja, aber du kamst doch erst zum Ende jetzt.
7: Das ist ein Crashkurs.
5: Next.
4: Aber wär's grundsätzlich auch gut, irgendwann mal nochmal so einen Sendrix-Einführungskurs zu machen oder so für Leute, die dann an dem queeren Tag was machen, damit auch mehr Leute im Notfall auch mal durchziehen können.
5: Ja, ich meine, hier im Sender machen wir jetzt ja, also ich mache regelmäßig Kurse. Es sind immer die gleichen Leute, ne?
4: Genau, aber ich habe auch ich hatte auch mit Lovis Kita drüber gesprochen, eigentlich wäre es halt auch total cool, mal einen Kurs speziell für queere und Transpersonen zu machen.
5: Ja, stimmt.
4: Wo dann auch Leute, ja, was machen könnten, die dann, was so witzig war, bei uns hat Trailer Sparks, der fing ja um 12 an zu senden, hatten erst so eine Top-Schlag-Performance gemacht und so und dann hat Trailer Sparks noch so einen Technics-Einführungskurs auf live und air
5: Performance.
4: Naja, es war wegen im 18. Strike gibt es das ja in verschiedenen Städten, dass Leute so Top-Schlagen machen.
0: Also richtig so mit Kochtöpfen und unterschiedlich groß
4: genau,
0: und Löffel drauf.
4: Genau.
0: Können wir das bitte auch mal machen?
5: Ja,
4: ich habe einen Holzlöffel zerschlagen am Ende,
0: sagen,
4: weil
0: ich
4: so drauf gedroschen habe.
5: Was sagst du alles?
4: Aber wir,
0: Nächster Queertreff, machen wir Probe.
3: Ja.
0: Setzen uns zusammen und machen mal ordentlich als große Gruppe nach dem CSD in Winsen Topf schlagen. Ja. Ich glaube, die Sauerkrautfabrik hat ordentlich Töpfe, die wir missbrauchen können. Zweck entfremden können. Bestimmt auch Löffel.
3: Ja.
0: Lovis wird uns lieben.
3: Ja, ich glaube auch.
0: Ja.
3: Ja.
4: Das ist bestimmt cool. Es setzt auch Energie frei. Und ja.
3: Ja.
4: Also wir hatten oft, wir haben oft so fast so dadaistische Sachen gemacht oder so. Also so, wir hatten auch immer so ein Cutie Choir, also das nenne ich jetzt mal so, dass wir dann zum Beispiel, wenn wir Sendungen angefangen haben, haben wir oft so Beatbox-mäßig oder so.
3: Warte mal, du hast irgendwie gerade schlechten Empfang. Du ruckelst.
4: Ich ruckel,
3: ja.
4: Okay.
3: Dein Handy.
4: Ich kann jetzt leider aber auch gar nicht woanders hingehen. Das ist manchmal, wenn es regnerisch ist.
3: Oh, dann müssen wir so. Dann müssen wir das aushalten.
4: Ja, oder ihr redet einfach weiter.
3: Ja, aber du wolltest gerade erzählen von diesem Cutie Choir. Das war interessant.
4: Da haben wir auf so eine so Sound hatten so miteinander durcheinander gesprochen und auch so Beatbox-artige Geräusche gemacht. Das war total schön. Das war richtig schön.
3: Das
4: also wir hatten
3: cool.
4: Viele so künstlerische, so aufeinander bezogene Elemente. Also die Hauptleute, die am Ende noch dabei waren, waren Zickig, Ankylosaurus, Anna und Lovos Kiefer und in erster Linie die Hauptverantwortlichen, oder was heißt Hauptverantwortliche, immer die am längsten so sehr stark dabei waren, sind Xenia Waleska und Taylor Sparks und Rosh Sieber und ich halt, Karl Körter. Und sie haben uns so doll auch geliebt und sind auch immer noch total eng befreundet und haben uns halt auch in unseren Transwegen total stark verwandelt dadurch, dass wir so viel zusammen erlebt haben, was halt echt krass ist. Also wir haben uns sowohl künstlerisch und so politisch total geprägt, als auch ja, es war halt so richtig verzaubert immer mit den anderen und ich vermisse sie auch mega doll und es war so eine schöne Zeit. Also es ist ja eh, ihr merkt das ja auch, es ist irgendwie voll Magic, so mit verschiedenen Transpersonen so viel Space zu haben, oder?
3: Total.
0: Wir spüren die Magie hier gerade so richtig.
3: Ja. Ich finde es auch cool, wie es jetzt so langsam ruhig wird. Wir haben jetzt noch eine Viertelstunde, die wir gesagt haben, was wir live machen. Ich will so ein bisschen Kabel zu die Sendung nachher anteasern. Um 21 Uhr lege ich noch was von dir ans Programm. Willst du ein bisschen erklären, was da kommt?
4: Ja. Da hat man auch Auszüge aus dem Cutie Choir. Jetzt sind alle ganz gespannt. Und ich wollte verschiedene Erinnerungssendungen noch machen an den Cutie Strike. Ich sende auch sowieso öfters noch immer mal Auszüge und da in der Sendung habe ich jetzt, also erzähle ich noch mal so ein bisschen von meinen Gefühlen und Erinnerungen und dann habe ich eine Stunde lang ungefähr mit Trailer gequatscht und das hören wir da und halt so meine Erinnerungen und das ist der erste Teil von vielen Erinnerungssendungen. Ich habe mich letztens auch mit Xenia getroffen und da haben wir auch nochmal so ein Resümee gezogen zusammen und ich hoffe, dass wir, also das heißt ja jetzt auch extra nicht mehr Cutie Strike, sondern Queerer Radiotag. Gratulation, cooler Name, wirklich. Und mit den drei anderen werden wir aber auch noch andere Sachen, denke ich mal, nochmal unter diesem Cutie Strike-Namen nochmal zusammen machen.
3: Ja, ja, es organisiert sich alles irgendwie so im Flow.
4: Cool.
3: Ja, also das Abendprogramm heute wird noch spannend, auch wenn wir um 20 Uhr hier die Schotten dicht machen, was Live-Sendungen betrifft. Danach, also um 20 Uhr direkt kommt dann noch eine ganze Platte. Wir haben eine Sondersendung gekriegt. Das ist dann eine Stunde Musik. Und danach kommt deine Sendung, die, genau. Ja, jetzt.
4: Die nicht heute Morgen lief, das Zeit. Also
3: ja.
4: Ich bin normalerweise zuverlässig mit Sachen schicken, aber
3: ja, ich meine, du weißt, wie es ist. Sehr viel selbst, sehr wenig organisiert. Ich meine, wir haben Sendungen, wir haben irgendwie Programm gemacht. Das war doch jetzt ganz schön.
0: Ja.
4: Was war euer Highlight?
3: Was war das Highlight? Ich bin mir nicht sicher. Oder
4: das insgesamte Gefühl einfach auch wahrscheinlich, ne?
3: Also ich fand's richtig cool, als so richtig viele Leute hier waren und ich gar nicht wusste, wer jetzt hier ist und wer was macht. Und dann saßen wir irgendwie zu sechs hier im Studio und keiner wusste, was passiert. Das war ganz schön. Aber da waren die Leute, die jetzt hier sind, noch gar nicht da.
4: Wow. Ja.
0: Mein wow. Highlight war, als ich auf der Arbeit versucht habe, den Sender einzuschalten und es nicht geschissen bekommen habe.
3: In Harburg.
0: Ja, in Harburg. Komm zum Kurtreffen Harburg.
4: Ja, das kommt manchmal
3: vor, ne? Ja, in Harburg DAB Plus oder Geheim, ne? Also ja. An UKW ist wirklich nur in der Innenstadt, weil wir haben eine Antenne, also eine UKW-Antenne, die steht auf dem Heinrich-Herz-Turm. Da ist da so Sternschanze die Ecke. Und die hat 50 Watt. Diese Antenne.
0: Das ist nicht viel.
3: Das ist eine Glühbirne. Also, und deswegen, ja, wir haben die kleinste UKW-Antenne in Hamburg.
0: Aber ich muss trotzdem sagen, ich finde es sehr witzig, dass ich wohne noch ein Stückchen weiter draußen, als ich arbeite. Und bei mir zu Hause konnte ich euch halbwegs empfangen. Also ich habe zwischen...
3: Weil du auf dem Berg wohnst.
0: Nee, ich wohne unterm Berg. Ich wohne im Tal.
3: Echt?
0: Das heißt, ich bin den Berg nochmal vor mir und zwischen euch. Ich arbeite vorm Berg. Das heißt, ich habe dann bei mir zu Hause mit meinem super alten Radio, das hat auch schon so 20 Jahre auf dem Buckel hat, konnte ich ein paar Töne durchs Rauschen reinkriegen. Aber auch nur, wenn ich die Antenne festgehalten habe, weil sobald ich losgelassen habe, war irgendwie alles weg. Aber auf der Arbeit war halt wirklich ausschließlich Rauschen. Und da haben wir eigentlich ein recht neues Radio, das wir gekauft haben. Da habe ich dann schon, glaube ich, schon gearbeitet.
3: Krass.
0: Ja, das ist, das ist keine 5 Jahre alt.
3: Ja, ich musste mir extra ein DAB Plus Radio kaufen. Weißt du, diese Digitalradios, die sind halt teurer, weil das ist ein Computer. Weil DAB Plus ist ein digitales Signal. Das ist nichts hier mit Analogtechnik. Und es ist halt einfach so ein kleiner Computer in ein Radio verpackt. Das heißt, die sind dann auch irgendwie entsprechend teuer. Aber so kann ich dann auch in Harburg diesen wunderschönen Sender hören.
0: Also ich weiß, wir haben für Arbeit noch Budget. Wir wollen einen Raum, in dem das Radio steht, eh umgestalten. Dementsprechend, vielleicht kriege ich neues Radio an, dann kann ich das unser Radio aus dem Raum ins Nuselraum packen.
3: Dann kannst du die Dauer in Indoktrination mit linksradikalen Inhalten.
0: Das mache ich sowieso schon, das kann ich gerne weitermachen.
7: Bestimmt gibt es vielleicht ein Protokoll, wo wir das halt einbinden können. Also, dass wir vom Radio-Hardware, also für das Radio-Protokoll, das umleiten auf, dass wir einfach im Browser es auch öffnen können. Und
3: ja, ich meine, es gibt einen Livestream.
7: Ja.
3: Also,
0: der hat bei uns nicht funktioniert, weil das WLAN nicht funktioniert.
3: Ja. Also, Internetradio haben wir ja.
7: Zur Not ging es auch mit dem Oszi. Also es gibt auch solche Mechanismen, wo man mit dem Oszilloskop auch, das haben wir auch gemacht im Nachttraktor auch letztens.
0: Papa, hörst du zu? Er hat gerade Oszilloskop gesagt.
3: Ich habe schon wieder den Faden verloren, mein Gehirn hat aufgehört. Warum reden wir jetzt über Oszilloskope?
0: Weil sie cool sind.
3: Ja, ja. Es gibt, wisst ihr, dass es Leute gibt, die auch mit dem Oszilloskop irgendwie Musik machen?
0: Ja, aber mein Vater macht das nicht, der macht damit nur Bilder. Das ist Wahnsinn.
6: Ja, total. Ich habe da letztlich erst eine Band gefunden, die mich sehr, sehr glücklich macht.
3: Ja.
6: Die Band heißt Take a Day Trip.
3: Ja.
0: Geil.
3: Ja, das merken wir uns fürs nächste Mal. Ja. Ja.
4: Ich würde gerne noch zu einer Veranstaltung einladen.
3: Oh ja, das
4: also
3: ist gut.
4: Ich hätte eigentlich noch super viele Veranstaltungstipps gehabt, aber die schaffen wir jetzt nicht. Aber was mir echt wichtig ist, morgen gibt es wieder das Gedenken an Selma Erthahn von der super tollen Initiative von im Gedenken an Selma Erthahn.
3: Wer war das?
4: Selma Erthahn war eine Arbeiterin, BauzeichnerInnen und DichterInnen, die sich in den 80er Jahren aufgrund von, also Vorsicht, jetzt kommt zum Thema rassistische Gewalt, also Condom-Not, seid vorsichtig, Leute, die sich aus Protest wegen Rassismuserfahrungen verbrannt hat. Und Selma Erthahn hat dieses bekannte Gedicht geschrieben, meine Konzentration ist jetzt wirklich dahin, aber dieses Ausländer, mein Leben als Ausländerin oder so. Mhm. Und hat halt rassistische Erfahrungen extrem toll die ganze Zeit reflektiert und ist super wichtig, an sie zu erinnern.
3: Ja, und da ist morgen eine Gedenkveranstaltung.
4: Genau, da ist morgen Gedenkveranstaltung von 14 bis 16 Uhr in St. Pauli. Und die Initiative versucht auch seit langer Zeit schon einen Platz in Semmer-Erthahn-Platz umzubenennen, was noch nicht geklappt hat. Aber sagen wir jetzt mal, er heißt schon so, der ist in der Bernhard-Nocht-Straße da an der Ecke. Und geht da alle hin, es gibt Chai, es gibt Siebdruck und die Initiative ist super toll und normalerweise sind so große Radioformate ja auch nicht immer, was rassismuskritische Themen angeht, so toll oder auch intersektionale Kunstprojekte, aber es gibt gerade auch einen total schönen Bericht von Deutschland Radio Kultur, wo Chana Bilje-Meyer darüber spricht. Und es gibt auch auf freie-radios.net zwei richtig coole Sendungen von der Initiative in Gedenk an Semra Ertan. Findet ihr, wenn ihr da Semra Ertan eingebt, also S-E-M-R-A Ertan.
0: Mhm. Ja, cool, danke.
4: Das lege ich euch voll ans Herz. Und außerdem könnt ihr total gut auch die Sendung von Taylor Sparks hören. Die heißen Quarantimes. Da redet Taylor Sparks auch ganz viel über seine Trans-Erfahrung und so Anarchik-Sachen. Und auch die Sendung von meinen lieben Xenia Waleska und Roche Sieber, ja. Die heißt House of Chaos. Und das ist so eine Trans-Queer-Camp-Art-Drag-Show, die auch extrem toll ist einfach. Da könnt ihr auch jede Folge ganz toll hören. Und beides gibt es bei freie-radios.net. Und meine Sendung, Fiction for Fairies and Cyborgs, da gibt es auch einige Folgen.
0: Ja, die läuft aber auch regelmäßig hier im Sender, ne?
4: Die läuft auch hier im Sender. Ja. Jeden vierten Mittwoch eines Monats ab 22 Uhr.
0: Ja, und dann auch die ganze Nacht durch.
4: Genau. Und Schnauze voll. Freisendung ja, läuft immer am ersten und am dritten Montag eines Monats.
0: Und am fünften, wenn es einen gibt.
4: Oh, wow, echt auch?
0: Ja.
4: Okay,
0: ja.
4: Viel.
0: Ja, vorher hatte ich irgendwie drei bis vier Sendungen pro Monat, das war mir zu viel, dann habe ich eine weniger, jetzt habe ich zwei bis drei, das ist okay. Ich mache auch immer nur eine Stunde.
4: Ja.
0: Genau.
4: Und was ist geplant fürs nächste Mal? Wann ist das nächste Mal? Was ist geplant?
0: Was du meinst, den Radiotag hier?
4: Oder? Mhm.
0: Ja, also das ist erst im Juli, ich habe noch keinen Plan. Also ich hatte auch keinen Plan für diesen Tag hier.
5: Also du hattest einen Plan, der wurde glorreich zerstört.
0: Ja, genau. Ich hatte so ein paar Themen aufgeschrieben, über die wir reden. Ich glaube, wir haben über keins dieser Themen geredet.
4: Doch, über Selbstbestimmung zum Beispiel habt ihr kurz geredet.
0: Und ja, stimmt. Ja.
4: Über einige Sachen, die du gedacht hast, habt ihr schon geredet.
0: Ja, doch. Aber ich find's auch schön, wenn es so Chaos ist. Ja, wir haben jetzt noch, wir haben jetzt noch so, jetzt ist es 54, das heißt, wir haben noch ungefähr 3 Minuten Zeit. Wollen wir noch kurz so eine kleine Abschlussrunde machen?
6: Ja.
0: Wie geht's euch denn so?
5: Ich bin müde, ich habe Hunger, ich möchte nach Hause, ich will schlafen. Kann ich den Döner ausgeben?
0: Kannst du noch was Schönes sagen?
7: Mein Tag hat erst begonnen. Also ich kam halt von der Arbeit und habe auch gejoggt zuvor und laufe gleich noch mal weiter. Ich habe ja diese lustige Challenge, falls ihr diesen Anime noch nicht kennt. Das ist ein One Punch Man Anime. Also 10 Kilometer laufen, 100 Liegestütze, 100 Sit-Ups und 100 Squats. Und die mache ich gerade durchgehend. Also,
0: jeden Tag?
7: Ja, every day.
0: Ja.
7: Ganz casual. Also ich wache auch um 5 Uhr morgens auch auf. Ja, und meine Freundin von mir sagt jetzt auch, dass ich eine Maschine bin. Und ich habe dann drauf halt auch ein Gundam, also falls ihr den Anime noch nicht kennt. Also es gibt halt so ein Mecha-Anime, also Gundam. Und da habe ich einen Roboter dann geschickt. So.
0: Ja.
7: Ganz knuffiger Roboter aber.
0: Und Theo, wie geht's dir?
6: Mir geht's super. Ich habe Lust auf Party.
0: Krass.
5: Du hast dein Party-Outfit noch gar nicht erzählt.
0: Ja.
6: Ach, mein Party-Outfit?
5: Ja, dein Party-Outfit.
6: Ich bin voll lame geworden. Das ist einfach ein schwarzes T-Shirt, schwarze Jeans, gute Stiefel. Nein, das Slay muss ich mir noch warten, erwachsen lassen. Wenn ich Erwachsenengeld habe, dann kaufe ich mir noch ein bisschen mehr Slay.
0: Und K, wie beendest du den Abend? Stimme am Telefon.
4: K macht nicht mehr so viel, aber K ist ja auch gerade sehr hausgebunden und bettgebunden und so. Deswegen werde ich jetzt wirklich nicht mehr so viel machen.
0: Ja.
4: Aber beim Cutie Swag hatten wir es immer richtig schön danach. Also wir sind entweder auch zusammen noch essen gegangen oder wir haben wirklich auch noch so richtig gefeiert und es war immer wunderschön. Also sind auch immer so zusammen zurückgelaufen in irgendwelche Richtungen, wo wir gewohnt haben und es ist schon verzaubert. Also ich glaube, beim ersten Mal lagen wir am Ende auch wirklich nur noch so, da waren wir im Studio 1 am Ende, wir lagen nur noch so unterm Tisch.
0: Ja, ich glaube, wir sind hier so, wenn wir jetzt noch eine Stunde machen würden, wäre das auch so, aber wir sind ja schon gleich vorbei. Dann sage ich dir am Telefon schon mal Tschüss und war schön, dass wir dich telefonisch mit dabei haben und durften, K. Danke, dass du da warst.
4: Ja, selber. Vielen Dank. Und vielen Dank für den wunderschönen Tag. Und Gratulation und ganz viel Tiere und Transliebe an euch alle. Okay. Ciao, ihr Lieben.
0: Tschüss.
6: Tschüss. Tschüss.
3: Ja, und auch an alle, die noch im Studio verblieben sind, auch einen ganz großen Dank, dass ihr heute hier wart und das mit mir durchgestanden habt.
0: Danke, dass du das Ganze veranstaltet hast. Ohne dich wären wir gar nicht hier.
7: Ja, du hast uns wohl uns alle angesprochen auch noch. Also einige von uns waren im Chaos auch noch. Also danke. Ja.
6: Genau, und wir müssen dazu sagen, dass Guys Nicht-Organisieren des Ganzen extrem gut geplant war. Und zwar hat er Leute in Wellen angesprochen und wiederholt, solange bis wir alle das Gefühl hatten, wir haben ja sowieso nichts anderes zu tun. Stimmt ja, wir wollten ja zum FSK und uns gar nicht mehr irgendwie Gedanken drüber gemacht haben, ob wir eine Wahl haben. Das war super klug und super schön.
3: Dann mache ich jetzt noch einen Song zum Abschließen und nach dem Song schalten wir dann direkt rüber in Studio 3 und dann hören wir eine Stunde lang eine ganze Platte mit einer Sondersendung, eine der coolsten Sendungen in diesem Sender und danach die Sendung zum Cutie Strike von K und danach weiß ich noch nicht, was ich ins Programm mache, aber es ist das FSK, lasst euch überraschen. Bis zum nächsten Mal.
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1: Hallo, im Rahmen des Querstrikes eine ganze Platte von Psyche TV und die heißt A Prayer for Derek Jarman. Derek Jarman war Künstler, Poet, Schwul und Filmregisseur, Theoretiker, vielseitiger Mensch und der ist später an AIDS gestorben leider und hat ein Oeuvre hinterlassen, das sehenswert ist. Viele Filme kann man bei Internet-Streaming sich angucken und auch eine schöne Auswahl an Kunstwerken sind veröffentlicht worden im Buchform und Psyche TV, das ist das Hauptprojekt von Janice Pierre Orsch gewesen, war auch Mitglied bei Sobbing Gristle. Sobbing Gristle haben schon früh zusammengearbeitet mit Derek Jarman. Der hat einen Film-Soundtrack vertont von ihm und letztens ist auch bei Cold Spring auch eine Spoken Word-Platte von Derek Jarman rausgekommen. Ich wünsche euch gute Unterhaltung und bis dann.

0: 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Nicht, ne?
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0: Ja, eigentlich müsste man sich mit diesem Ding nochmal ausführlicher beschäftigen, aber eigentlich...
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5: Möglicherweise.
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Part 1. Zum International Feminist Day M8 am 8. März 2019 initiierte Trailer Sparks eine große und übergreifende Radio-Connection und Vernetzung aus verschiedensten feministischen und queeren Sendenden im FSK. Wir hatten mehrere große Pläne und daraus wurde dann, dass wir einen langen Tag, nämlich am International Feminist Strike Day 2019, in der Nacht rein zum 8. März und dann auch den ganzen Tag und dann auch die ganze Nacht daraufhin das FSK bestreikt haben mit queer-feministischen Radioprogrammen und ausschließlich solchen Sendenden. Ein wirklich großes, kollektives, gemeinschaftliches Event, was für mich bis heute strahlt. Und daraus entwickelte sich eine Gruppe von Queer-Trans-Sendenden, die am jeden 5. Freitag eines Monats das FSK und Trailer Sparks, auch umbenannt als Frischling Senderix, kaperten und dort mindestens 24 Stunden lang live gesendet haben. Und dies fand statt von 2019 bis jetzt 2026. Zuletzt hatte sich unser Kollektiv mehr und mehr ausgedünnt und nun wird der Radiotag am 5. Freitag des Monats im FSK neu gestartet von Sky und dann auch hoffentlich sehr groß kollektiv aufgefächert. Bin schon ganz gespannt, was sich daraus ergibt und werde mich da auch an Stellen beteiligen und einige von uns aus der alten Crew werden sich da auch neu und ganz anders wieder einweben. Das wird sicher aufregend. Der erste Aufschlag ist am 29. Mai 2026 und anlässlich diesen neu gestarteten Sendetags, der jetzt Queerer Tag im FSK heißt, beginne ich hier mit einigen Erinnerungen an die Cutie Strike, Vernetzung und Erfahrungen an unseren Radiotagen. Was an vielen Stellen sehnsüchtig und auch wehmütig ist, denn ich vermisse unsere Tage des gemeinsamen Sendens enorm. Sie haben mir unendlich viel bedeutet. Ich habe so viel gelernt und mich verwandelt durch euch und mit euch, meine Liebsten. In dieser Sendung hören wir zuerst ein Gespräch zwischen mir und Trailer Sparks, was sie im März 2026 aufgezeichnet haben. Ich habe auch ein Gespräch mit Xenia Valeska geführt, also ein ähnliches Erinnerungsgespräch, und werde auch noch einige Highlights und Sendungsmomente von den Cutie Strike Tagen immer wieder in meiner Sendung Fiction for Fairies and Cyborgs, aber auch auf Freier Radios Net teilen. Und zugleich möchte ich an vielen Stellen auch die Fäden wieder aufnehmen mit der ganz engen, uns von mir so geliebten Cutie Strike Vernetzung. Es ist schwer, alle Personen, die bei den ersten Radio Days 2019 mit dabei waren, wirklich aufzuzählen. Unbedingt zu nennen sind die Namen Ankylosaurus, Raven, Sarah, Ginny, alle Sendenden des Antira-Radios, Skadi, Dilek, Magenna, Zickig, Lobbisch-Kiefer. Lobbisch-Kiefer hat die Sendetage immer sehr deren wunderbaren Musikmixen geprägt. Und Endless Love from Me to Roche Sieber, Xenia Valeska und so, so viel Dank und Liebe an Trailer Sparks.

0: Mels Trans-Erfahrungen und Trans-Geschichten waren mir persönlich lange schon, auch vor dem Cutie-Strike-Schuh, Erfahrungen im Dazwischen sehr wichtig. Nochmal mehr als diese typischen Heldix-Geschichten von Transpersonen oder diese Einzelnarrationen von Coming Out, Transition und dann irgendwo ankommen, wie sich eine Person findet, so ganz allein, sondern was mich immer fasziniert und worüber ich auch sprechen und theoretisieren und schreiben möchte, ist so ein Transsein in dazwischen. In meinen Sendungen bei Fiction for Fairies und Cyborgs claime ich immer wieder, ich bin nicht alleine trans. Ich bin das für euch und mit euch und vor allem durch euch. Es bezieht sich für mich eben nicht nur auf Queerness, sondern ganz klar auch auf Trans-Erfahrungen. Und es reicht für mich auch in zutiefst körperliche Erfahrungen hinein. Also nicht nur in Entscheidungen über möglicherweise medizinische Transitionsschritte, sondern auch die ganz tiefsten und auch vielleicht intimsten körperlichen Empfindungen in meine Emotionen und mein immer auch verbundenes, sich verbündendes, sich abgrenzendes, abstoßendes, sich ansteckendes Trans-Empfinden. Dabei waren mir lange schon und sind es auch immer noch Theorien von Siri Hüstwedt wichtig und auch vieles, was so in Richtung von einem Queering, von Psychoanalyse geht, also auch Lesarten von D.W. Winnicott über Spielphilosophien von Martin Buber zum Dialogischen und auch den Erfahrungen eines Dazwischen, das in Dialogform und auch in der Bezogenheit etwas jenseits von zwei Entitäten erschafft, etwas zwischen ihnen, was nochmal etwas ganz anderes ist und alleine einfach nicht möglich wäre. Und ich meine damit nochmal andere Erfahrungen als auch so, die aber auch ich hier in keinster Weise abwerten will, sondern die ich auch unglaublich wichtig finde für mein Leben und die ich auch immer wieder aufsuche in literarischen und anderen Darstellungen und in meinen Friendschaften. Ich meine hier mehr als Trans, Care-Webs, die Personen bei Gender-Affirming-Erfahrungen oder auch medizinischen Transitions-Steps oder auch sozialen Transition-Berührungspunkten gegenseitig unterstützen und beraten und einander Care geben auf so vielen wundervollen Ebenen, aber auch was Behinderung und Erkrankung angeht. Ich meine das auch nochmal als ein anderes Flavor als zum Beispiel Gender Labor, wo in einer vielleicht romantischen Paarbezogenheit klassischerweise so eine mehr ins Mass-Spektrum transitionierende Person sehr stark von einer mehr sich feminin genderierenden Person unterstützt wird bei bestimmten Transition-Schritten oder aber auch einfach ganz allgemein in so sozialen Fragen und Punkten. Sondern worum es mir nochmal ganz speziell auch immer ging und was ich so wichtig und aufregend im Dazwischen fand, war eine spielerische und auch auf Traum und Fantasie bezogene Trans-Erfahrung im Dazwischen. Und so wirklich verdichtet hat sich ganz vieles davon, was ich lange schon gedacht hatte und was ich auch in Einzelpunkten mit mir nahestehenden, lieben, anderen nicht-binären Trans-Personen immer wieder erleben konnte, er hat sich das nochmal ganz stark verstärkt, als ich Teil von Cutie Strike war und wir diese gemeinsamen Sendetage hatten, die einfach etwas so Verzaubertes waren, weil wir an diesem safen Ort des frischlingen Sendrecks nur für uns allein so viel Raum hatten, uns zu entfalten, uns künstlerisch, spielerisch aufeinander zu beziehen. Und voneinander zu lernen, uns einfach treiben zu lassen, ohne ein Ziel vorher festzuhaben. Und ich glaube, dass das uns alle, ich kann in erster Linie nur für mich sprechen, aber auch in den Gesprächen mit Trailer Sparks und mit Xenia Waleska wird deutlich, wie stark es die beiden auch bewegt hat. Und Roche Lieber war da einfach an so vielen Stellen auch für uns alle extrem prägend und extrem wichtig, die Bezogenheit mit Roche. Es hat uns sowohl in vielen künstlerischen Themen einfach sehr inspiriert, als auch theoretisch, als auch politisch. als auch einfach uns persönlich in unseren Entscheidungen zu bestimmten Transitionsprozessen, Anfängen, Enden, Neuanknüpfung, Neudenken oder sich einfach nochmal sicherer sein, hat uns extrem stark verwandelt und geprägt. Uns alle vier. Und ich habe fast noch nie künstlerische Arbeiten so sehr geliebt wie die von Xenia Valeska, von Trailer Sparks, von Roche Sieber. Alle eure Arbeiten sind mir so wichtig. Und an vielen Stellen, seit wir diese Cutie Strike Verbundenheit hatten, haben wir uns auch immer wieder nochmal in einem stärkeren Maße angesteckt und auf eine wundervolle Art beeinflusst und aneinander abgefärbt und abgerieben, als es sowieso in nahen künstlerischen Prozessen immer vorkommt oder auch in nahen politischen und theoretischen Prozessen. Und das war so wundervoll. Wir waren dann immer wieder auch an so Themen wie Anarchix, Trans-Erfahrungen, Care-Webs, Zirklusion, ein Verständnis von Transgender-Marxism, von materialistischen Zugriffen, von der Abschaffung von Knästen, von Pink-Silver-Strukturen, die andersartige Antifa-Zugriffe denken und leben können und so viel mehr. Als wir dann anfingen, regelmäßig an jedem fünften Freitag eines Monats zu senden, mich oft der Gedanke gequält, wenn das jetzt der Cutie Strike Radiotag ist, dann müssten wir wirklich auch ganz viele sehr unterschiedliche Trans- und Queer-Erfahrungen repräsentieren. Und das stößt ja ganz klar an seine Grenzen, auch wenn wir vier oder auch oftmals auch einfach viel mehr als vier, fünf, sechs, ja schon auch sehr unterschiedliche Verortungen und Erfahrungen hatten, können wir ja nicht allem einen Space geben oder auch alles darstellen. Und das hat mich oft sehr angestrengt. Ich habe meistens auch für die Tage die Nachtschleifen programmiert. Und da habe ich dann immer ganz viel Podcasts und Interviews und Sendungsmaterial, Lesungen von Transpersonen mit nochmal ganz anderen Verortungen und Erlebnissen rausgesucht, um die Vielfalt, die wir an diesen Tagen teilen können, nochmal stark zu vergrößern. Das war mir ganz, ganz wichtig. Das ist mir auch weiter wichtig. Darum bemühe ich mich auch immer sehr doll in der transqueeren Nachtschleife, die ich jedes Mal am vierten Mittwoch eines Monats für Fiction for Fairies und Cyborgs mache. Aber Trailer Sparks hat mir auf diese Bedenken immer wieder auch rückgespiegelt. Ja, du hast einerseits recht, K, aber andererseits ist es einfach auch mal wichtig, was wir hier miteinander für Erfahrungen machen und wie wir das auch nach außen spiegeln können und wie Personen dann auch uns in dieser Nahform und in dieser Verbundenheit immer neu erleben können. Und auch im Nachhinein denke ich auch, dass Trailer da sehr recht hatte und dass es einfach auch sehr wichtige persönliche Erfahrungen sind, die wir hier machen konnten und die wir hier teilen können. Und selbstverständlich war im Rahmen des Cutie Strike nicht alles perfekt und teilweise konnten bestimmte Konflikte auch nicht gelöst oder aufarbeitet werden. Und von Teilen des Sendrix kam auch immer wieder das Feedback, ach, die reden ja nur darüber, wie toll sie alle sind gegenseitig. Und darauf möchte ich antworten. Und ich meine das jetzt gar nicht verteidigend, sondern ich finde, das ist einfach so ein wichtiger und interessanter Punkt. Also alles, was schiefgelaufen ist, habe ich sehr tief gefühlt und es tut mir auch im Nachhinein echt noch weh. Und ich hoffe, dass ich einiges davon auch noch peu à peu aufarbeiten kann. Aber alles wird sich bestimmt nicht auflösen lassen. Aber das Besondere und das so für mich so unglaublich Wertvolle war, dass wir uns einfach so sehr geliebt haben gegenseitig und das auch immer noch tun, dass wir so sehr verbunden sind. Und dass dieses krass affirmative und ganz bewusst die andere Person schätzende und wahrnehmen wollende und auch in ihrem So-Sein so lassen könnende und das auch mit unseren zum Teil sehr unterschiedlichen Selbstverortungen, unseren sehr unterschiedlichen Herkünften und ganz unterschiedlichen Trans- und Queer-Verortungen auch und auch Erlebnissen. In dieser Unterschiedlichkeit konnten wir uns sehr gut nehmen. Genau das ist das Wertvolle. In so einer Unterschiedlichkeit, aber doch in einer gemeinsamen Trans-Erfahrung verbunden zu sein und dann miteinander wachsen zu können. Das ist etwas so, so Seltenes. Und es ist ein so wichtiger Space gewesen für unsere eigenen Leben. Aber ich denke mal, auch in der Außenwirkung ist es schon auch wichtig, das so nachhören zu können. Und das alles fand statt vor einer Zeit, die sehr viele politische Verhältnisse rund um trans, queere Personen nochmal extrem verschärft hat, wo einerseits sich eine Ausdifferenzierung und eine stärkere nochmal Genauigkeit und die stärkere Möglichkeit von Selbstbenennung und fein differenzierter Vernetzung und gegenseitigem Empowerment nochmal stark zugenommen hat. In erster Linie auch durch Social Media, aber auch vielfach live vor Ort, vielfach auch in Hamburg in ganz wundervollen, kleinen, feinen, nicht-binären Elder Trans, Younger Trans und anderen Vernetzungsformaten und auch ganz vielen wunderbar starken Kunst- und Kultur-, Film- und anderen Projekten und Möglichkeiten, neuen Barabenden, neuen Partybegegnungen und so weiter. Und zugleich diesen massiven Backlash, diesen Bedrohungen im Netz und ganz stark auch auf der Straße, auch von kleinen CSDs im deutschsprachigen Raum und auch weltweit, dieser sehr unguten Allianz zwischen Radical Feminists, TERFs, rechten, radikal-konservativen Personen und einfach einem breiten Spektrum, was einen Kampf, der gewaltvoll und oftmals auch lebensbedrohlich und zerstörerisch ist, gegen den sogenannten Genderwahn führt und auch ganz klar gegen SexarbeiterInnen und insbesondere gegen transfeminine Personen of Color. Und diese ganzen Verschärfungen, die sich auch intersektional nicht trennen lassen von anderen gesellschaftlichen Machtverhältnissen und Unrechtsebenen, die haben uns sehr stark auch getroffen und betroffen. Und das ist auch einer der Gründe, warum unser Kollektiv jetzt nicht mehr in der alten Form weitersenden konnte. Weil wir alle auch auf unterschiedliche Arten und Weisen ziemlich viele Rückschläge erlebt hatten. Genauso wie auch ganz vieles Positives und Bestärkendes. Aber kurz zusammenfassend lässt sich sagen, 2026 ist eine Cutie Strike Connection mindestens genauso wichtig wie 2019 schon. In dem Gespräch mit Trailer äußere ich mich an mehreren Stellen kritisch gegenüber feministischen Bewegungen und möchte hier nochmal betonen, dass das wirklich nur kritisch gegenüber feministischen Bewegungen gemeint ist und nicht gegenüber so wichtigen feministischen Forderungen, mit denen ich absolut d'accord und solidarisch bin. Unter anderem kämpfe für eine Entkriminalisierung von Schwangerschaftsabbrüchen und sowieso von umfassenden reproduktiven Rechten zu jeder Zeit und an jedem Ort und für jede Person. Geschlechtliche Gleichstellung, insbesondere auch einer, die nicht cis oder endosupremacist ist, der Abschaffung eines Gender Pay Gaps und auch allen möglichen Diskriminierungen auf dem Arbeitsmarkt. Yes means yes. Und auch Umgängen mit sozialen Forderungen und auch dem Gender Health Gap. Meine Kritik richtet sich eben nur an bestimmte feministische Bewegungen und Strömungen, die ganz besonders SexarbeiterInnen ausschließen und auf ungute Weise und unpassende Weise kritisieren. Davon möchte ich mich ganz klar abgrenzen und auch von jeglicher Art von TERFness und Cis-Endo-Supremacist, White-Supremacist-Arten von Feminismen und feministischen Personen und Handlungsweisen. Um nochmal mehr eine Idee von den Inhalten und Ansätzen des M8 und später Cutie Strike zu geben, hören wir jetzt Trailer Sparks, der im März 2020 das Editorial des Transmitters liest, was wir damals beide zusammen geschrieben hatten. Der Transmitter ist die Programmzeitschrift des FSK und M8 hatte sowohl 2019 als auch 2020 im März die Produktion des ganzen Hefts übernommen. Yeah.
1: Ich lese euch erstmal das Editorial des aktuellen Transmitters vor. Der März-Transmitter übrigens, ein reiner Flint-Transmitter. Also grabt ihn euch mit vielen tollen Texten zur aktuellen politischen Lage, zum Gefühl von Transsein in dieser Welt und noch vielem mehr. Lady Betray tweetet, ich muss erstmal Hanau verarbeiten und brauche dafür Zeit. Viel Zeit. Erschüttert vom rassistischen Anschlag am 19. Februar in Hanau beginnen wir dieses Editorial. Das fügt sich nicht nahtlos und glatt ein, bleibt als Bruch. Die Todesgewalt richtete sich wieder gegen migrantisierte Personen, Familien und Communities. Wieder wurden sie nicht geschützt. Hanau ist eine deutsche Kontinuität, die nicht hingenommen werden darf. Die Gewalt muss aufhören. Die rassistische Gewalt, die strukturelle Gewalt, die Militarisierung und der totalitäre Umbau des Staates. Es zählen die Bedürfnisse, Stimmen und Analysen von People of Color, schwarzen Personen und jüdischen Menschen, nicht die weitere Einfühlung in TäterInnen. Es braucht eine politisch radikale und sorgfältige Differenzierung zwischen Security und Safety. Dafür gilt es auch, das vorherrschende Verhältnis und Verständnis von Militanz, Gewalt und Terror zu hinterfragen. In die staatliche Terrordefinition ist der Ausschlag nach links schon eingeschrieben. Lasst uns nicht vergessen, dass mit Terror immer auch jegliche emanzipatorische und starke antiautoritäre Bewegung gemeint ist. Der Moment also, in dem wir von Terror und Verbrechen sprechen, ist der Moment, in dem wir eben jene Justiz akzeptieren, die unsere FreundInnen, GenossInnen und GefährtInnen verfolgt, verurteilt, verknastet und tötet und sie, wohlgemerkt, des Terrors bezichtigt. Die Journalistin Nelly Tügel twittert, auf der Abschlusskundgebung in Hanau sagt ein Sprecher der Initiative zum Gedenken an Ramazan Afci im Namen dessen Sohnes, keine Forderungen mehr an die Politik, migrantische Selbstorganisation, erschlägt einen Tag des Zorns, einen Streik aller vom Rassismus Betroffenen vor. Der 8. Mai 2020 wird kein Tag der deutschen Befreiung mehr sein, sondern der Tag des Zorns. Es gilt der Generalstreik. M8 Feminist Strike. Vor einem Jahr wurde zuerst der Transmitter übernommen und am 8. März 24 Stunden lang gesendet und gestreikt. Viele der Beteiligten beziehen sich nur gebrochen und partiell auf den International Feminist Day und die damit verbundenen Bewegungen. Es gibt viel Kritik an White Supremacist, rechten Mittelschichtsfeminismen, die antisemitische Organisationen unterstützen und Sexarbeit ablehnen, sich trans exkludieren und feindlich sowie non-binary negierend verhalten. Ein großes Ja gibt es dafür, M8 zu machen. Keine Zeit, wir kommen. Wir passieren. Jetzt. Wir fließen, stocken, überdrehen. Ich schlage ein wie eine Haubitze. Wenn die rote Lampe leuchtet, live an den Krakenarmen der Tischmikros, sind wir achtstellig, mindestens Hapir, Ankylosaurus und Wanderauge im Studio. Die Tick

0: Schmerz, Müdigkeit und Zögern. Es braucht Zeit für Awareness. Caring deconstructed, shared and intensified. Orte für queers cruising und Sexwork. Fettes Begehren und Schattierungen von Asexualität. Utopische Körperlichkeiten und vielfältige Materialisierungen von Trans. Time to tell the untold stories. Bleiberecht, a room of one's own. Flaneusen. Die Städte schreiben, die Raum greifen, in Falten verschwinden und Ecken fluten, an denen sie nicht vorgesehen sind. Übersetzungen, Enthinderungen und Prothesen, bis keine Latte mehr steht. Dieser Text wurde geschrieben von zwei weißen, nicht-jüdischen Non-Binaries und er repräsentiert nicht alle Positionierungen und Verortungen der M8-Gang und lässt sich zugleich nicht davon trennen.
1: Wir hören jetzt erstmal mein Gespräch mit Trailer Sparks, was ein wirklich schönes Gespräch ist und wo es aber auch noch so viele Erinnerungen zuzufügen gibt und was unsere Verbundenheit gut rüberbringt, finde ich, und auch wie aufgeladen diese Erinnerungen für uns sind, aber die wirkliche Magie des live gemeinsam Sendens mit all dieser Zeit und all dieser Feierei, dem Tanzen, dem Philosophieren, dem sich auch streiten, dem sich lieb haben, dem zusammen kochen, dem Tee kochen, dem die Stufen rauf und runter rennen, die Tür zum Senderaum aufreißen und gleich on air sich einbringen und dann wieder tanzen, live on air oder auch dann zu den wundervollen Mixen von Zickig, den Sendungen der anderen Sendenden lauschen, einfach nur verzaubert zu sein. Das lässt sich jetzt hier nicht rüberbringen. Es kommt aber vielleicht immer wieder auch in den Schnipseln aus dem Cutie Strike, die ich dann nochmal wieder senden werde oder auch den längeren Auszügen raus, um so ein bisschen eine Ahnung von der Magie zu vermitteln, wird das Gespräch, was ich mit Trailer geführt habe, zirkuliert von etwas, was ich den Cutie Strike Choir nennen möchte. Es hat sich mit der Zeit so zwischen uns Cutie-Sendenden entwickelt, dass wir oftmals Sendungen eingeleitet haben mit so einem mehrstimmigen, spielerischen Chor, einem Übereinandersprechen, Miteinandersprechen, sich verstärken, sich echoen oder auch ganz bewusst nicht, rhythmisiert, gegenrhythmisiert, übereinander, durcheinander, wild, wild, wild. Und teilweise auch einfach nur mit sehr chaosmäßigen Dada-Sound, Sprech, Glitch, Beatbox-artigen Sounds und Erfahrungen. Es hat so etwas wundervoll queer, weirdes und im Nachhören auch irgendwie geisterhaftes. Und damit beginnt's jetzt mit dem Cutie Strike Choir und geht über in das Gespräch mit Trailer Sparks. Nochmal ganz viel Liebe an Trailer.
0: It's everyday strike M8 forever.
2: Forever? Yeah.
0: Always just forever.
3: Weiter.
0: Forever.
3: In Studio 2.
0: Ich bin nachts
3: aus dem Studio rausgebrochen. Das ist ja wirklich, da haben sie dann gemacht, durchaus auf der Innenseite noch entsorgen wollen, aber wir waren einfach zu langsam.
4: Das

0: ich hoffe, bitte halt.
1: Das passt auch nicht in mein Selbstbild. Ich kann das, das passt einfach nicht zu dem. Ich hab mich, auch für mich, ich habe das versucht auch im Malen auszudrücken und dann auch im Schreiben und ich finde das aber, ich finde es dann auch von Mal zu Mal so, wie soll ich das mit mir in Einklang bringen? Ich finde das, schwierig. Ich finde das wirklich schwierig. Also,
2: zwei Klang, drei Klang,
1: aber nicht, dass
2: vier
1: du jetzt machst, das alles nur deswegen. Ne? Also das sind auch wirklich Klang, viele Sachen und ich mache die auf unterschiedlichen Gründen. Ne? Also das ist nicht alles. Das ist nicht alles das Gleiche. Das ist nicht genau. 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

0: Es zieht. Ich brauche eine Narkose.
1: Birgit, wie kommt das? Völlig umsonst. Da könnt ihr sich jetzt einfach eine reinziehen.
0: Hallo, Anästhesistin.
2: Ja, herzlich willkommen zur Cutie Strike Fun Edition. Oder This is the Last Call. Kater hat mich eingeladen, dass wir noch einmal ein paar Dinge Revue passieren lassen oder drüber reden. Und jetzt sitzen wir hier auf einem Sofa in Decken eingewickelt und haben das Mikrofon.
3: Haben das Mikrofon zwischen uns gezaubert.
2: Und das ist so, es hängt so an so einem gestreiften Glitzerkissen, was wie so ein Perl zwischen uns hängt.
3: This is the last call. Das klingt ja schon irgendwie sehr traurig. Also ich glaube, wir sind heute beide, und ich finde es auch gut von der Stimmung, die eins hat, auszugehen. Wir sind jetzt beide nicht so in der Trilili-Hochstimmung. Aber grundsätzlich, mir hat Cutie Strike total viel bedeutet, und ich finde es schon auch gut, also eine kleine Revue nochmal zu machen, so ein kleines. Wir erinnern uns, aber das muss ja auch kein Abschluss sein. Also Cutie Strike wird ja vielleicht auch in irgendeiner Weise weitergehen. Aber jetzt erstmal so Cutie Strike zwischen, fing es eigentlich an 2019 oder 2018 schon? 2019, oder?
2: Ich bin nicht ganz sicher. Ich würde sagen 2019, aber es kann auch falsch sein.
3: Ich würde, glaube ich, auch sagen 2019. Und jetzt haben wir 2026.
2: Ja, 7 Jahre.
3: Eine lange Zeit.
2: Schon.
3: Erinnerst du dich an den Anfang? Also, weil es startete ja alles mit Trailer. Wie alt warst du am Anfang?
2: In dem Fall ja 30. Jetzt bin ich ja 37. Simpel. Und du, wie alt warst du am Anfang?
3: 39. Und jetzt bin ich 45.
2: Tja. Die Zeit fliegt.
3: Aber wie bist du drauf gekommen? Also grundsätzlich war ja das gesellschaftliche Klima da auch so, dass da M8 und so Feminist Strikes da auch international gerade so ziemlich viel auch Auftrieb hatten. Ich würde auch mal sagen, es lag auch so ein bisschen an Las Tessis und dieses ganze. Kannst du das nochmal aussprechen?
2: Wie der Song heißt, weiß ich nicht, aber ich kann eine Textzeile davon. Naja, auf jeden Fall ist der Staat das Problem.
3: Ja, der Staat als Vergewaltiger.
2: El macho violador es el Estado, irgendwie so. Genau, also das ganze Justizsystem wird angeklagt, dass die ganze Vergewaltigungskultur kriegt da was ab. Ja, und den Abya Yala haben da einfach auch die ganzen feministischen Bewegungen mega in Aufwind gewonnen 2019. Also wir müssen uns auch vorstellen, 2019, da waren auch diese riesigen Revolten in Chile ganz grundsätzlich. Ne?
3: Und da waren ja auch queers und feministische Personen so sehr in der ersten Reihe.
2: Ja, primera linea.
3: Genau, haben das sehr vorangetrieben auch.
2: Voll. Und hier in Hamburg war es schon auch noch, da waren wir schon auch noch einfach mit sehr viel G20-Aufarbeitung beschäftigt, was sich ja mittlerweile normalisiert hat. Also die ganze Repression, die Depression, die schlechte Stimmung in einer Bewegungslinken, die hat sich ja einfach normalisiert. Das war da noch neuer.
3: Fandest du? Ich fand es nicht, aber ich war damals ja vielleicht auch schon älter und negativer.
2: Ja, also klar, also ich würde sagen, Hamburg nicht bekannt für lachende Gesichter, aber ich finde schon, dass nach dem G20-Gipfel sich radikal was verändert hat, in wie einer linksradikalen oder linksautonomen Bewegung mit Repression begegnet wird. Was zu den Auswirkungen führt, die wir heute sehen in diesen ganzen Antifa-Ost-Verfahren. Ne? Und ich finde, das ist nicht zu unterschätzen. So, und für mich war das auf jeden Fall 2019 schon immer noch ein Thema. Und 2019 war auch...
3: Erzähl noch mal, wie oder wann du nach Hamburg gekommen bist.
2: Ich bin im Sommer 2016 nach Hamburg gekommen als Gastkünstler im Gängeviertel. hatte ich ein Artist in Residency für 3 Monate und bin dann einfach geblieben.
3: Und lag das auch ein bisschen am FSK, oder, dass du geblieben bist?
2: Nö, das FSK, ich bin erst später zum FSK gekommen. Und zwar einfach im Verlauf der ganzen G20-Geschichten bin ich eigentlich zum FSK dazugekommen. Genau, vorher war ich eher sad, dass ich meinen Radiosender in Bern, das Radio Rabe, und da hatten wir auch eine queerfeministische Sendung, den Lila Blues, genau, die habe ich dann ja zurückgelassen, um auszuziehen.
3: Wie lange hast du die gemacht?
2: Ich glaube nur so 2-3 Jahre oder so.
3: Naja.
2: Und auch, ich war auch nicht besonders motiviert. Also ich mochte das schon. Mir hat das Sendungsformat nicht getaugt, weil es war halt ein Magazin. Das heißt, wir haben kaum live gesendet und haben immer halt auch mit dieser Radiosendeuhr gearbeitet und mega so 20-Minuten-Beiträge, Interviews auf 20 Minuten geschnitten. Also ne, dann hat man so eine Stunde einmal im Monat, die so perfekt aalglatt ist. Und ich hatte mich schon immer eher eigentlich bei sowas gesehen, wie im Rabe gibt es auch so eine Morgenredaktion. Das sind die Leute, die dann 4 Stunden da sitzen und dich in den Tag hineinlabern. Das ist schon eher mein Skill, würde ich sagen.
3: Ja, dazu muss eins auch noch wissen, dass Trailer sehr stark aus einem Performance- und Theater- ja. und Bühnen-Background auch kommt ja. und dass dir das halt auch einfach sehr nah ist. Also du bist ja schon auch so eine Rampensau sozusagen.
2: Ja, genau. Und dann so journalistisches Arbeiten kann ich, aber da ist nicht mein Herzblut.
3: Ja, also ich kann das, ich fühle das auch total, so dieses genau 20 Minuten und so wäre auch gar nicht so mein Ding. Also was ich am freien Radio grundsätzlich auch so wirklich auch liebe und was mich nach wie vor auch sehr fasziniert und was mir nach wie vor auch sehr gut tut, ist so dieses, dass ich im Rahmen von meiner Sendung das so ganz frei gestalten kann. Das ist für mich wirklich so richtig schön. Mhm. Und bei mir in meiner Sendung ist auch noch das Tolle, dass ich eine Nachtschleife auch immer noch habe. Das heißt, meine Sendung muss auch gar nicht immer genau 2 Stunden gehen, sondern kann halt auch dementsprechend kürzer oder länger sein, was mir auch halt auch total gut taugt. Oder ich fing beim FSK an. Also ich will jetzt gar nicht deine Erzählung, die Ray, nur so kurz
2: dazwischen. Tust du gar nicht.
3: Ich fing beim FSK an, da habe ich erst so eine Nachrichtenshow immer gemacht. An der Stelle, so ähnlich wie Radio Radau eigentlich jetzt. Mhm. Die hieß, ehrlich gesagt, weiß ich gar nicht mehr, wie die hieß, mit so 3 anderen Personen. Aber die war halt auch sehr so locker und offen. Es war quasi so ein bisschen so wie die Morningshow, weil das eigentlich so war, das war immer jeden Montag um 19 Uhr. Und wir haben uns halt vorher in der Woche auch gar nicht so wirklich abgesprochen, sondern wir sind dann halt einfach alle gekommen. Und wenn mal eine Person nicht konnte, kam sie halt nicht. Und dann haben wir vielleicht eine halbe Stunde vorher geguckt, okay, was ist jetzt das Thema? Und jede Person konnte jetzt ihr Thema machen. Wir hatten auch öfters Interview-Guestics da, aber auch das war dann meistens eher so spontan. Und das hat sich halt immer so ergeben. Und das passt mir halt auch sehr gut, sozusagen.
2: Ja, genau, dieses lange Vorbereiten und so rumschneiden, das mache ich schon auch gerne, aber wenn dann so auf eine künstlerische Art und nicht auf eine, es muss klingen wie
3: Ja, ich mache es ja auch richtig gerne, aber so, dass ich damit frei bin und das so machen kann, wie ich es mag. Mhm.
2: Ja, du machst ja auch die tollsten Nachtschleifen, oder? Und das ist, also, oder, sagte er, aber ich finde schon, deine Nachtschleifen sind schon immer ganz besonders und ich finde es auch mega krass, über wie viele Jahre hinweg du die jetzt gemacht hast. Wie viele Jahre waren das? Und dann jeden Monat eine Nachtschleife, oder?
3: Mhm. I don't know. Diese Nachtschleife mache ich jetzt vielleicht seit 2014.
2: 12 Jahre. Das ist schon sehr viel Kontinuität für so queeren Content. Wow.
3: Was ich da am meisten ehrlich gesagt fühle, ist, dass ich da auch sehr viel Access-Hilfe hatte. Also weil ich die halt auch zu Zeiten gemacht habe, wo ich halt auch sehr, also ich bin halt grundsätzlich an ME/CFS erkrankt und ich habe die auch zu Zeiten gemacht in meinen 30ern, wo ich halt sehr stark hausgebunden und bettlägerig war und wenn ich nicht so viel Support gehabt hätte, hätte ich die halt auch nicht machen können und damals war das so, dass meine enge Beziehungs- und Bezogenheitsperson, my dear Friendex, weil wir hatten nicht so eine starke Internetverbindung und weil ich die Nachtschleife immer gemacht habe, war das ja schon auch ziemlich viel Content. Also yeah. Heute kann sich eins das gar nicht mehr vorstellen, aber damals, wir hatten halt nicht so ein mega Internet, war das schon viel. Das heißt, ich konnte diese 9 Stunden nicht so einfach rübersenden mit irgendeinem Transfer. Das wäre zu lange, hätte zu lange gedauert. Deswegen hat Nelo das immer auf dem Stick per Fahrrad dann immer rübergefahren.
0: Wow.
3: Und es war jedes Mal hatte halt dann Martin, mein lieber Freund Martin, hatte dann jedes Mal da die Büroschicht und hat das dann immer einprogrammiert. Und ohne Nelo und Martin, denen bin ich halt immer noch so auch total dankbar, weil das halt nicht so gegangen. Und nach ein paar Jahren ging es mir dann irgendwann wieder so viel besser, dass ich dann irgendwann, da ist FSK dann noch umgezogen, von der Eimsbütteler Chaussee ins Gängeviertel, dass ich irgendwann dann auch mal ab und zu das auch selber vorbeibringen konnte. Das war dann auch schon so ein Step, also so. Was ich noch davor auch hatte an Radio, was halt ein bisschen auch mich an Cutie Strike erinnert hat, das ist auch eines der wenigen FSK-Formate, die ich damit auch wirklich so ein bisschen vergleichbar finde. Ich hatte mal eine queere Nachtshow, wo wir halt auch, und so fing das auch mit der Nachtschleife auch an, wo wir auch die ganze Nacht gesendet haben und dann später am Ende dann noch was einprogrammiert haben. Aber das war so mit drei queeren Phoenix von mir, in erster Linie mit Jules und Mel. Da haben wir auch so ganz wilde Themen gemacht und in erster Linie uns auch sehr spielerisch aufeinander bezogen.
0: Geil.
3: Also so, es hatte halt wirklich auch von der Art sehr was an Cutie Strike so erinnert hat. Stimmt, Turit war auch noch dabei und wir haben auch manchmal so typisch Karl halt auch so Theorietexte eingelesen und so. Total weirde, abgehobene Sachen vielleicht, aber zwischendurch haben wir halt auch im Studio getanzt, haben auch zusammen irgendwie Limo getrunken, manchmal auch sogar ein bisschen Sekt getrunken und hatten so richtig so eine gute Zeit und haben dann, was weiß ich, um 5 Uhr nachts noch irgendwelche weirden Einhorngeschichten uns erzählt und so und halt immer weiter gesendet und immer weiter. Es hat halt von der Stimmung schon so was Ähnliches.
0: Ja, toll.
3: Es war halt wirklich auch sehr... Ich weiß ehrlich gesagt doch gar nicht, ob das überhaupt irgendeine Person also gehört hat. Ich hatte zufällig eingeschaltet, bestimmt. So, weil das lief sogar auch am Samstag immer. Ja.
0: Aber es ist ja schon auch das Thema bei diesen Nachtsendungen, dass das nur ganz spezielle Leute hören. Und ja, das ist ja auch schön.
3: Ja, das ist auch schön, ja.
0: Ja. Also ich glaube, weiß ich nicht, für mich ist dieses 8. März-Ding schon auch daraus entstanden, dass dieses Gefühl gab vom im Sender mal die Flinters zusammenbringen. Also so hat das ja angefangen, als M8 macht. Und das, genau, einfach mal zu gucken, wer ist überhaupt da, wer ist überhaupt interessiert, sich politisch zu organisieren. Vielleicht sowas wie ein Parallelplenum aufbauen, weil da auch die patriarchale Situation im Sender ja so unerträglich war. Also als wir angefangen haben, das muss man sich vorstellen, wurde im Plenumsraum noch geraucht. Ne? Also ich würde sagen, wir haben schon sehr viel auf einer emotional-sozialen Ebene dazu beigetragen, dass sich die Struktur verändern kann durch diese Streiktage und durch dieses, dass wir einander sehen und Verbindungen knüpfen, miteinander ins Gespräch kommen, feststellen, dass es eigentlich ziemlich viele Leute irgendwie ein bisschen Banane finden, dass man da drin raucht. Das war auch zu einer Zeit, genau, da wurde im Plenumsraum geraucht, es wurde während dem Plenum getrunken. Es waren vor allem ältere Cis-Männer, die sich gegenseitig angeschrien haben. Und das war keine Kultur, die mir besonders zugesagt hat. Und vielen anderen Leuten ja auch nicht. Genau, also es ist schon aus einer politischen Notwendigkeit im Sender X selber entstanden, dass es diesen M8 gegeben hat. Und dass wir gesagt haben, 24 Stunden kommt kein Cis-Mann in diesen Sender rein. Und das hat schon, und das muss man sich ja heute auch vorstellen, ist auch einfach weird, dass es 2019 so für so Gegenwind und Aufschrei und Generve gesorgt hat. Wo ich mir heute denke, ja Mensch.
3: Ich glaube, dass viele es schon auch gut fanden.
0: Ja.
3: Aber ich stimme dir zu, ich glaube, dass es insgesamt sehr viel an der Grundstimmung verschoben hat. Und dass so dieses, also ich will da jetzt auch mal Credit geben. Also es war dann halt der große Zusammenschluss und es war dann auch das Wir, das das letztendlich verändert hat.
0: Ja.
3: Aber angestoßen, die Idee, der Impuls, das kam schon ja ganz klar von dir. Und das war halt auch schön. Und es war halt auch so ein bisschen so, also Trailer ist ja eh eine Person, die gerne was anpackt und gut auch Strukturen verändern kann und sehr viel auch so Power reinbringen kann. Und überhaupt, also ich fand das also vieles auch im Sendrix sehr so eingefahren und eingeschlafen war. Und ich glaube, dass das halt auch viel so aufgerüttelt und so verändert hat. Es gab zusätzlich aber auch noch eine Strömung, weil es wirklich sehr große Konflikte auch in Plena gab.
0: Ja.
3: Es gab zwei Personen, also ich glaube, nee, sogar drei Personen, also David mit Jenna, und unsere liebe Xenia haben sich sehr doll auch eingesetzt, dass die Plenumsorga besser wird und dass es da mehr Awareness gibt,
0: ja,
3: und dass
0: das stimmt,
3: es eine Moderation gibt und so, und haben da ganz viel Gedanken, Engagement, Arbeit, Zerrissenheit, alles Mögliche reingesteckt und das auch wirklich super gemacht. Also,
0: ja.
3: Und das waren so zwei Dinge, so zwei Ansatzpunkte, die, glaube ich, viel verändert haben auf Dauer, würde ich sagen. Wobei, ehrlich gesagt, ich muss auch dazu sagen, dass ich vieles von dem halt auch immer gar nicht so hautnah mitkriege, weil ich halt sehr erkrankt bin und einfach auch grundsätzlich so gut wie nicht schaffe, zu einem Plenum zu gehen, weil ich bin dazu, das würde mich einfach überwältigen. Ich bin ja oft auch wirklich einfach nur hausgebunden oder kann halt gerade mal so meine Sendung machen, wenn ich da auch Unterstützung kriege und sonst nichts so, ne? Also insofern sehe ich das auch immer sehr aus einer Außenperspektive, und Personen, die da on the forefront sind, wie zum Beispiel du und die anderen gerade genannten, das ist sehr viel anstrengender auch für euch, ne?
2: Das schon. Also, wahrscheinlich anders anstrengend. Mittendrin. Ja, man wird dann mittendrin tätlich angegriffen, auf jeden Fall. Das ist dann auf jeden Fall egal. Was mir noch eingefallen ist, was sie auch gemacht haben, was auch sehr viele Leute sehr wütend gemacht hat, was ich auch sehr witzig finde im Nachhinein, ist, dass wir am, ich weiß nicht mehr, ob es am 1. M8 war oder am 2., aber ich glaube, es war am 1., haben wir diese Awareness-Plakate. Wir haben einfach so A2 Blätter, so in Radio aufgezeichnet und dann hingeschrieben, Awareness bedeutet für uns einander zuhören, ausreden, gucken, dass es uns gut geht, bla bla bla. Haben wir zwei Plakate gemalt, eins unten aufgehängt, eins oben, also das FSK sind zwei Stockwerken. Und das hat sehr viele Leute sehr wütend gemacht.
3: Und die, aber viele Leute fanden das auch sehr cool.
2: Ja.
3: You did everything.
2: Also, nee, also, oder wir haben das dann zusammen gemalt. Also, es war nicht so richtig gemalt, aber wir haben so Dinge aufgeschrieben. Also, es war schon so ein kollektives Moment da drin. Aber es hat nicht eine bestimmte Person, also genau, das wollte ich damit sagen.
3: Nachdem du halt Leute eingeladen hattest, hatten wir ja, und da war ich, bei den Plena war ich auch, hatten wir so ein paar Pläne, vielleicht so 3, 4, 5, die ziemlich intensiv waren, ziemlich viele Leute kamen.
2: Ja.
3: Und es war echt so, wow, also es war auch so ein Gefühl von wirklich so einem Aufbruch, also so, weil die Leute auch sehr bewegt waren und so voll dabei waren und es war so wirklich so Feuer im Raum. Das erste Mal seit langer Zeit, würde ich mal sagen.
2: Ja, das kann ich natürlich nicht beurteilen.
3: Ja, ja. Also es war was ganz Schönes, also weil viele Personen halt auch kamen, die eigentlich schon sehr lange auch, also es kamen viele Leute, die noch nichts in diesem Radio gemacht hatten. Es kamen aber auch viele Leute, die lange schon senden und denen das eigentlich auch wichtig gewesen wäre oder wahrscheinlich auch gefehlt hätte. Und die dann halt auch so voll offen waren und sich total gefreut haben und so mit voll viel Power auch so dabei waren. Das war richtig schön. Also es war so völlig überbordend. Also alle hatten also auch so total große Ideen und es war so, wow, es war so richtig viel Energie im Raum und es war echt so das Vorbereiten auf so eine richtig große Aktion. Also es war toll.
2: Ja, es war ja auch eine richtig große Aktion, weil es war ja nicht nur, dass wir 24 Stunden durchsenden wollten, live von der Straße berichten wollten, keine Cis-Männer da sein sollten. Es war auch ein offener Sender. Also wir hatten auch an dem Tag eingeladen, dass alle Flinters, die wollen, vorbeikommen können und mit uns streiken. Und das ist auch, es kamen auch Leute vorbei und haben auch Kuchen gegessen und so weiter. Also man musste gleichzeitig senden und Host sein für Leute, die vorbeikommen. Und
3: es gab eine Zinsammlung, Entschuldigung.
2: Es gab eine Zinsammlung. Genau, es sind Personen auch vorbeigekommen mit den Zins. Das war auch super schön. Und Jo war das, glaube ich, sogar. Genau. Und parallel dazu hatten wir den kompletten Transmitter gemacht. Also war ein kompletter Flinter-Transmitter zum 8. März.
3: Auch schon zur Einladung und auch schon zum Öffnung.
2: Ja.
3: Und das war halt auch ganz neu. Es gab es noch nie, dass also der Transmitter quasi so gekapert war.
2: Ja.
3: Möchtest du noch mal was zu dem Cover, was du ausgesucht hattest, was sagen?
2: Ich kann mich nicht mehr erinnern, ist zu lang her.
3: Es waren so hexische Personen mit so Spitzhüten. Das war so eine Zeichnung von of a friend ex of yours. Ich weiß halt nicht mehr, von welcher Person das war, aber ich fand es ziemlich cool. Weil das halt auch so ein, es hatte was, so was schön Kollektives, was irgendwie was Coven-Verbundenes, aber nicht klar gegendertes oder so. Es war nice.
2: Ja, ich war so schwarz-orange.
3: Ja, schwarz-orange.
2: Ja. Und wir hatten in den Transmitter auch ein Glossar gemacht, zum Beispiel für queer-feministische Worte, das weiß ich noch.
3: Erinnerst du dich noch, welche Worte du alle erklärt hast oder wir?
2: Nee. Erinnerst du dich noch?
3: Nee, weil das hatte ich nicht gemacht. Ich hatte so ein paar andere Sachen geschrieben über Staying with Trouble und so. Das kam halt
2: ja
3: von mir. Donna Haraway.
2: Staying with the Trouble. Wir hatten auch Jingles produziert.
3: Ja, ja, sehr coole Jingles. Ja, Katia hat einen sehr coolen Jingle gemacht. Ja. Piep, piep, piep. Die müssen wir auch gleich noch spielen. Die waren wirklich witzig.
2: Ja.
3: Wirklich witzig.
2: Ja, wo man so mit dem Telefon... Ja, ja, das war mega der geile Jingle. Ja.
3: Habt ihr genug emotionale Arbeit gemacht? Bla, bla, bla. Das war wirklich geil. Und dann gab es noch ein anderes Friendix auch von dir, was ein Friendix auch aus so einem schweizerischen Kontext. Ich erinnere mich leider nicht an den Namen, an dem Tag, wo wir uns dann auch so gegenseitig interviewt haben, dann live. Und wo ich dann irgendwann so gefragt habe, ja, habt ihr auch alle schön eure Telefone ausgeschaltet? Und die Person meinte dann in so einer so total super coolen, aber auch irgendwie super erotisch, also auf eine tolle, queere Art erotische Stimme so, ich habe es auf Flugmodus gestellt.
2: Auf Flugmodus.
3: Das war so ein, es war so, ich erinnere mich so an den Moment. Und an dem Tag war es ja auch so, dass wirklich auch Leute so, also alle von uns hatten auch so voll viel eingebracht. Also ich habe auch so absurde Sachen gemacht wie, ich habe eine Wäscheleine durch den Sendrix aufgehängt, die dann auch monatelang nicht abgehängt wurde. Was ja auch so Deko, weird. Ja. Aber ich wollte nämlich eigentlich noch Kleidungen da aufhängen und so, was ich dann alles aber nicht mehr geschafft habe. Aber es kam auch zum Beispiel Friendix von Roche und haben so ganz wundervolles Obst mitgebracht.
2: Mhm.
3: Und solche Sachen, also es kamen so ganz viele Leute auch zu Besuch und es war wirklich too much und verzaubert zugleich, der Tag.
2: Es war toll. Es hat sich wirklich angefühlt wie so, yes.
3: Mhm. Und alle liefen zu den Demos raus und rein.
2: Mhm.
3: Alle wuselten so, weil das Sendrix ist ja so auch mit Treppe zwischendrin. Also es ist auch mit Rolli zu erreichen über Fahrstuhl von außen. Aber von innen ist das natürlich trotzdem so ein bisschen schwierig. Also Das will eins auch nicht schönreden. Das war von Anfang auch eine Problematik an diesen Räumlichkeiten.
2: Ja.
3: Also es geht mit Rolli, aber es ist jetzt auch nicht super. Aber für die Walkies war es ein rauf und runter Gerenne und rein und raus Gerenne.
2: Ja, schon.
3: Und auf der Straße wird gesendet und drinnen wird wieder geredet und so. Und es fing ja um 12 Uhr an und Leute wie du und ein paar andere haben ja auch tatsächlich noch im Sendrix geschlafen.
2: Ja, haben da geschlafen und haben auch den größten Teil der Nacht live gesendet. Das war schon Teil des Jokes irgendwie. Ja, damals war ich noch jung. Heute gehe ich um 22 Uhr schlafen.
3: Jeden Tag?
2: Fast jeden Tag, ja.
3: Mhm.
2: Toll. Also zwischen 22 und 24 Uhr gehe ich auf jeden Fall zu Bett.
3: Also für mich war es so, es fing ja um 12 an. Wir kamen schon vor alle an und haben den Sendrix so ein bisschen umgestaltet, haben auch einen Rückzugsraum gemacht und den auch so ein bisschen schön gemacht, wo halt auch wirklich nicht rauchen und so war. Und der jetzt auch der Raucherraum geworden ist, also jetzt ist es sozusagen umgedreht im FSK. Um 12 war so allgemein auch angekündigt, ich glaube sogar international, oder? Dass es da so ein Topschlagen auch geben sollte.
2: Ja.
3: Weißt du, woher die Tradition mit dem Topschlagen kommt?
2: Nein.
3: Also aus welchem feministischen Zusammenhang? Ich weiß es auch nicht. Aber es gibt es, glaube ich, einfach sowieso bei vielen feministischen Protesten auch schon immer. Ist ja auch so kein Wunder. Und wir hatten halt auch so Topfutensilien da und so Schlägel und so und waren dann in Studio 1, ne, im Großen, alle zusammen.
2: Ja, da haben wir die meiste Zeit verbracht in Studio 1.
3: Ja, dicht gedrängt saßen wir da, kurz vor 12, und fingen dann an, auf unsere Sachen zu scheppern und zu hämmern. Ja. Ich habe auch wirklich, also wir haben ziemlich lang, also wir die Energie war halt auch so drin, also so, wir haben ziemlich lange geklopft und geschlägelt und gebangt. ich habe am Ende auch meinen Holzlöffel zerschlagen gekriegt. Also so typisch K auch. Ich kann dann ja auch immer so eine tolle Energy haben. Yeah. Ich habe auch nicht so ein starkes Rhythmusgefühl, aber dafür viel Power. Und irgendwann so, ich fand es nur so lustig, so, wo ich auch dachte, ja geil, ich habe den Löffel zerschlagen. Geil. Das war richtig schön, weil ein paar haben sich dann auch schon ausgedünnt und sind so langsam auch gegangen, weil sie nur so beim Anfang bleiben wollten. Aber du standest halt hauptsächlich auch so in der Nähe vom Mikro und hast da halt auch ziemlich viel gesagt. Und wir haben dann auch, weißt, erinnerst du dich noch daran, wir haben dann spontan einen Senderix-Techniks-Einführungskurs gemacht.
0: Haben wir das direkt da schon gemacht?
3: Ja, der Nacht. Und du hast das so sweet gemacht und ich fand das so schön, weil die Idee ja auch wirklich war, das Radio so zu öffnen und ja, einladen zu machen und die Sendungsmöglichkeiten für alle zu erhöhen und alle mit drin zu haben und so. Und das war wirklich cool. Also ich fand es total schön, dass das am Anfang kam. Erinnerst du dich noch?
0: Ich erinnere mich daran, dass wir diese Technik-Einführung gemacht haben, aber ich hätte dir nicht mehr sagen können, in welchem Jahr, zu welcher Uhrzeit oder so.
3: Oh, für mich war das total verzaubert. Das war wirklich, wir schlugen auf diesen Töpfen rum und dann hat Trailer das so ziemlich lange gemacht. Zwischendurch haben Roche und ich, glaube ich, auch noch ein bisschen was gesagt und noch ein paar andere Personen. Aber in erster Linie hat Trailer geredet und hat wirklich so Telefonschalte, alle möglichen Regler. Trailer kann dann ja auch so eine Ruhe haben und ist das alles so.
0: Aber nur on air.
3: Ja, und er ist ja auch manchmal verzaubert. Also das ist ja dann auch schön. Das ist ja auch richtig schön. Lobisch Kiefer hat letztens für die Linke einen Vortrag gehalten über FSK, ein sehr cooler Vortrag, und hat da am Ende nochmal gesagt, dass zwischen Senden und Empfangen das im freien Radio ja auch sehr so aufgehoben ist und da ja auch so eine Öffnung ist und dass alles, was gesendet wird, ja auch das Gefühl hat, so, dass es ja auch, also dass es andere Personen, die das jetzt in dem Moment live hören, ja auch mit einschließen könnte. Mhm. Und das Gefühl war da halt auch so total im Raum.
0: Ja, das hatte ich auch, das Gefühl.
3: Ja, es ist ja eh auch ehrlich gesagt total geil, finde ich immer, bei diesem analog gesendeten FSK, wenn du die Tür aufmachst, dann hast du ja immer den Hall, weil du draußen auch nochmal das Übertragene hörst. Mhm. Aber es ist ein geiles Gefühl, finde ich. Und an den Tagen vom M8, später Cutie Strike, war das halt immer wieder, dass Leute raus und reingerannt sind in die Studios und du hattest immer wieder diesen Hals.
0: Ja.
3: Und dann hast du mitten in der Nacht, das habe ich nur von zu Hause gehört, weil ich war dann auch total fertig und musste natürlich schnell ins Bett und nach Hause und bin dann völlig glücklich mit dem Fahrrad nach Hause gefahren. Mitten in der Nacht hast du noch so erotische, kinky Geschichten gesendet, queere, kinky Geschichten.
0: Ja.
3: Erinnerst du dich?
0: Daran erinnere ich mich, ja. Ich war so, jetzt ist es mitten in der Nacht, jetzt kann ich das machen. Später habe ich ja auch eine Zeit lang dann das aus Versehen tagsüber gesendet, bis ich verstanden habe, dass meine Radiosendung deswegen nach 22 Uhr sein muss.
3: Ups. Das war so schön gelesen. Also das waren eh so super tolle Texte, halt auch mit, eine Situation ist so mit so einem anarchisch besetzten autonomen Space, wo eine Person da so überraschend auch so hingeführt wird und so und sehr viel Juiciness auf einer Demo und so weiter und so fort. Tolle Sachen in einem Wagen.
0: Also wenn ihr die Texte noch lesen wollt, ihr könnt die auch einfach umsonst runterladen auf meiner Website. Ist jetzt ohne Eigenwerbung gemeint, aber falls ihr euch die Texte interessieren, genau, meine Website ist trailersparks.net und dann könnt ihr da auf Writings gehen und da sind eigentlich alle meine Texte, außer der jetzt gerade erschienene Roman, kann man alle anderen Texte von mir einfach da umsonst als PDF runterladen. Und das ist aus Fuck Love. Da sind diese, das war quasi meine erste pornografische Veröffentlichung, die ich dann nachts im FSK vorgelesen habe.
3: Und das war das erste Mal, weil ich dich sonst auch nur bei so Polit-Sendungen gehört hatte. Es war das erste Mal, dass ich quasi auch in dem Hören, in dem Moment so eine Performance von dir mitbekommen habe. Und das hat mich so ergriffen und angefasst, weil du einfach, also ich finde, Autor X zu hören, wie sie ihre Sachen lesen, ist ja eh immer was Besonderes, weil ja auch das ja einfach auch so viel mit Atem und Rhythmus zu tun hat. Und ich finde, manchmal werde ich auch ein bisschen kribbelig, weil ich dann denke, das hätte ich jetzt aber irgendwie anders betont oder da wäre mein Ding irgendwie anders. Und es war so, ich war so wirklich in awe, weil ich so dachte, wow, krass, dieser Trailer. Wir rocken hier diesen ganzen Tag, wir haben die ganze Zeit diese Vorbereitung, wir senden jetzt schon seit Stunden, ich bin ja eh schon weg, alle anderen sind schon weg, Trailie und ein paar Leute halten die Stellung und es ist wirklich mitten in der Nacht, das ist so irgendwann, ne, und du liest es so, es war wirklich so ein Ereignis, es hat mich ganz, es war unvergesslich, es war wunderschön, es war ein so wunderschöner cute. Moment für mich, ich lag so in meinem Bett und war so erfüllt und dachte so, oh wow. Ich bin einfach nur so dahingeschmolzen, wie du das gelesen hast. Und auch wenn ich das immer noch nachhöre, denke ich mir immer, this is so fucking perfectly read. And you did this in this night. I love it. Es ist einfach.
2: Danke. Ja, okay, cute.
3: Ja, es war wirklich schön. Es war wirklich auch groß für mich. Also so ein Cutie Strike ist für mich halt auch immer wieder so schön gewesen. Vor allem mit allen Personen, die da letztendlich auch übrig blieben, aber eh auch mit allen, die jeweils beteiligt waren, dass ich die Sachen, die gemacht wurden, halt auch einfach sau gut finde und wirklich total künstlerisch stark und überzeugend und politisch toll und so. Also,
2: ja.
3: Ich habe das oft in Politzusammenhängen und auch in Kunstzusammenhängen, dass ich, was weiß ich, immer ist eins ja auch mal von Leuten genervt und so. Und ich bin jetzt auch eher so eine kritische Person, die auch schnell mal genervt sein kann oder so. Und halt oft auch finde, es gibt halt auch so Reibungen mit Personen. Aber bei diesem M8 und später Cutie Strike Zusammenhang war ich wirklich so, wow, was für ein Wunder auch, wie coole und begabte und tolle und krasse Personen da sind, was die alles da einbringen. Also da würde ich später auch noch mehr drauf kommen. Aber es bewegt mich bis heute, bis zuletzt. Und ja.
2: Ja, mich auch. Also ich finde es schon auch schön und fand es auch wirklich sehr bereichernd, auch euch alle mitzubekommen, was ihr macht, wie ihr denkt. Also ne, dieses Denken im Sprechen, dieses sprechende Denken, was für mich auch so wichtiger Teil, also genau, ein Teil sind diese künstlerischen oder theoretischen Beiträge oder die fertigen Beiträge, die alle eingeliefert haben. Und für mich war es auch zusätzlich so schön, mit euch zusammen eben im Sprechen zu denken, weil da so richtig viele richtige Denkblumen aus den Leuten gewachsen sind oder zwischen uns gewachsen sind. Und das finde ich immer noch sehr schön. Und das muss ich auch sagen, das ist auch etwas, was ich am Radio machen auch vermisse oder was ich daran auch sehr schätze, ist, dass man so sich konzentriert Zeit nimmt, um sprechend zu denken. Weil das ist ja nochmal anders, als wenn man nur miteinander redet, weil man spricht alles auch mit dem Sendungsbewusstsein, dass da Leute sind, die zuhören und das macht was mit einem. Und das finde ich so faszinierend.
3: Viel. Das macht richtig viel. Und du zum Beispiel, also später, und das kam ja auch ein bisschen aus unseren ganzen Cutie-Strike-Erfahrungen, später hast du dann ja auch angefangen, deine Sendung Quarantines zu machen.
2: Ja.
3: Und da hast du ja auch mehrfach auch in der Sendung gesagt, dass du quasi auch durch das Denken dann in der Sendung, also das laute Sprechen in diesem Raum des Sendenseins, dadurch dann ja auch nochmal anders schreibst oder dann auch nochmal anders wieder denkst und so.
2: Ja.
3: Und ich mache die Erfahrung auf jeden Fall auch und ich finde die auch total spannend. Ich finde auch zum Beispiel, also meine Sendung ist meistens leider vorproduziert, weil wegen Erkrankung.
2: Fiction for Fairies and Cyborgs.
3: Und also es bewegt mich auch jedes Mal, wenn ich es doch mal schaffe, mal im Sendrix zu sein und sie dann läuft und das so zu hören, das hat diese Distanzierung, da kommt dann nochmal was ganz anderes in dich rein. Also du kapierst dann nochmal selber, was du da ausgesendet hast eigentlich so auf so einer ganz krassen Ebene. Und Trailer war all die Zeiten immer mit Schreibheften auch unterwegs und hat immer wieder erstens ganz toll geschriebene Beiträge vorgelesen, aber auch immer, du hast auch immer so eine Art Tagebuch über uns geführt.
2: Ja, ich hab immer auch so heimlich mitgeschrieben.
3: Also hast gar du die nicht Sachen heimlich. Noch?
2: Ja. Ich werfe meine Schreibhefte nicht weg. Das wäre ja wie Ressourcenverschwendung. Genau. Nee. Aber es gibt auch, also in diesem Verklav, was ich eben erwähnt hatte, da gibt es diese. Das ist auch so eine Mischung aus diesen Pornogeschichten und anderen Geschichten. Und da gibt es auf jeden Fall eine Geschichte, da kommt auch Emma drin vor oder der Cutie Strike. Du nickst jetzt wissend, aber ich weiß gar nicht, ob du weißt, was ich meine. Ja, ich könnte das jetzt mal noch raussuchen. Also nicht jetzt, aber genau.
3: Ja, mach das mal. Das kannst du noch mal vorlesen.
2: Ja, muss irgendwie das PDF runterladen. So, es dauert jetzt einen Moment. Kannst du ein bisschen labern dazwischen? Ja, wir dürfen jetzt nicht das Publikum verlieren hier in unserer Live-Sendung.
3: Ja, schade. Es gibt ja beim FSK auch immer die eine Person, die immer anriecht. Ja, dieses Raus und Rein mit den Demos, das war halt auch schon wirklich schön. Also so dieser ganze Trubel, wenn ich jetzt nochmal versuche, den Tag nochmal so ein bisschen zu rekapitulieren. Grundsätzlich war alles sehr voll gestaffelt und es war teilweise wirklich schwierig, ein Sendungsthema sozusagen noch so beendet zu kriegen, weil was ja so eine kleine Problematik auch an der Sache ist, ist so dieses... Einerseits will eins gerne, also zumindest Trailie und ich ja offensichtlich, so diese Freiheit und diesen Raum, sich auch so ausbreiten zu können und im Sprechen denken zu können und so und sich spielerisch zu verbinden. Aber gleichzeitig kommt dann ja vielleicht schon doch schon die nächste Sendung oder Leute haben auch was angekündigt oder so. Ich zum Beispiel, und ich glaube, ich habe euch anderen auch oft damit genervt, dass ich dann mir dann auch wichtig ist, dass irgendwelche Sendungsformate dann auch laufen, wann sie angekündigt waren, weil ich irgendwie denke, Friends von den Leuten freuen sich auch, wenn das dann kommt. Und dann will ich die Leute auch immer nicht enttäuschen. Aber das war öfters auch so ein Struggle. Hm. Was mich dann letztendlich an dem Tag halt auch sehr bewegt hat, war das Abschlussplenum, wo halt auch nochmal, war da gar nicht so viel draußen auf den Demos und auf den Sachen, aber wo dann nochmal ihr alle auch zurückkamt von Aktionen und Dilek zum Beispiel da auch so total bewegt war.
2: Ja.
3: Das war auch richtig mitreißend. Weißt du noch? Und am Ende wir dann so gesagt haben, boah, wir liegen jetzt so nur noch unterm Tisch und haben dann aber auch noch so weitergeredet. Aber wir waren dann auch so kaputt, dass wir erst standen, dann auf dem Teppich des FSK saßen und dann nur noch so da lagen. Und dann fadete es auch so langsam aus.
2: Okay, ich habe jetzt diesen Text geholt. Also das Buch selber habe ich erst im Winter 2021 während Corona dann geschrieben, in dem auch diese Texte sind, aber die Pornotexte, die hatte ich zum Teil schon vorher und deswegen habe ich die eben ja da in Radio vorgelesen und das bezieht sich aber jetzt. Vielleicht erinnerst du dich sogar, wenn ich es dir vorlese. We're kicking out behind us again. Und ich kann dich nicht vergessen, dich im Rotlichtdunkel des Radiostudios mir gegenüber und in die Augen blickend, während du ins Mikro sprichst. Diese Leute, die den Anger in sich spüren. Ich sehe sie 20 Mal im Jahr enttäuscht werden und sich neu verlieben und täuschen, weil sie linksradikale Notstrukturen und politische Freundinnenschaften verwechseln, weil sie sich immer ganz hingeben und in jedem neuen Projekt in Erfüllung zu gehen versuchen, weil sie sich jedes Mal freuen, endlich nicht mehr alleine zu sein. Dann wechselt die Perspektive in dem Buch. Dann wird noch mal kurz beschrieben, was im Buch passiert. Langsam wird es kalt. Die Nacht ist längst hereingebrochen. Die Lichter der Stadt funkeln unten wie die Sterne oben. Das Riesenrad dreht sich nicht mehr. Immer wieder kommen verschiedene Gruppen an Menschen und Hunden auf den Platz. Da, da, da, ba, ba, ba. Und dann... And I look at you as you form jewels out of crap and say, please, please, bring the metaphors in. And I notice how dry I had become, how I had forgotten to ask but was only looking for answers, how I had tried to be clear and rational in order to write myself into a weird revolutionary history. Let's mess with reality. Let's play again and surpass the death that is in trying to name things too clearly. I wanted to be a rebel and got lost in poses instead of understanding that my anger and my love come from the same well and can be channeled, no, unchanneled, and that my existence itself is part of it. That I want to get rid of the idea of being a revolutionary because what I want is something new and different, gesplittert und allumfassend wahr, weil erfunden. Und ich denke an deine Worte, die sich mir eingeprägt haben, als ich unter dem Tisch saß auf dem Teppich, um mein Geschreibsel dem Mikrofon zu entziehen. To be better in shitting on reality, like there is nothing to forgive. Und das ist so eine...
3: Gesplittert, aber...
2: Gesplittert, aber allumfassend wahr, weil erfunden.
3: Gesplittert, aber allumfassend wahr, weil erfunden. Let's mess with reality.
2: Oh, genau, und das sind die Worte da drin. Das sind alles Zitatzusammenschnitte aus so einer dieser Nächte im Amacht-Studio oder im Cutie Strike-Studio, entweder im Sommer oder im Winter 2019 oder Frühjahr 2020. Genau, als wir da saßen. Und das war auch einer dieser Nächte war auch die Nächte, als Trailer Sparks ja geboren wurde.
3: Mhm, erinnere mich.
2: Genau, und das ist eigentlich das, was da passiert in diesen Zeilen. Genau. Und das sind Zitate von Xenia, von Roche, von dir, wahrscheinlich auch von Magena oder von Lana, und auch von mir, aber ich sitze ja da unten und schreibe und höre euch dabei zu, wie ihr kluge Dinge sagt.
3: Und von Ankylosaurus.
2: Und von Ankylosaurus, ja. Genau. So war das Gefühl.
3: Ja, total, so war das Gefühl. Total heftig.
2: To be better in shitting on reality, like there is nothing left to forgive.
3: Ja, wundervoll. Total schön. Total schön gelesen, total schön. Großartig, richtig gut.
2: Also so, das ist so, das schon, dieses Gefühl habe ich schon noch mega doll im Herzen und das war wirklich sehr, sehr wichtig für mich in der Zeit, in der wir das gemacht haben. Es war wie so irgendwas, an dem ich mich festhalten konnte.
3: Ja, und es ist für mich auch immer noch so ein totales Licht oder so. Also so, vor allem das Spielerische und das Zusammensein. Also so, ich finde, es hat halt auch einen Unterschied. Also ich glaube, dass ich schon, auch wenn ich so früher, als ich noch nicht erkrankt war, Performances gemacht habe, ich glaube, dass ich da schon auch von meinem Skript abgewichen bin und schon auch spielerisch war und so. Aber dieses so super Überraschende mit euch allen, gar nicht abgesprochene, du kannst dich gar nicht drauf einstellen. Und plus, du sendest zwar, aber hast trotzdem so diesen holding, sichereren Ort, weil du in diesem Studio bist mit dem weichen Teppich und miteinander zusammen da drin, ist ja schon auch noch was anderes als auf einer Bühne. Also so, ja, und dann auch in dieser vertrauensvollen Atmosphäre zwischen uns allen, wo wir uns alle so gut gesonnen sind und uns so offen auch erfahren konnten in unseren verschiedenen Queernessen und Transsein und auch wie sich das alles verwandelt und verändert hat und ja auch miteinander. Und also wie wir uns auch halt nicht auf so eine blöde Art da was aberkannt haben oder so. Also das gibt's ja auch. Und ich finde das ja auch kein Wunder. Also wenn verschiedenste trans- und queere Personen zusammenkommen mit verschiedensten Körper-, Transitions-, Lebensweg-, Erfahrungen, verschiedensten Bedürfnissen.
2: Altern.
3: Genau, da ist ja, also da wird ja auch, zum Beispiel das Alter, das hängt ja auch oft damit zusammen, welche Begrifflichkeiten Personen bevorzugen, weil sie einfach lange mit der und der Begrifflichkeit gelebt haben. Später kam dann aber raus, nein, der Asterix ist aber so und so nicht gut lesbar und solche Sachen, die sich ja verwandeln, aber die anderen Leuten aus anderen Gründen ja auch noch sehr lieb sein können oder wichtig sein können in deren queerer Transbiografie. Irgendwie haben wir, glaube ich, echt eine gute Atmosphäre füreinander geschaffen und haben auch zwischen uns in so diesen engsten Kreis vom Cutie Strike auch wirklich eine sehr gute Bezogenheit gehabt. Also, weil zum Beispiel ich bin halt eine nicht-binäre Transperson in ihrer Transness sehr unsichtbar ist, würde ich jetzt vielleicht mal sagen oder so. Oder Kommt drauf an für wen, aber mir kann da auch viel so aberkannt werden. Und ich finde es einerseits sehr wichtig zu wissen, wo das auch mich privilegiert und wo ich auch dadurch größere Sicherheiten habe, wenn ich staatliche Grenzen überquere oder auf der Straße größere Sicherheiten habe. Aber gleichzeitig, wie ätzend das auch ist, ständig misgendert zu werden und so, das natürlich auch. Aber das ist alles wichtig. Aber was ich halt oft in sehr vielen Spaces einfach erlebe, ist, dass mir sowohl, also und das ist ja auch so vom Femme-Look mäßig, dass mir sowohl meine Transness als auch meine Queerness oft immer wieder abgesprochen wurde. Und das war in unserer Konstellation, hatte ich von Anfang an überhaupt nicht das Gefühl. Also so, da konnte ich mich halt so total frei fühlen und hatte nie das Gefühl, also so, ich habe so das Gefühl, dass manchmal in so Queer-Trans-Zusammenschlüssen ertappe ich mich quasi selber dabei, dass ich auch immer wieder bestimmte Identitätsmarker und Erfahrungsmarker mit einstreue, um mich sozusagen so zu framen, dass den anderen auch klar ist. Also so oder so, weißt du, so drauf zu beharren, dass ich wirklich auch diese Erfahrung gemacht habe oder dass ich auch dazugehöre oder sowas, so, weißt du? Und dass ich hatte so das Gefühl, in dieser Konstellation, in der wir waren, war das halt nie nötig, dass ich darum so ringen musste oder so. Weißt du?
0: Ja. Ja, das war auch ein Gefühl, was ich hatte.
3: Für dich auch?
0: Ja. Also ich glaube, ich hätte die ganze Transition, das wäre alles nicht auf eine Art und Weise passiert, auch mit der Lockerheit und mit der ich da rangehen konnte. Das hätte ich ohne den Cutie Strike oder euch auch als Vorbilder oder Gegenüber oder GesprächspartnerInnen, hätte ich das nicht geschafft. Also so ganz ehrlich, also weiß ich nicht. So, ne? Sich einfach zu trauen, was auszuprobieren, zu gucken, ob das wert oder sich das richtig anfühlt oder das andere. Das war schon sehr hilfreich, aus so einem steifen Genderverständnis auszubrechen. Und auch überhaupt die ganzen vielen grundsätzlichen Gedanken über, wie Gender funktionieren kann und nicht, wie es funktionieren soll oder wie es funktionieren muss oder wie es in der Gesellschaft funktioniert, das Utopische an Gender. Also ich finde, ich habe da auch extrem viel, auch explizit von deiner Art, Genderphilie zu leben und sich damit auseinanderzusetzen, gewonnen. Und ich glaube auch, dass dann auch die vielen Gespräche, die dazu im Cutie Strike passiert sind, auch dadurch so, es war auf eine Art ganz geerdet und greifbar und real und auf eine Art aber so verzaubert, dass es auch ein bisschen egal war. Dass das Gender auch ein bisschen egal ist, aber nicht auf eine Art wie es ist egal, sondern auf diese Art von
3: auf diese aufgehobene Art. Ja. Ja. Zum Beispiel, ich glaube, das halt auch, ich will jetzt gar nicht mehr dazu sagen, weil es blöd auch ist, über andere zu reden, aber ich glaube, dass sich in Xenia durch den Cutie Strike auch sehr viel verwandelt hat, auf jeden Fall. Und ich glaube auch in uns allen. Und was ich halt auch immer für mich auch sehr wichtig fand, also die Spiegelung auch in euch allen und die Bezogenheit, aber zum Beispiel auch, für mich hat sich auch sehr toll was verknüpft in der Erfahrung so von wie Roche Sieber mit bestimmten Drag-Sachen arbeitet, weil das hat sich sowieso das letzte Puzzleteil in meine Erfahrung gefügt, weil ich habe davor seit Jahrzehnten schon Femme-Aktivismus gemacht und mich sehr dafür eingesetzt, dass Feminität nochmal abgekoppelt wird von Femininität und sowieso nochmal abgekoppelt wird von jeglicher vermeintlichen natürlichen Weiblichkeit. Dass halt sowohl es eine Offenheit für jeglich identifizierte Femmes gibt und auch Femmes, aber auch für Leute, die vielleicht assigned female at birth sind, die dann aber trotzdem auch Drag Queens sein können. Und das war mir halt lange schon so wichtig und so klar, aber in der Art von wie Roche Sieber Drag macht, ist dann nochmal so ein mir so viel bedeutendes Puzzlestück sozusagen dazugekommen. Das ist einfach so geil. Also es war so, ach, ich fand sowieso die Arbeiten von Roche Sieber davor halt auch, also ich kannte sie so ein bisschen, so Roches Performances, und fand sie halt schon ferner auch schon so sehr cool.
0: Ja.
3: Und dann Xenia hatte schon vorher bei FSK auch Radio gemacht und Roche aber noch nicht. Und Roche hat tatsächlich das erste Mal an dem Abend von diesem M8 live gesendet mit Xenia zusammen in deren House of Chaos Sendung.
0: Toll.
3: Und wir saßen da, also ich weiß nicht, ob du auch, aber auf jeden Fall ich und Skadi und viele andere saßen so rum zu deren Füßen und um sie rum auf dem Teppich, haben sie nur so bestaunt. Und das war so ein Ding, also so, weil Roche da halt auch das, was ich gerade mit Lobosch Kiefer schon erzählt habe, mit diesem Hören und Senden. Also Roche hat da auch, also Roches Kunst ist oft sehr selbstreflexiv.
0: Mhm.
3: Und immer auch, reflektiert halt auch immer die Medien sehr stark. Und da hat Roche halt auch ganz stark so dieses Senden und Sprache und was eins mit Sprache machen kann. Roche ist da auch nochmal auf, also hat so, hat ja auch so einen ganz geilen Sprachwitz, hat dann auch immer so, heute hier, morgen dort, jedem eine Stimme. Und halt auch ganz viel von dieser Erfahrung von, in Anführungszeichen, Muttersprache und dann den Verschiebungen in den verschiedenen Sprachebenen gemacht. Das war genial. Es war einfach so geil. Es hat halt auch ein bisschen daran erinnert, es gibt ja auch zwei Sendende, die Gine von der Platten Flottburg und Blessless Mahoney, die haben bei Tide Radio und bei FSK lange schon halt auch so eine Drag-Show gemacht, zwei Stimmen im Pfummel. Und ich finde, ein bisschen gibt es Ähnlichkeiten zu Xenia Ende und Rosh Sieber im House of Chaos. Ist aber nochmal was anderes. Und auch noch schöner. Und das ist so, ich bin da hingeschmolzen da halt auch. Und das war so unvergesslich für mich. Also ich habe das irgendwie jeden Tag, die Erinnerung daran und auch an deine erste erotische Lesung, it's with me. Also so, ich werde das nie loslassen, weil ich meine, grundsätzlich, ich bin ein queerer Minnesänger und ich bin ein Fanboy. Aber da ist mein Fanboy-Tum auch wirklich zu seinem
2: Fanboy Nummer 1
3: vorgekommen. Fanboy Nummer 1, ja. Das war wirklich. Und was für mich auch cool war, wir haben da auch Leute von dem Zine Our Piece of Punk. Das war auch nice. Ja. Ne? Dann gab es nicht da auch schon eine Sendung über Awareness? Oder nicht? Oder doch? An dem
2: Kann,
3: Tag?
2: Also weiß ich nicht, aber das wurde auf jeden Fall, es gab in den folgenden M8 gab es drei Sendungen zu Awareness und transformativer Gerechtigkeit.
3: Genau, zu transformativer Gerechtigkeit gab es mehreres auch, ne?
2: Ja.
3: Das ist auch voll wichtig.
2: Ja.
3: Ich hatte auch das Glück, dass ich mit den Hazy Borders aus Leipzig was gemacht habe zu Zirklusion von Bini Adamczak. Und da hat die echte Bini, von der ich ja auch ein Fanboy bin, den Zirklusionstext von sich auch nochmal eingelesen, was ich halt auch so total schön fand.
2: Ja, und schon das, ein guter Text.
3: Und das Hörstück, was die Hazy Borders drumherum gemacht haben, das haben wir dann auch so live und eher nochmal so eingeleitet und eingefeiert. Und das war halt auch ein super schöner Moment einfach für mich. Echt, das war wirklich auch. Ja, ich habe mich selten, glaube ich, über so ein Interview, ein Live-Interview so gefreut. Oder mir war selten eins so wichtig. Also meistens sind die auch irgendwie so. Ist es auch eh schon ein bisschen klar, vorher was gesagt wird und naja, halt. Aber da war es echt so. Ta-ta-ta-ta!
2: Cool.
3: Ja,
2: das kann mich gar nicht erinnern. Ich glaube, ich weiß nicht, ob das am ersten M8 schon war.
3: Ja, das war am ersten M8, aber ich glaube, da warst du bestimmt auch draußen geil auf der Straße.
2: Wahrscheinlich war ich draußen geil auf der Straße, ja. Aha. Bin ich meistens. Ja, genau, okay, dann war diese erste M8. Das war auf jeden Fall so toll, dass wir dann entschieden haben, jetzt immer wenn es einen fünften Freitag im Monat gibt, machen wir 24 Stunden Sendung.
3: Mhm.
2: Also das weiß ich nicht. Also genau, Kakata hat ja schon seine vielen positiven Gefühle dazu benannt und damit war er nicht alleine.
3: Mhm. Ja. Was glaubst du, wie viele wir am Anfang waren und wie viele wir dann noch waren? Kannst du das einschätzen?
2: Nee, keine Ahnung.
3: Mhm. Aber auf jeden Fall kann man auch sagen, es waren auf jeden Fall noch mehr Personen. Und es war da, als wir anfingen mit dem fünften Freitag, halt auch noch so ein Flinter-Zusammenschluss, jetzt mal so im Groben gesagt.
2: Es hieß ja auch noch M8.
3: Es hieß ja auch noch M8.
2: Genau, und dann, das ein Jahr später, hieß es auch immer noch M8. Und dann kam Corona. Also da war der 8. März 2020, war einer der letzten Tage. Da war schon klar, diese Pandemie ist ein Ding. Und dann 10 Tage später kam dann der Lockdown und dann ab da haben sich die Dinge halt eh erstmal grundsätzlich verkompliziert und zu verändern begonnen. Aber wann wir es in Cutie Strike umbenannt haben?
3: Ich weiß, dass wir einmal zusammen auf einer M8-Demo in Hamburg waren.
2: Ach, das war also die in 2020, die letzte.
3: Ja, und da haben wir so ungute Erfahrungen gemacht. Also vor allem war es nicht so trans-friendly.
2: Es war mega schlimm.
3: Also es gab auch einen coolen transbezogeneren Blog, aber es gab in so einem
2: Blog war es schlimm.
3: In dem Blog war es schlimm, okay.
2: Ja, ich war ja in dem Trans.
3: Okay, erzähl.
2: Also ich war in dem Trans- und Sexarbeiten-Blog mit den anderen zusammen und in diesem Blog, haben die Leute Frauen, die leben, sind Frauen, die kämpfen gerufen, bis ich hingegangen bin und denen das Mikrofon weggenommen habe und gesagt habe, lass es jetzt mal hier, aber bitte nicht geht, weil wir sind hier in einem Transblock. Genau. Also es war auf jeden Fall, genau, so hat das angefangen. dieser Sternmarsch war das. Und dann am Jungfernstieg kam das zusammen. Und da sind zwei oder drei Leute von uns, auf jeden Fall haben wir, sind wir in eine Rangelei gekommen, mehrere von uns mit Leuten, die so Schilder hatten, mit Lesbian, not queer, was sich ja für uns war damals schon klar, was das heißt. Und 2026 können wir sagen,

0: Macht gemacht. Da gab es ja auch einige Jingle und so, ne? Und in dem Moment war es dann so, dass wir halt grundsätzlich nochmal über White Feminism und viele wirklich nicht gute Strömungen gesprochen haben.
1: Ja.
0: Und dann hat sich das so rauskristallisiert, dass Xenia dann meinte, also wir kamen dann so darauf, dass wir eigentlich uns auch gar nicht in unseren Namen auf Feminism beziehen wollen, weil es einfach zu groß ist und einfach zu viel wirklich auch ungute Strömungen darin gibt. Und Xenia hat dann gesagt, naja, ich wurde ja mal so Cutie genannt, also abgekürzt für Queer und Trans.
1: Ja.
0: Xenia hat dann das Wort Cutie Strike daraus geboren.
1: Perfekt.
0: Sehr sweet.
1: Ja, und dann haben wir es geändert.
0: Mhm. Und dann nochmal dazu nochmal die Schleife. Für mich war das Gefühl ja von Anfang an so, ich bin ja auch, weil ich ja sehr stark auch Butch Femme identifiziert bin, habe ich ja sehr viel auch, also hat mich ja auch sehr bewegt, die Sex Wars sowohl in den USA als auch in Deutschland in den, also in den USA in den 70ern und frühen 80er Jahren und in Deutschland in den 80er und frühen 90er Jahren. Da gibt es gerade auch ein neues Buch von Lorenz Weinberg über die Situation im deutschsprachigen Raum. Femmes und Butches haben da oft diese sexpositive Position und es gab da einfach sehr viele Konflikte mit feministischen Personen, unter anderem auch Alice Schwarzer, die sich sehr gegen bestimmte queere Sexpraktiken ausgesprochen haben und die als patriarchal abgewertet haben. Vor allem auch so Sex mit Dildos und solche Sachen.
1: Und, peinlich.
0: Und,
1: ihr seid peinlich.
0: Und da gibt es halt auch einfach so ganz, also lest auf jeden Fall gerne das Buch nach und das kommt auch in vielen anderen Sendungen vor, aber für mich ist viel davon halt auch immer schon so in Feminismus gewesen, also so eine starke Abwehr gegen queere Sexpraktiken, gegen Transpersonen, gegen bestimmte mehr so Dirty Alliances. Ich will jetzt dirty im Sinne von sagen, Personen, die halt wirklich auch innerhalb von feministischen Bewegungen dann oft auch abgewertet wurden, als irgendwie die zu radikalen oder die in dem Zeitpunkt, wo Tralee vorgeschlagen hat, ach, lass uns alle M8 machen und lass uns diesen großen Feminist Strike machen, war ich dem, also ich war nie so ein Fan im Grunde vom 8. März und so. Auch wenn ich solidarisch dir sag, sorry.
1: Aber es ging ja da auch genau darum, dass wir nicht am normalen 8. März teilnehmen wollten.
0: Mhm.
1: Also darum ging es ja schon auch bei uns, bei dem M8.
0: Mhm.
1: Nur kurz, also wir hatten von Anfang an diese Position von, uns ist dieser Feminismus nicht geheuer.
0: Mhm. Mhm. Mhm.
1: So, wir wollen unser eigenes Ding machen.
0: Mhm.
1: Wollte, genau.
0: Und ich glaube, dass ich aber letztlich es dann einfach sehr schön fand, als wir es umbenannt haben, Cutie Strike. Also
1: yeah,
0: ich hatte da so das Gefühl, es kommt jetzt so zu dem Core oder der Kreis schließt sich oder so. Das war irgendwie so wie nach Hause kommen, das war so ganz schön. Und ich glaube, dass ich grundsätzlich auch trotzdem mich so ein bisschen unwohl gefühlt hätte, das zu machen. Also was Tralee da am Anfang vorgeschlagen hat. Aber ich habe mich so von Tralees Energie angezogen gefühlt und hatte so das Gefühl, das ist eine Person, mit der will ich was erleben. Also so,
1: yeah,
0: ich will mich mit dieser Person verbinden. Diese Person hat eine Energie, die mich total anzieht. Ich will live mit dieser Person sein. Ich will die Person erfahren. Ich will Sachen mit der Person verändern und ich will dadurch verändert werden. Und manchmal ist das, finde ich, auch wirklich teilweise wichtiger, als wenn du komplett weißt, wie eine Person, was weiß ich, welches Manifest die Person selber über sich oder ihre Bewegung schreiben würde oder in allen Punkten damit übereinstimmst. Also
1: der Vibe.
0: Der Vibe. Also ich finde, der Rhythmus, der Vibe ist teilweise wichtiger, dass du dich affizierst und dann auf diese Art zusammenklebst und zusammenschwingst irgendwie.
1: Ja.
0: Und das war bei uns halt immer so. Und es war total schön. Es hat halt super so gestimmt. Was ich auch interessant finde bei der Cutie-Strike-Bewegung ist, dass, also was ich ja am Anfang schon mal meinte, ist, ich fand alle Personen, die jemals mit dabei waren, so toll und cool.
1: Ja.
0: Und war um jede Person extrem traurig, die nicht mehr dabei war. Und hallo Ankylosaurus, hallo Magenna, hallo Dilek, hallo ihr alle Tolle, Raven und alle. Also es werden jetzt bestimmt auch welche vergessen, aber es ist so schade um euch alle. Aber ich finde strukturell auch interessant, dass dieses eine Mal,

0: letztendlich die Queers und Transpersonen übrig geblieben sind.
1: Ja.
0: Weil halt, ich habe das so oft erlebt und ich meine, Leute, ihr wisst es selber, wie es strukturell ist. Letztendlich sind die Transpersonen die, die als Ersten gehen. Oder dann bleibt noch eine Transperson tokenmäßig über, die man tokenmäßig benutzen kann. Aber, oder? Also,
1: ja.
0: Ich finde es eine sehr besondere Entwicklung, dass du einen sehr großen Zusammenschluss hast und am Ende die Personen, die dann weitermachen und den Space halten und ihn auch für sich haben, um sich auch zu entfalten und es auch weiterzugeben, sind dann tatsächlich die Queers und die Transpersonen. Das ist ja irgendwie schön.
1: Das
0: und
1: ist auch besonders. Sehr schön. Ich glaube, das ist auch eben, weil wir diese Kultur des Drüberredens hatten so doll. Also weil wir auch aktiv so doll über Trans-Themen geredet haben die ganze Zeit, was ich das Gefühl habe, was immer noch super selten passiert. Also, dass es einfach 2 Stunden gibt, in denen man da sitzt und dann über einfach Trans-Erfahrungen redet, das schweißt auch zusammen und führt auch dazu, dass man gerne das weitermacht. Also.
0: Und halt auch super persönlich. Ja. Also, so, wir hatten halt immer wieder auch so Themen wie Dysphorien, Stimme, Bade- und Wassererfahrung, Sommererfahrung. Und wenn eins so auf dem Slogan-Plakat sieht, Trans Joy is Resistance, dann fucking hell, it's true. So, und das, was wir so zwischen uns hatten, so diese Möglichkeit, sich da so zu entfalten und zu verbinden, war einfach so wichtig. Also so für mein Leben. Und es ist halt auch was einfach so total Besonderes und Schönes. Und ich meine, im Endeffekt, ich finde uns, also der Cutie Strike war nicht perfekt. Er hat ganz viele Probleme, die große kollektivierte Organisierung haben. Überall. Und eins kann auch sagen, ja, schade, irgendwie haben wir so gut zusammen geklickt und vielleicht andere Leute haben sich vielleicht auch ausgeschlossen gefühlt oder halt auch nicht mehr reingepasst oder hätten vielleicht auch nicht so gut zustoßen können oder so. Und vielleicht, wenn wir eine andere Gesellschaft hätten, hätten wir viel mehr Räume, die queerer und transoffener sind. Dann schön wäre es, dann müssten wir auch nicht so sehr um jeden Raum kämpfen. Dann wäre das alles auch nicht so dramatisch. Mhm. Dann wäre es auch alles so viel offener. Also ich glaube, auch dann gibt es ja irgendwie sowas, so eine Art wie so ein gleicher Rhythmus oder so ein gleiches Verständnis oder so, dass sich bestimmte Personen halt einfach auch anziehen. Also es ist ja auch nicht, also es ist nicht Zufall. Wir haben halt einfach auch sehr uns sehr schön aufeinander beziehen können, obwohl wir sehr unterschiedliche Trans-Erfahrungen, also Verortungen haben und unterschiedliche Erfahrungen gemacht haben, aber, ne?
1: Ja, voll, mega.
0: Was willst du noch mal als Letztes sagen? Irgendwas noch über, wie du dich verändert hast in der Transition, oder?
1: Weiß ich nicht. Ich habe eigentlich gefühlt schon alles gesagt.
0: Okay.
1: Also ohne Cutie Strike hätte ich es nicht geschafft und es war auch noch mal auch ein Raum, um darüber zu reden, um sich aktiv damit auseinanderzusetzen, was will ich vielleicht, was will ich nicht. Wie wichtig, also und auch, wir hatten auch eine kontinuierliche Auseinandersetzung mit dem identitären Thema. Und das finde ich auch mega gut, weil dadurch ist es für mich nie so groß geworden und ich kann immer noch damit spielen. Ja, das ist gut. Und im Radio sieht man sich ja auch nicht. Mhm. Das finde ich auch gut.
0: Mhm. Das finde ich auch richtig gut. Ich finde das auch total schön für alle Leute, die es halt hören, weil also es kann ja auch total befreiend sein, bestimmte Transpersonen mit sehr unterschiedlichem Passing zu sehen, aber es kann ja schon auch teilweise was in dir auslösen und teilweise auch nicht so gute Sachen, weil eine Person entweder anscheinend einen sehr ähnlichen Transition-Weg geht wie du oder einen sehr anderen oder da doch irgendwelche Brüche sind und das kann ja auch wehtun. Also so, es ist ja auch immer irgendwie zu nah. Also so,
1: ja.
0: Jede Person, die auch eine OP macht oder keine OP macht oder was auch immer, es ist ja alles auch ganz schnell ouch und verletzbar und so, weil es uns ja auch allen so wichtig ist und weil das ja auch gesellschaftlich so erschwert wird, Transition-Schritte und Nicht-Transition-Schritte und alles wird auch so, sowohl in der Gesellschaft als auch in unseren Communities so policed und irgendwie ist es auch geil, finde ich, dann Transpersonen live zu erleben, sie total intim mitzukriegen durch das, was sie erzählen, aber sie trotzdem halt nicht zu sehen, weil dann ist ein Aspekt, der halt auch nochmal was vielleicht auch nichts Gutes auslösen kann, halt auch irgendwie weg, finde ich. Und gleichzeitig hat man durch nur Stimme ja auch eine Nähe, die.
1: Ja. Ja, und jetzt, wo du das gesagt hast mit dem Police, ich finde einfach auch schön, Ich habe wirklich das Gefühl, wir haben so einen Raum geschaffen, wo wirklich man einander nicht policet.
0: Auch wenn wir uns wiedergesehen haben, ne? Also wir waren ja auch oft dann in anderen Städten und wie wir uns wiedergesehen haben, wir waren wirklich wie so ein vertrautes Rudel, was sich dann nochmal wieder beschnuppert und sich so total übereinander freut und so. Wir haben uns weder so trans-queer-mäßig policed, also das halt echt nicht. Und wir waren halt auch nicht eine Gruppe, die sich so ellbogenmäßig beneiden musste mit den künstlerischen oder was auch immer politischen Erfolgen oder so, ne?
1: Gott, nein, ich habe mich jedes Mal gefreut, wenn irgendwer was geschafft oder gemacht hat. Es ist auch einfach toll. Ja, wenn tolle Leute tolle Dinge tun, ist es mehr toll. Ja.
0: Ich glaube, wir müssen Schluss machen.
1: Also nur jetzt gerade mit dieser Sendung. Danke fürs Zuhören. It's everyday strike and night forever. It's sad November and I don't want to fucking talk about those fucking fuckfaces.
2: Genau, wir müssen nämlich auch gar nicht die ganze emotionale
1: Ritual, anti-ritual, dilettante ritual, dilettante circle, non-circle.
0: Whoop. Schwupp.
1: Schwupp.
0: Huch.
2: Upsi. Whoops. Huh? Whoops.
1: Whoopsie.
2: Let's do the ritual of the dilettantes.
1: Dilettante ritual.
2: Dilettante ritual.
1: Oops, we did it again.
2: Oops, we did it again. We're closing our eyes. I'm trying to get lost in the frenzy of art.
1: Close your eyes.
2: Close your
1: other holds for close a second too, if you can. Try it.
2: Ein bisschen ist es wie ein Kranich sein. Um mal bei den Metaphern zu bleiben. Also du siehst quasi so weit, weil deine Augen auf der Seite des Kopfes sind und nicht vorne.
3: Ich bin eine Harpie.
2: Ah, wie sieht eine Harpie aus? Oder was macht die Harpie aus?
3: Die hat riesige Augen und riesige, riesige Klauen. Hm. Die kann so von oben kommt die an und zack, greift sie dich.
2: Aber hat die auch Flügel?
3: Ja, die hat auch Flügel. Das ist so eine Art Eulentier, nur in größer, so ein Adler-Eulen-Wesen.
2: Also irgendwie habe ich gerade ein Auge an meinem rechten Oberschenkel. Kennt ihr das?
3: Das ist gut.
2: Ja.
3: Gut für dich.
2: Das ist ganz lustig.
0: Schöne Aussichten.
1: Ich habe die Krallen von der Harpie in der Lunge und das ist voll gut.
3: Ja, es ist eine nette Harpie.
2: Gut.
3: Eine Ausnahmeharpie.
1: Eine Ausnahmeharpie.
3: Keine Butter. People are afraid at first.
1: I am afraid, but it's good to be afraid. Wary of holism, needy for connection. Arr. Harpie und Kralle.
0: Das ist doch gemütlich.
1: Ist das Auge am Bein nach innen oder nach außen gerichtet? Oder wo guckt das hin?
2: Das ist ein Wanderauge. Das Wanderauge.
1: M8. Wanderauge.
3: Bist du auch achtstellig? Ich mindestens. Bald kommt die Stunde der Verwandlung.
1: Bald.
3: Ja.
2: Dämmerung?
1: Chaos.
3: Nee, anders. Chaos. Denk Cinderella, nur in revolutionary, Chaos. Deconstructed other situation.
2: Okay, all right.
3: You know.
2: Yeah.
3: It's of course. Midnight.
2: I know.
3: The slippery, glassy slipper turns into something else. Okay.
2: Wow.
3: Skills. Genau, und
1: Cinderella und Skills.
3: Ja.
1: Skillerella. Skitzelige Skillerella.
3: Hi, ich bin Skillerella. Also, boah.
1: Crass. Is a job a profession or a calling?
3: Ich hab da so eine Wasserleitung. Die ist kaputt. Ja. Genau, also beware, beware. Out of the ash I'll rise with my red hair and I'll eat men like air. Wobei ich men dann natürlich sehr offen besetze. Das war Sylvia Plath. Und was ich eigentlich sagen wollte war, genau, ich wollte euch nur darauf hin, so passt auf, ne? Nicht im Sinne von Not, sondern einfach nur beware. Gleich kommt deine Verwandlung. Mhm. Trailer ist verwirrt.
4: Ich will von einer Harpie ergriffen werden, sag ich auch schon. Aber ich will weggeschleppt werden. Okay. Ich frag die Harpie mal.
3: Es ist kind of maybe dancing. Let's dance. I want to dance now.
5: Let's dance with Trailer Pee and Trailer Poo.
3: Trailer Poo, she's my daughter. Hi, Trailer Pee and Trailer Poo. Let's dance.
6: Dieses Gespräch von Trailer Sparks und mir ist ein Teil eines größeren Erinnerungsprojekts an den Cutie Strike, Queer Trans Radio Strike, unsere vielfältigen Vernetzungen darin und an die ich auch neu wieder anknüpfen möchte, im Radio, als Podcast und auch live, auf vielfältigen künstlerischen und politischen Ebenen. Ähnlich dem Gespräch mit Trailer Sparks habe ich auch ein Gespräch mit Xenia Waleska geführt, was ihr demnächst auch bei freie-radios.net nachhören könnt. Dann geht es weiter mit einem Essay über What I Loved About Cutie Strike, das Spielerische und das Transsein im Dazwischen und weitere Erfahrungen vom Cutie Strike. Mit ganz viel Liebe und Verbundenheit an Ankylosaurus, Raven, Sarah, Magena, Loboschkiefer, Zickig, Dilek, Endless Love, to Xenia Waleska, Roche Sieber und Trailer Sparks. Checkt out die vielfältigen Arbeiten von meinen drei Dears, also Xenia Waleska Hendrickson @Xenia, also mit X-E-N-I-A, _ Waleska auf Insta. Da gibt es vielfältige aktuelle Performances, musikalische Arbeiten und ganz, ganz viel von Xenia Waleska. Dann die vielfältigen Arbeiten von Roche Sieber, filmerisch, performant und jetzt ganz viel auch im Tattoo-Bereich auf roche-sieber-zusammengeschrieben.com, roche-sieber.com. Oder auch Roche Sieber auf Insta @houseofchaos. Ganz besonders ans Herz lege ich auch die Sendungen des House of Chaos, die auch nicht zu trennen sind von unseren Cutie Strike Erfahrungen und die einfach so camp und so deliziös und zeitlos queer wundervoll sind. Am besten sie alle einfach hören in der Reihenfolge. Die findet ihr auf Mixcloud oder auch auf der Plattform freie-radios.net, wenn ihr da House of Chaos in die Suchmaske eingebt und wie gesagt House Deutsch Haus und Chaos mit X. Und auch die Sendung Current Times von My Dear Trailer Sparks. Viele anderen Arbeiten und auch Workshop-Angebote von Trailer Sparks auf Trailers Website trailersparks.net. Alles zusammengeschrieben, trailersparks.net. Trailer hat auch letztes Jahr einen Roman veröffentlicht, einen Anarchics-Trans-Roman. Das Wort für Zuhause ist Feuer, in dem Trailer auch viele der Erfahrungen des Cutie Strike auf einer anderen Ebene nochmal eingearbeitet hat und auch aufgreift, aber auch viele andere Erfahrungen mit Besetzung und vielfach politisch-anarchics widerständigen Sorgen, Leben, Pflegen, Lieben und so weiter. Auf der Website von Trailer Sparks heißt es an einer Stelle: Everything is relational. Und wenn du da bist, ist alles veränderbar. Hört gerne auch meine Sendung Fiction for Fairies and Cyborgs, immer am 4. Mittwoch eines Monats auf FSK ab 22 Uhr und danach auch die ganze Nacht Schleife. Und auch jenseits der Geschlechtergrenzen immer am 1. und 3. Montag eines Monats von 14 bis 15:30 Uhr.
7: Ich schicke noch einen lieben Dank an Frank, der Teil der Tagesredaktion im FSK ist. Und an den Tagen, an denen wir im Cutie Strike nicht live im Senderix sein konnten, aus verschiedenen Gründen, teilweise meiner Erkrankung, aber was die anderen Personen betrifft, auch Entfernungen, Termine und auch, dass einige von uns aufgrund von schmerzhaften Konflikten den Sender ganz verlassen haben. Was wirklich wehtut, immer noch wehtut, wenn sich ungute Strukturen immer weiter durchsetzen. Aber für diese Tage habe ich dann das Programm des Cutie Strike vorproduziert und meistens so 3 sehr lange Dateien zusammengestückelt mit liebevollen Übergängen. Die hat Frank dann in der Tagesredaktion immer mit ganz besonderer Sorgfalt ins Programm des FSK eingepflegt, so dass die Übergänge auf die Sekunde genau waren. Und das ist nicht selbstverständlich und ich schicke hier ganz viel Dank an dich, dir Frank.
6: Und ich wünsche Sky und der ganzen neuen Connection, den ganzen neuen Personen, die sich gefunden haben und auch noch finden werden rund um den neuen queeren Radiotag am 5. Freitag eines Monats auf FSK, alles nur erdenklich Gute und ganz viele neue, wunderbare Erfahrungen und bin auch ganz gespannt darauf, wie ich mich da auch mit einweben werde und was wir alle dann gemeinsam erleben und wohin es uns dann noch trägt.
2: That you've danced off all your fears in the heat of the climate collapse. You're ready for some glimpses on utopia.
1: Ich danke euch so sehr und ich genieße gerade immens das. So eins der utopischen Glimpse von freiem Radio ist ja, dass Senden und Empfangen ineinander übergehen kann und dass ihr alle auch eingeladen seid, freies Radio zu machen bei FSK oder bei Radio. M8.
2: Join us.
1: Wir haben ja ein neues freies Radio begonnen hier. Aber einiges könnt ihr eben auch nicht sehen. Einiges wird auch nicht übermittelt und es war so schön mit euch.
8: Wir sahen so ungemein gut aus. Also
2: ja, also auch diese Pailletten-Bikini-Kostüme, der Wahnsinn. So hot. Everybody's so hot. Now that's a glimpse on utopia.
1: So, aber dieses Tanzen. Es geht weiter.
2: Wir sind einfach jeder 5. Freitag und mehr. Wir sind und mehr. Wir sind, Hashtag wir sind mehr.
1: Ich so 5. Freitag im Monat.
8: Und ihr?
2: Klimps.
8: Ja, vielleicht.
2: Ja, ich hoffe, ihr habt einen guten Einblick in unsere Radio-Utopie.
6: Ein Zitat aus Trailer Sparks Roman: Das Wort für zu Hause ist Feuer. In der Tischmitte habt ihr eine große Tapetenrolle ausgebreitet. Von der Sonne beleuchtet, bemalt mit Gefühlen, Gedanken, Plänen, Ereignissen, verschiedenen Farben, Sprachen und Bildern, rankt sie sich um den Ort des Begehrens. Du legst dich auf sie drauf, wie du dir einen Starfisch auf dem Meeresgrund vorstellst und spürst ihn nach. Die Vielschichtigkeit wird zu deiner x-ten Haut, sodass du dich in den Widersprüchen gar nicht mehr verfangen baust oder sie gar aushalten. It's all a drag until you become. Das Wort für zu Hause ist Feuer. Trailer Sparks wunderbarer Anarchix-Trans-Roman ist ab jetzt auch im deutschen Buchhandel erhältlich. Und was ich immer sage und was mir so wichtig ist, unsere Erfahrungen sind allesamt vertrackt und widersprüchlich. Gerade Trans-Erfahrungen sind so unterschiedlich. Und deshalb geht, was ihr transitionsmäßig vornehmen wollt oder auch nicht, sei es jetzt medizinisch oder sozial, innerlich oder äußerlich oder wie auch immer, nur euch selbst etwas an. Für das, was euch aufgrund der jeweiligen rechtlichen Lage, eurer finanziellen Situation und so weiter, aber auch aufgrund von Diskriminierung und Gewalt überhaupt möglich ist, für das, was ihr euch zutraut, was ihr euch wünscht, für all das seid ihr die Expertix. It's yours. And you can claim it. Und zugleich werdet ihr euch verwandeln. Und zwar nicht allein, sondern mit uns und durch uns. Ich hoffe, ihr habt Personen, mit denen ihr euch austauschen könnt, ob das jetzt im Netz sei oder auch wirklich vor Ort mit nahen Lieben. Ich wünsche euch, dass ihr euch bei euren Erfahrungen selber bestärken könnt, sie in einer Vielfalt zulassen und erleben könnt. There's a lot of space and love under our umbrella. Queer und trans sind unendlich. Schreibt mir gern an fairies.cyborgs@gmx.net. Yours, Carl Carter.

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aus Alana S. Potero, La Mala Costumbre. Auf Deutsch Die schlechte Gewohnheit, aus dem Spanischen übersetzt von Christiane Quandt. Ich war fast eingeschlafen, tappte durch die Schatten meines Bewusstseins und war der Dunkelheit näher als dem Wachsein. Ich lag auf einem riesigen Blatt, vielleicht ein gigantischer gebogener Grashalm, der mir als Hängematte dient. Nackt und nass lag ich im Mondlicht. Ich hatte keine Eigenschaften. Mein Körper war eine Phosphoreszenz mit der Konsistenz von Plasma. Halbfertig, noch nicht ganz Fleisch, aber schon ausgestattet mit Gewicht und Gespür. Ich bewegte mich und ich bewegte mich nicht. Mein Geist glitt in den Schlaf und seine Fähigkeit, Bilder zu erzeugen, verlangsamte sich immer mehr. Der Klang der Nacht, eine Mischung aus Zikaden, Wind und der Sternenbewegung, wurde weniger und erstarb fast oder verwandelte sich in etwas anderes. Etwas Durchscheinendes, Silbriges, etwas, das ein Ende ankündigte.

erschien pünktlich auf der Heide der fünf Ecken und trug ein eng anliegendes Wasserkleid. Meine Flügel waren halb geöffnet, wie es sich zu dieser Stunde geziemte, in der die Sphären noch nicht singen, man sie aber schon sehen kann. Es war mein erster abnehmender Vollmond im Zeichen des Löwen und das sechste Treffen mit den anderen Wesen aus dem Sommerwald von Antares. Die Absätze aus Obsidian verursachten meinen Füßen Schmerzen, da ich sie nicht gewohnt war. Doch wie sich meine Flügel allmählich entfalteten, wurde die Last geringer, der Druck nahm ab und ich konnte sie mit der Leichtigkeit präsentieren, die von mir erwartet wurde. Der Raum füllte sich schnell und wir kamen alle zusammen. Gehörnte mit Geflügelten, Stachelrücken mit Paarhufern, Feuerhäute mit Mosumäen. Als die bucklige Mondkönigin hervorkam und ihr Licht in unsere Münder ergoss, boten wir ihr, wie es sich gehörte, unsere unsterbliche Seele dar, um den Tanz einzuläuten. Ein Geschmack, beinahe bitter, breitete sich auf meiner Zunge aus und alles wurde Körper. Körper, die der Mondsucht verfielen, den Sphärenklängen, dem Schmerz, der Lust und jedem Schritt, der von einem zum anderen führte. Nachtstück von Alana S. Portero aus La Mala Costumbre.

Der Gesang und das Klavierspiel ist von Arca, vor einem Gig an der Mittelmeerküste in Spanien. Und ihr müsstet sehen, wie wundervoll Arca auch wieder gestylt war. Das, finde ich, passt so gut zu diesem Nachtstück von Alana Espartero und lässt alle queeren Sehnsüchte fliegen.

herzlich willkommen bei Fiction for Fairies und Cyborgs am 24. Dezember 2025. Fiction for Fairies und Cyborgs geht ja immer nahtlos in Moon, Queer and Trans Loving Night über. Und in dieser Zeit bringe ich euch heute durch die lange Nacht. Es gibt jetzt für 9 Stunden Auszüge aus fiktionalen Erzählungen und Romanen, immer im Wechsel mit viel Musik. Diese Sendung ist für alle, die das heute brauchen können, um gut durch die Nacht zu kommen. Und für alle, die sich zwischendurch kurz mit queerem Feuer aufladen wollen. Für alle, die hier vorkommen. Für alle, die sich hier wiederfinden. Für alle, die das weiterschreiben. For Movements und Queer Heartbeats. Especially for my fellow Crips, die heute vielleicht so wie ich nicht die Wohnung und kaum das Bett verlassen können, wie auch an den meisten Tagen. Jetzt am Ende des Jahres geht mir das Herz über und ich möchte alle Namen nennen. Ich habe dieses Jahr viel Liebe und Care erfahren. Es ist ziemlich unpackbar. Dear ones, this is for you, all of you. Danke an Lobosch Kiefer für ein weiteres Jahr Radio, das durch unsere Verbundenheit wirklich verzaubert war. Danke an Trailer für den Einsatz für diese Sendung. Und sowieso, love. Für me, my Cosmic Butch. Ich liebe dich so sehr. Normalerweise kommen in meiner Sendung eigentlich wirklich ausschließlich Tracks von Transpersonen vor. Das wird in der Nacht heute so ein bisschen anders. Und grundsätzlich ist die Musik- und Soundsauswahl gemischter als sonst und geht durch verschiedenste Genres und Flavors hindurch. Ich fand dieses mehr gemixte eigentlich auch sehr passend für heute, weil ich auch dachte, dass Personen vielleicht auch einfach nur kurz reinschalten. Und damit ihr euch jetzt schon mal eine grundlegende Vorstellung machen könnt, lese ich jetzt erstmal die Standardankündigung meiner Sendung vor und dann auch noch die Ankündigung für heute Nacht. Fiction for Fairies und Cyborgs. Trans, Queer, Crip, Literatur und Leben. Vielfach zu queeren Beziehungsweisen und Care-Praktiken. Fembutsch-Geschichte und Geschichten und genderfieler Erotik. Durch die lange Nacht mit Auszügen aus Texten von Alana Escotero, Kai Ching Tom, Trailer Sparks, Leslie Feinberg, Alice Wong, Caro Starr, Jolly Rosenberg, Sascha Mariana Salzmann, Kakata und anderen. Die gelesenen Textstellen sind mal tröstlich, mal verstörend und schmerzhaft, mal leicht und verspielt, nie besinnlich oder gemütlich, stets auf der Suche nach Queerness und Kinship. Ein Highlight dieser Nacht sind Lesungen aus Trailer Sparks Roman Das Wort für Zuhause ist Feuer, gelesen von Trailer und Circe und extrem gut produziert von Trailer. Trailer Sparks Roman Das Wort für Zuhause ist Feuer erschien diesen Herbst, also im Herbst 2025, und ist ein ganz besonderer Anarchix-Trans-Text, in dem es um Besetzung von Wäldern und Wohnorten geht und dem Reclaiming davon, um diverse politische Struggle und auch Genüsse und verschiedenste Anarchix- und Trans-Erfahrungen und Bezogenheiten. Und in diesem extrem gut geplotteten Roman schreiben sich diese queeren und Anarchix-Erfahrungen nicht nur in die Figuren ein, sondern sie schreiben sie und auch uns literally um. Also es ist ein bisschen so ähnlich vielleicht wie in die unendliche Geschichte. Und doch ganz anders und auch wirklich mit nichts zu vergleichen. Also das Setting erinnert dann auch vielleicht noch ein bisschen an Otter Leaf und die Romane von Otter Leaf und die Art, wie hier mit Realität und Träumen und der Verschränkung von beiden und der Verschickung auch von beiden umgegangen wird, kann ein bisschen erinnern an Fierce Femmes and Notorious Liars, A Trans Girl's Confabulous Memoir von Kai Ching Tom. Und doch ist das hier ein ganz, ganz besonderer Text, den Trailer geschaffen hat.
Er liest sich so leicht und schnoddrig wie das unterhaltsamste Polit- oder auch Trans-Memoir und ist aber doch so viel tiefer und so viel zärtlicher, entschlossener, wortwitziger, stilistisch genauer und auch von den Trans- und Anarchics-Erfahrungen her einfach so real und hat einfach eine wunderbare Kombi aus loose und tight, also extrem gut geplottet und doch zugleich einfach so leicht und schillernd. Solltet ihr Trailer Sparks aus FSK-Kontexten kennen, kann ich euch sagen, dass das Wort für Zuhause ist Feuer genauso ist wie Trailer. Also wenn ihr Trailer aufregend findet oder faszinierend, dann solltet ihr das unbedingt lesen, weil dann werdet ihr mit dem Buch wahrscheinlich eine ganz ähnliche Erfahrung machen, wie wenn ihr Current Times oder andere Radioformate von Trailer Sparks gehört habt. Und deswegen ist dieses Buch auch eben nicht nur ein wirklich guter Transroman und ein wirklich guter Anarchics-Roman, sondern noch viel mehr und einfach auch ein wirklich gutes Buch. Und ich hoffe, dass ich nächstes Jahr nochmal live mit Trailer auch in meiner Sendung über das Wort für Zuhause ist Feuer quatschen kann. Ich denke, das wird sich verwirklichen lassen. Darauf freue ich mich. Ansonsten schicke ich nochmal innigen Dank raus an Circe und an Trailer fürs Lesen und Produzieren von diesen Auszügen. Mehr zum Anfang hin kommen einige Auszüge, die sich so thematisch um Queer Care drehen, wo es auch so Krankenhauserfahrungen gibt und auch Erfahrungen mit Erkrankungen. Dann gibt es ein Segment, wo es mehr um queeren Sex geht. Später in der Nacht bringe ich dann auch nochmal ein Kapitel aus meinem fiktionalen Fragment Nymphengarn, mein Lieblingskapitel daraus, nämlich Viradium in der Nacht. Und weiter gibt's dann noch ganz, ganz viel Text und Musik, wo queeres Leben kompliziert und unerwartet und strahlend ist. Und ich hoffe, dass ein bisschen was davon auch bei euch ankommt und euch mitnehmen kann. Wenn einige der heute gelesenen Texte und AutorX euch neugierig machen, dann schaltet doch mal bei Fiction for Fairies and Cyborgs immer am 4. Mittwoch eines Monats ein, um eben diese Sendezeit. Weil da geht es um viele dieser AutorX auch noch viel weiter und tiefgehender und auch um vielfältige andere queere Literatur und Theorie. Und weil heute jetzt dieses Format kommt aus literarischen Schnipseln und dann immer wieder auch Musik, muss ich sagen, dass die erste Sendung, die ich bei FSK extrem gerne gehört habe, schon zu Beginn der Nullerjahre, war Leiden in guter Gesellschaft. Also neben der früheren Recycling-Sendung. Und das hat ja auch eine ganz ähnliche Sendungsstruktur mit immer wieder tollen Lesungen und dann auch extrem cooler Musik. Leiden in guter Gesellschaft hat sich immer dadurch ausgezeichnet, dass beiden Sendenden einen extrem guten und inspirierenden Geschmack haben. Also liebe Grüße an Leiden in guter Gesellschaft und auch all meinen Mitsendenden und allen Personen, die sich so für die Tagesredaktion einsetzen, lieben Dank. Ich habe so viel Radioprogramm dieses Jahr wieder gehört und genossen und es ist mir so wichtig, die Verbundenheit zu euch, die geteilten Inhalte und all das. Und viele der Textauszüge und literarischen Stücke, die jetzt gleich hier vorkommen, sind auch schwer inspiriert von meinem Queer Fiction Book Club. Das ist eines der Community-Angebote des Spinnboden-Lesben-Archivs und der findet immer online statt und ist angeboten von Juliette und von Clara. Ich war in meinem Leben schon in vielen Bookclubs, aber ich habe mich noch nie auf eine so intensive, persönliche, inspirierende und verschickende Art über queere Texte austauschen können, also fiktionale queere Texte. Die Romane, die wir lesen, mit euch zu erleben, bedeutet mir extrem viel und ich danke sowohl Clara und Juliette als auch allen Teilnehmenden von Herzen und freue mich darauf, weiter mit euch zu denken, zu reden und das einfach nie abreißen zu lassen. Es gibt nichts Besseres, als sich über queere Literatur auszutauschen.
Und dieser Queer Fiction Book Club des Spinnboden Lesbenarchivs ist der beste Ort, den ich persönlich jemals dafür gefunden habe.

0: werden uns brauchen. In kleinen, sehr persönlichen Care-Webs. Wir werden uns brauchen in großen, politischen, intersektional sensiblen Bündnissen, die sich kritisieren können, aber trotzdem im Gespräch bleiben und nicht in allem übereinstimmen müssen, die sich nicht mal in allem verstehen müssen oder deutlich werden müssen und sich doch gemeinsam strategisch für brennende Dinge einsetzen können und die sich dann auch wieder trennen können, ohne dass das gleich Spaltung oder Canceling sein muss. Gegen die Kriege, gegen die Wehrpflicht, gegen Sozialkürzungen, gegen Gefängnisse und die Kriminalisierung von Antifa-Strukturen. Und sowieso auch die Kriminalisierung von all unseren Strukturen. Zitat Anouk.
1: 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Yeah, bookworm. And one of the things that José taught me more than anything was that we had to imagine possibilities for a future. So often, I feel like trauma and violence and fear make us constantly have to sacrifice our dreaming. But what I've learned in my life is that imagination is actually a material struggle. We have to imagine forms of being that don't exist yet. And if transness is to mean anything to me, it's actually a practice of imagining a more resplendent way of being continually. So when I say I'm trans, I don't just mean my gender identity. I mean I'm dreaming of a different world that is more delicate and definitely more fun.

Bitte verschwendet nicht zu viel Zeit und Kraft an so typische nagende Fragen wie Aren't trans enough? Für eure Situation, also eure Verfasstheit, eure Situierung, euren Kontext, die ja auch materiell, rechtlich sowie aus rassistischen und anderen Gründen enorm eingeschränkt und bedroht sein können, seid ihr die Expertin. Trans-Erfahrungen sind allesamt so unterschiedlich. Und es ist eure Erfahrung, dass ihr entscheidet, was euch möglich ist an Schritten von Transitioning, sei es jetzt medizinisch oder sozial oder auf welcher Ebene auch immer, vielleicht auch innerlich. Das liegt allein bei eurer Situation und bei euch. Und ich hoffe, ihr habt Personen, mit denen ihr euch austauschen könnt, sei es jetzt im Netz oder auch Liebe vor Ort. Ich hoffe, ihr könnt euch auch selber stärken in dem, was ihr wollt und nach dem ihr euch sehnt. Möge das neue Jahr voll von queeren Sehnsuchten sein, das dann letztendlich uns alle verwandelt. Schreibt mir gern an fairies.cybox@gmx.net. Yours, Karl Krater.

0: lieber im House of Chaos.
1: Eine Posse, Gleichgesinnte, GrenzgängerInnen, angetriebene RevolutionärInnen, Andersartige, die für dasselbe brennen wie ich, ein oder zwei wirklich gute Vertraute, Chosen Family, ein oder mehrere Lover oder je nachdem, einen PartnerInnen, seelenverwandte Personen, im Sinne von nicht konventionell verheiratet. Was für ein Luxus. Aber ja, träumen darf ich ja. Wer darf eigentlich nicht träumen? Manche sagen, Geld und Erfolg könnten meine Chancen auf ein solches soziales Umfeld und eine solche Lebensweise erhöhen. Aber wie ich aus so vielen Geschichten gelernt habe, können auch die reichsten Menschen einsam sein, krude verenden, traurige Schicksale erleiden, leer und allein. Also, um es genau zu nehmen, haben Geld und Erfolg nichts damit zu tun, ob mir Menschen begegnen, mit denen ich mein Leben teilen möchte, denen ich mich widmen möchte. Aber wie und wo kann ich diese Menschen finden? Muss ich sie weit und breit suchen, um die ganze Welt reisen, unter jenen schauen oder...

0: strahlt. Dein Wunsch, dich nicht beugen zu wollen, dein Wunsch, eine Welt zu erschaffen, in der deine Wahrheiten Gültigkeit haben. Ein Zeitpunkt, an dem deine monströse Vielschichtigkeit wie eine Sinfonie aus deinen Poren in die Außenwelt gelangt, das ist fabulous. Und an so einem Tag oder so einer Nacht können dir deinesgleichen nicht widerstehen.
1: Das war Roche Sieber im House of Chaos.

0: In the field, I am the absence of field.
1: I can't do it alone.
2: I can't do it alone.
1: No, I can.
2: Ja, und wir sind nicht alone.
1: No?
2: Wir sind viele.
1: Wo? Ach, da.
2: Ja, wir sehen einige.
1: Einige Menschen.
2: Möglicherweise.
3: Zu langsam. Das ist
2: Chaos. Chaos.
3: Das kann man jetzt die Sachen ich öffne dann einfach die Arme und ziehe die nach oben durch und hoffe, dass es einfach durchgeht. Also, dass der Schmerz auch einfach durchgeht, dass der Schmerz.

0: Und ich wollte dich halten.
1: Das passt auch nicht in mein Selbstbild. Ich kann das, das passt einfach nicht zu dem. Ich hab mich,
2: I am very aware.
1: Auch für mich. Ich habe das versucht auch im Malen auszudrücken und dann auch im Schreiben. Und ich finde das aber, ich finde es dann auch von Mal zu Mal so, wie soll ich das mit mir in Einklang bringen? Okay. Ich finde das schwierig. Ich finde das wirklich schwierig. Also,
2: zwei Klang, drei Klang.
1: Aber nicht, dass
2: vier
1: du jetzt sagst, mach das also nur deswegen. Ne? Also das sind auch wirklich viele Sachen und ich mache die auf unterschiedlichen Gründen. Ne? Also
2: Klang,
1: ist nicht alles das Gleiche.
2: Drei Klang,
1: das ist nicht auch, Klang, das ist nicht alles das Gleiche.
2: Tausend Klang,
1: das ist
2: überhaupt und überhaupt.

Gleich schon kommt die Lesung aus Trailer Sparks Roman Das Wort für Zuhause ist Feuer. Von Trailer selbst und von Circe. Und ich habe gerade die Audios bekommen und bin ziemlich hin und weg davon. Das heißt, ich kann jetzt auch und mag jetzt auch gar nicht mehr dazu sagen, dem nichts vorweg oder wegnehmen. Trailer ist so ein wunderbarer Freund von mir. Ich liebe Trailer so sehr. Und habe die Entstehung von seinem Roman jetzt auch für eine lange Zeit ziemlich nah mitbekommen. Und bin einfach und definitiv nicht nur persönlich so froh und glücklich, dass es dieses Buch gibt. Trailer wird auch noch ein Hörbuch des Ganzen produzieren. Und das wird immer wieder auch in Auszügen und auch ganz auf diesem Sendeplatz laufen und ist dann auch über Bandcamp oder eine ähnliche Plattform zu haben. Dieses Hörbuch wird auch im wahrsten Sinne ein Hörbuch sein, also auch noch Stimmung in andersartigen

wichtigen Sounds über die Lesungen hinaus übermitteln. Hier erstmal haben wir jetzt sozusagen nur roh die wunderbaren und extrem gekonnten und berührenden Lesungen von Circe und von Trailer. So viel Dank an euch. Wir hören auch das Intro für den ganzen Roman und Trailer gibt da auch eine Content Note. Die gilt auch ziemlich stark, also besonders auch was den Sex angeht, für das erste Kapitel, was Trailer gleich liest, so ungefähr in der nächsten Viertelstunde. Und der Abschnitt, den Circe liest, der hat dann auch ein bisschen anderes Level. Trailer Sparks. Das Wort für Zuhause ist Feuer.

Das Wort für zu Hause ist Feuer. Content Note. In diesem Buch gibt es explizit beschriebene, konsensuelle Sexualität zwischen Leuten mit vielen verschiedenen Genitalien. Manche Sexszenen sind im BDSM-Bereich angesiedelt. Außerdem werden Polizeigewalt, Transfeindlichkeit, Rassismus, ableistische Ausschlüsse und Gewalt an innereuropäischen Grenzen als solche benannt und beschrieben. Für die Queens, Sums, Lilas, Kristalle, Lachse, Juvis, Jos, Tale und Tanten, die diese Welten beleben. Und noch so viele mehr, weil alle sind es nie. Ein Buch von Trailer Sparks. Erschienen im Paranoia City Verlag 2025.

0: Der rennt da hier ist lang. Was ihn lang macht, ist nicht einmal so sehr die klimatische Kälte, sondern die der Menschen, die diese flache Gegend bewohnen. Und die Dunkelheit, die diese Menschen geformt hat, die diese Menschen mitformen. Die Kälte und das Dunkel und der Wind gehen bis ins Mark und eins wird auf eine besondere Art und Weise schnell alt. Es ist also einer dieser Winter. Es ist also dieser eine Winter, in dem Joan es sich zur Aufgabe gemacht hat, in den Wäldern zu leben, um sie zu schützen. Nicht in irgendwelchen Wäldern, also, naja, schon ein bisschen in irgendwelchen Wäldern, weil ob der Wald oder genauer gesagt der Forst, in dessen Kieferwipfeln sich Joans Baumhaus befindet, jetzt wirklich genau der eine schützenswerte Wald ist oder überhaupt ein Wald, der der geplanten Autobahn im Weg steht, sei dahingestellt. Joan hält die Waldbesetzung, er hält sie am Leben, dem Winter zum Trotz. Alleine. Weil, das lernst du, sobald du Anarchistin wirst, sobald du denkst, irgendwer sollte was machen, bist du irgendwer. Egal, worum es geht. Kennst du das? Sagt Joan zu sich selbst, einfach nur um etwas zu sagen, als sie ihre Beine baumeln lässt vom Rande der Plattform, auf der das Baumhaus steht. Die Laute formen sich schwer und die Stimme ist leise. Joan räuspert sich, setzt sich nochmal an. Kennst du das? Wenn du den ganzen Tag drin warst am Computer und mit niemandem geredet hast und auf einmal stehst du piep, piep, piep an der Supermarktkasse und willst sagen, danke, Ihnen auch. Und es kommt nur so ein dabei raus. Joan lacht. Genauso ist es nämlich. Bloß, dass sie keinen Computer hat und keinen Strom und kein wirkliches drinnen. Also, naja, schon ein bisschen mit vier Wänden und Dach und so. Uncle Ted would be proud of you, sagt sie mit tiefer Stimme und lacht noch ein bisschen mehr. Joan kriegt ja doch fast jeden Tag Besuch. Von Jägern in der Dämmerung, vor deren Hunden und den Rehen, die vor ihnen und dem Tod fliehen. Von SpaziergängerInnen, morgens, mit ihren Hunden. Die grüßen manchmal sehr nett und schreien Joan manchmal an, nennen sie eine Schlampe oder grünes Gesocks, spucken rum und drohen ihr mit dem Tod. Joan hat schon noch Angst und viele, die mit Joan vorher da waren, wurden auch von und mit dieser Angst und mit Rahl auf sie folgende Gewalt vertrieben. Und von der Kälte, dem Dunkel, dem Wind. Joan kriegt auch alle paar Tage mal freundlichen Besuch von Menschen, die sie unterstützen, die ihr Essen bringen und warme Gespräche. Und vielleicht bleibt auch mal einer über Nacht. Joan weiß, wenn sie nur lange genug wartet, werden neue Menschen zur Besetzung hinzustoßen. Es ist dies der Lauf der Dinge. Und während Joan so dasitzt und sich wundert, wie ihre Stimme klingt im Wald, im winterstillen, schneelosen, toten Forst, hört sie was. Oder? Wahrscheinlich ein Tier. Es raschelt regelmäßig, es raschelt unablässig, es sind Schritte. Unbekümmerte, laute Schritte auf dem Waldboden. Von zwei Füßen, nicht von vier. Sie blickt umher und sieht weißes Taschenlampenlicht. Ungewöhnlich unbehaglich, es kommt direkt auf sie zu und hält unter ihren baumelnden Beinen. »Hey, na?« erklingt es von unten. Die Stimme ruft nicht mal, sondern spricht. »Es ist ja auch still genug.« Joan schweigt. »Ich weiß, dass du da bist, im Dunkel da oben. Ich habe warmen Apfelsaft mitgebracht, Kekse und ein Buch, aus dem ich dir vorlesen kann.« »Was für ein Buch?« fragt Joan mit der Kriegsstimme und ärgert sich direkt über sich selbst, dass sie darauf reingefallen ist. Die Stimme kichert und sagt, »The queerest beasts and how to fuck them.« In der Stille, die auf diesen Moment wiederkehrt, und dem Dunkel, das alles umgibt, fegen Joans Fantasien mit dem Wind. Sie malen sich einen Nazi aus, der sie mit dieser Aussage aufziehen will. Einen Cop, der sie dazu bringen will, runterzukommen. Einen verdeckten Ermittler, der sich zu ihr hochschleichen will, um sie auszuspionieren. Bekannt kommt ihr die Stimme nicht vor. Was nun? Fragen, was die Stimme will. Sie räuspert sich.
1: Ja?
0: Fragt die Stimme direkt neben ihrem rechten Ohr. Joan schreit, wie sie noch nie geschrien hat an diesem Ort.
1: Sorry, sagt die Stimme. Ich dachte, ich komme schon mal hoch. Ohne Licht? Fragt Joan in immer noch viel zu hohem Ton. Ihr Herz rast.
0: Hä? Nee, ich hatte doch die ganze Zeit Licht an. Keine Ahnung, du hast eine ziemlich lange Weile nichts gesagt. Und ich dachte, du hast mich bemerkt. Joan glaubt, das Grinsen zu hören, als die Stimme weiterspricht. Na, wenigstens ist dein Puls jetzt auf einem menschlichen Tempo angekommen. Wenn du willst, kann ich das Licht wieder anmachen. Aber vielleicht musst du mich ja gar nicht sehen.
1: Wie willst du mir denn vorlesen ohne Licht?
0: Eine Hand greift die von Joan. Sie zuckt zusammen, obwohl sie sich gerade nicht so viel Blöße geben möchte. Die Hand faltet Joans Finger.
1: Oh, dass sie zu einer Faust geballt sind, ist ihr gar nicht aufgefallen.
0: Sorgfältig, aber bestimmt auseinander. Und legt, oder eher stellt, ihr eine Tasse rein.
1: Der Saft, sagt die Stimme.
0: Dasselbe Spiel mit der anderen Hand. Ein riesiger, runder Keks. Ist vegan, sagt die Stimme. Joan riecht, wie sich die ihr bekannte Mischung anarchistischer Männlichkeiten um sie herum bewegt. Speikdeo, Schweiß, Feuer, ein bisschen Knoblauch, Holz, Erde. Sie merkt, wie sich ihre Aufregung verändert und wie Blut zwischen ihre Beine schießt. Fuck. Fuck yeah. Nein, das ist kein Traum, sagt die Stimme gefährlich nah an ihrem Ohr, so dass sie den Atem fühlen kann. Ich bin gekommen, um dich zu verführen. Das hattest du dir ja gewünscht, remember? Joan stöhnt leise auf und legt den Kopf in den Nacken. Eine Hand ist schon da und legt sich weich um ihren Hinterkopf, greift in ihre Haare.
1: Beim Winterfest im Bahnhof nach 2:30 muss es gewesen sein. Sie war jedenfalls schon gut dicht gewesen, zu dicht, um sich jetzt zu erinnern, mit wem sie geredet hat.
0: Eine Hand auf ihre, eine hitzige Debatte oder zwei, ein Spiel, bei dem sie...
1: Jupp.
0: Einigermaßen, sagt sie. Aber wer du bist, weiß ich nicht mehr.
1: Ist das wichtig? Fragt die Stimme.
0: Ich meine, ich kann mir schon mal wieder einen neuen Namen ausdenken. Joan schüttelt den Kopf und lacht schnaubend vor Unglauben und Glück, die fremde Hand immer noch an ihrem Platz in den Haaren. Langsam wandert dieser an Joans Ohr und Wange vorbei. Ein Daumen legt sich auf ihre Unterlippe, die anderen Finger platzieren sich auf dem Kinn. Die Stimme fragt, was ist dein Bedürfnis an Konsens?
1: Joan reißt sich zusammen, will nicht am Daumen lutschen und lecken, sondern antworten und sagt, ich möchte ein Safe Word.
0: That's it. Ich will mich hingeben können, nicht auf der Hut sein müssen.
1: Hast du schon eins?
0: Fragt die Stimme und klappt dabei mit dem Daumen Joans Lippe ein wenig nach unten. Joan schüttelt die Hand ab, zieht den Kopf nach hinten weg, um dem Daumen zu entkommen, grinst und sagt, Killjoy.
1: Die Hand lässt los. Die Stimme lacht fröhlich und sagt,
0: Well, that could be me or anybody. So let's live like the world is dying.
1: Auf einmal ist es wieder still. Der Satz hängt lange in der Luft. Dabei kann er gar nicht so nachhallen.
0: Joan kann ihren eigenen Atem hören und das Blut in ihren Ohren und sonst nicht so viel. Sie erinnert sich an den Apfelsaft in ihrer Hand und schlürft einen Schluck, um ein anderes Geräusch zu hören. Um sich der Realität der Situation zu vergewissern, irgendwie entgleitet sie ihr von Moment zu Moment. Sie lauert kauernd. Ihr Herz klopft. Sie ist hart. Zwei Hände umfassen von hinten ihre Taille. Joan fühlt einen Körper in ihrem Rücken und Atem in ihrem Nacken. Die Hände wandern ihren Seiten entlang, streichen langsam und mit bestimmtem Druck durch die Jacke hindurch und ziehen Joan nach hinten, sodass sie zwischen zwei Beinen auf dem Boden ins Sitzen kommt. Die Stimme küsst Joans Hals und lässt die Zunge vom Kinn hoch zum Ohr fahren, umspielt das Ohrläppchen und den Bereich hinter dem Ohr. Joan stöhnt wieder. Und während die Stimme ihr ins Ohr flüstert,
1: I love it when you moan,
0: rutscht eine Hand unter die Jacke und greift hoch zu Joans linker, wachsender Brust und beginnt sie zu kneten.
1: You're such a sweet little slut,
0: flüstert die Stimme weiter
1: Joan muss sich ans Atmen erinnern, während eine zweite Hand ihr Kinn nach hinten und hochdrückt und sich ein Mund Richtung Kehlkopf küsst. Auf einmal lässt die Stimme sie los. Jede Berührung ist weg. Joan atmet laut und fast nach hinten, stöhnt und greift in die Leere. Mist, denkt sie, ich bin zu gierig. Sie fasst sich selbst in die Hose, wie um sich ihrer Erregung zu vergewissern, und stöhnt ab der eigenen Berührung. Ja, warum habe ich eigentlich so lange nicht masturbiert? No need to touch yourself, sagt die Stimme. Lass los. Das sanft klatschende Geräusch, wenn eine Hand aus einer Hose mit Gummizug übereilt abhaut, erklingt. Sehr gut, sagt die Stimme. Wer wann was oder wen berührt, entscheide ich, verstanden? Joan nickt. Ich höre nichts, sagt die Stimme nach einem Moment der Stille. Hast du mich verstanden? Verstanden, haucht Joan, stöhnt und sagt. Bitte. Bitte was? Fragt die Stimme, nun sanfter im Tonfall. Eine Hand an Joans Oberschenkel beginnt zu kneten und Joan fahren keine Worte mehr ein. Zieh deine Jacke aus und leg deine Hände in deinen Schoß, Joan. Ich bände sie dir zusammen, damit du nicht wieder auf dumme Gedanken kommst. Das Seil ist weich und der Knoten nicht besonders eng, was Joan mehr beruhigt, als sie gedacht hätte. Wenn sie wirklich wollte, könnte sie sich befreien. Mit einem Ruck am Seil werden Joans Arme hochgezogen und sie mit ein bisschen Gepolter auf den Rücken gelegt. Fuck, sagt die Stimme. Wie geil du jetzt wohl aussiehst, wie du da so liegst. Gefesselt, mir ausgeliefert und hingegeben. Dann muss ich mir das wohl alles erfühlen. Joan beißt sich in freudige Erwartung auf die Unterlippe, atmet aus und fühlt das Gewicht, das sich auf ihren Schritt setzt. Oh, du bist schon so hart, sagt die Stimme, deren Timbre merklich heller und höher geworden ist. Auch ihr ist die Erregung anzuhören. Ah, du bist es, platzt es aus Joan heraus. Oh, wie toll. Die Stimme legt eine Hand auf Joans Mund. Sch, sch, um mich geht es hier nicht, Sweetie. Und steckt direkt vier Finger zwischen Joans Lippen, die diese dankbar umschließt, absaugt, umzüngelt, den Dreck und das Salz schmeckt, nach ihnen giert, indem sie den Kopf nach vorne bewegt. Doch die Stimme entzieht ihr die Finger und streicht ihr sanft übers Haar, wandert nach unten, schiebt Joans Pullover und T-Shirt mit einer Hand nach oben, während die andere Hand die Taille hochzieht, sodass die Hüften sich noch mehr aneinander reiben. Der Mund der Stimme folgt der Bewegung der Klamotten, bis er den rechten Nippel umschließt, saugt, züngelt, neckt. Joan gibt sich gerade dieser Berührung hin, als ein Schlag die linke Brust trifft. Sie atmet scharf ein und laut aus. Auf einen zweiten Schlag gegen dieselbe Brust folgt sanftes Streicheln derselben. Das Streicheln überzieht langsam den gesamten Oberkörper und wandert, von Küssen begleitet, zu Joans Hosenbund. Joans Penis zuckt vor Erregung. Die Stimme fühlt das und steht auf. »Dreh dich um«, sagt sie. Joan atmet schwer und kommt sich vor wie ein Stück Fleisch, als sie sich auf den Bauch rollt. Kaum, dass sie den Boden berührt, an dem sie sich so gerne reiben würde, greift eine Hand nach ihrem Arsch. Nur kurz, dann wird ihre Hüfte nach hinten hochgehoben, sodass sie nun auf allen Vieren ist und ihr Kopf an den Haaren nach hinten gezogen. Joan hört, wie die Stimme sich um sie bewegt. Knie nieder, sagt sie. Joan lässt ihren Arsch auf die Waden nieder und richtet den Kopf auf. Sie streichelt sich heimlich und ganz sanft über die eigenen Genitalien und erschaudert leicht. In dem Moment ergreift die Hand ihren Kopf und drückt ihn in ein feuchtes, salziges, tropfendes, süßes, saftiges Nass. Joan leckt und stöhnt und flüstert leise »Fuck« mitten in die Klitoris hinein. »Fuck« und umspielt diese Lippen mit ihrer Zunge. »Fuck« und saugt an dem erregierten, harten Teil. Was für ein geiles Teil. Er stöhnt auch und drückt Joans Kopf noch tiefer rein, klemmt den Kopf mit den Schenkeln ein und reißt ein bisschen an Joans Haaren, zieht den Kopf weg und küsst sie auf den Mund. Die Stimme und Joan küssen sich innig. Weiche Lippen, tänzelnde Zungen, schwere Atem. Er küsst Joans Wange und lässt sie los. Joan kann seinen schweren Atem hören. Er sagt, ich komme morgen wieder, meine Liebe. Killjoy, sagt Joan. What? Sagt er verwundert. Womit soll ich denn bitte aufhören? Mit dem Spiel, sagt Joan. Bitte bleib heute hier.

krank sein ist wunderschön. It's the best thing in my life. Es gibt nichts wie das. Das Einzige, dessen ich mir sicher bin. Und ich liebe queere und Transpersonen. You're brilliant. Nichts kann schöner sein als die Brüche eines fast perfekten Passings. Nach außen nicht wahrnehmbar, aber uns alles bedeutend. Oder die Braveness, gar nicht zu passen, nur für sich zu sein. Sich jenseits, diesseits und abseits von allen Kontexten und visuellen Zugriffen zu entwerfen. One person, one universe. Oder eine fein abgestimmte Genderierung, nur auf dich bezogen, nur auf dich aus. Auf uns, auf euch. I want to reclaim trans joy, transphoria. I want to reclaim ugly and beauty. Jenseits von engen cissexistischen, binären Normen. Jenseits von ableistischen und rassistischen Verständnissen. Es kann nicht immer Body Positivity, Trans und Gender Bliss geben. Dafür sind die Verhältnisse zu vertrackt. Dazu haben wir zu viel erlebt. Aber vielleicht können wir genau das fühlen, das zulassen. Mit uns selbst und oder miteinander. Ich möchte immer, immer in unserer Bubble sein. In unseren Bubbles. Ich lese queere und trans AutorInnen. Ich tanze zu unserer Musik. Ich drehe mich um nichts anderes. Als mehrfach marginalisierte Person musst du immer codeswitchen, übersetzen, queeren. Wisst ihr, wie es ist, wenn eins in Texten nach möglichen Behinderungen sucht? Immer und immer gegen den weißen Cis-Head-Gaze anschauen muss. Gegen die Dickenfeindlichkeit, den Klassismus und Ableismus, die Fetischisierungen und Exotisierungen in allen medialen Diskursen. It's exhausting. Und vielfach ist es auch nur langweilig. I need to hear you. I want to feel you. Yes, you, my cosmic butch. And you, my dears. Und uns alle. Es ist eure Erfahrung. Still here, forever transitioning. There's a lot of space and love under our umbrella. Queer und trans sind unendlich. Zitat Leslie Feinberg aus Stonebridge Blues. The shades of gender in a voice were intricate, like mine.

aus Alana S. Potero, La Mala Costumbre, auf Deutsch Die schlechte Gewohnheit. Dass man am Ende eine Frau ist, wird einem durch Vorbilder im näheren Umfeld klar. Durch den Durst nach Bezugspunkten, durch den Drang, an dem Erbe teilzuhaben, das einige Frauen an andere Frauen weitergeben, das allen anderen gänzlich fremd bleibt. Für mich, die ich wie besessen Märchen, Mythen und Legenden las, war sie Lady Godiva. Seit ich denken konnte und weil ich mit meinem eigenen Doppelleben sowieso lernen musste, in zwei Realitäten parallel zurechtzukommen, verpflanzte ich die Frauen in meiner Umgebung in Fantasiewelten, wo nichts und niemand ihnen etwas anhaben konnte. Ich verlor mich in mit Goldfaden gewebten Geschichten. Ich sah Aphroditen, Zirzen, Nimues und Elaines de Astolat an der Haltestelle des 28er-Busses, auf dem Bahnsteig der U-Bahn in Simancas oder in der Schlange vor der Metzgerei von Senja Luka. Und manchmal, wenn es möglich war, berührte ich heimlich das Haar dieser Fremden. Wenn sich eine meiner Figuren in der Bahn oder dem Bus vor mich und meine Mutter setzte, wickelte ich eine verirrte Haarsträhne um meinen Zeigefinger wie einen Korkenzieher. Das erschien mir wie eine fast zufällige Geste aus dem Märchenbuch. Es erinnerte mich an Nymphen, die einander oder sich selbst frisieren. Wenn es den Frauen auffiel, fanden sie es lustig. Meine arme Mutter musste sich dauernd dafür entschuldigen. Abends vor dem Einschlafen wickelte ich mein eigenes Haar um den Finger, für den Fall, dass der Weg zum Nymphendasein im Traumland wirklich mit Fingerlocken begann.

Saul, der mittlere Sohn von Aurelio und Luisa, kleidete sich wie Tino Casal, bewegte sich wie Pete Burns und redete so, wie ich es mir bei Gigi vorstellte, dem Freund von Momo. Ich beobachtete ihn gern, wie er seine Wohnung betrat oder verließ, wie er zum Metro ging, bis er mit seinem fröhlichen Absatzklackern um die Ecke verschwand. Er sah wahnsinnig gut aus und hatte die gleichen gefährlichen grünen Augen wie seine Schwester Laura. Die Spuren, die sein Vater in seinem Gesicht hinterlassen hatte, waren deutlich zu sehen und dieser Narbenfriedhof wuchs permanent weiter. Trotzdem schien er fest entschlossen, sein Leben in die Hand zu nehmen und bald aus unserer Siedlung zu verschwinden. Und so sollte es auch kommen. Manchmal wollte ich sein wie er, faszinierend, einzigartig und feminin. Er wurde Schwuchtel gerufen und man lachte ihn aus und er wurde täglich bedroht. Im Viertel hatte er keine Ruhe, weshalb er außer zum Schlafen kaum hier war. Als er älter wurde, kam er so gut wie gar nicht mehr. Es gelang ihm, über die Trümmerberge seines Lebens zu schreiten, ohne dass man ihm die Anstrengung anmerkte. Er war Oberon, wegen seiner bösen Gnomaugen, wegen seiner glänzenden Gewänder, wegen seiner langen, tupierten Haare, wegen seines zweischneidigen Lächelns und wegen seiner immer in den schönsten Farben bemalten Lippen. Er hatte sich einen Platz in meinem Legendarium der Frauen, Göttin, Grondam und anderen zauberhaften Wesen verdient. Im Gegensatz zu ihrer geisterhaften großen Schwester, die niemals eine Chance gehabt hatte, waren Saul und Laura in den Feuern anderer Welten geschmiedet. Ich hatte fast vor allem Angst und sah mich nicht in der Lage, frei und froh als der Mensch, der ich war, zu leben und damit die Liebe, den Rückhalt und die Sicherheit meiner Familie aufs Spiel zu setzen. Die beiden dagegen machten ihr unfassbares Unglück zu einem Feuerkrater aus Zorn, der ihnen die Kraft gab, weiterzumachen. Ich ahnte zwar, dass das Ganze in Wahrheit komplizierter war und meinte Risse in den Harnischen dieser Wesen zu erkennen, deren Leben unter den allerschlechtesten Voraussetzungen begonnen hatte. Dennoch bezauberte mich ihre Kraft und ich habe nie aufgehört, an sie zu denken. Bis heute. Saul verschwand unauffällig. Eines Abends zerstrubbelte er mir freundlich das Haar, ohne innezuhalten, als ich wieder einmal stumm von der Außentreppe unseres Blocks aus die Welt betrachtete. Ich glaube, damals sah ich ihn zum letzten Mal. Ich erinnere mich an keinen Koffer oder Rucksack, den er dabei gehabt hätte. So etwas war dort, wo der König der Elfen hinging, bestimmt nicht notwendig. Aus Alana S. Potero, La Mala Costumbre. Deutsch, die schlechte Gewohnheit, übersetzt von Christiane Quandt.

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Ein kleiner Auszug aus dem Roman Außer sich, gelesen von Sascha Mariana Salzmann. Sascha Mariana Salzmanns Roman Außer sich kam 2017 heraus und hat mich in der Erzählung von Transness und auch der Transition durch nicht nur Geschlecht, sondern auch Orte und Lebenszeiten sehr tief berührt. Ich lese nochmal den Klappentext vor. Sie sind zu zweit von Anfang an, die Zwillinge Alissa und Anton. In der kleinen Zwei-Zimmer-Wohnung in Moskau der postsowjetischen Jahre verkrallen sie sich in die Locken des anderen, in die Eltern aufeinander losgehen. Später, in der westdeutschen Provinz, streuen sie durch die Flure des Asylheims, stehlen Zigaretten aus den Zimmern fremder Familien und riechen an deren Parfümflaschen. Und noch später, als Alissa schon ihr Mathematikstudium in Berlin geschmissen hat, weil es Alissa vom Boxtraining abhält, verschwindet Anton spurlos. Irgendwann kommt eine Postkarte aus Istanbul. Ohne Text, ohne Absender. In der flirrenden, zerrissenen Stadt am Bosporos macht sich Alissa auf die Suche. Sie führt Alissa in die eigene Familiengeschichte und je länger Alissa nachforscht, desto weniger scheinen die Dinge Sinn zu ergeben. Muttersprache, Vaterland, Geschlecht. Alissa sammelt Bruchstücke von Erinnerungen, von denen sie nicht weiß, ob sie je ein Ganzes ergeben werden. Wer sagt dir, wer du bist? Davon und von der unstillbaren Sehnsucht nach dem Leben selbst und seiner herausfordernden Grenzenlosigkeit erzählt Sascha Mariana Salzmann in ihrem Debütroman Außer sich. Und Außer sich spielt eben auch in Istanbul zu Zeiten der Proteste um den Gezi-Platz und erzählt sehr zärtlich und sehr für mich stimmig von Trans-Erfahrungen. Also jetzt ein Auszug, gelesen von Sascha Mariana Salzmann selbst aus Außer sich.

Es war nicht alles beim Alten geblieben. Weder in dieser Wohnung, aus der Ali mit 16 Jahren weggelaufen war, zuerst weggelaufen und dann zurückgekehrt, um ihre Sachen zu holen. Und auch Valentina war nicht die Alte geblieben. Oder vielleicht verwandelte sie sich langsam zurück zu einer Alten, von der Ali keine Ahnung haben konnte. Ali wusste nicht, dass sich die Jungs auf dem Arbat den Hals nach ihrer Mutter verdreht hatten. Sie konnte sich beim besten Willen nicht vorstellen, dass diese Jungs bettelten, sie malen zu dürfen. Ali hatte mal Ölporträts von Valla in einem Karton gefunden, sie aber nicht in Verbindung gebracht mit dem aufgeschwemmten Gesicht, dass sie jeden Tag zur Schule schimpfte und nicht da war, wenn sie zurückkam. Sie hatte sich nicht gefragt, wer diese junge Frau mit den breiten Wangenknochen war, mit dem bübischen Grinsen, einem spitzen Kinn, mit Augen, die stachen. Für Ali waren diese Bilder ihrer Mutter so fiktiv wie Postkarten am Kiosk. Das Gesicht, das sie kannte, hatte wie ein Wattebausch das schlechte Essen der Wohnheimkantine, den modernden Geruch der Schlafräume, den Mangel an Schlaf und guter Kosmetik aufgesaugt und war auf einem kurzen Hals eingetrocknet. Das Gesicht sah aus, als würde es sich selbst verdauen. Seit der Scheidung von Konstantin allerdings bewegte sich etwas in dem Wattebausch. Die Wangenknochen zeichneten sich wieder ab, die Augen zogen sich zurück in ihre Höhlen, Valentina war auf dem Weg zu der schönen jungen Frau, die über den Arbat flanierte, ohne ein Arbat zu haben. Arbat. Die kleine Fußgängerzone, die man sich in Europa als große Weltstadtstraße vorstellte, die aber in Wirklichkeit schmal war. Ihre Ränder gesäumt von Musikern und Malern und Wolltuchverkäuferinnen, von all diesen Arbeiterhelden, denen Onkel Lenin zugerufen hatte, «Igulajte pa Arbata, Arbeit, Arbeit, Arbeit». Gehen Sie nicht über den Arbat, sondern Arbeit, Arbeit, Arbeit. Da war ihre Mutter gern gewesen und hatte sich Bücher gekauft, deretwegen sie Ärger mit ihren Schwiegereltern bekam, weil sie sinnlos Geld ausgab für Bücher, die sie nicht lesen durfte, denn wenn sie für so etwas Zeit hatte, dann konnte sie stattdessen auch Staub wischen. Und Valentina musste sich auf der Toilette einschließen, um zu lesen. Und jetzt ging das alles, alles ging. Lesen und spazieren gehen, zu viel war möglich. Und all das, was Valentina mal gewesen war, drückte sich langsam wieder in ihr Gesicht, durch die Leberflecken und geplatzte Äderchen auf den Wangen. Aber wie sollte Ali das alles wissen? Sie war ja noch nicht einmal auf dem Arbat gewesen. Anton hat geschrieben. Valentina streckte Ali die Postkarte entgegen, auf der ihre Hände gelegen hatten. Ali griff nach ihr mit aller Beherrschung, die sie aufbringen konnte. Wann kam sie an? Gestern. Kein Text, kein Gruß. Die Adresse war mit der Schrift eines Neunjährigen gekritzelt. Nicht einmal ein »Mir geht es gut, Anton« oder »Ich hoffe, ihr verreckt alle. Es ist mir egal, wie es euch geht, Anton«. Ali sah von der Karte, diesem leeren Stück Pappe, in das Gesicht ihrer Mutter. »Vielleicht macht er eine Weltreise«, Ali schnalzte mit der Zunge. Valentina nickte. Sie schien nicht geschlafen zu haben, ihre Tränensäcke waren bläulich unterlaufen. Vielleicht hatte sie auch geweint, aber es war schwer für Ali, sich das vorzustellen, weil sie ihre Mutter noch nie hatte weinen sehen. Ali hatte plötzlich Vallas Gesicht vor Augen, als sie in Moskau bei Verwandten anrief, um zu fragen, ob Anton bei ihnen aufgetaucht sei. Nachdem die Polizei eingeschaltet worden war und gesagt hatte, wenn er die Zeit und Ruhe gehabt habe, seine Sachen ordentlich zu packen, würde es schon nicht so schlimm sein und er irgendwann irgendwo wieder auftauchen. Und er es nicht tat. Ali hörte nicht, was die Verwandten sagten. Sie hörte nicht mal, was Valle sagte. Sie sah nur ihr Gesicht auf stumm gestellt und begriff, dass von allen Situationen ihrer Mutter je in ihrem Leben befunden

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Ich erwähne im Folgenden einmal kurz Sklaverei, also Versklavung und Menschenausstellung. Allein die Erwähnung tut sicherlich beim Hören weh und tut mir definitiv auch beim darüber sprechen weh. Und das geht wahrscheinlich auch nicht anders. Aber das wird hier, wie gesagt, nur erwähnt, nicht näher ausgeführt und ist insgesamt auch im Kontext einer sehr befreienden queeren Szene. Ich habe diese Sendung peu à peu produziert, kleine Stückchen für kleine Stückchen, und habe mir dabei auch erstmal nicht so viele Gedanken über das Ganze gemacht, sondern immer nur über die einzelnen Teile. Und jetzt, wo ich aber so ziemlich zum Ende komme, merke ich, dass mir ein bestimmtes Flavor in den hier geteilten queeren und transbezogenen Geschichten fehlt. Und ich glaube, das würde perfekt uns bringen, ein Kapitel aus Schwarz-Runds Roman Biskaya. Das ist ein afropolitaner Berlin-Roman. Und da gibt es eine Szene, die sehr bei mir ist. Schwarz-Runds Roman kam 2016 heraus, aber seitdem denke ich immer wieder an diese Szene, weil sie für mich Queer Bliss auf eine wunderschöne Art repräsentiert und eben auch, und das finde ich so gut, Queer Bliss noch vermixt mit so dem sehr lustvollen Biss einer wirklich nicen und in diesem Text auch gelungenen subversiven Aktion, für die es keine negativen Konsequenzen gibt, einfach nur Payoff. Also zwei extrem anziehende queere Personen beziehen sich hier aufeinander. Daraus ergibt sich dann in dieser Feiernacht auch direkt diese subversive Aktion. Und das geht alles so wundervoll auf. Und genau diese Verbindung zwischen Romance, Glück, Lust und auch dieser widerständigen Aktion, genau das, finde ich, braucht es hier noch. Nur leider reicht weder meine Zeit jetzt in der Sendungsproduktion noch meine Energie dazu, euch die ganze Szene einzulesen. Und deswegen dachte ich, dass ich euch das einfach so ein bisschen zusammenfasse in meinen Worten. Und dann kriegt ihr vielleicht auch ganz viel von meinem Gefühl dafür mit. Und das vermittelt euch ja dann vielleicht auch ein bisschen das Gefühl. Biskaya von Schwarz-Rund erschien 2016, ist ein afro-queerer Roman und erzählt von den Lebensumständen schwarzer queerer Menschen in Berlin in einer nahen Zukunft. Den ziemlich tollen und auch ziemlich komplexen Plot, in dem einerseits ein afrofuturistischer Ort, nämlich Biskaya, geträumt und erzählt wird und gleichzeitig sehr genau die Lebensrealitäten von queeren schwarzen Personen in Berlin auf vielen Ebenen gefasst und gezeigt werden. Den erzähle ich euch jetzt nicht, aber ich lege euch einfach Biskaya ans Herz. Diese Szene jetzt ist so traumhaft und so wundervoll, aber ich liebe sie auch sehr, weil sie tatsächlich auch sehr realistische Anklänge hat. Es geht nämlich da um das Schloss Glienicke. Das war das Sommerschloss des Prinzen Karl von Preußen. Das liegt dann im Südwesten von Berlin an der Grenze zu Potsdam, in der Nähe der Glienicker Brücke. Das wird jetzt verwaltet durch so eine Stiftung preußischer Schlösser, die generell nicht sehr sympathisch oder attraktiv ist. Das hat eine sehr heftige Geschichte, denn das ist auch so verbunden mit dieser Pfaueninsel. Und die Adeligen, die das Schloss damals besaßen, deren Namen jetzt von mir bewusst unterschlagen werden, haben dort auch verschiedene Personen, die nicht ihren normierenden Zugriffen passten und die sie freakisieren wollten, in Anführungszeichen, ausgestellt, aber eigentlich versklavt. Und das ist ja auch immer der Punkt, dass solche Bezogenheiten ja immer auch ambivalent sind. Also das heißt, es gibt kaum etwas Grauenvolleres als solche Praktiken einerseits. Und andererseits wird in einer kolonialistischen Erzählung davon eben aus der hegemonialen Sicht eben auch oft unterschlagen, dass alle Personen, die sowas erleben, ja schon auch eigene Agency haben, egal wie versklavt sie sind, egal wie sie ausgestellt werden. Und wenn sie auch nur
in mini kleinen Punkten Agency reclaimen können, dann werden sie das tun. Ich erinnere nur an den Walk von schwarzen, versklavten Personen in den Südstaaten der USA, die ja nichts hatten und dann mit ihrem Körper unglaublich viel Widerständiges ausgedrückt haben. Und in Schloss Lienicke in dieser Zeit wurde auch eine schwarze Person quasi gefangen gehalten und in Anführungszeichen ausgestellt. Und das war Ahmed. Ahmed wurde damals nicht mit einem Nachnamen gelabelt, aber bekam noch zusätzlich das M-Wort vor. Und Ahmed hat sich aber aus dieser Gefangenschaft letztendlich befreien und können und hat dann später in Berlin ein ganz gutes Leben gehabt und konnte auch eine Familie gründen. Das kommt auch in diesem Roman vor. Und tatsächlich, und das stimmt auch wirklich, gibt es in Schloss Lienicke ein Gemälde von Ahmed, in dem Ahmed auch so relativ fröhlich und positiv und sehr schön zu sehen ist und auch mit mehreren Neufundländern posiert. Und in diesem Roman ist das jetzt auch so, dass zwei Personen Schloss Lienicke kennen und auch besucht haben und dann eben auch über das Porträt von Ahmed gestolpert sind und aus nicht verwunderlichen Gründen davon dann auch sehr bewegt sind. Und dann, nach ihrem Kennenlernen, schwuppdiwupp beschließen, dieses Porträt zu befreien, damit es nicht länger in so einem postkolonialistischen Umfeld hängt, sondern letztendlich genauso frei ist wie die Person später in ihrem Leben, Ahmed. Und damit sich das Gefühl jetzt noch mehr übermittelt, lese ich euch jetzt mal den Anfang des Kapitels. Dieses Kapitel ist grundsätzlich ein Rausch. Ein wunderschöner, queerer, widerständiger, subversiver Rausch. Und deswegen liebe ich so sehr. Das beinhaltet hier aber auch, dass in diesem Kapitel ziemlich viel Alkohol getrunken wird, dass Weed geraucht wird und später sind beide auch noch ein bisschen beschallert von giftigen Farben, die sie auch benommen machen und verschicken. Also jetzt der Anfang des Kapitels aus Biskaya von Schwarzrund. Duane griff erneut nach seiner Kamera, doch diese lag in der Hand der Person neben ihm. Die perlmuttfarbenen Fingernägel strahlten vor der seidig schimmernden Haut. Die Zärtlichkeit, mit der dieser schwarze Körper sich selbst behandelte, ließ Duane die Schamesröte ins Gesicht steigen, auf seiner eigenen Unzulänglichkeit. Er war seit Jahren nicht in der Sauna gewesen, geschweige denn hatte seine Haut auch nur einmal Kokosöl gesehen. Er schien von sich selbst unbemerkt, seine eigenen Konturen zu verwischen, um im weißen Hintergrund zu verschwinden. Die Person neben ihm reichte ihm die Kamera zurück. Der Ahmed mit den englischen Neufundländern scheint es dir ja angetan zu haben, sagte er. Ist ein hübscher Bursche, erwiderte Duane. Sein Gegenüber murmelte etwas in dem Mojito. Entschuldige, was hast du gesagt? Wäre hübscher, wenn er nicht in dem verdammten Schloss hängen würde. Just saying, wiederholte sein Gegenüber lauter. Sein Wimpernschlag ließ ihn verboten attraktiv aussehen. Sie lachten beide bitter und sein Gegenüber reichte Duane die Hand und ließ die Finger sanft in prinzessinnengleicher Haltung in Duanes Hand niedersinken. Meth, ich war öfter dort, als mir lieb war. Duane drückte die Hand vorsichtig. Die Finger waren noch zarter, als sie aussahen. Der Alkohol und die Berührung lösten das erste wohlige Kribbeln seit Wochen aus. Eine angenehme Abwechslung, diese Sekunden der Verbundenheit, die ihm das Restaurant immer wieder schenkte. Mit jedem Getränk stieg ihre Wut auf die Entscheidung des europäischen Kommissars. Es schien, als würde Ahmed als stiller Betrachter durch das Bild sie anstacheln, etwas zu unternehmen. Vielleicht war es dem gesammelten Frust Drains und dem Abenteuerdrang Matthews zuzuschreiben, dass sie nachts um zwei den Beschluss fassten, Ahmed aus dem Museum zu befreien. Sie taumelten in das nächste Taxi und ließen sich auf der Brücke in der Nähe des Schlosses absetzen. So, und dann brechen sie ein, was Meth ziemlich genial regelt mit der Alarmanlage. Und da kommt auch noch so ein witziger, bissiger Sides-Kommentar vor, nämlich, dass sie am Anfang von den Alarmkameras auch nicht erfasst werden, weil sie beide Darkskin sind und die Kamera
per AI nur auf weiße Gesichtserkennung eingestellt ist. Als Dwayne die Treppe erklimmen wollte, hielt Math ihn zurück. Moment, sagte er und kramte in seinem Rucksack, zog ein paar High Heels hervor. Für dich. Dwayne sah ihn fragend an. Math zog seine Hosenbeine hoch, um seine eigenen High Heels zu präsentieren. Diese grässlichen Filzpantoffeln zerstören doch jeglichen Glamour. Es ist immerhin ein Schloss. Die beiden stiegen die Treppe hinauf und das Parkett bekam bereits Kratzer. Lustvoll schütterte Math einen Schwall aus der Weinflasche über den Berg an unförmigen Filzpantoffeln. Und dann nehmen die beiden eigentlich jedes Zimmer des Schlosses ein und Dwayne macht unglaublich gute Bilder von Matthew, was ja auch eine sehr reclaimende Aktion ist, also zwischen Säulen, auf Divanen, vor einigen der netten und weniger netten Porträtgemälden. Und Math sieht ja sowieso auch extrem toll aus mit so einer schicken Ananas auf dem Kopf und immer in wirklich sehr queer schillernden Farben gestylt. Nachdem sie sich schon das Porträt von Ahmed geschnappt haben, vergnügen sie sich noch weiter im Garten des Schlosses Glienicke und rauchen da lungernd wie die Nymphen in einem Brunnen des Schlosses noch so eine Bong. Was ich auch richtig schätze von Schwarzrund ist, dass Schwarzrund die ganze Architektur des Schlosses Glienicke auch in diesem Roman extrem realistisch beschreibt. Also wir haben diese super tolle, geile Szene. Und wenn ihr euch Bilder des Schlosses Glienicke anguckt mit so diesen extrem hässlichen und unpassenden goldenen Löwen und diesem Brunnen und dem Alm, es ist genau so, wie es im Roman auch vorkommt. Ich finde das sehr schick. Die beiden sprechen dann auch noch darüber, wie der Garten heißt und kommen dann auch darauf, dass er damals des Königs Playground genannt wurde und machen dann auch noch Witze darüber, dass die meisten Straights das jetzt auch nicht checken, aber selber genießen sie einfach auch diese Kink-Anspielung. Und wie gesagt, das Payoff für mich ist hier auch einfach so groß, weil es keine negativen Konsequenzen gibt, einfach nur diese lustvolle Aktion, die rundum gelungen ist. Und um das nochmal zu unterstreichen, lese ich jetzt nochmal das Ende vor. Am nächsten Morgen war der warme Körper Matthews bereits verschwunden. Doch Ahmed stand mit den Hunden in der Ecke von Dwaynes Wohnung. Wenigstens einer der Männer war geblieben, dachte er lächelnd und angelte sich eine Kopfschmerztablette vom Nachttisch, bevor er erneut einschlief. Das war die geniale Ahmed-Szene aus Schwarzrunds Roman Biskaya.

Ich lese jetzt einen Teil aus Dragon Dreams vor, von Leslie Feinberg. Und zwar ist das eine Szene, wo es um eine Care-Situation geht, wo eine Gruppe von Queers sich um eine Freundin kümmert, die ins Krankenhaus eingeliefert wurde, weil sie mit ihrer AIDS-Erkrankung eine akute Verschlechterung erfahren hat und künstlich beatmet werden muss und dann auch im künstlichen Koma liegt. Also es geht darum, dass Ruby erkrankt ist. Aber ansonsten ist das alles sehr liebevoll mit der Gruppe von Queers. Also Zitat Leslie Feinberg aus Dragging Dreams, auf Deutsch von Ekpenyong Ani. Rubys Brustkorb hebt und senkt sich in einem automatisierten Schnaufen. Rhythmisch pumpt das Beatmungsgerät in ihre Lungen hinein, was rein soll, und hinaus, was raus soll. Langsam erhebt sich Thor von einem der Stühle neben Rubys Bett, streckt sich und gähnt einmal laut und dann noch einmal. Hey Kumpel, ich gehe nach Hause, um ein bisschen zu schlafen. Ich rufe dich morgen früh an, um zu hören, wie es euch beiden geht. Er tätschelt mir die Wange. Vorsichtig stelle ich die Tasche, die ich aus ihrer Wohnung mitgebracht habe, auf die Bettkante. Ihre farbenfrohe Stofftasche mit Tragegriffen aus polierten Holzreifen ist vollgestopft mit Sachen, die ich für sie eingepackt habe, damit sie sich ein bisschen wie zu Hause fühlt. Ich konnte mich nicht entscheiden, also habe ich Toilettenartikel eingesammelt, Töpfchen mit Cremes und Pomaden, Zahnbürste und Deo, Rasierer und Rasiercreme. Außerdem habe ich ihren goldenen Seidenschlafanzug mitgebracht, in den sie hineinschlüpfen kann, wenn sie aus diesem medikamentösen Schlummer erwacht. Und auch den riesigen Stoffpapagei, den sie zu Hause auf dem Bett sitzen hat, habe ich in die Tasche gequetscht. Nun hole ich ihn heraus und lege ihn weich und plüschig neben sie. Mit den Zähnen reiße ich die harte Plastikverpackung eines billigen, tragbaren CD-Spielers auf, den ich gestern auf der 14th Street gekauft habe. Ich stecke Batterien in seinen Bauch, um ihn zum Leben zu erwecken. Dann gehe ich die Musik durch, die ich aus der Wohnung mitgebracht habe, und leere Miriam McCabe auf. Ich drehe den Ton ganz leise, um den Mann, der im Bett neben Ruby schläft, nicht zu wecken und den Zorn der Nachtschicht nicht auf mich zu ziehen. Doch als McCabers Stimme das sterile Krankenzimmer erfüllt und der Kosa-Klick-Song ertönt, späht der Bettnachbar hinter seinem Vorhang hervor. Ich tauche einen der mitgebrachten Waschlappen im Badezimmer in heißes Wasser. An Rubys Bett ziehe ich den Vorhang zu, sodass wir mit der Musik allein sind. Ich wedele mit dem feuchten Lappen, um ihn etwas abzukühlen, und dann lege ich ihn ihr zärtlich aufs Gesicht. Als nächstes spritze ich mir etwas Rasiercreme in die Hand und verreibe sie, bis sie zum dicken weißen Schaum aufquillt, den ich auf Rubys Wangen, Hals, Oberlippe und Kinn verteile. Vorsichtig schabe ich die Rasiercreme mit dem Rasierer ab und betrachte dabei ihr Gesicht. Es fällt mir schwer, Ruby in einem Augenblick zu sehen, da sie zwischen Leben und Tod schwebt. Der Ventilator spricht für Leben, ebenso die Medikamente und so wie ich Ruby kenne, ihr Lebensgeist. Doch ihr Körper erscheint leblos, in sich zusammengesunken und gebrechlich. Dies ist die Hölle meiner liebsten Freundin. Erst wenn sich ihre Augen nach diesem Schlaf öffnen, wird ihre Kraft wieder sichtbar sein. Ich tupfe ihr Gesicht mit einem Handtuch ab und reibe ihre Wangen mit dem vertrauten Duft ihrer Aftershave-Lotion ein. Ich klettere aufs Bett und lege mich vorsichtig längst neben ihren Körper, gebe ihr meine Wärme. Ruby, sage ich leise, ich bin hier bei dir. Bitte komm zurück. Zitat aus Dragging Dreams von Leslie Feinberg. Der Roman ist im Original 2006 erschienen.

Jetzt nochmal ein längerer Auszug aus La Mala Costumbre von Alana Espotero. Der Roman ist neben Stonewood Blues höchstwahrscheinlich mein liebster Transroman überhaupt von allen, die ich kenne und extrem mag. Ich finde es so gut gelungen, dass Alana Espotero alle Lebensrealitäten, auch prekarisierten Lebensrealitäten von Transpersonen in diesen Roman eingeschrieben hat. Das Class Struggle hier in diesem Roman so genau und politisch entschlossen eingeschrieben sind. Und dass zugleich der Roman aber Transness und Queerness vielfach verbindet und verwebt mit mystischen Figuren, mit Märchen, mit Catholic King und ganz vielen spielerischen und träumerischen Elementen. Und diese Schwebe zwischen so einem ja fast schon magischen Realismus und dann dieser ganz genauen und klaren Gesellschaftskritik, die gefällt mir extrem gut. Mir liegt dieses Mystische und Märchenhafte in der Erzählung auch sehr nah. Ich habe ja auch ein fiktionales Fragment geschrieben, Nymphengarn, wo es auch um verschiedenste queere und Trans-Erfahrungen geht, die dann auch verknüpft sind mit antiken Sagen und mystischen Elementen. Aber erst als ich letztes Jahr zuerst Alana Espotero gelesen habe, ist mir klar geworden, wow, so selbstverständlich und so, ohne das jemals im Text zu begründen, kann eins das auch machen. Und das haut mich einfach um und ich finde das so schön. Und der Text ist insgesamt so dark und goth und auch eigentlich schon fast barock überladen. Und auch stilistisch sehr durchstrukturiert und extrem dicht die einzelnen Kapitel teilweise so gut konstruiert und wirklich so bis in die Feinheiten dicht und aufgeladen, dass sie vor allem die Anfangskapitel aus La Mala Costumbre sich eigentlich auch eher lesen wie extrem gut ausgearbeitete Kurzgeschichten zu jeweils verschiedenen Themen. Und was mich ganz besonders an diesem Roman kriegt, ist, dass Transness hier immer auch im Dazwischen gefasst wird und verstanden wird, auch vor allem als eine Sehnsucht, hier aus der Sicht einer Transfrau, Ich-Erzählerin, als die Sehnsucht und auch das ganz klare Wissen zu den Erfahrungen und den Verbindungen von Frauen zu gehören und sie zu teilen. Also hier kommt auch viel Dysphorie vor, aber in erster Linie geht es um dieses Verbundenheitsgefühl. Und da gibt's auch ganz wundervolle Trans-Bezogenheiten. Es werden verschiedene Trans-Care-Webs gezeigt und das ist super berührend und total schön. Besonders auch so ein Dreigestirn von drei SexarbeiterInnen, die hier auch die Mäuren genannt werden, sowie diese den Schicksalsfaden spinnenden Göttinnen, die das mit ihrem queeren Klatsch und ihren queeren Erfahrungen tun. La Mala Costumbre heißt ja die schlechte Gewohnheit, Bad Habit, und ist ein Roman, der sich auch sehr stark um eine Closet-Erfahrung dreht. Grundsätzlich ist es ja so, dass mir auch speziell, aber das ist ja auch ein bisschen so ein Einverständnis innerhalb von queeren und trans Communities, dass es oft nicht mehr so gern gesehen ist oder so ein bisschen langweilt oder fast schon nervt, wenn Geschichten sich in erster Linie um Coming-out-Erfahrungen drehen. Weil es einfach so eine große Sehnsucht danach gibt, die viel weitergehenden, komplizierten Leben von trans und queeren Personen mehr in die Tiefe zu erfahren und auch davon wegzugehen, dass es eben einen kurzen Zeitraum oder eine kurze Phase der Transition gibt und dass die dann abgeschlossen ist. Aber zugleich gibt es ja auch immer Texte, die das dann doch wieder auf eine sehr, sehr berückende Weise aufgreifen. Zum Beispiel den Klassiker von Imogen Binney, Nevada, wo eine mittelalte und schon ein bisschen fortgeschrittene in ihrer Transition Transfrau die Bekanntschaft einer jüngeren Person macht, zu Anfang 20, und sich dann vornimmt, diese Person in eine Selbsterkenntnis und eventuell auch Transition dann
hineinzutheatern. Und das ist ziemlich abstrus und lustig, aber auch so ziemlich tragisch komisch und wird emotional und humoristisch einfach extrem stimmig ausgearbeitet von Imogen Binnie. Also das hat so eine ganz klare Schwebe in der Crassheit, die dann gleichzeitig so sehr real ist. Und speziell hier muss man sagen, dass mich das auch bei La Mala Costumbre gar nicht gestört hat, dass die letztendliche Verwandlung der ich erzählenden Figur erst zum Ende des Romans entkommt, dass sie dann erst wirklich ihre Flügel öffnet. Weil Alana Espotero Closet-Erfahrung grundsätzlich als eine der weit über queere Leben und auch Trans-Erfahrungen hinaus versteht und damit eine der prägenden Erfahrungen von uns allen innerhalb von cis-heteropatriarchalen, kapitalistischen, kolonialistischen Systemen meint. Also im Prinzip diese Erfahrung von Scham, Körperverleugnung, Dysphorie und auch Unverbundenheit und sich nicht spüren können, das sieht Alana Espotero als einfach grundlegend für dieses ganze System. Und insofern wird das hier auch auf eine Art gezeigt, die ich schon sehr anders finde als bei anderen Transnarrativen. Oder anders gesagt, aus dem Schrank befreien wird uns nur eine Revolution. Um überhaupt beweglich genug zu sein, dass wir das vielleicht selber oder mit unseren Verbündeten können, braucht es eine gesellschaftliche Transformation. Und das Buch ist einfach so berührend und so gut geschrieben. Und das kommt sowohl in der englischen als auch in der deutschen Übersetzung raus. Die englische Übersetzung ist von Mara Faye Latham und die deutsche Übersetzung von Christiane Quandt. Und beide haben, wie ich finde, einiges für sich, aber sind auch an Stellen ganz schön zu kritisieren. Da könnte ich jetzt noch ganz viel zu sagen, aber das mache ich mal an anderer Stelle. Und La Mala Costumbre spielt im Post-Franco-Spanien in einer Working-Class und auch sehr prekarisierten Gegend in Madrid. Und Margarita hat früher ihr Leben lang als Sexarbeiterin gearbeitet und auch Putzjobs gemacht. Und dann auch sehr liebevoll ihre eigene Mutter gepflegt. Und die ich erzählende Person kannte Margarita schon, als sie selbst ein Kind war, war dann teilweise immer sehr fasziniert von Margarita, aber auch verstört. Und das ist eben auch so unsagbar stark an diesem Roman, dass Transbezogenheiten hier nicht nur einfach so als leicht dargestellt werden, sondern für mich sehr realistisch, denn ich predige ja fast schon in meiner Sendung auch immer, dass ich so wichtig finde, dass wir anderen Personen nicht ihre Trans-Erfahrungen aberkennen und da auch offen sind für Unterschiedlichkeiten. Ich glaube das und ich erlebe das selber in mir und auch in vielen anderen meiner Lieben, dass wir immer wieder auch uns ja ineinander spiegeln und uns ja jeder einzelne Transition-Schritt auch so wichtig ist. Und dann kann sich das auch teilweise anstrengend oder auch verstörend anfühlen, was andere Personen machen, weil das eben genau so ähnlich ist oder genau nicht so ähnlich. Und das finde ich sehr befreiend und sehr, sehr wichtig auch an diesem Text, dass dem hier so viel Raum gegeben wird. Ich finde das extrem ehrlich und auch sehr heilsam für mich und vielleicht auch für viele andere Transpersonen, das zu lesen. Ich könnte jetzt noch unendlich lange für La Mala Costumbre schwärmen und würde dem doch auch gar nicht gerecht werden. Das Einzige, meine einzige Kritik, und es ist wirklich meine einzige, ist, dass ich die Darstellung der Transpersonen hier extrem gelungen und wundervoll finde. Ich finde auch ganz toll, dass einerseits Transweiblichkeit und Transfeminität hier auch sehr weit gefasst ist und dass auch verschiedenste, nicht nur nicht-binäre Personen mit eingefügt werden, sondern auch
diverse Männlichkeiten da auch drunter fallen können, wenn sie denn androgyn sich geben oder auch in bestimmten Arten feminin. Das finde ich sehr stark. Das hatten wir ja auch schon mit der Erzählung von Saul. Allerdings fehlt mir hier, dass Transfems hier komplett nur als sich feminin darstellend und das auch anstrebend gezeigt werden. Einerseits sind sie charakterlich und von all ihren Settings her extrem differenziert und unterschiedlich, aber im Gender-Ausdruck streben sie alle so einen sehr, sehr femininen Ausdruck an. Und das ist was, was ich überhaupt nicht so wahrnehme. Ich nehme das viel breiter, gefächert und schillernder wahr, sodass viele Personen einfach auch transitionieren und dann aber Transfem-Butches sind oder total tough und androgyn oder alle möglichen anderen Spielarten. Diese Szene dreht sich auch um eine Care-Situation. Hier ist auch eine der beiden ProtagonistInnen schwer erkrankt. Und zwar hat Margarita Lungenkrebs im Endstadium und stirbt dann auch am Ende dieser Szene. Hier ist noch wichtig zu sagen, dass Ruby in der Szene von Dragging Dreams, die wir zuvor gehört haben, sich dann relativ schnell, eigentlich überraschend schnell von dieser akuten Verschlechterung ihrer AIDS-Erkrankung erholt und dann auch im weiteren Roman sehr agil und tough und strahlend ist. Und hier in dieser Szene stirbt Margarita eben an dieser schweren Lungenkrebserkrankung. Und es wird auch stark nahegelegt, dass diese Erkrankung auch aus ihren sehr prekarisierten Arbeits- und Lebensverhältnissen resultiert. Aber die Szene selbst ist sehr liebevoll und umsorgend und gehalten zwischen den beiden, der ich erzählenden Person und Margarita. Und ich finde es sehr wichtig, Care-Situationen zu zeigen und auch die Realitäten von Erkrankungen und Behinderungen. Und da Transpersonen vielfach auch auf verschiedenen Ebenen prekarisiert leben, sind sie auch besonders oft von Erkrankungen und Behinderungen betroffen. Und da ist es umso wichtiger, Care-Netzwerke zu zeigen. Und Care-Webs sind ja sowieso auch eine so wichtige Force in den Trans-Erfahrungen von uns allen. Und wie Alana Espotero das auch in ihrem Roman sagt, there's nothing as fierce as trans families and trans care. Und weiter kommt in diesem Kapitel ein Misgendering vor und Gefühle von Dysphorie.

Aus Alana Espert Harrow, La Mala Costumbre, auf Deutsch Die schlechte Gewohnheit, übersetzt von Christiane Quandt. Ich kaufte eine French Press Kaffeekanne, 4 oder 5 Packungen grob gemahlenen Kaffee und sorgte dafür, dass immer genug Milch da war. Ich beschloss, mein übriges Geld dafür einzusetzen, dass Margarita weniger oft zur Essensausgabe in die Kirche musste. Es sollte ihr nicht an Grundnahrungsmittel fehlen und sie sollte sich auch nicht ihr restliches Leben von Nudeln ernähren. Ich beschloss auch, ihr hin und wieder die Heizung anzumachen und die Rechnung zu übernehmen. Die Kälte, die hier im Gemäuer steckte, ruinierte ihre Gesundheit beinahe so schnell wie der Krebs. Keine sollte so leben. Ich gewöhnte mir an, den einen oder anderen Morgen unter der Woche zu ihr zu gehen und mit ihr zu frühstücken. Sonntags verbrachte ich den ganzen Nachmittag mit ihr. Wenn ich sie abends verließ, lag sie schon mit gut sitzender Sauerstoffbrille im Bett. Unsere Beziehung entwickelte sich auf so natürliche Art und Weise, dass ich nicht umhin konnte, mich zu fragen, was passiert wäre, wenn ich mich schon früher als Teenager getraut hätte, Kontakt zu ihr zu suchen. Mich ermüdete das Leben im Irreales und ich betrachtete jeden der gefälschten Schritte in meinem Alltag als lächerliche, vermeidbare Aktion. Die Gewalt, die ich erlebt hatte, war real gewesen und ich verstand die Motivation hinter meinem Versteckspiel, aber meine Angst hatte alles auf den Kopf gestellt und ich war das Ganze völlig verkehrt angegangen. Margaritas Wohnung war gerammelt voll. Es war aufs Haar genau die kitschig-queere Plüschfantasie, die ich mir immer ausgemalt hatte. Voller Fotos im barocken Rahmen, alte, wenig gebrauchte Sessel mit geblümten Polstern und kleinen, bestickten Tüchern auf den Armlehnen. Und fast der ganze Boden war bedeckt von glatten roten Teppichen, wie beim Bingo oder auf der Treppe eines Theaters. Das Rot wurde an einer der Wohnzimmerwände wieder aufgenommen. Die Wand war mit einem unglaublichen Vichy-Stoff ausgekleidet und in der Mitte breitete sich stolz ein riesiger Fächer aus, der aussah wie das Rad eines Vs. Margarita hatte ein enormes Holzbett mit 4 sehr hohen Beinen, die als geschnitzte Bettpfosten über die Liegefläche hinausragten, auf der eine makellos glatte rosarote Bettdecke aus falschem Satin lag. Das erste Mal, als sie mich durch ihre Wohnung führte, wollte ich sie dafür umarmen, dass sie eines meiner kitschigsten Traumszenarien zum Leben erweckt hatte. Margarita war eine Freundin und eine Figur, die mein Leben zutiefst geprägt hatte. Sie schaffte es noch, die Wohnung einigermaßen sauber zu halten, obwohl sie kaum mehr als ein paar Schritte gehen konnte, ohne verschnaufen zu müssen. Aber Stückchen für Stückchen wischte sie täglich ein bisschen Staub, heute den Schrank, morgen den Tisch. Und an guten Tagen, wenn sie nicht permanent mit der Nasenbrille im Clinch lag und genug Sauerstoff im Blut hatte, putzte sie sogar ein Stückchen Boden. Den Rest besorgte die sparsame Nutzung. Die Wohnung war nicht komplett sauber, aber es sammelte sich bloß der Staub. Staub ist der Atem der Zeit. Er legt sich auf unsere Habseligkeiten, um uns daran zu erinnern, dass die Zeit noch immer läuft. Wow, Margarita, dieses Foto! Ich blätterte neugierig in einem schwarzen Album mit goldener Borte, das halb versteckt hinter einem schrecklichen Keramikclown in einem ihrer Bücherregale stand. Welches? Fragte sie lächelnd und tat ahnungslos. Sie wusste ganz genau, welches Bild ich in dem Album finden würde. Damn, Margarita, du siehst aus wie die junge Amanda Lepore. Ich dreh durch. Auf dem Bild posierte Margarita halb im Liegen mit aufgestützten Ellbogen und erhobenem Kopf in High Heels auf einem schwarzen Sofa, wie eine Patrizierin, die auf ihre Bediensteten wartet. Das Foto hat ein Kunde von mir gemacht, er hieß Augustin, und ich hatte viel Spaß mit ihm. Da waren wir in einem Café, das hieß Lady Pepper. Es war ein sehr lustiger Laden, wo versautes Kurztheater gemacht wurde. Die Hälfte der reichen Madrider Gays ist dorthin, um einen zu trinken. Wenn ich dir erzählen würde, was ich da alles gesehen habe. Ich mag ja diese Tratschereien eigentlich nicht, aber wenn ich dir das erzähle, dann bringen die mich um wie Marilyn. Sie winkte mich mit der Hand zu sich, und als sie fand, ich sei nah genug, damit die Spitzel der Geheimpolizei nichts mitbekamen, flüsterte sie, da habe ich den Frager kennengelernt. Und ich sag dir, auf sein Wohl habe ich mir gleich 2 oder 3 Paar schöne Schuhe gegönnt. Wie jetzt? Den Frager? Nimm mich nicht auf den Arm. Ich mach den Knoten in deine Sauerstoffleitung und dann kratzt du ab. Jawohl. Genau den Frager. Manuel Fraga Iribarne, im Minister unter Franco.
Schlimmer als Durchfall und Husten war der. Und ein altes Dreckschwein dazu. Mir den ehemaligen Minister Frager mit falschen Wimpern vorzustellen, wie er die Absätze von Transfrauen ableckte, machte ihn mir etwas menschlicher. Und ich musste mich daran erinnern, dass er ein blutrünstiges Scheusal gewesen war, um ihm nicht einen Platz im Raum der Würde zuzugestehen. Je mehr Zeit ich mit Margarita verbrachte, desto weniger eng eingeschnürt fühlte ich mich. Sie fragte mich nie nach meinem Leben. Sie wahrte die Distanz, die uns das Viertel beigebracht hatte. Aber sie behandelte mich die ganze Zeit wie ihresgleichen. Sie sprach ganz natürlich im Femininum und in der Wir-Form und sie signalisierte mir, dass ihre Wohnung ein sicherer Ort war, wo ich mich öffnen durfte, wenn ich bereit war. Mich plagte das Gewissen, weil ich mir so einen Raum zurückeroberte, der mir schon einmal angeboten worden war. Hoffentlich hasste Eugenia mich am Ende nicht. Hoffentlich hat ihr einen ihrer Heiligen eröffnet, was mir passiert war. Mit Margaritas Gesundheit ging es schnell bergab, aber sie freute sich, dass ich so oft bei ihr war. Sie kam immer schlechter vorwärts und war immer mehr auf Hilfe angewiesen. Ich ging jetzt jeden Abend nach der Arbeit zu ihr, um zu sehen, wie es ihr ging. Ich achtete darauf, dass sie zu Abend gegessen hatte und brachte sie dann ins Bett. Meine Eltern verlangten keine Erklärungen. Auf ihre Weise verstanden sie, was los war. Vielleicht bekam unser aller Eismauern allmählich Risse. An manchen Morgen fand ich sie beinahe bewusstlos auf dem Boden, ohne Sauerstoff und ohne, dass sie es rechtzeitig zur Toilette geschafft hatte, kaum in der Lage, die Augen zu öffnen. Als sie sich dann wieder ein wenig gesammelt hat, lächelte sie und sagte jedes Mal zu mir, wie gut, dass du da bist, Liebes. Ich wusch ihren Körper zügig und vermied es, so gut es ging, dass ein ungutes Schamgefühl zwischen uns aufkam. Mit etwas Übung wurde ich sogar ganz gut darin und wir gewöhnten uns beide daran, dass das ab jetzt eben manchmal sein musste. Es war traurig und gleichzeitig schön. Und mir fiel keine wildere Form der Intimität zwischen zwei Frauen ein, als diese beidseitige Abhängigkeit, die alle emotionalen Schranken sprengte. Sie brauchte mich, um zu versorgen und ihr

0: zu knüpfen und ihren Körper in die rosarote Bettdecke zu wickeln. Sie schloss ganz leise und vorsichtig die Wohnungstür und ließ sie im Dunkeln zurück, begleitet vom Blubbern des Sauerstoffs und dem Pfeifen ihrer schwächelnden Lungen. Am letzten Sonntag, den wir zusammen verbrachten, färbte ich ihr die Haare in dem gewohnten Blond, das ich schon lange an ihr kannte. Die Dämpfe des Färbemittels taten ihr überhaupt nicht gut, aber in diesem Stadium der Krankheit war es das wert. Der Kraft ab, ihr Haar aufzuhellen, gelang mir schließlich mit Hilfe einer Waschschüssel, eines Kruges, viel Geduld und einem Wischmopp. Sie hatte Freude daran, sich danach im Spiegel zu betrachten und ein bisschen von der blonden Femme fatale wiederzuerkennen, die sie einmal gewesen war. Im Laufe der Woche hatte sich ihr Zustand stetig verschlechtert und ich dehnte meine Besuche bis in die späten Abendstunden aus und kam morgens ein paar Stunden früher zu ihr. Sie war nun auch tagsüber in einen Nebel gehüllt, aus dem sie nur schwer herauskam, und aß nur noch wenig. Ich brachte sie mit Ach und Krach dazu zu frühstücken, zog ihr eine Windel an und stellte ihr eine Feldflasche mit Wasser auf das Tischlein neben dem Sessel, von dem sie mittlerweile nicht mehr aufstand. Sie musste nur den Arm ausstrecken, um an das Wasser zu kommen. Aber abends fand ich alles nahezu unberührt vor. Ich nötigte sie, etwas zu trinken, wusch sie und versuchte, sie zum Essen zu bewegen, aber zwang sie nicht. Mit dem Bild vor Augen, wie sie alleine in ihrer dunklen Wohnung saß, fiel mir das Einschlafen schwer. Sie wollte nicht, dass ich das Licht anließ, weil sie meinte, dann würde Gevatter Tod sie nur leichter finden. Am Wochenende wirkte sie dann etwas aktiver und klarer. Ich schlug vor, ihr die Haare zu machen. Und sie hatte genug Energie, um das Projekt in Angriff zu nehmen. Sprechen fiel ihr schwer, da sie eine Menge Luft brauchte, um Wörter zu artikulieren. Und das strengte sie sehr an. Also redete ich und sie hörte lächelnd zu. Wir waren den ganzen Nachmittag beschäftigt und es wurde Zeit für das Abendritual. Sie aß an diesem Abend etwas besser. Es gab kleingeschnittenes Obst und zwei Sorten Käse, die sie liebte. Als ich die Verpuppung mit ihrer Bettdecke in Angriff nahm, merkte ich, dass sie mir etwas sagen wollte und ging ganz nah heran, um es ihr leichter zu machen. Sie duftete nach Tuberosen und Palmolive. Machst du mir noch den Plattenspieler an? Ihre Stimme war kaum noch eine Stimme. Sie zu verstehen war, als wollte man die zarteste Brise entschlüsseln. Ich stellte den Plattenspieler auf den Servierwagen, auf dem ich sonst ihr Essen abstellte, und schob ihn so nah zu ihr hin, dass sie den Spieler zumindest ausschalten konnte, wenn sie wollte. Was willst du hören, Prinzessin?
1: La Cata, Bayo, Aluvia, die Katzen im Regen.
0: Das Album Confidentias fand ich sofort in ihrem Plattenregal. Ich legte die B-Seite auf, da ist die Katze das erste Lied, meine Königin. Und wenn du es nochmal hören willst, musst du bloß die Nadel an den Anfang legen. Kommst du so daran? Wir übten es ein paar Mal und sie schaffte es ohne allzu große Mühe. Das Lied fing an und ihre Augen wurden feucht. Ich näherte mich nochmal, um sie zu fragen, ob alles okay war.
1: Ich war oft die Katze. Das kann mir niemand mehr geben.
0: Ich kann mir vorstellen, wie die Tigerin von der Kalaurense früher gewesen sein muss, my dear. Ich strich ihr übers Haar, gab ihr einen Kuss auf die Stirn und wir lächelten uns an. Und so ließ ich sie zurück, mit brennendem Nachttischlämpchen, damit sie den Plattenspieler bedienen konnte. Ich ging mit dem Wunsch, dass sie von sich selbst träumen sollte, und zwar in der Form, wie ich gelernt hatte, sie durch das Prisma ihrer Erinnerungen zu sehen. Im weißen Kleid, trunken vom Leben im Regen und mit allen Männern tanzen, die ihr jemals zu Füßen gelegen habt.

Ich stand weit vor Sonnenaufgang auf. Den Bruchteil der Nacht, den ich im Bett verbracht hatte, war ich permanent in einem halbwachen Zustand der Alarmbereitschaft gewesen. Wie vor einer Reise.

oder dem ersten Tag von etwas Wichtigem. In diesem Bewusstseinszustand der Ferne, der einen dazu zwingt, in der Dunkelheit umherzutappen, nimmt einst die Welt nur noch als finstere Masse wahr. In der Wohnung meiner Eltern war es kalt. Es war die Art Kälte, die sich in der Brust einnistet, sobald man einen Fuß aus dem Bett herausstreckt. Und es gibt keine Wärmequelle, die es besser machen könnte. Warme Kleidung, heiße Getränke, alles fühlt sich an wie eine zu kurze Decke, die immer nur einen Teil des Körpers wärmt. Ich duschte ausgiebig und ließ mir bei jedem Körperteil Zeit, den ich mit dem Schwamm wusch. Ich gab mir Mühe, es behutsam zu tun, als hätte ich Achtung vor meinem Körper, ohne die übliche Hast und die ewige Haltung einer bußetuenden Nonne, die sich den Teufel von der Haut schrubben will. Ich zog mich sorgfältig an. An der Oberfläche meines Geistes war mir nicht ganz klar, warum ich alles mit so viel Bedacht tat, als wäre es ein Ritual. Auf einer tieferen Ebene, die sich nicht in Worten ausdrückt, aber durchaus Wege findet, sich aus ihrer Dunkelheit heraus verständlich zu machen, wusste ich es ganz genau. Ich verließ das Haus, noch bevor die Sonne Zeit gehabt hatte, den Schleier am Horizont zu durchbrechen. Der Himmel änderte schon seine Farbe und unsere Straße wirkte wie in ultraviolettes Licht getaucht, wie das Blau eiskalter Lippen. Ich öffnete die Tür zu Margaritas Wohnung und sah ihre sitzende Silhouette im Gegenlicht. Das Zischen des Sauerstoffs vermischte sich mit dem synkopischen Knacken der Plattenspielernadel, die am Ende der Schallplatte angelangt war und sich weigerte, eine Oberfläche zu lösen, die ihr nichts zu erzählen hatte. Ich ging zu Margarita und schaute ihr ins Gesicht. Sie wurde von dem Lämpchen erleuchtet, das ich ihr angelassen hatte, damit sie den Plattenspieler bedienen konnte. »Good morning, my queen«, sagte ich zu ihrem Körper, der schon in die Ewigkeit übergegangen war. Mir brach die Stimme. Ein leises, zittriges Weinen erschütterte meine Brust. Wie kalt es war! Ich nahm die Platte vom Teller und verstaute sie in ihrer Hülle neben dem Best of Boney M. Ich strich ihr eine Haarsträhne aus dem Gesicht und schob sie ihr hinters Ohr. Sie war noch nicht kalt, sondern lauwarm. Sie hatte die Temperatur des Übergangs, wenn man keine Kraft mehr aufbringt, um sich gegen das Fieber oder die Unterkühlung zu wehren. Das Fehlen jeder Gegenwehr. Der Tod ist etwas ganz Einfaches und eigentlich nicht der Rede wert. Die Materie wechselt in einen Zustand der Mittelmäßigkeit, sobald die Seele die Öfen der Leidenschaft, der Beklemmung, der Liebe oder der Angst auspustet und das Fleisch verlässt. Ich rief einen Krankenwagen, tat es mit leiser Stimme aus dem Nebenzimmer, als könnte Margarita mich hören und erschrecken. Zwei verschiedenen Leitstellen MitarbeiterInnen beschrieb ich die Situation in allen Details und es wurde ein Rettungswagen losgeschickt, der bald ankommen würde. Danach rief ich meine Arbeitskollegin an, um Bescheid zu geben. Heute würde ich nicht in den Buchladen kommen. Ich ging wieder ins Wohnzimmer, rückte einen Stuhl an ihren Sessel und hielt vorsichtig ihre Hand. Dieselbe Hand, mit der sie ein paar Stunden zuvor La Gatta Bayo La Luvia wieder und wieder abgespielt hatte. »Heute lassen wir das Frühstück sausen, Prinzessin. Du siehst so hübsch aus. Der Gevatter steht dir nicht schlecht. Ich weiß nicht, ob es wegen der Lampe war oder ob du schon auf der Liste standest und er dich auch ohne Leuchtturm gefunden hätte. Ich musste immer wieder innehalten und Luft holen. Die Trauer schnürte mir die Kehle zu und wollte zwischen den Sätzen weggeatmet werden. Ach, Margarita, wie schön haben wir es uns noch gemacht, obwohl es schon fast zu spät war. Es gab noch so viel, das ich dir gerne gesagt hätte, und was du doch schon weißt. Und wahrscheinlich wusstest du schon, bevor ich es wusste. Ich hatte als kleines Mädchen große Angst vor dir, weil all meine kindlichen Spielereien, alle Märchen, alle Frauen mir gesagt haben, dass ich so bin wie du. Und ich wollte nicht so sein wie du. Ich wollte nicht so behandelt werden, wie dich die mickrigen Feigenmacker behandelt haben. Und stattdessen habe ich versucht, einer von ihnen zu werden. Und ich war nichts anderes all die Jahre als ein mickriger Feigenmacker, der sich manchmal in den Mond verliebt hat. Ein Endymion, der sich als Frau verkleidet, um sich selbst schön zu finden. Einer, der sich von Drachen hat verschlingen lassen, um seinen eigenen Körper zu vergessen und zu den Rechten seiner Mutter aufzusteigen. Ich war mein eigener Zuhälter, mein eigener gestrenger Vater und mein eigener Gefängniswärter, Margarita.
Und das halte ich nicht länger aus. Ich werde nie wieder deine Hand und die von Mutter Eugenia loslassen. Ich werde euch nie verlassen. Nie wieder. Ihr sollt meine Heiligen werden. Meine Monde, meine Spiegel der Wahrheit. Können wir wirklich glücklich werden, Margarita? Wenn es dir nichts ausmacht, dann behalte ich das schwarze Fotoalbum mit der goldenen Borte. Ich brauche es, damit ich mich immer wieder daran erinnere, dass wir das Recht auf ein glückliches Leben haben und dass das Unglück uns von außen zustößt und wir es nicht wie das Zeichen einer Hexe von Geburt an in uns tragen. Danke für alles, Prinzessin. Danke für die Boleros und die Geschichten. Danke für das Lachen und das Weinen. Danke, dass du mir den Kuss gegeben hast, der mich zurückgeholt hat ins Leben. Der Krankenwagen kam und die Ärztin absolvierte das Pflichtprogramm. Ich übergab die Krankenakte und sämtliche Arztbriefe, die das Fortschreiten ihrer Erkrankung bescheinigten. Es wurde bestätigt, dass Margaritas Tod die logische Folge ihrer Krankheit war und die Notärztin unterschrieb den Totenschein und verließ zusammen mit den SanitäterInnen die Wohnung. Ich rief den städtischen Bestattungsdienst, kümmerte mich um den Transport zur Trauerhalle und eine würdige Beerdigung, zu der ich nicht gehen will. Die Sanitäter hatten Margarita auf meinen Wunsch ins Bett gelegt. Ich wollte, dass sie es auf ihrer Reise bequem hatte. Ich legte mich neben sie und streichelte mit den Fingern über den Kragen ihrer Kittelschürze. Es waren Flecken vom letzten Abendessen darauf und das durfte nicht sein. Ich stand auf, um Seife und Schwamm zu holen und den Fleck wegzuschrubben. Und als ich zurück ins Zimmer kam, sah ich das gesamte Bild wie eine Marienerscheinung, wie die Ankunft einer wunderschönen Königin, wie ein Geheimnis, von dem die Engel den Priestern zuflüstern. Margarita sollte als die blonde Femme verteidigen, die sie gewesen war, wie die Kaiserin der Calle Orense. Ich zog sie rasch aus, holte eine Waschschüssel mit Wasser und etwas Duschgel und wusch ihren Körper mit einem kleinen Handtuch, das sich in der Schüssel anfeuchtete. Ich tat es mit der Ehrerbietung, mit der Maria Magdalena Jesus gewaschen haben muss, mit der Sorgfalt, mit der man eine allmächtige Mutter auf die Ewigkeit vorbereitet. Als sie gewaschen war, cremte ich sie mit Feuchtigkeitscreme ein und vollzog ihre komplette Kosmetikroutine. Ich wählte ein langes, weißes Kleid mit Neckholder und kleinen Brillanten am Verschluss. Es war gar nicht so leicht, es aus der Masse an Kleidern zu finden, die sie auf ihre Einbauschränke verteilt hatte. Sie hatte viel rosa, aber weiß war ihre eigentliche Farbe. Ich schminkte sie vorsichtig und obwohl ich aus der Übung war, gelang es irgendwie, den Stil, den sie sich im Alter angeeignet hatte, nachzuahmen. Natürlich, aber so, dass man es sieht, hatte sie immer gesagt. Die Hubbel in ihrem Gesicht, die mich als Kind so abgestoßen hatten, war nun heilige Erde für mich. Ich würde diese Hügel der Schönheit mein Leben lang in Ehren halten und jede Frau, die sie trug, würde für mich eine Göttin sein, der man Blumen zu Füßen legte. No one würde jemals so perfekt sein wie Transfrauen mit ruiniertem Gesicht. No one würde je so schön sein können wie die Frauen, die alles geopfert hatten, um eine Schönheit zu erreichen, die für Cis-Augen nicht entzifferbar ist. Keine Frau, Nymphe oder Göttin würde jemals so schön sein können wie die letzte Margarita, die ich unter den weißen Laken der BestatterInnen verschwinden sah. Bevor sie aus ihrer Wohnung geschoben wurde, stellte ich ihr ein paar Schuhe auf die Trage, genauso weiß wie das Kleid, mit wunderschönem Absatz. Ich wäre Ihnen sehr dankbar, wenn Sie ihr die anziehen könnten. Aber natürlich, mein Herr, sagte der Träger. Frau, antwortete ich. Er musterte mich von oben bis unten, verstand nicht, was ich da sagte, aber korrigierte sich. Frau also, wir sagen Bescheid, dass ihr die Schuhe angezogen werden. Keine Sorge. Ich setzte mich auf den Sessel, auf dem Margarita geschlafen hatte, um zu weinen, ruhig und ohne panisches Schluchzen. Ich weinte so lange und ausgiebig, bis keine Träne mehr übrig war, die ich vergießen konnte. Im Bad wusch ich mir das Gesicht und betrachtete mich gründlich im Spiegel. Das hatte ich seit über 10 Jahren nicht getan. Um den Spiegel zu meiden, rasierte ich mich unter der Dusche mit geschlossenen Augen. Unter warmem Wasser tastete ich mit den Fingerspitzen, wo meine Stoppeln wuchsen, wo sie aufhörten, um sie dann mit dem Rasierer zu eliminieren. Die Zeit war freundlich zu mir gewesen. Neben den schönen Lippen
hatte ich offenbar auch den Segen des guten Bindegewebes von meiner Mutter geerbt. Ich hatte keine Falten, meine Haut war makellos. Es war Zeit, die Ankunft der wunderschönen Königin vorzubereiten, auf die ich einen kurzen Blick erhascht hatte, als ich in Margaritas Zimmer ging, um sie für ihre große Reise zurechtzumachen. Ich nahm die Platte zum 45. Jubiläum von The Velvet Underground aus dem Regal, legte Femme Fatale auf und drehte auf. Ich ging ins Schlafzimmer, zog mich aus, wie es eine Frau tun würde, die gleich auf den Scheiterhaufen geführt wird, mit durchdringendem, nach vorne gerichteten Blick, der das Feuer herausforderte und das nur sie sehen konnte. Tausend Geisterhände hielten meine Beine und meinen Rücken und verhinderten, dass die Zweifel meine Muskeln nachgeben ließen. Alle Frauen der Welt sahen mir zu. Die etwas gealterte Eugenia mit Silberfäden im Haar lächelte von einem Frisiertisch voller Blumen und blickte nach oben, als würde sie die Unterstützung einer unsichtbaren Stimme suchen. Jay schaukelte im Mondlicht. Er drückte einen Kuss auf seine Handfläche und warf ihn mir zu. Maria La Pelucha schüttelte ihre Zweige, zu der ihre Hände geworden waren, und begrüßte mein Schicksal von der Worte des Baumes aus, in dem ihre Seele übergegangen war. Ich zog ein ziegelrotes, schulterfreies Kleid an, das mir perfekt passte, schminkte mich mit derselben Schminke, die ich für Margaritas Abschied benutzt hatte, verstrubbelte mein Haar, das bis zu einer undefinierbaren Länge zwischen Schläfe und Kinn herausgewachsen war, schlüpfte in ein paar Pumps, die Röter nicht hätten sein können, und ging erhobenen Hauptes auf die Straße, in der ich aufgewachsen war. Ich ging beinahe tanzend. Für die Fotos aus dem Figuera, für Madame Chinchilla, für Daniel und seine neuen Finger, für Alicia und ihr Fußballtalent, für das Mädchen mit der Augenklappe, das zu Liedern von Irene Cara getanzt hatte, für alle Altäre, auf denen ich mich selbst geopfert hatte. Ich hatte keinen Namen, aber ich lebte. Ich belebte meine eigene Legende, war namenlos, war die triumphierende Hecabe, war Cassandra, Camilla, wilder Mondmensch, Schneewittchen Stiefmutter, La Bikina, La Llorona, die Dame vom See, Aphrodite, Christina Ortiz, Roberto Marrero, die Maienkönigin. Ich war alle Frauen. Aus Alana Espotero, La Mala Costumbre.

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lese jetzt eine Szene aus Dragging Dreams von Leslie Feinberg. In dieser Szene kommt auch eine queere Person vor, die sich nach dem germanischen Gott Thor benannt hat. Und zwar aus der amerikanischen Perspektive, also das ist eine US-amerikanische Person hier in diesem Roman von 2006 von Leslie Feinberg. Es wird dann auch über die Ursprünge und Bezogenheiten dieses Namens gesprochen, der ja im Original dann wahrscheinlich auch mit TH ausgesprochen würde. Ich werde das hier aber wahrscheinlich eher Thor nennen. Deshalb wollte ich nochmal vorher versichern, dass das hier aber nicht irgendwelche rechten oder auch schlimmeren Anklänge hat. Also wenn ihr Leslie Feinberg kennt, ist euch das höchstwahrscheinlich sowieso klar, aber das ist jetzt wirklich nicht in diese Richtung gemeint. Es ist einfach eine queere, linksradikale Person, die sich diesen Namen gegeben hat, um sich gendermäßig zu empowern. Es geht in diesem Kapitel auch darum, dass Thor eine sehr traurige Nachricht rund um Sorgerecht zu verarbeiten hat. Und ansonsten geht es auch noch um Stoneness und gewisse Dysphorien und Näheproblematiken in dieser Szene. Also Zitat, Leslie Feinberg, Dragging Dreams. Auf Deutsch übersetzt von Ekpen Yong Ani. Pass auf, der Vogelkäfig, warnt mich Thor, als ich in sein Wohnzimmer komme. Doch es ist zu spät. Der Käfig schaukelt bereits wild hin und her, da ich mit der Stirn dagegen gestoßen bin. Alles okay, Kumpel? Fragt er und greift nach meinem Kopf. Ich lege meine Hand auf die betroffene Stelle. Ja, alles okay. Was ist mit dem Vogel? Gibt keinen Vogel, sagt er und geht in ein anderes Zimmer. Ich warte darauf, dass er zurückkommt. Es drängt mich, Thor von meinem Traum zu erzählen. Ich weiß nicht warum, aber ich würde gern mit ihm darüber sprechen. Wenn er wieder ins Zimmer kommt, sage ich vielleicht etwas. Es erscheint paradox, dass wir gleich bei Ruby sein werden, um ihr beim gründlichen Frühjahrsputz zu helfen, wo doch ihre Wohnung so ordentlich und aufgeräumt ist, während Thors das genaue Gegenteil ist. In Thors Wohnzimmer gibt es wenig Platz zum Wohnen, wenig Platz, um sich zu bewegen. Daher bleibe ich neben dem Heimtrainer stehen, an dessen Lenker Jacken und Pullover hängen und sehe mich im Raum um. Von der Stuckdecke und den verspachtelten Wänden ist nichts zu sehen. Die Wände sind komplett mit Büchern ausgefüllt. Regale, die vom Boden bis zur Decke reichen. Doppelte Buchreihen auf den einzelnen, mit Bolzen befestigten Metallböden. Ich streife mit den Fingern über die Renaissance. Vor einem anderen Fach bleibe ich stehen und versuche vergeblich, die Bedeutung der gälischen Buchtitel zu entziffern. Und auch Fächer, in denen ich reihenweise Marx, Lenin, Fidel, Ho Chi Minh und so weiter sehe. Der Boden ist mit einem persischen Teppich ausgelegt, Brauntöne mit Gold und ein bisschen Blau. Der Teppich strotzt vor Haaren, entweder hat Thor ein Hund oder Haarausfall. Die Decke ist mit Stoff behangen, farblich ist es eher in Blau gehalten. Thor ruft aus der Küche. Hast du Durst, Kumpel? Oder kann ich dir was zu essen machen? Nein, danke, rufe ich zurück. Ich höre, wie er den Kühlschrank auf- und wieder zumacht. Komm doch hierher, ruft er, leiste mir Gesellschaft. Die Küche ist ein gelbes Universum. Wände, Decke, alles gelb gestrichen. Die Schränke, der Tisch, die Stühle sind gelb und betupft mit etwas Rot, das aussieht wie Seeanemonen. Auf jeder Fläche stapelt sich etwas. Schmutziges Geschirr türmt sich im Waschbecken, daneben ein Berg sauberes Geschirr auf einem Küchentuch. Was machst du? Frage ich. Thor liest vorsichtig getrocknete Samen von einem Geschirrtuch und verstaut sie in einer selbstgemachten weißen Papiertüte. Ich bewahre die kostbare Vielfalt, sagt der Geistesabwesen und trocknet sich die Hände an seiner Jeans ab. Auf dem Tisch stapeln sich Zeitungen, Zeitschriften und Hefte, ungeöffnete Post, Stöße von Flyern, aufgerollte Plakate. Thor schiebt alles mit dem Unterarm zur Seite, sodass sich der Stapel noch höher türmt. Dann wendet er sich wieder dem Waschbecken und den Samen zu. Weißt du eigentlich, wer Thor war? Fragt er aus heiterem Himmel. In meiner Erinnerung kann ich nur eine rotbärtige Himmelsgottheit mit einem Eisenhammer heraufbeschwören. Erzähl's mir, sage ich. Thor dreht sich um, er sieht auf seine Hände und wischt sich erneut an seiner Jeans ab. Thor trug Eisenhandschuhe und einen machtvollen Gürtel. Er hatte einen mächtigen Hammer, der Mjölnir genannt wurde. Er befingert das Hammeramulett, das an einer Kette um seinen Hals hängt und spricht weiter, als beschreibe er eine Vision, die vor ihm sichtbar wird. Die Räder seines Wagens sorgten für den Donner im Himmel. Es war der einzige Gott, dem es verboten war, die Brücke zwischen dem Reich der Götter und der Menschenwelt zu überschreiten, weil das Inferno seiner Blitze sie in Flammen hätte aufgehen lassen.
Thor geht in seiner Küche auf und ab, als suchte er etwas. Er war der beliebteste Gott der Menschen. Er spricht schnell. Sie riefen ihn an, damit er ihnen Fruchtbarkeit bringen möge. Und sie trugen diese Amulette auch noch, nachdem das Christentum Skandinavien erobert hatte. Er sieht sich um und schweigt einen Augenblick. Hey, Thor, sage ich in die Stille hinein. Was ist los mit dir, mein Freund? Donnerstag, sagt er. Donnerstag ist nach Thor benannt. Und letzten Donnerstag hat das Gericht meinem Ex das alleinige Sorgerecht für mein Kind gegeben. Ich will auf Thor zustürzen, um ihn in den Arm zu nehmen. Doch die Wut in seinem Körper ist wie ein Kraftfeld, das mich davon abhält. Als der Richter sagte, der Vater bekäme das Sorgerecht, hätte ich vor Freude fast laut geschrien. Doch dann wurde mir klar, dass er nicht mich meinte. Da stand ich mit meinen Piercings, meinen Tattoos, mit meinem ganzen Fett. Thor greift sich mit beiden Händen in die Fleischwülste seines Bauchs. Ich trug Klamotten, die ich mir wochenlang sorgfältig zurechtgelegt hatte, damit ich an diesem Tag ich selbst sein könnte, wirklich stolz sein könnte. Und da war mein Kind, mein eigenes Kind. Thor zieht scharf die Luft ein. Und sie haben uns auseinandergerissen, wie ein Stück Papier. Ich habe gespürt, wie es mir die Haut zerriss. Thor lässt die Luft heraus und wirft einen Blick zur Decke. Wo war da mein Hammer? Thor sieht wieder zu mir. Ich kämpfe gegen den Drang, dem Schmerz in seinem Blick auszuweichen. Ich schaue Thor in die Augen, sehe ihn lange an und erkenne die Wut, die auch in mir tobt. Im Schmerz dieses Augenblicks fehlen mir die Worte. Ich weiß immer noch nicht, ob er angefasst werden will oder nicht. Thor unterbricht den Blickkontakt als erster, indem er sich zum Kühlschrank umdreht. Ich habe das Gerät fast nicht erkannt. Es sieht aus wie ein schwarzes Brett, gepflastert mit Zeitungsausschnitten und Flugblättern, Kopien aus Büchern und Zeitschriften. Thor holt eine Flasche Bier aus dem Kühlschrank. Er dreht sich zu mir und hält sie mir hin. Willst du eins, Kumpel? Thor weiß, dass ich nicht trinke. Die Flasche wirkt in diesem Augenblick äußerst verführerisch. Sie ist so kalt, dass sich in dem warmen Zimmer sofort Wassertropfen darauf bilden. Doch mit dem Rauchen bin ich schon rückfällig.